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1: Um 3 Uhr mit Olaf Knapp. Vor der spanischen Exklave Ceuta versuchen Einsatzkräfte im Mittelmeer weiterhin nach Ertrunkenen. Suchen weiterhin nach Ertrunkenen. Bisher wurden nach offiziellen Angaben 72 Leichen geborgen. In Ceuta selbst warten weiterhin Menschen, vor allem aus Marokko, darauf, ob sie in Spanien aufgenommen werden. Aus Madrid Anne Mund.
2: Wie viele noch in der Exklave sind, das ist aktuell nicht ganz klar. Manche sprechen von Hunderten, der Regionalpräsident von Tausenden. Sicher ist, viele von ihnen, die halten sich vor dem Aufnahmezentrum auf, dem CETI, das ist ziemlich überfüllt. Deshalb sind viele draußen. Viele sind wohl offenbar auch Menschen aus Subsahara-Afrika, die in diesem Chaos wohl auch über die Grenze gelangt sind und die hoffen wohl darauf, in das Aufnahmezentrum zu kommen und werden jetzt aktuell vom Militär mit Wasser versorgt.
1: Im Waldbrandgebiet in Griechenland sind beim Zusammenstoß von 2 Löschhubschraubern 2 Menschen getötet worden. 2 weitere Besatzungsmitglieder überlebten den Unfall in der Nähe von Athen, teilte die Feuerwehr mit. Westlich der griechischen Hauptstadt und auf der Halbinsel Peloponnes wüten die größten Feuer. Landesweit brennt es auf einer Fläche von 100 Quadratkilometern. Mehrere Ortschaften sind evakuiert worden. Rund 200 Häuser sind bereits verbrannt. Das Fürstentum Liechtenstein ist von Hackern angegriffen worden. Zehntausende hochsensible Daten wurden erbeutet. Thomas Wagner mit den Einzelheiten.
3: Es geht um sage und schreibe 31.000 Datensätze, die, so hieß es am Sonntagabend auf einer eiligst anberufenen Pressekonferenz, von bislang unbekannten Hackern von den Servern des Amtes für Justiz des Fürstentums Liechtenstein illegal heruntergeladen worden sind. Es handelt sich, so Liechtensteins Regierungschefin Brigitte Haas, um das sogenannte Verzeichnis der wirtschaftlich berechtigten Personen, all diejenigen, die hinter den vielen Stiftungen, Treuhandgesellschaften und Unternehmen stehen, die im Fürstentum Liechtenstein ihren Sitz haben und die eigentlich gerade nicht öffentlich in Erscheinung treten wollen.
1: Israel hat erneut Zweifel an der Vereinbarung zur Entwaffnung der Hamas angemeldet. Ein Sprecher von Ministerpräsident Netanyahu sagte, nach Einschätzung der israelischen Geheimdienste strebe die Hamas nach wie vor an, ihr militärisches Potenzial wieder aufzubauen, anstatt tatsächlich abzurüsten. Nach seinen Worten wird sich das israelische Militär nicht aus dem Gazastreifen zurückziehen, bevor die Waffen tatsächlich niedergelegt sind. Die Hamas hatte gestern erklärt, sie habe die zuvor von US-Präsident Trump verkündete Vereinbarung angenommen, die jedoch Zugeständnisse Israels voraussetzt. Das Wetter in Deutschland. Am Tage freundlich, vermehrt Wolken, vom Rheinland bis zu den Alpen Schauer und teils schwere Gewitter. Höchstwerte 23 bis 31, in Rheinland-Pfalz 38 Grad. Dienstag gebietsweise heiter, 24 bis 38 Grad. Es ist 3.03 Uhr.
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1: Um 4 Uhr mit Olaf Knapp. Marokko hat Falschinformationen in den sozialen Medien für den Ansturm auf Ceuta verantwortlich gemacht. Außerdem sei ein spanisches Gerichtsurteil falsch interpretiert worden, teilte das Innenministerium mit. Aus der Nachrichtenredaktion Constanze Semidey.
2: Diese Erklärung deckt sich mit dem, was Spanien schon am Freitag mitgeteilt hat. Das entsprechende Gerichtsurteil stammt von Anfang Juli und besagt, dass Migranten, die über das Meer auf spanischem Gebiet eintreffen, nicht ohne ordnungsgemäßes Verfahren zurückgeschickt werden dürfen. Etwa 60.000 Menschen waren binnen Stunden von Marokko in die Exklave Ceuta gelangt. Nach spanischen Angaben kamen 72 Menschen dabei ums Leben. Marokko spricht dagegen von 11. Unklar ist, wie viele der Menschen sich momentan noch in Ceuta befinden. Der Regionalpräsident spricht von Tausenden.
1: Im Waldbrandgebiet in Griechenland sind beim Zusammenstoß von zwei Löschhubschraubern 2 Menschen getötet worden. 2 weitere Besatzungsmitglieder überlebten den Unfall in der Nähe von Athen, teilte die Feuerwehr mit. Westlich der griechischen Hauptstadt und auf der Halbinsel Peloponnes wüten die größten Feuer. Landesweit brennt es auf einer Fläche von 100 Quadratkilometern. Mehrere Ortschaften sind evakuiert worden, 200 Häuser verbrannten. US-Präsident Trump hat für heute neue Gespräche mit dem Iran angekündigt. An Bord seiner Präsidentenmaschine Air Force One sagte er, die Verhandlungen würden am Nachmittag beginnen. Am Samstagabend hatte Trump erklärt, die USA und Israel würden den Iran vorläufig nicht mehr angreifen. Die Iraner und andere Golfstaaten hätten darum gebeten. Eine Aussage, die der Iran bestreitet. Die Polizei setzt ab heute wieder verstärkt auf Geschwindigkeitskontrollen. Die europaweite Speed Week, auch Blitzermarathon genannt, läuft bis Sonntag. Christian Nagel zur Frage, wo genau Autofahrerinnen und Autofahrer mit Blitzern und Kontrollen rechnen müssen.
3: Ja, konkret will die Polizei aus nachvollziehbaren Gründen natürlich nicht die Orte nennen, aber vor allem dort, wo Fußgänger und Radfahrer besonders von zu schnell fahrenden Autos, LKW oder Motorrädern gefährdet werden, also zum Beispiel in der Nähe von Krankenhäusern, Seniorenheimen, Fußgängerüberwegen und Bushaltestellen, wollen Beamte in den nächsten Tagen die Geschwindigkeit kontrollieren. Dabei kommen nach Angaben der Polizei nicht nur stationäre Blitzer zum Einsatz, auch zivile Autos, die mit Videoaufzeichnung ausgestattet sind, werden unterwegs sein.
1: Das Wetter in Deutschland. Tagsüber wird es freundlich, vermehrt Wolken vom Rheinland und an den Alpen vom Rheinland bis zu den Alpen, Schauer und teils schwere Gewitter. Höchstwerte 23 bis 31 Grad, bis teils 38 Grad in Rheinland-Pfalz. Ein Blick zur Uhr, es ist gleich 4.03 Uhr.
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1: Um 5 Uhr mit Olaf Knapp. Vor der spanischen Exklave Ceuta suchen Einsatzkräfte im Mittelmeer weiterhin nach Ertrunkenen. Bisher wurden nach offiziellen Angaben 72 Leichen geborgen. In Ceuta selbst warten weiterhin Menschen, vor allem aus Marokko, darauf, ob sie in Spanien aufgenommen werden. Aus Madrid, Anne Mund.
2: Wie viele noch in der Exklave sind, das ist aktuell nicht ganz klar. Manche sprechen von Hunderten, der Regionalpräsident von Tausenden. Sicher ist, viele von ihnen, die halten sich vor dem Aufnahmezentrum auf, dem CETI, das ist ziemlich überfüllt. Deshalb sind viele draußen. Viele sind wohl offenbar auch Menschen aus Subsahara-Afrika, die in diesem Chaos wohl auch über die Grenze gelangt sind und die hoffen wohl darauf, in das Aufnahmezentrum zu kommen und werden jetzt aktuell vom Militär mit Wasser versorgt.
1: Im Waldbrandgebiet in Griechenland sind beim Zusammenstoß von zwei Löschhubschraubern zwei Menschen getötet worden. Zwei weitere Besatzungsmitglieder überlebten den Unfall in der Nähe von Athen, teilte die Feuerwehr mit. Westlich der griechischen Hauptstadt und auf der Halbinsel Peloponnes wüten die größten Feuer. Landesweit brennt es auf einer Fläche von 100 Quadratkilometern. Mehrere Ortschaften sind evakuiert worden, 200 Häuser verbrannten. US-Präsident Trump hat für heute neue Gespräche mit dem Iran angekündigt. An Bord seiner Präsidentenmaschine Air Force One sagte er, die Verhandlungen würden am Nachmittag beginnen. Am Samstagabend hatte Trump erklärt, die USA und Israel würden den Iran vorläufig nicht mehr angreifen. Die Iraner und andere Golfstaaten hätten darum gebeten. Eine Aussage, die der Iran bestreitet. Die Polizei setzt ab heute wieder verstärkt auf Geschwindigkeitskontrollen. Die europaweite Speed Week, auch Blitzermarathon genannt, läuft bis Sonntag. Christian Nagel zur Frage, wo genau Autofahrer mit Blitzern und Kontrollen rechnen müssen.
3: Ja, konkret will die Polizei aus nachvollziehbaren Gründen natürlich nicht die Orte nennen, aber vor allem dort, wo Fußgänger und Radfahrer besonders von zu schnell fahrenden Autos, LKW oder Motorrädern gefährdet werden, also zum Beispiel in der Nähe von Krankenhäusern, Seniorenheimen, Fußgängerüberwegen und Bushaltestellen, wollen Beamte in den nächsten Tagen die Geschwindigkeit kontrollieren. Dabei kommen nach Angaben der Polizei nicht nur stationäre Blitzer zum Einsatz, auch zivile Autos, die mit Videoaufzeichnung ausgestattet sind, werden unterwegs sein.
1: Das Wetter in Deutschland. Am Tage wird es freundlich, es gibt vermehrt Wolken, vom Rheinland bis zu den Alpen Schauer und teils schwere Gewitter. Höchstwerte 23 bis 31 Grad, im Rheinland-Pfalz sogar bis 38 Grad. Dienstag dann gebietsweise heiter, zum Teil kräftige Schauer und Gewitter bei 24 bis maximal 38 Grad. Es ist gleich 5.03 Uhr.
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1: Sommerferien, Urlaubszeit. Die Straßenbahnen sind leer, ein Schild Betriebsferien baumelt im Schaufenster. Und am Rande des öde verlassenen Schulhofs schiebt sich die gelbe Blüte eines grünen Löwenzahns ans Licht. Ich erkenne einen Riss im Asphalt, durch den hat sich diese Blüte Platz verschafft. Dieser späte Löwenzahn wirkt wie ein kleines Kraftwerk, das eine schwere schwarze Schicht aufbricht. Er erinnert mich an die Ursprünge des Lebens. In den Tiefen des Lebens schlummern Kräfte, die wollen blühen, in Richtung Himmel aufwachsen und Früchte tragen. Gott, der Herr, ließ aufwachsen aus der Erde allerlei Bäume, verlockend anzusehen und gut zu essen, heißt es in der Bibel. Und genau das leuchtet hier auf dem verlassenen Schulhof gelb auf. Ich folge dem Riss und erkenne andere zarte Pflänzchen, die sich hier Raum verschaffen. Und ich denke an die Ferien, genieße die Ruhe hier, hoffe, dass es nicht nur auf diesem heute stillen Schulhof zu wachsen begonnen hat. Diese Sommerzeit mit den großen Ferien gleicht zu einem Riss. Die Kräfte, die unter der dicken Schicht der alltäglichen Routine häufig nur leise schlummern, kommen zutage, beginnen sich zu entfalten. Wachstum gibt es ja auch im Inneren von uns Menschen. Eine Erkenntnis reift zu einem Entschluss. Ein neuer Sport macht neue Freude. Die Liebe zu dem Menschen, den ich schon lange kenne, lebt frisch auf. Im Sommer schiebt das Leben neue Blüten ans Licht. Sommerferienzeit hast auch, du brauchst solche feinen Risse, Zeiten, aus denen das Leben neu aufwächst. Einige Tage später ist die gelbe Blüte verschwunden. Jetzt steht dort eine zerzauste Pusteblume. Die Samen schweben durch die Luft und setzen sich in einem anderen Riss fest. Das Leben entfaltet neue Kräfte, bleibt schöpferisch und verschafft sich Raum.
0: Das war ein Beitrag der Evangelischen Kirche.

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1: Mit Markus Fliegel, guten Morgen. Spanische Rettungskräfte suchen nach Ertrunkenen vor Ceuta. Waldbrände in Griechenland sind weiter außer Kontrolle. Polizei startet verstärkte Blitzeinsätze auch im Norden. Das Wetter viel Sonne, nur zeitweise lockere Wolken, oft trocken bis 32 Grad. Spanische Sicherheitskräfte suchen vor Ceuta weiter nach möglichen Opfern, die beim massenhaften Ansturm von Menschen auf die Enklave ertrunken sein könnten. Bislang wurden nach Behördenangaben 72 Tote geborgen. Marokko spricht selbst von 11 Toten. Die dortige Regierung hat Falschinformationen in sozialen Medien für den Ansturm verantwortlich gemacht. Außerdem sei ein spanisches Gerichtsurteil falsch interpretiert worden. Constanze Semidey.
2: Diese Erklärung deckt sich mit dem, was Spanien schon am Freitag mitgeteilt hat. Das entsprechende Gerichtsurteil stammt von Anfang Juli und besagt, dass Migranten, die über das Meer auf spanischem Gebiet eintreffen, nicht ohne ordnungsgemäßes Verfahren zurückgeschickt werden dürfen. Etwa 60.000 Menschen waren binnen Stunden von Marokko in die Exklave Ceuta gelangt. Nach spanischen Angaben kamen 72 Menschen dabei ums Leben. Marokko spricht dagegen von 11. Unklar ist, wie viele der Menschen sich momentan noch in Ceuta befinden. Der Regionalpräsident spricht von Tausenden.
1: In der Diskussion um die Frührente mit 63 hat CSU-Chef Markus Söder davor gewarnt, das Rentenreformpaket noch einmal aufzuschnüren. Das hatten mehrere ostdeutsche Ministerpräsidenten von CDU und SPD gefordert. Bayerns Ministerpräsident warnte im ARD-Sommerinterview für diesen Fall vor einem drohenden Scheitern der gesamten Reform. Georg Schwarte.
3: Man habe sich in der Union und SPD schließlich zuvor auf ein Gesamtpaket zur Rentenreform geeinigt, so Söder.
4: Und eigentlich haben alle Parteien sofort gesagt, in ihren Vorstandssitzungen mehrfach, dass sie genau das 1:1 übernehmen wollen. Deswegen überrascht der Zeitpunkt für den Vorstoß jetzt. Und ich glaube, in der Sache muss man aufpassen, dass man da nicht hier das ganze Rentenpaket aufschnürt. Denn sonst am Ende, wenn wir für diese wichtige Frage der demografischen Entwicklung keine Antwort haben.
3: SPD-Arbeitsministerin Bärbel Baas rief die Union jetzt im ZDF-Sommerinterview auf, ihre Position intern zu klären.
5: Dass die Union jetzt auf einmal das Paket aufschnüren will, ich sag mal, ich sträume mich als SPD nicht dagegen, wenn das Unionsmeinung wäre, das sehe ich aber noch nicht. Also ich glaube, die Ostministerpräsidenten der CDU müssen das jetzt mal mit der Fraktion der CDU-CSU klären.
1: In Griechenland ist keine Entspannung bei den um sich greifenden Waldbränden in Sicht. Eine Fläche von 100 Quadratkilometern wurde bislang Opfer der Flammen. Das ist mehr als die Fläche von Bremerhaven. Anna Giordano hat die Lage im Blick.
6: Der Brandherd in der Region Attika, rund 60 Kilometer westlich von Athen, ist immer noch außer Kontrolle. In der Nacht gaben die Behörden erneut Evakuierungsaufforderungen für mehrere Ortschaften rund um das Kithairon-Gebirge heraus. Anwohner erhielten per SMS die Nachricht, ihre Häuser zu verlassen. Nach Angaben der Feuerwehr breiten sich die Flammen unter anderem in unwegsamen Schluchten nahe der Großstadt Megara aus. Löscharbeiten sind dort besonders schwierig. Gestern Nachmittag war es bei Löschflügen in der Region zu einem Unfall gekommen. Zwei Hubschrauber kollidierten. Ein dänischer Pilot und sein griechischer Flugbegleiter kamen ums Leben. Die Besatzung des anderen Hubschraubers überlebte verletzt.
1: Im Fürstentum Liechtenstein haben zahlreiche Stiftungen und Finanzinstitute ihren Sitz, die viel Wert auf Verschwiegenheit legen. Aber nun wurde ausgerechnet dieser exklusive Finanzplatz in den Alpen Ziel von Datendieben. Thomas Wagner.
7: Es geht um sage und schreibe 31.000 Datensätze, die von bislang unbekannten Hackern von den Servern des Amtes für Justiz des Fürstentums Liechtenstein illegal heruntergeladen worden sind. Es handelt sich, so Liechtensteins Regierungschefin Brigitte Haas, um das sogenannte Verzeichnis der wirtschaftlich berechtigten Personen, die hinter den vielen Stiftungen, Treuhandgesellschaften und Unternehmen stehen, die im Fürstentum Liechtenstein ihren Sitz haben und die eigentlich gerade nicht öffentlich in Erscheinung treten wollen. Was die bislang unbekannten Hacker mit den sensiblen Datensätzen nun anstellen wollen, ist völlig unklar. Lösegeldforderungen seien noch nicht eingegangen, sagte Regierungschefin Brigitte Haas. Im Darknet seien die gestohlenen Daten bislang ebenfalls nicht gesichtet worden.
1: In Neuenkirchen im Kreis Diepholz hat gestern ein großes Getreidefeld gebrannt, und zwar auf einer Fläche so groß wie 14 Fußballfelder. Die Ursache sei noch völlig unklar, sagte ein Feuerwehrsprecher. Verletzt wurde niemand, allerdings mussten zwei Wohnhäuser in der Nähe des Feldes im Ortsteil Gördern geräumt werden, weil die Flammen zu dicht an die Gebäude herankamen. 6 Menschen waren davon betroffen. Etwa 130 Kräfte der Feuerwehr waren im Einsatz. In dieser Woche kontrolliert die Polizei wieder verstärkt die Geschwindigkeit von Autos, Motorrädern und Lkw. Auch Bremen und Niedersachsen beteiligen sich laut ADAC am sogenannten Blitzermarathon. Turnusmäßig führt die Polizei zweimal im Jahr, im April und im August, Aktionswochen für mehr Verkehrssicherheit durch. Nach eigenen Angaben vor allem auf unfallträchtigen Streckenabschnitten sowie vor Schulen, Kindergärten, Altenheimen und Krankenhäusern. Zu hohes Tempo gilt als eine der häufigsten Unfallursachen. Das waren Nachrichten mit Markus Fliegel.
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8: Und das sind die aktuellen Temperaturen. Worpswede, Hammehütte 15, Friseute, Sporthalle Alteneute 16, Bremerhaven, Columbus Center 15 Grad und Bremen, Sporthafen, Hasenbüren 14 Grad. Es gibt heute viel Sonne, zeitweise lockere oder dünne Wolken, oft trocken. Dann gibt es am Abend vom Süden her wieder ein paar Wolkenfelder. Und dann auch Schauer- und Gewitterrisiko, vor allem im Oldenburger Münsterland und im südlichen Emsland. Es wird deutlich wärmer, mit Höchstwerten von 28 bis 32 Grad, auf den Inseln etwas kühler, bei 24 bis 27 Grad. Und morgen gibt es auch wieder dicke Quellwolken, über den Tag verteilt auch kräftige Schauer und Gewitter, 31 bis 34 Grad. Und Hagel kann auch dabei sein, aber das ist erst morgen der Fall.
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8: Um 6.06 Uhr A28, A281, Airport Stadtrichtung Neustädter Hafen. Die Einfahrt Neustädter Hafen ist gesperrt.
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8: Schönen guten Morgen, gehen wir es beschwingt an. Oder besser beschwingt. Mit Caro Emerald.

0: Schönen guten Morgen, Bremen 2, der Morgen um 6.10 Uhr. Das könnte ein heißer Tag werden, bis 32 Grad sind angekündigt. Sie haben es ja gerade gehört im Wetterbericht. Und da fügt es sich sozusagen, dass heute der Tag der Wassermelone ist, kommt aus den USA. Aber das ist jetzt gar nicht so wichtig. Wichtig hingegen ist, dass Wassermelonen an heißen Tagen wie diesen wunderbar schmecken, Flüssigkeit spenden. Wie Sie vielleicht wissen, sind die Wassermelonen ein Kürbisgewächs. Es heißt schon, die alten Ägypter haben Wassermelonen in größerem Umfang gebaut. Und jetzt kommt das Allerwichtigste. Wie erkenne ich eine richtig gute Wassermelone am Klang? Und das kann uns natürlich am besten ein Wassermelonenlandwirt erklären. Das ist der Thomas Barth aus dem Dachauer Land aus Oberbayern.
1: Also so hört jetzt eine reife Melone an. Und so hört jetzt eine unreife Melone an. Aha. Also nur mit die reife Melone. Dunkel und hohl. Und die unreife Melone.
0: Ja, schon ein Unterschied. Ich merke schon. Also das war Thomas Barth aus Oberbayern zum Thema Wassermelone und warum man eine gute erkennt. Dann habe ich noch einen schönen Melonenwitz für Sie. Den hat eine Frau im Internet gepostet. Meine Freundin meinte, Zwiebeln seien die einzigen Lebensmittel, die einen zum Weinen bringen, bis ich ihr eine Wassermelone ins Gesicht geworfen habe.

0: mit Travis. Im Radio ist der Montag doch schon mal gar nicht so schlecht, oder? Finde ich. 6.19 Uhr, Bremen 2 hier. Was haben diese Länder miteinander zu tun? Portugal, Spanien, Frankreich, Türkei, Griechenland, sie liegen alle am Mittelmeer. Ja, und sie haben noch ein gemeinsames Problem. Sie kämpfen im Moment gegen sehr heftige Waldbrände. In Frankreich entspannt sich allerdings die Lage. Die Waldbrände in der Nähe von Bordeaux sind unter Kontrolle. Das hat gestern der französische Innenminister verkündet. Es brennt schon seit Wochen im Kiefernwald im Südwesten des Landes. Für uns in Bordeaux war die Woche über unser Korrespondent Jean-Marie Magro. Und er hat uns erzählt, wie die Menschen dort diese eher gute Nachricht, Entspannung der Lage, aufgenommen haben.
1: Also jetzt im ersten Moment würde ich sagen, überwiegt schon die Erleichterung. Denn es ist ja so, dass wir von einem apokalyptischen Jahrhundertbrand hier in Bordeaux beziehungsweise im Großraum Bordeaux sprechen. 222.000 Menschen waren teilweise evakuiert. Und da überwiegt jetzt einfach eben dieses Gefühl, zum Glück ist dieses Feuer unter Kontrolle und mehr Menschen durften wieder in ihre Heime zurückkehren. Und das ist das Gefühl, was jetzt vorherrscht.
0: Ja, trotz dieser Nachricht werden die Löscharbeiten wohl noch mehrere Wochen oder sogar Monate andauern, das sagt die französische Feuerwehr. Und das liegt vor allem am Boden.
1: Es ist so, dass wir in Bordeaux bzw. im Großraum Bordeaux eben einen sehr großen Kiefernwald haben und in diesem Torfboden, da speichert sich sehr schnell Hitze und da kann es immer wieder sein, dass aus dem Boden selbst, obwohl man es an der Oberfläche nicht sieht, im Boden selbst Feuer entsteht. Und da reicht es auch schon, wenn so ein Kiefernzapfen Feuer fängt und dann steht gleich wieder ein Teil des Waldes in Brand und deswegen muss sichergegangen werden, dass eben diese ganz kleinen Brandherde auch gelöscht werden. Und das ist eine Sisyphos-Arbeit, weil wir hier von einem riesigen Wald sprechen.
0: Ja, und während das Feuer in der Gegend um Bordeaux unter Kontrolle ist, verschärft sich die Situation in anderen Gegenden, zum Beispiel in Griechenland. Anna Giordano berichtet.
2: Die Flammen schlagen in der Region rund 60 Kilometer nordwestlich von Athen Meter hoch. Verzweifelt versuchen Feuerwehrleute, sie mit Wasserschläuchen zu bändigen. Dicke Rauchschwaden wehen über die Feuerzungen hinweg. Es ist der Wind, den die Griechen auch Meltemi nennen. Das ganze Wochenende lang hat er die Löscharbeiten erschwert.

0: Griechenlands Ministerpräsident Mitsotakis drückte in den sozialen Medien sein Beileid aus und betonte, wie wichtig die Waldbrandprävention sei und dass diese Leben retten könne. Worte, mit denen Leonidas Vakrinos gerade nicht viel anfangen kann. Auch er wohnt in der Region rund um den Küstenort Porto Hermeno. Die Anwohner hier versuchen immer wieder mit riesigen Olivenzweigen auf die Flammen einzuschlagen, die sich am Rande ihrer Grundstücke ausbreiten. Ich habe 50 Tiere. Meine Tiere werden verbrennen und mein Besitz genauso. Alles ist weg. So etwas darf nicht einfach passieren. Wir sind auf uns alleine gestellt. Was auch immer hier getan wird, machen wir selbst. Ich habe dem nichts mehr hinzuzufügen. Zwar sind in der Gegend etwa 500 Feuerwehrleute im Einsatz, darunter auch Einsatzkräfte aus Frankreich und Rumänien, doch wegen des Windes konnten sie die Flammen kaum bezwingen. An mehreren Fronten hat sich das Feuer zuletzt ausgeweitet, auch in Richtung der Städte Megara und Athen. Die Schätzungen, wie viel Land in der Gegend bereits verbrannt ist, sind unterschiedlich, reichen von 6.500 bis 10.000 Hektar. Wir versuchen mit all unserer Kraft zu helfen, als Bürger, als Freiwillige, als Aktivisten. Wir tun wirklich alles, was in unserer Macht steht, aber das ist eine furchtbare Situation hier, sagt Dimitris Katerinitsas, ein freiwilliger Feuerwehrmann. Und einige schwierige Tage werden wohl auch noch bevorstehen. Das hat auch Ministerpräsident Mitsotakis in seinem Facebook-Post angekündigt. Erst Samstagabend war auf der Insel Kefalonia im Ionischen Meer eine neue Feuerfront ausgebrochen. Auch hier kämpfen Einsatzkräfte mit den Flammen. Das Auswärtige Amt empfiehlt Griechenlandreisenden, sich beim Nationalen Wetterdienst über die Lage der jeweiligen Region zu informieren und die Notfallberichtigungen auf dem Handy zu aktivieren. Brände könnten sich sehr schnell ausbreiten und durch die Winde kurzfristig ihre Richtung ändern.
1: Über die verheerenden Waldbrände war das Anna Giordano aus Griechenland für Bremen 2. 6:24 Uhr.

0: Carol and Kane war das. Vier Geschwister und ein fremder Mensch in dieser Band. Und der Fremde war der Schlagzeuger. Das zu Ihrer Information. Hat man jetzt aber gar nicht gemerkt.
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6: Mit Markus Flegel, guten Morgen. Marokko macht Falschinformationen in sozialen Medien für den massiven Ansturm von Migranten auf die spanische Nordafrika-Enklave Ceuta in der vergangenen Woche verantwortlich. Zudem sei ein Urteil eines spanischen Gerichts falsch interpretiert worden, das nach Ansicht der Migranten ihre sofortige Rückführung verbiete, wenn sie auf dem Seeweg nach Ceuta kämen. Morgen wollen die Innenminister der EU-Staaten über Ursachen und mögliche Konsequenzen der zeitweiligen Notlage beraten. Im Laufe des Tages sollen neue Gespräche zwischen den USA und dem Iran über den Krieg am Golf aufgenommen werden. Das hat US-Präsident Donald Trump angekündigt. Am Wochenende hat er, nach eigenen Angaben, unter dem Eindruck einer bevorstehenden Einigung geplante Angriffe auf den Iran abgesagt. Infolge der Gesprächsankündigung sanken bereits wieder die Ölpreise auf dem Weltmarkt. Bayerns Ministerpräsident Söder warnt vor einem erneuten Aufschnüren des Rentenreformpakets. Söder sagte im ARD-Sommerinterview, es drohe ein Scheitern der gesamten Pläne, wenn etwa die Abschaffung der abschlagsfreien Rente mit 63 wieder zurückgenommen werde. Das hatten vier ostdeutsche Ministerpräsidenten und mehrere SPD-Vertreter gefordert. Auch SPD-Co-Chefin Baas äußerte sich gesprächsbereit. Ab heute kontrolliert die Polizei für eine Woche wieder verstärkt die Geschwindigkeit im Straßenverkehr, auch im Norden. Auch Bremen und Niedersachsen beteiligen sich am sogenannten Blitzermarathon. Zweimal im Jahr führt die Polizei Aktionswochen für mehr Verkehrssicherheit durch. Nach eigenen Angaben vor allem auf unfallträchtigen Streckenabschnitten sowie vor Schulen, Kindergärten, Altenheimen und Krankenhäusern. Das waren Nachrichten mit Markus Fliegel.
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7: Es gibt heute viel Sonne, zeitweise lockere oder dünne Wolken, oft trocken. Und am Abend ziehen dann von Süden wieder ein paar Wolkenfelder auf. Und im südlichen Ems und Oldenburger Münsterland besteht dann ein geringes Schauer- oder auch Gewitterrisiko. Meist bleibt es aber trocken. Es wird wieder deutlich wärmer heute mit Höchstwerten von 28 bis 32 Grad. Auf den Inseln 24 bis 27 Grad.
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7: Um 6.32 Uhr Vorsicht bitte auf der A7 Hamburg Richtung Hannover. Zwischen Soltau Süd und Dorfmark liegen Gegenstände. Und A1 Osnabrück Richtung Bremen zwischen Bremen-Brinkum und Arsten 3 Kilometer stockender Verkehr. A281 Airport Stadt Richtung Neustädter Hafen. Die Einfahrt Neustädter Hafen ist gesperrt.
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7: Ja, schönen guten Morgen. Wir wollen schon mal ins Auge fassen. Die Sonnenfinsternis, die am 12. August stattfinden wird, vor allem in Spanien, aber auch ein bisschen bei uns. Gleich gibt es nähere Informationen. Und wir gucken uns mal genauer an, wie Fans kleinerer Fußballvereine auf das FIFA-Desaster blicken. Das interessiert uns alles und Sie auch. 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

0: 6 Uhr und 37 hier ist Bremen 2. Schönen guten Morgen. Heute ist der 3. August, Montag. Und vielleicht sind ja einige von Ihnen demnächst in Spanien oder vielleicht hört man uns ja auch in Spanien. Ich weiß es nicht. Es gibt sogar Leute, die fahren extra nach Spanien, um ein eher seltenes Naturschauspiel dort zu beobachten, nämlich eine totale Sonnenfinsternis. Die gab es in Deutschland zuletzt im August 1999. Und am 12. August jetzt dieses Jahres, also in 9 Tagen, kommt es zu einer totalen Sonnenfinsternis in Spanien eben. Und Uwe Gradwohl aus der ARD-Wissenschaftsredaktion kann uns mal sagen, was bekommt man am 12. August zu sehen? Nehmen wir mal Madrid. Ich habe das Beispiel jetzt extra ausgesucht, weil ich weiß, da gibt es ein kleines Problem, oder?
1: Oh ja, mit Madrid, da ist es ein wenig tragisch, denn die Sonne wird sich von Madrid aus gesehen zu 99,98% verdunkeln. Wer jetzt aber glaubt, dass das für richtige Sonnenfinsternisgefühle ausreicht, der irrt. Denn auch die 0,02% noch sichtbare Sonnenoberfläche, die reichen aus, dass man von der spanischen Hauptstadt aus eben nicht die Sonnenkorona zu sehen bekommt und auch keine Ausbrüche am Sonnenrand. Das Tageslicht in Madrid, das wird zwar dämmerig, aber es wird keineswegs nachtdunkel. Dasselbe gilt für Barcelona. Sonnenbedeckung 99,8%, aber es bleibt zu hell. Anders ist es in einem Streifen, der sich zwischen Madrid und Barcelona durch Nordspanien zieht. Dort verdunkelt der Mond die Sonne komplett. Es wird für knapp 1 bis 2 Minuten dunkel wie in einer mondlosen Nacht. Und dann sieht man diese sonst nicht sichtbare Gashülle der Sonne, die Corona, mit ihrer feinen Struktur. Und auch die Sonnenprotuberanzen, das sind die kleinen Ausbrüche an der Sonnenoberfläche, die werden sichtbar, die ragen wie kleine Fackeln ins Weltall.
0: Es heißt ja, das sei nicht die einzige Möglichkeit, eine Sonnenfinsternis in Spanien zu erleben in nächster Zeit. Was kommt da alles noch?
1: Ja, tatsächlich wird Spanien dieses Jahr und auch nächstes Jahr von einer Sonnenfinsternis erwischt. Dieses Jahr in Nordspanien. Nächstes Jahr zieht der Mondschatten dann über Andalusien, ganz im Süden Spaniens, und bedeckt dann auch große Teile Marokkos. Und diese Finsternis im August 2027, die ereignet sich dann am Vormittag. Das ist zum Beobachten natürlich besser. Und im Jahr 2028 kommt es in Spanien zu einem dritten Finsternisspektakel, dann aber nicht als komplette Bedeckung, sondern als sogenannte ringförmige Finsternis. Es bleibt also rund um die Sonne ein ganz schmaler Ring der Sonnenoberfläche sichtbar. 3 ganz unterschiedliche Finsternisse in 3 aufeinanderfolgenden Jahren, das ist sehr, sehr selten und macht Spanien damit von 2026 bis 2028 zum Sonnenfinsternisland.
0: Ja, tolles Wort, Sonnenfinsternisland. In Deutschland gehen wir nicht ganz leer aus, das darf ich noch hinzufügen. Wir können am 12. August um 19 Uhr eine partielle Sonnenfinsternis erleben, immerhin. Das ist doch was, wir Deutschen, wir nehmen das auch so hin. Wir sind ja sowieso ein bisschen partiell im Moment. 6.40 Uhr.

0: Earl. McNamee war das aus Irland und er ist Schauspieler und Sänger und wir haben ihn als Sänger erlebt, soeben. 6.46 Uhr ist es, Bremen 2. Für viele stand ja der weltweite Fußball in den vergangenen Tagen an einer, ja, sagen wir mal, Weggabelung. FIFA-Präsident Gianni Infantino wollte Anteile der Fußball-WM an private Investoren verkaufen. Da ging ein Aufschrei nicht nur durch die Kurven, sondern auch der Europäische Fußballverband UEFA stellte sich massiv gegen diese Pläne, drohte auch mit Boykott. Das hat gewirkt. Infantino musste seine Pläne wieder einkassieren. Vorerst zumindest, das war so ein großes Theater erstmal. Wie blicken darauf eigentlich die Fußballfans bei den kleineren Vereinen? Unser Reporter Olaf Rath, der hat sich beim Spiel des Bremer SV am Wochenende für Bremen zweimal umgehört und zu dem Thema auch mal rumgefragt.
1: Etwas mehr als 1000 Fans haben sich zum Saisonstart des Bremer Sportvereins in der Regionalliga Nord eingefunden. Das deutlich in die Jahre gekommene Stadion am Panzenberg in Bremen-Walle ist so etwas wie der perfekte Gegenentwurf zu den gescheiterten Milliardenplänen der FIFA. Grasüberwucherte Stehplätze, eine alte Holztribüne und natürlich der Duft von Bratwurst.
2: Eine Brat, 4 Euro bitte. So, was kriegst du, mein Lieber?
1: Am Bratwurststand ist ordentlich was los. Die Niederlage der FIFA gegen die UEFA wird hier mit Wohlwollen aufgenommen. BSV-Fan Susanne Trölsch aus Hornlehe bringt es auf den Punkt.
3: Die Entscheidung ist super, so wie sie gefällt worden ist. Weil Fußball immer noch Fußball ist und kein Milliardengeschäft. Irgendwann wird es ja unschön und irgendwann interessiert es auch nicht mehr.
1: Tatsächlich haben sich viele, die zum Bremer SV kommen, vom Profifußball bereits abgewendet. Rolf Böhmke aus Oberneuland kommt seit 4 Jahren ausschließlich nur noch zu den Amateurspielen.
4: Ja, ich habe also zu den auch Werder oder ähnliche Sachen, habe ich einfach keinen Bock mehr drauf. Einfach alles zu viel Kommerz. Das ist hier alles gemütlicher. Es riecht hier noch nach Rasen, sage ich immer. Und ist ein bisschen familiärer alles aufgemacht hier.
1: So fühlen es hier die meisten. Zum Beispiel Christian Ziut aus Bremen-Mitte.
5: Ich bin sowieso zum Amateurfußball abgewandert, sodass es mir letztendlich dann auch egal ist, weil ich WM und so sowieso nicht mehr gucke und mich nur noch hier beim Amateurfußball aufhalte. Weil das noch der echte Fußball ist, wo ich eine Bratwurst und ein Bier habe und der Sport im Vordergrund steht.
1: Die FIFA-Zentrale in Zürich ist 850 Kilometer entfernt vom Stadion am Panzenberg. Doch inhaltlich ist die Distanz zu den Fußballfans hier gefühlt noch viel größer.
5: Das kann man in Meilen gar nicht messen. Das ist unendlicher Abstand. Weiter Abstand kann es gar nicht sein. Hier ist noch echter, ursprünglicher, ehrlicher Fußball. Und da ist alles nur noch Geldmacherei.
6: Ich weiß nicht, wie ich das ausdrücken kann in irgendwelchen Dimensionen. Auf jeden Fall ist das eine Mega-Spanne.
1: Lacht Ines Kleiner aus Bremen. Ihr Sohn spielt beim Bremer SV im Sturm. Alles halt etwas familiärer. Und genau das schätzt auch Sönke Sönksen aus Bremen-Walle.
7: Dieses Familiäre hier und eben halt richtiger Fußball. Es ist ehrlich, es wirkt ehrlicher, als dass es in den oberen Ligen der Fall ist.
1: Doch könnte die Ehrlichkeit in den Profifußball zurückkehren, wenn es einen neuen FIFA-Boss gäbe? Mit Blick auf den aktuellen FIFA-Präsidenten Gianni Infantino herrscht hier eine klare Meinung.
7: Ich finde ihn nicht in Ordnung. Also normalerweise, da müsste eigentlich jemand anders hin, der mehr den Fußball liebt und weniger darauf aus ist, einmal mit der Vermarktung und vor allen Dingen sich selber auch darzustellen, weil das scheint auch sein großes Problem zu sein.
3: Er ist halt einfach arrogant und geldgeil. So sieht er aus, so kommt er rüber. Und deswegen einfach mal gut, dass jetzt wirklich auch mal ein Zeichen gesetzt wurde.
8: Ich würde sagen, kann er ruhig weg. Soll doch mal ein anderer rankommen, der vielleicht nicht so selbstverliebt ist wie der. So kommt er jedenfalls rüber.
4: Ja, aber was kommt danach? Ne? Die sind doch alle, ich sag einfach mal, korrupt.
1: Doch im Grunde interessiert der große Fußball die meisten hier nur noch am Rande. Hier geht es um ein Miteinander und ehrlichen Fußball. Keine Halbzeitshow, keine Milliardendeals, sondern ein Vereinsmotto, das es auf den Punkt bringt. Bierwurst. Panzenberg.
2: Willst du den Becher zurückgeben, mein Lieber? Komm mal her.
9: Und eine Bratwurst.
2: Und noch eine? Du hast auch Hunger mitgebracht heute, oder?
0: Sie merken das. Beim Bremer SV ist man weit weg von der FIFA und durchaus kritisch, was den größeren, sag ich mal, Fußball angeht. Und es gibt auch die bessere Bratwurst, Olaf Rath hier. Ich hab Hunger gekriegt jetzt auf Bratwurst. Hat hier mal jemand eine Brat? Keine Brat hier. Schade. Schade.
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0: 7:04.
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0: Bremen 2 dringende Verkehrsmeldung. Vorsicht bitte auf der A7 Hamburg Richtung Hannover. Zwischen Bad Fallingbostel und Reikwalsrode liegen Gegenstände.
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2: Mit Markus Fliegel, guten Morgen. CSU-Chef Söder warnt vor erneuten Änderungen am Rentenreformpaket. Spanische Rettungskräfte suchen nach weiteren Ertrunkenen vor Ceuta. Verbraucherschützer kritisieren Supersparpreis der Bahn. Das Wetter viel Sonne, nur zeitweise lockere Wolken, oft trocken bis 32 Grad. In der Diskussion über die Rentenpläne der Bundesregierung warnt CSU-Chef Markus Söder vor einem Scheitern des gesamten Pakets, wenn einzelne Teile, wie etwa die Abschaffung der Rente mit 63, wieder herausgelöst würden. Das sagte Söder im ARD-Sommerinterview am Abend. Auch der Wirtschaftswissenschaftler Marcel Fratscher plädiert dafür, an der geplanten Abschaffung der sogenannten Rente mit 63 festzuhalten. Zuvor hatten 5 ostdeutsche Ministerpräsidenten von CDU und SPD sich für eine Fortführung der Rente mit 63 ausgesprochen. Katrin Aue.
3: Ohne ein Aus für die sogenannte Rente mit 63 sei die Rentenreform tot, sagte Fratscher der Rheinischen Post. Immerhin würde die geplante Abschaffung laut seinen Schätzungen knapp 10 Milliarden Euro an langfristigen Einsparungen bringen. Wenn die Rente mit 63 aus dem Reformpaket herausgenommen würde, müsste die Bundesregierung laut Fratscher mit den Reformüberlegungen wieder von vorne beginnen. Vergangene Woche hatte der Protest mehrerer ostdeutscher CDU-Ministerpräsidenten gegen die Abschaffung der sogenannten Rente mit 63 die Diskussion wieder in Gang gebracht. Die Bundesregierung hatte bei der Vorstellung des Reformpakets im Juni argumentiert, die Maßnahmen seien aufeinander abgestimmt und würden nur im Bündel funktionieren.
2: Spanische Sicherheitskräfte suchen vor Ceuta weiter nach möglichen Opfern, die beim massenhaften Ansturm von Menschen auf die spanische Enklave in Nordafrika ertrunken sein könnten. Bislang wurden nach Behördenangaben 72 Tote geborgen. Marokko spricht selbst von 11 Toten. Die dortige Regierung hat Falschinformationen in den sozialen Medien für den Ansturm auf Ceuta hauptverantwortlich gemacht. Konstanze Semidey.
4: Diese Erklärung deckt sich mit dem, was Spanien schon am Freitag mitgeteilt hat. Das entsprechende Gerichtsurteil stammt von Anfang Juli und besagt, dass Migranten, die über das Meer auf spanischem Gebiet eintreffen, nicht ohne ordnungsgemäßes Verfahren zurückgeschickt werden dürfen. Etwa 60.000 Menschen waren binnen Stunden von Marokko in die Exklave Ceuta gelangt. Unklar ist, wie viele der Menschen sich momentan noch in Ceuta befinden. Der Regionalpräsident spricht von Tausenden.
2: Im Laufe des Tages sollen neue Gespräche zwischen den USA und dem Iran über den Krieg am Golf starten. Das hat US-Präsident Donald Trump angekündigt. Wo genau die Gespräche stattfinden und wer teilnehmen soll, das sagte er nicht. Am Wochenende hatte Trump nach eigenen Angaben unter dem Eindruck einer bevorstehenden Einigung geplante Angriffe auf den Iran abgesagt. Außerdem habe auch der Iran selbst darum gebeten, was die Führung in Teheran jedoch bestreitet. Die Aussicht auf neue Gespräche sorgte bereits dafür, dass die Rohölpreise auf dem Weltmarkt wieder fallen. Verbraucherschützer haben die sogenannten Supersparpreise der Bahn untersucht. Sie kamen zu dem Ergebnis, dass das Angebot an rund 3/4 der untersuchten Tage nicht verfügbar war. Die Bahn kritisiert die Untersuchung. Einzelheiten aus der Nachrichtenredaktion von Sven Weingartner.
5: Nur an knapp jedem 4. Erhebungstag der Untersuchung entsprachen die günstigsten Preise dem beworbenen Supersparpreis oder lagen darunter. An rund 3/4 der untersuchten Tage war das günstigste Angebot, für das die Bahn auf ihrer Internetseite warb, für Fahrten in der 2. Klasse zwischen 7 und 19 Uhr nicht verfügbar. Das berichtet die Frankfurter Allgemeine Zeitung und beruft sich dabei auf den Verbraucherzentrale Bundesverband. Stattdessen lagen die Supersparpreise 15 bis 157% über dem Werbepreis. Die Bahn kritisiert die Untersuchung. Eine Sprecherin sprach in der Zeitung von erheblichen methodischen Mängeln. Aktuell seien so viele Billigtickets wie noch nie auf dem Markt.
2: In Griechenland ist keine Entspannung bei den um sich greifenden Waldbränden in Sicht. Eine Fläche von 10.000 Hektar wurde bislang Opfer der Flammen. Das ist mehr als die Fläche von Bremerhaven. Anna Giordano hat die Lage im Blick.
6: Der Brandherd in der Region Attika, rund 60 Kilometer westlich von Athen, ist immer noch außer Kontrolle. In der Nacht gaben die Behörden erneut Evakuierungsaufforderungen für mehrere Ortschaften rund um das Kithairon-Gebirge heraus. Anwohner erhielten per SMS die Nachricht, ihre Häuser zu verlassen. Nach Angaben der Feuerwehr breiten sich die Flammen unter anderem in unwegsamen Schluchten nahe der Großstadt Megara aus. Löscharbeiten sind dort besonders schwierig. Gestern Nachmittag war es bei Löschflügen in der Region zu einem Unfall gekommen. Zwei Hubschrauber kollidierten. Ein dänischer Pilot und sein griechischer Flugbegleiter kamen ums Leben. Die Besatzung des anderen Hubschraubers überlebte verletzt.
2: In der Bremer Neustadt wird heute ein weiterer Teil des Lucy-Flechtmann-Platzes entsiegelt. Die sogenannte Entpflasterung ist Teil des Begrünungsprojekts des Vereins Kulturpflanzen. Bereits seit 2013 entsteht dort ein Gemeinschaftsgarten, der von den Bremerinnen und Bremern neu bepflanzt werden darf. Für die Bewässerung bekommt das Projekt eine eigene Zisterne, die mit dem Regenwasser vom Dach eines benachbarten Unternehmens gefüllt wird. Der Verein möchte mit dem Gemeinschaftsgarten ein Zeichen für Klimaschutz und Artenvielfalt setzen. Die Stadt Bremen unterstützt das Vorhaben mit rund 65.000 Euro. Das waren Nachrichten mit Markus Fliegel.
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7: Und das sind die aktuellen Temperaturen. Wir haben überall schon recht kuschelige Werte zu vermelden. Wo waren sie denn? Da sind sie schon. Und zwar 15 Grad in Bremerhaven, Cuxhaven 17, in Bremen 14 Grad und in Oldenburg auch 14 Grad. Es gibt heute viel Sonne, zeitweise lockere oder dünne Wolken und oft wird es trocken sein. Und am Abend ziehen dann von Süden wieder ein paar Wolkenfelder auf und im südlichen Ems und Oldenburger Münsterland besteht dann ein geringes Schauer- oder Gewitterrisiko. Meist bleibt es aber durchgehend trocken. Es wird deutlich wärmer bzw. heißer mit Höchstwerten von 28 Grad bis 32 Grad heute. Auf den Inseln etwa nur 24 bis 27 Grad.
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7: Heute viel Sonne, nur zeitweise lockere oder dünne Wolken und oft trocken. Am Abend ziehen von Süden her wieder, was ist das denn hier? Falscher Text, Verkehr. Vorsicht bitte auf der A7, Hamburg Richtung Hannover, zwischen Bad Fallingbostel und Dreikwalsrode, Gegenstände auf der Fahrbahn. A1 Osnabrück Richtung Bremen, dort gibt es zwischen Bremen-Brinkum und Asten 3 Kilometer Stau. Und eine Meldung gibt es hier noch, A281 Airport Stadt Richtung Neustädter Hafen. Die Einfahrt Neustädter Hafen ist gesperrt.
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7: Ja, schönen guten Morgen. Das haben Sie gerade erlebt, live und in Farbe, wie ein Mensch doch schon Monitor verdorben sein kann. Er liest einfach alles vor, was er ihm anzeigt. Aber wir haben es ja noch gerettet. So. Es macht fast schon einen makaberen Eindruck, dass in Zeiten, in denen in Afghanistan ein Terrorregime herrscht, das dann für viele zu einem Reiseland, zu einem Urlaubsland wird. Das Auswärtige Amt warnt ja auch sogar vor Reisen ins Land. Wie das, fragen Sie sich und wir uns auch gleich nach First Aid Kit.

0: 7.11 Uhr, hier ist Bremen 2, der Morgen. Schönen guten Morgen. Wenn das Wort Afghanistan fällt, dann in jüngster Zeit, vor allem im Zusammenhang mit Abschiebungen. Mittlerweile werden nicht nur Straftäter abgeschoben, sondern auch Afghanen, die in Deutschland kein Asyl bekommen. Dabei herrscht in Afghanistan seit 5 Jahren das radikal-islamische Terrorregime der Taliban und wollen ihr Land jetzt auch touristisch öffnen. Haben Sie richtig gehört? Das Auswärtige Amt warnt vor Reisen ins Land, aber es entdecken auch immer mehr internationale Besucher das vermeintlich unzugängliche Land. Unser Südasien-Korrespondent Marco Spieker ist nach Afghanistan zurückgekehrt in ein Land, über das er seit 2010 berichtet hat. Als Teil einer internationalen Reisegruppe bewegt er sich zwischen Gastfreundschaft, Propaganda und den Folgen eines Regimes, das Frauen und Mädchen massiv in ihren Freiheiten einschränkt. Wer reist freiwillig nach Afghanistan und warum? Diese Frage stellt er.
1: Für mich ist es eine Rückkehr nach Afghanistan, ein Land, über das ich oft berichtet habe, zuletzt bei der Taliban-Machtübernahme. Seitdem ist etwas völlig Unerwartetes passiert. Das Land wurde neu entdeckt von Reiseinfluencern.
2: Afghanistan is amazing.
3: Where are we? Wo sind wir? Afghanistan.
4: Come to Afghanistan. Don't be scared.
1: Urlaub bei den Taliban, geht das? Ist das sicher? Und wenn ja, kann man das moralisch verantworten? Das will ich selbst testen. Eine Woche mit einer Reisegruppe durch Afghanistan. 7 Teilnehmende sind wir, 5 davon Deutsche. Hannelore kommt aus dem Schwarzwald. Das Afghanistan-Abenteuer, ein harter Kontrast zum Job als Qualitätsmanagerin.
5: Also meine Freunde waren sehr geschockt, gemischte Gefühle. Warum machst du das? Warum brauchst du das? Ich habe gesagt, du, ich möchte mich selber davon überzeugen, ob das wirklich so negativ ist.
1: Westliche Frauen zu Besuch, für die Taliban scheint das kein Problem zu sein. Zumindest eine wichtige Auflage gibt es aber.
6: Wenn ihr herkommt, müsst ihr unsere islamischen und kulturellen Gesetze respektieren.
1: Sprich die Kleiderordnung. Die Frauen unserer Gruppe haben sich zurechtgemacht, körperbedeckt vom Scheitel bis zur Sohle. Nur das Gesicht darf frei bleiben. Und überall hin dürfen sie auch nicht, beim Kabuler Saki-Schrein nur bis zum Eingang. Auf dem Weg ins Landesinnere treffen wir andere Reisende aus Polen.
7: Es gibt nur ein Problem, das ich hier in Afghanistan sehe. Ich glaube, das weiß jeder, die Rechte von Frauen.
1: 2 Tage lang begleitet uns außerdem eine Reiseinfluencerin aus Indien.
8: Afghanistan steckt voller Widersprüche. Auch wenn die Menschen gegenüber uns ausländischen Frauen wirklich nett sind, ist die Regierung gegenüber Frauen im Allgemeinen alles andere als nett. Das ist die harte Realität.
1: Im Nationalpark Band Eamir werden Frauen nur am frühen Morgen hineingelassen. Und auch dann stellt sich ein Taliban-Sittenwächter uns und unserem Reiseführer Sami in den Weg. Wir müssen uns verstecken.
9: Wo ist Hannelore?
10: Hannelore, komm.
4: Hannelore.
1: Ich setze mich von der Gruppe ab, will einen noch präziseren Realitätscheck. Den bekomme ich von Georgette Gagnon, der Leiterin der hiesigen UN-Mission.
8: Afghanistan bleibt das einzige Land der Welt, in dem Mädchen nach der 6. Klasse keine Schule mehr besuchen dürfen. Außerdem werden viele Frauen daran gehindert, zu arbeiten.
1: Aber es gibt Ausnahmen. Auf einem Abstecher nach Herat begleitet mich Faika, eine der wenigen weiblichen Tourguides. Sie hat hartnäckig für eine Lizenz gekämpft. Und was sagt sie dazu, dass ihre Schwestern und Freundinnen viele Sehenswürdigkeiten nicht besuchen dürfen?
11: Ich bin überzeugt, dass die Situation so nicht bleiben kann. Einheimische Frauen sind nicht erlaubt, aber ich hoffe, dass sich das ändert.
1: Faika nimmt mich noch mit in eine Teppichweberei am Stadtrand. Hier arbeiten Frauen aus purer Not und für wenig Geld.
8: Seit die Taliban an die Macht kamen, können Frauen nicht mehr arbeiten. Das hier ist nicht mein Wunschberuf. Wenn die Universität für mich nicht versperrt wäre, würde ich Ärztin werden.
1: Bevor mein Flugzeug abhebt, besuche ich allein den Königspalast und treffe auf eine Mädchenschulklasse. 6 Klässlerinnen, die auf freiere Zeiten hoffen.
12: Ich will fremde Länder sehen. Ich werde populär werden und mich online weiterbilden.
1: Das ist ihr Traum. Ferien von den Taliban.
0: Ja, es machen aber jetzt im Moment viele Ferien bei den Taliban. Marco Spieker über einen neuen Trend, dass Afghanistan von immer mehr internationalen Touristen aufgesucht wird. Und die Kollegen vom Fernsehen, vom Weltspiegel, haben eine Dokumentation daraus gemacht. Ferien bei den Taliban können Sie in der ARD-Mediathek abrufen oder im Ersten sehen, morgen Abend um 23.35 Uhr. 7.16 Uhr, Bremen 2.

0: 7.23 Uhr, hier ist Bremen 2. Schönen guten Morgen. Wir wollen mal eben hören, was die Kollegin Susanne Daubner sagt von der Tagesschau.
1: 6-7, Crash Out, Digger, du bist gut genug. Gute Käse, Macker, Peak, Rage Bait, Schere, super.
0: Susanne Daubner, die seit einigen Jahren ja schon viral geht mit ihren Jugendwort-YouTube-Videos. Und das waren einige der Kandidaten fürs Jugendwort 2026. Mal gucken, was davon schon in den Feeds unseres Kolumnisten angekommen ist.
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0: Hallo Gavin.
3: Guten Morgen, hallo.
0: Ich finde das voll den Peak, dass wir beide hier reden können. Also Höhepunkt, absolut das Beste. Voll der Peak mit uns beiden hier, du.
3: Es ist gute Käse.
0: Gute Käse. Gute Käse ist klasse. Einfach solide und so, ne? Mhm. Was ist bereits schon angekommen auf deinen Feeds an Jugendwortkandidaten? Peak, Rage, Bait, gute Käse, also, alles drauf?
3: Ja, es kommt so ein bisschen drauf an, in welchen Kreisen ich mich dann doch auch mal bewege, weil ich bin ja auch 37, ich bin ja auch nicht mehr so ganz die Jugend, aber ich bekomme natürlich manche dieser Begriffe mit. Ich habe mitbekommen, dass 6-7 ein Thema war und du bist gut genug und solche Dinge. Das sind häufig dann so Phänomene, die ich dann im Internet erlebe, und das ist ein bisschen frustrierend, wenn ich mir überlege, dass das ja eigentlich die Popkultur ist, die nun einmal bestimmt, wie die Leute auf der Straße sprechen. Also so war Du bist gut genug tatsächlich ein Hit, ein Song, den Leute sich, das ist noch gar nicht so lange her, wirklich angehört haben. Und jetzt diskutieren wir darüber, naja, wird das ein Jugendwort des Jahres? Und ich frage mich, hey, ich bin 37, was ist mit mir?
0: Ja, nehmen wir mal ein Wort, Rage Bait, wörtlich übersetzt Wutköder als Jugendwort hier, meint es aber eher provokanter Online-Content, der absichtlich Wut erzeugen soll. Bleiben wir bei dieser Wut, dich bringt das ein bisschen in Rage, dass Rage Bait es hier in Deutschland nur zum Kandidaten fürs Jugendwort bringt. Erklär uns das.
3: Ja, ganz genau, das frustriert mich so sehr. Also Rage Bait hat es 2025 in Großbritannien zum Oxford-Wort des Jahres geschafft. Das haben wir hier in Deutschland auch, das Wort des Jahres. Das wird dann immer so gewählt und bestimmt, welches Wort fasst dieses Jahr die politischen Debatten, den gesellschaftlichen Diskurs am besten zusammen. Und da wurde es eben Rage Bait. Und das ist nachvollziehbar, weil dieses Phänomen, Leute wütend machen zu wollen, indem man vermeintlich steile oder idiotische Thesen irgendwie in die Welt stellt, um Kommentare zu generieren, das kennen wir mittlerweile sogar aus der Politik. Heißt also, das Phänomen Rage Bait, das ist bei uns in Deutschland genauso ein funktionierendes gesellschaftliches Prinzip, hat es aber jetzt eben gerade so zum Jugendwort des Jahres geschafft, weil eben offensichtlich wir als Gesellschaft an einem Punkt stehen, wo wir sagen, Dinge, die im Internet passieren, passieren im Internet, haben aber mit unserem echten Leben eigentlich gar nichts zu tun.
0: Sind wir besonders ignorant gegenüber der Netzkultur, der Popkultur im Netz?
3: Ja, ich fürchte schon. Ich fürchte, dass wir bei uns noch nicht diese Zusammenkunft der digitalen und der analogen Welt verstanden haben. Wie gesagt, Du bist gut genug war ein Internetphänomen, anderswo wäre es ein Hit gewesen. Pamela Reif ist ein internationales Model, in Deutschland nennen wir sie weiterhin Influencerin, und Rage Bait wird maximal Jugendwort des Jahres, wenn es Glück hat, und in Großbritannien bestimmt es den Diskurs.
0: Interessant ist ja in dem Zusammenhang auch, dass ausgerechnet Susanne Daubner aus dem langweiligen linearen Fernsehen bekannt mit den Erläuterungen zum Jugendwort des Jahres im Netz viral geht. Das ist ja schon ein Peak für sich.
3: Also das ist super.
0: Super ist auch ein Wort. Das kommt aus dem Türkischen. Super.
3: Genau. Susanne Daubner macht natürlich hier gemeinsam mit der Tagesschau-Online-Redaktion genau das Richtige. Sie schafft es eben, diesen kleinen Cringe-Moment, diese Dinge, die so ein bisschen, wo es so ein bisschen knirscht, wenn Erwachsene Jugendwörter des Jahres verwenden, zu transportieren und damit eben viral zu gehen und das Thema auf diese Diskussion, nicht die ich gerade aufgemacht habe, aber auf die Diskussion um die Jugendwörter zu lenken. Ich bin großer Fan von Susanne Daubners Online-Strategie.
0: Ja. Und warum macht Langscheid das? Das ist ja für dir auch Werbung eigentlich, ne?
3: Am Ende ja. Genau. Also es erscheint dieses Jugendwort des Jahres Wörterbuch, und da kann man natürlich extrem gut für werben, wenn man eben diesen Wettbewerb einmal im Jahr startet. Wenn man sich jetzt noch trauen würde, das Wort des Jahres auch noch mit solchen Internetphänomenen ein bisschen anzureichern, dann wäre ich ja schon zufrieden.
0: Gavin Kallmeier hat uns verraten, womit er schon zufrieden wäre. Ja.

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1: Mit Markus Fliegel, guten Morgen. Bayerns Ministerpräsident Söder warnt vor einem erneuten Aufschnüren des Rentenreformpakets. Söder sagte im ARD-Sommerinterview, es drohe ein Scheitern der gesamten Pläne, wenn etwa die Abschaffung der abschlagsfreien Rente mit 63 wieder zurückgenommen werde. Das hatten 5 ostdeutsche Ministerpräsidenten von CDU und SPD gefordert. Marokko macht falsche Informationen in sozialen Medien für den massiven Ansturm von Migranten auf die spanische Nordafrika-Enklave Ceuta verantwortlich. Zudem sei ein Urteil eines spanischen Gerichts falsch interpretiert worden, das nach Ansicht der Migranten ihre sofortige Rückführung verbietet, wenn sie auf dem Seeweg nach Ceuta kommen. Morgen wollen die Innenminister der EU-Staaten über Ursachen und mögliche Konsequenzen der zeitweiligen Notlage beraten. Im Laufe des Tages sollen neue Gespräche zwischen den USA und dem Iran über den Krieg am Golf aufgenommen werden. Das hat US-Präsident Donald Trump angekündigt. Am Wochenende hatte er nach eigenen Angaben unter dem Eindruck einer bevorstehenden Einigung geplante Angriffe auf den Iran abgesagt. Nähere Angaben etwa zum Ort der Gespräche oder zu den Teilnehmern machte Trump bislang nicht. Der Verbraucherzentrale Bundesverband kritisiert die sogenannten Supersparpreise der Bahn. Das berichtet die FAZ. Nur an jedem vierten Tag seien die besonders günstigen Tickets zwischen 7 und 19 Uhr verfügbar gewesen, so das Ergebnis einer zweijährigen Untersuchung bis April 2023. Die Bahn kritisiert die Untersuchung und wirft den Verbraucherschützern methodische Fehler vor. Auf der A270 gehen die Sanierungsarbeiten weiter. Ab heute ist die Aus- und Abfahrt an der Anschlussstelle Lesum in Richtung Ilpol bzw. A27 gesperrt. Auch die Ausfahrt Illetal ist dicht. Bis voraussichtlich Mitte September wird nach Angaben der Autobahn GmbH in diesem Abschnitt die Fahrbahn erneuert. Außerdem werden Brücken repariert. Die Fahrtrichtung Fage ist nicht betroffen. Das waren Nachrichten mit Markus Fliegel.
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2: Und die Temperatur in Wilhelmshaven, Störtebeker Park, dort sind 15 Grad. Emden, Industriehäfen auch 15 Grad. Bremerhaven an der Fischereihafenschleuse 13 Grad. Und Dorum, Neufeld, Strandhalle, dort sind 18 Grad. So wird das Wetter heute. Viel Sonne, zeitweise lockere oder dünne Wolken trocken. Am Abend dann von Süden wieder kompakte Wolken. Und dann besteht auch ein geringes Schauer oder Gewitterrisiko, meist bleibt es aber trocken. Es wird wieder deutlich wärmer heute bei Tagestemperaturen von 28 bis 32 Grad. Auf den Inseln 24 bis 27 Grad.
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2: 7.32 Uhr, A1 Osnabrück Richtung Bremen zwischen Bremen-Brinkum und Asten. 4 Kilometer Stau, dauert etwa 20 Minuten länger.
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2: Ja, schönen guten Tag, wir haben die Bilder im Kopf. Ceuta, spanische Exklave in Nordafrika, dort sind viele Migranten hingekommen und 72 dabei ums Leben gekommen. Wie ist die Lage im Moment? Das erfahren wir gleich von unserem Korrespondenten.

0: Ruckhoff war das und Two Steps Back. 7 Uhr und 37 ist es Bremen 2. Eigentlich ist Ceuta, die spanische Exklave in Nordafrika, ein kleines, beschauliches Städtchen, vor allem bekannt wegen der schönen Strände dort. Aber nach der vergangenen Woche prägt ein anderes Bild die Stadt. Binnen weniger Tage gelangten mehrere 10.000 Migranten dorthin. 72 Menschen starben dabei. Heute hat sich die Lage wiederum entspannt, hören wir, denn die meisten sind wieder nach Marokko zurückgekehrt. Und genau von dort berichtet unser Nordafrika-Korrespondent Stefan Ehlert.
1: Fnideck ist sonst ein beschaulicher Badeort mit Blick auf Ceuta, die spanische Stadt, die vergangene Woche das Ziel zehntausender Migranten war. Heute ist Fnideck ein Ort im Ausnahmezustand, mit Absperrgittern an den Stränden und bewaffneten Kräften der Sûreté Nationale an jeder Ecke und auf jeder Klippe. Ein Polizist bedeutet dem 25-jährigen Hamza, vom Strand zu verschwinden. Aber die Stadt verlassen will der junge Mann aus Tanger auf keinen Fall. Fnideck, das bleibt für ihn das Sprungbrett in ein besseres Leben. Noch am Samstag hat er erneut versucht, von hier aus nach Ceuta hinüberzuschwimmen. Ich habe es nochmal versucht, aber bei der Ankunft haben mich die spanischen Soldaten geschlagen und die marokkanischen Polizisten auch. Er wurde gezwungen, zurückzuschwimmen. Die löchrige Hose des 25-Jährigen ist immer noch nass, als wir ihn am Mittag treffen. Sein Handy hat er im Meer verloren. Knie und Ellbogen sind verschrammt. Aber er werde immer wieder versuchen, nach Ceuta zu schwimmen, trotz Wassersperren, Zäunen und Kontrollen. Sein Verdienst in der Textilindustrie sei lächerlich. Ein Leben in Europa sei nun einmal sein Traum. Man habe sie gejagt, sie mit Schwertern bedroht, niemand habe ihnen Essen verkauft, sie hätten Hunger. Das erzählen einige der jungen Männer, die zu Hunderten, wenn nicht Tausenden, die Klippen hinter dem mit NATO-Draht gespickten Zaun hochklettern. Sie alle kommen zurück aus Ceuta, dorthin, wo noch die Kleider am Strand von denen zeugen, die versucht haben, hinüberzuschwimmen. Viele Menschen kamen dabei ums Leben. Es könnten noch viele mehr werden, wenn das Meer sie wieder freigibt. Die junge Hajin aus Fez ist froh, noch am Leben zu sein. Nie wieder werde sie so etwas versuchen, sagt sie. Sie habe auf der Straße schlafen müssen in Ceuta. Ganz arm ist Hajin nicht. Die 21-jährige Studentin ist mit ihrem Moped von Fez aus nach Fnideck gefahren und dann losgeschwommen. In Ceuta traf sie Onkel und Schwester, die zu Fuß in der Menschenmenge über die Grenze kamen. Sie alle hatten das Social-Media-Märchen geglaubt, dass die Stadt allen offen stünde. Hajin weint, während sie mit uns spricht. Wie viele an diesem Tag wirkt sie traumatisiert, wie Menschen, die eine Naturkatastrophe überstanden haben.
2: Ich bin zurückgekommen, weil wir wie Straßenkatzen behandelt wurden. Es gab nichts zu essen und alle Läden waren dicht.
1: Nun bevölkern zumeist junge Männer in großen Gruppen die wenigen schattigen Plätze in Fnideck, erschöpft, oft auch verzweifelt. Auch hier haben sie Probleme, sich zu versorgen, selbst wenn sie etwas Geld haben. Viele Cafés und Restaurants sind verrammelt, wie es heißt, aus Sorge vor Plünderungen durch die hungrige Menge. Andere Lokale betreiben eine strikte Einlasskontrolle, weisen die jungen Männer ab. Ohnehin können sie diesen kaum mehr als einen Espresso servieren, weil das Personal ebenfalls nach Ceuta aufgebrochen und noch nicht wieder zum Dienst erschienen ist. Die spanische Migrationsforscherin Beatrice Massa verfolgt seit vielen Jahren die Lage vor Ort. Sie schildert Szenen, die Fnideck so noch nie erlebt habe.
2: Alle haben sofort alles stehen und liegen lassen, als sie hörten, Ceuta stünde ihnen offen. Die Leute im Hotel, Kellner, Köche, Bäcker, Lastwagen und Taxifahrer, einfach alle sind losgezogen.
1: Die meisten haben es also nicht weit nach Hause. Alle anderen sollen nun mit Bussen zurück in ihre Heimatorte gebracht werden.
0: Die Lage in Ceuta, der spanischen Enklave in Marokko, entspannt sich wieder. Stefan Ehlert, unser Korrespondent, hat sich für Bremen 2 aus der marokkanischen Stadt Fnideck gemeldet, einer Nachbarstadt. 7.41 Uhr.

0: Uncle Lou war das und Physical. 7:47, hier ist Bremen 2. Wir reden über Afghanistan und viele denken, wenn sie an die Innenpolitik denken und die Außenpolitik der Bundesrepublik, sofort an Abschiebung. Im Koalitionsvertrag zwischen CDU, CSU und SPD steht, dass nach Afghanistan abgeschoben werden soll. Letzte Woche wurden 31 Männer nach Kabul ausgeflogen, überwiegend Schwerstverbrecher und Gefährder, aber eben auch ein Mann, der nicht straffällig geworden ist. Es gab Lob und Kritik dafür. Eins steht aber fest, ohne Absprachen mit Verantwortlichen in Afghanistan sind solche Abschiebungen schlecht organisierbar. Das bestätigt Bundesinnenminister Alexander Dobrindt.
1: Es ist eindeutig, dass, wenn es sich um afghanische Staatsbürger handelt, dass die Aufgabe dann des Landes Afghanistan ist, diese Personen auch wieder aufzunehmen. Das ist die Vereinbarung, die getroffen ist mit den Verantwortlichen in Afghanistan.
0: Ja, und diese Verantwortlichen sind die Taliban. Seit 5 Jahren regieren die Radikal-Islamisten das Land. Sie unterdrücken brutal Frauen und Mädchen. Der Innenminister der Taliban ist ein weltweit gesuchter Terrorist. Die Bundesregierung lehnt entsprechend eine Anerkennung dieses Regimes auch strikt ab. Bei der Sprecherin des Innenministeriums, Elina Singer, klingt das dann folgendermaßen.
2: Der Minister arbeitet ja nicht mit Terroristen oder Islamisten zusammen.
0: Und trotzdem gibt es eben Beziehungen zwischen der Bundesregierung und den Taliban, die sogar Botschafter nach Deutschland geschickt haben. Also sollte man eventuell doch diplomatische Beziehungen zu den Taliban aufnehmen, auch mit der Idee, die Lager der unterdrückten Frauen und Kinder zu verbessern. Darüber wollen wir reden hier auf Bremen 2, und zwar gleich um kurz nach 8 hier. Jetzt ist es 7:49 Uhr.

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1: Mit Markus Fliegel, guten Morgen. Söder warnt vor erneuten Änderungen am Rentenreformpaket. EU-Botschafter besprechen Migrantenandrang in Ceuta. Niedersachsen schiebt mehr Menschen ab. Das Wetter, viel Sonne, zeitweise lockere Wolken, oft trocken bis 32 Grad. In der Diskussion um die Frührente mit 63 hat CSU-Chef Markus Söder davor gewarnt, das Rentenreformpaket noch einmal aufzuschnüren. Das hatten mehrere ostdeutsche Ministerpräsidenten von CDU und SPD gefordert. Bayerns Ministerpräsident warnte im ARD-Sommerinterview für den Fall vor einem drohenden Scheitern der gesamten Reform. Aus Berlin berichtet Georg Schwarte.
2: Man habe sich in der Union und SPD schließlich zuvor auf ein Gesamtpaket zur Rentenreform geeinigt, so Söder.
3: Und eigentlich haben alle Parteien sofort gesagt, in ihren Vorstandssitzungen mehrfach, dass sie genau das 1:1 übernehmen wollen. Deswegen überraschter Zeitpunkt für den Vorstoß jetzt. Und ich glaube, in der Sache muss man aufpassen, dass man da nicht hier das ganze Rentenpaket aufschnürt. Denn sonst am Ende, wenn wir für diese wichtige Frage der demografischen Entwicklung keine Antwort haben.
2: SPD-Arbeitsministerin Bärbel Baas rief die Union jetzt im ZDF-Sommerinterview auf, ihre Position intern zu klären.
4: Dass die Union jetzt auf einmal das Paket aufschnüren will, ich sag mal, ich streue mich als SPD nicht dagegen, wenn das Unionsmeinung wäre, das sehe ich aber noch nicht. Also ich glaube, die Ostministerpräsidenten der CDU müssen das jetzt mal mit der Fraktion der CDU-CSU klären.
1: Während sich die Lage in der spanischen Exklave Ceuta nach dem Ansturm zehntausender Migranten wieder normalisiert, wird in der EU weiter über Ursachen und Folgen der Krise gestritten. Heute beraten zunächst die EU-Botschafter über das Thema, bevor sich morgen die Innenminister der EU-Staaten treffen. Während in Spanien eine erhebliche Mitschuld Marokkos an den Vorgängen gesehen wird, wies die Regierung in Rabat in einer Stellungnahme jegliche Schuld von sich. Thomas Spickhofen.
5: Eigentlich ist Sommerpause auch in Brüssel, aber es gibt dringenden Redebedarf. 22 der 27 Regierungschefinnen und Chefs machen vor allem Spanien selbst für den Ansturm auf die Exklave verantwortlich. In einem öffentlichen Schreiben verweisen sie auf ein Urteil des obersten Gerichtshofes in Madrid, dass Migranten eine Einzelfallprüfung zugesteht, wenn sie nicht über den Landweg kommen. Dies sei als Vorwand für den Missbrauch des Asylsystems verwendet worden, heißt es in dem Schreiben. Außerdem greifen die 22 die Entscheidung der spanischen Regierung auf, einer großen Anzahl irregulärer Einwanderer einen legalen Status zu geben. Umgekehrt ist der spanische Ministerpräsident Pedro Sánchez enttäuscht über die Reaktion der europäischen Partner. Mehrere hatten ein Aussetzen des Schengen-Abkommens mit Spanien gefordert und ihre Grenzkontrollen verstärkt. Sánchez beklagt Vorurteile, Unwissenheit oder politische Interessen.
1: Noch vor kurzem drohte US-Präsident Donald Trump mit einem massiven Angriff auf den Iran, dann am Wochenende die Kehrtwende. Trump sagte die Attacke ab und kündigte nun neue Gespräche mit dem Iran an. Am Nachmittag soll es dazu kommen. Weitere Infos aus der Nachrichtenredaktion von Jens Farbig.
6: Es sollte der größte Angriff des US-Militärs seit dem Zweiten Weltkrieg werden. Verheerend wäre der Angriff nach Worten Trumps für die Islamische Republik gewesen. Jetzt will der US-Präsident in einer Kehrtwende neuen Verhandlungen eine Chance geben. Er sprach von, so wörtlich, Umrissen einer Einigung. Verbündete in der Region hätten ihm gesagt, dass eine Einigung wohl kurz bevorstehe und Verhandlungen könnten viel Blutvergießen verhindern, so Trump. Wo die Gespräche geführt werden sollen, blieb zunächst unklar. Auch aus dem Iran gab es dazu in der Nacht keine Bestätigung. Es wäre nicht das erste Mal, dass Trump von einem Durchbruch spricht, der später dann doch keiner ist.
1: In Niedersachsen steigt die Zahl der Abschiebungen. Das berichtet die Hannoversche Allgemeine Zeitung und beruft sich dabei auf das Innenministerium. Von Januar bis Juni sind demnach 691 Menschen abgeschoben worden. Im gleichen Vorjahreszeitraum waren es 626. Die höhere Zahl entspreche dem Trend in anderen Bundesländern, so das Ministerium. Wie die Zeitung weiter berichtet, steigt auch die Zahl der Menschen in Abschiebehaft. Laut Justizministerium saßen am Stichtag, 27. Juli, bereits 440 Menschen in Haft. Im gesamten Vorjahr waren es 747. In dieser Woche kontrolliert die Polizei wieder verstärkt die Geschwindigkeit von Autos, Motorrädern und Lkw. Auch Bremen und Niedersachsen beteiligen sich laut ADAC am sogenannten Blitzermarathon. Turnusmäßig führt die Polizei zweimal im Jahr, jeweils im April und August, Aktionswochen für mehr Verkehrssicherheit durch. Nach eigenen Angaben vor allem auf unfallträchtigen Streckenabschnitten sowie vor Schulen, Kindergärten, Altenheimen und Krankenhäusern. Zu hohes Tempo gilt als eine der häufigsten Unfallursachen. Das waren Nachrichten mit Markus Fliegel.
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7: In Oldenburg, Weser-Ems-Halle, 16 Grad. Schiffdorf bei Bremerhaven, Sendeanlage, 15 Grad. Wadenburg, Wassermühle, 14 und Bremen, Universum, 15 Grad. Heute gibt es viel Sonne, nur zeitweise lockere oder dünne Wolken, oft trocken. Am Abend ziehen von Süden wieder ein paar Wolkenfelder auf und im südlichen Ems und Oldenburger Münsterland besteht dann ein geringes Schauer- oder Gewitterrisiko. Meist bleibt es durchwehend trocken und es wird deutlich wärmer heute, 28 bis 32 Grad und auf den Inseln etwas kühler, 24 bis 27 Grad.
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7: Um 8.05 Uhr, Vorsicht bitte auf der A1 Hamburg Richtung Bremen. In der Ausfahrt Sittensen steht ein defekter Lastwagen. Und Vorsicht bitte auf der 28 Oldenburg Richtung Leer. Zwischen Leer Ost und Dreieck Leer steht ein defektes Fahrzeug. Und eine Meldung gibt es noch, und zwar von der A1 Osnabrück Richtung Bremen. Zwischen Bremen-Brinkum und Asten 4 Kilometer Stau, dauert etwa 20 Minuten länger.
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7: Ja, schönen guten Morgen. Ich hoffe, Ihre Nacht war in Ordnung. Für diese Herrschaften hier war sie jedenfalls kurz. 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

0: Deben Mohn heißt die Band. Show Nights haben wir gehört. 8 und 10, Bremen 2 hier. Und da Sie das Radio bevorzugen und vielleicht nicht immer Fernsehen, haben Sie vielleicht auch gestern das Interview nicht gesehen, das ARD-Sommerinterview mit Markus Söder, dem CSU-Chef und bayerischen Ministerpräsidenten. Da hat sich geäußert, er wollte ja selber mal Unionskanzlerkandidat sein. Jetzt guckt er sozusagen eher von der Seitenlinie auf die Union. Und er hat im Interview gesagt, gestern zu den Diskussionen über die Zukunft von Kanzler Merz, in Deutschland werde zu viel gequatscht und es würden zu viele Briefe geschrieben. Die Politik müsse jetzt arbeiten und entscheiden. Unser Hauptstadtkorrespondent Georg Schwarte fasst das Sommerinterview zusammen.
1: Sommerinterview mit Markus Söder. Da gibt's ganz viele Fragen, aber eben auch die eine, die berühmte K-Frage, die Kanzlerfrage. Was, wenn im September die Landtagswahlen für die CDU so in die Hose gehen, dass die Union die K-Frage stellt?
2: Ja, die wird nicht. Schauen Sie, das ist immer das Gleiche. Im Hintergrund soll der mit dem Journalisten dies und jenes erzählt haben. Bei uns in Deutschland wird unendlich viel gequatscht. Wir müssen endlich was tun für unser Land.
1: Immer dieses dämliche Gequatsche. Der Bayer Söder ist sauer, hörbar, über all diese Intriganten, die da im Hintergrund zündeln und sägen am Kanzlerstuhl.
2: Der schreibt einen Brief, der äußert sich da. Es braucht jetzt Geschlossenheit, es braucht Einigkeit, es braucht Stringenz und Konsequenz in der Umsetzung der Politik. Und ich bin fest überzeugt, dass Friedrich Merz der Kanzler bleibt.
1: Immerhin, sagt's mal einer aus der ersten Reihe, nämlich Markus Söder, der ja auch mal Kanzler werden wollte, ist er nicht wenigstens ein bisschen traurig, dass er sich für den Job zuletzt selbst aus dem Spiel nahm? Schon wieder Quatsch.
2: Na, Quatsch. Also, erst einmal ist das deutsche Verfassungsrecht ohnehin so, dass ein Wechsel ja nur durch ein konstruktives Misstrauensvotum stattfinden könnte.
1: Da nun irrt der Bayer. Merz könnte sagen, ich bin dann mal weg und einfach zurücktreten. Der Bundestag wählte dann den Nachfolger. Aber muss er ja nicht, denn es gilt zweitens.
2: Zweitens einmal ist Friedrich Merz sehr, sehr stabil und stark und es würde die Union völlig durcheinander bringen.
1: Das möchte Markus Söder natürlich nicht und deshalb fordert er drittens.
2: Deswegen ist mein dringender Rat, sich aufs Arbeiten zu konzentrieren und weniger ans Spekulieren im Hintergrund.
1: Aber die CDU-Basis diskutiert gerade nicht mal mehr im Hintergrund, ob der Kanzler sein Handwerk noch beherrscht, zum Beispiel das einer Kabinettsumbildung ohne anschließendes Vollchaos. Söder sieht das alles anders.
2: Ich weiß nicht, ob das handwerkliche Fehler sind. Schauen Sie, wenn Sie Personalveränderungen vornehmen, dann freut sich der, der berufen wird. Der abgelöst wird, ist natürlich sauer. Und viele, die gedacht hatten, sie wären jetzt auch dran, die grummeln vor sich hin. Ich sehe da keine handwerklichen Fehler.
1: Nein, er sieht lieber Ilse Aigner, die bayerische CSU-Politikerin, als nächste Bundespräsidentin. Söder hat sie schließlich selbst vorgeschlagen.
2: Die Ilse wäre eine, wie ich glaube, eine gute Bundespräsidentin. Und ich würde mich freuen, wenn das am Ende klappen würde. Aber dem zuvor steht erst natürlich die Einigung mit der CDU. Und mit der CDU sich zu einigen, ist nie immer ganz leicht.
1: Da war sie dann doch noch, die kleine Söder-Gemeinheit Richtung CDU. Andere, die auch gern gemein sein wollen, munkeln dagegen, dieser Markus Söder schicke die populäre Ilse Aigner nach Berlin, damit er sie nicht als Nachfolgerin ins P im Nacken habe. Da wird der CSU-Chef ein weiteres Mal sauer.
2: Also jahrelang habt ihr alle geschrieben, es gäbe keinen, der Söder lässt keinen anderen ran. Jetzt haben wir über die Zeit gute Teams gebildet mit Alexander Dobrindt, dem Kollegen Weber in Berlin und der Ilse. Jetzt ist auch wieder nicht recht. Also euch kann man es wirklich nie recht machen.
1: Euch, also uns, den Journalisten, die und alle anderen auch, konnten dann noch erfahren, dass es nicht nur in Bayern am besten läuft, wenn jeder weiß, wo sein Platz ist.
2: Wie immer gilt, ein Team, da spielt jeder auf seinem Platz. Also das hat man jetzt bei der deutschen Nationalmannschaft gesehen. Wenn man jemand woanders spielen lässt, also ursprünglich war, dann kippt das ganze System. Das wird in der CSU nicht passieren.
1: Weil jeder seinen Platz kennt und den von Söder in der Staatskanzlei nämlich. Wie lange noch?
2: Solange die Wähler und ihre Partei es wollen. So ist ja immer der Demokratie, anders kann es ja nicht sein.
1: Und dann war Schluss mit dem Sommerinterview hier in Berlin, in das der Bayer Söder auch wegen des Länderfinanzausgleichs Bayern zahlt, Berlin kassiert, offenbar höchst ungern reist.
2: Ich komme, wenn ich muss, so wie jetzt.
0: Ja, als Chef einer Koalitionspartei, nicht Mitglied der Regierung, aber er beobachtet sie. Und seine Erkenntnisse hat er gestern im ARD-Sommerinterview zum Besten gegeben. Georg Schwarte hat Ihnen das Interview zusammengefasst, hier auf Bremen 2, 8:14 Uhr.

0: Amy McDonald, 8:22 Uhr, Bremen 2 hier. Lassen Sie uns sportlich werden. Ariane Wirth im Studio. Hallo Ariane.
1: Guten Morgen.
0: Es gibt ja Sportlerinnen, die einen Turbo eingebaut haben auf dem Fahrrad bei der Tour de France der Frauen. Diesen Turbo hat die Niederländerin Lorena Wiebes gerade

0: Und gestern durften ja 5 Ausreißerinnen lange vom Tagessieg träumen, aber das Feld ließ sie bewusst fahren, immer in Sichtweite und dann eben kurz vor Schluss mit dem Traum kam sie dann wieder, Lorena Wiebes, und hat zum richtigen Zeitpunkt auch den richtigen Sprint angesetzt.
1: Mhm. Heißt also, heute gewinnt wieder Wiebes auf der 3. Etappe?
0: Könnte man meinen, ne? Ja. Die Etappe startet diesmal allerdings deutlich anspruchsvoller mit einem sehr langen Anstieg und sollte das Feld aber wieder gemeinsam Richtung Ziel kommen und die Lorena Wiebes ist wieder in diesem Zielsprint mit dabei. Glaube ich, könnte sie das Ding wieder ziehen.
1: Gut, die Schlagzeile des Sportwochenendes kommt dieses Mal auch wieder aus der Chefetage des Fußballs. Mhm. Ich wechsle mal eben das Thema. Die UEFA hat dem FIFA-Präsidenten Gianni Infantino das Vertrauen entzogen. Wackelt sein Stuhl jetzt?
0: Zumindest so stark wie schon lange nicht mehr, finde ich. Auslöser sind ja seine umstrittenen Pläne, Teile der Fußball-Weltmeisterschaft an Investoren zu verkaufen. Jetzt wird schon über mögliche Nachfolger spekuliert. Also da geht es vom Präsidenten des Fußballvereins Paris Saint-Germain bis zur norwegischen Verbandschefin. Da sind noch ein paar andere Namen auch mit dabei, insgesamt 5 gerade. Ob es aber tatsächlich zu einer Kampfkandidatur kommt, entscheidet sich dann Mitte November. Bis zum 18. November müssen Bewerber offiziell antreten, ihre Bewerbung in den Ring werfen. Und klar ist aber schon jetzt, die Diskussion über die Zukunft der FIFA dürfte uns in den nächsten Monaten begleiten. Mindestens genauso intensiv wie der Fußball selbst.
1: Ja, du brauchst da auch was zum als Stoff für deine berufliche Basis sozusagen. Ja, zum Schluss noch eine kleine Erinnerung daran, warum man im Sport niemals zu früh abschalten sollte. Was haben ein Montagmorgen und ein Synchronsprung gemeinsam?
0: Die können beide mit einem Wackler beginnen und trotzdem richtig gut enden. In dem Fall mit einer Bronzemedaille bei der Schwimm-Europameisterschaft in Paris. Das haben die Deutschen Lena Henschel und Luis Avila Sanchez gezeigt. Der zweite Sprung, der ging wirklich gründlich daneben. Und danach haben sie aber wieder bewiesen, dass sie es können. Sprung für Sprung abgeliefert und am Ende war die Bronzemedaille dabei. Und wie man so ein Malheur angeht, wenn sowas passiert und wie man sich dann am Ende freut, das hören wir von den beiden.
2: Dann muss man einfach abschalten können, weitermachen können und den Sprung vergessen. Passiert und dann geht's weiter.
3: Wer sich das angeguckt hat, hat gesehen, dass der zweite Sprung da so ein bisschen unsynchron war, nennen wir es mal so. Und wir haben aber hinten wirklich richtig gut durchgezogen und da können wir richtig stolz auf uns sein und jetzt können wir zu unserer gemeinsamen ersten Siegerehrung hier in Paris gehen.
0: Ich finde das ja einen ganz schönen Gedanken für so einen Montagmorgen, so ein kleiner Fehltritt muss noch lange kein Fehlstart sein.
1: Ist auch mein berufliches Motto, wann immer ich irgendwelche Bruchlandungen liefere, einfach wegmoderieren.
0: Einfach weitermachen. Los geht's.
1: Titelspielen, David Beckingham, Explosion. Danke dir, Ariane Wirth.
0: Danke dir.

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3: Mit Markus Fliegel, guten Morgen. Bayerns Ministerpräsident Söder warnt vor einem erneuten Aufschnüren des Rentenreformpakets. Söder sagte im ARD-Sommerinterview, es drohe ein Scheitern der gesamten Pläne, wenn etwa die Abschaffung der abschlagsfreien Rente mit 63 wieder zurückgenommen werde. Das hatten 5 ostdeutsche Ministerpräsidenten von CDU und SPD gefordert. Marokko macht Falschinformationen in sozialen Medien für den massiven Ansturm von Migranten auf die spanische Nordafrika-Exklave Ceuta verantwortlich. Heute besprechen die EU-Botschafter die Vorfälle. Morgen wollen die Innenminister der Mitgliedstaaten über Ursachen und mögliche Konsequenzen der Notlage beraten. Im Laufe des Tages sollen neue Gespräche zwischen den USA und dem Iran über den Krieg am Golf beginnen. Das hat US-Präsident Donald Trump angekündigt. Am Wochenende hatte er nach eigenen Angaben unter dem Eindruck einer möglichen Einigung geplante Angriffe auf den Iran abgesagt. Nähere Angaben, etwa zum Ort der Gespräche oder den Teilnehmern, machte Trump bislang nicht. Die Aussicht auf Gespräche hat bereits zu fallenden Ölpreisen geführt. Niedersachsen hat im ersten Halbjahr 2026 mehr Menschen abgeschoben als im Vorjahreszeitraum. Bis Ende Juni wurden 691 Menschen abgeschoben, im Vorjahreszeitraum waren es nur 626. Wie die Zeitung weiter berichtet, hat auch die Zahl der Menschen in Abschiebehaft zugenommen. Der CDU-Fraktionschef im Landtag, Sebastian Lechner, bezweifelt, dass es mehr vollzogene Abschiebungen gibt. Der Verbraucherzentrale Bundesverband kritisiert die sogenannten Supersparpreise der Bahn. Das berichtet die FAZ. Nur an jedem vierten Tag seien die besonders günstigen Tickets zwischen 7 und 19 Uhr verfügbar gewesen, so das Ergebnis einer zweijährigen Untersuchung bis April 2023. Die Bahn kritisiert die Untersuchung und wirft den Verbraucherschützern methodische Mängel vor. Bei einem schweren Autounfall in Achim im Landkreis Verden ist ein 23-Jähriger gestorben. Laut Polizei kam er am Abend auf gerader Strecke von der Straße ab. Sein Auto rammte mehrere Bäume und zerriss dabei in mehrere Teile. Ein Notarzt konnte nur noch den Tod des Fahrers feststellen. Die Kreisstraße zwischen Achim und Bremen-Mahndorf war zwischenzeitlich gesperrt. Das waren Nachrichten mit Markus Fliegel.
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4: Es gibt heute viel Sonne, zeitweise lockere oder dünne Wolken und oft trocken. Am Abend dann von Süden her wieder ein paar Wolkenfelder. Im südlichen Ems und Oldenburger Münsterland besteht dann ein geringes Schauer- oder Gewitterrisiko. Es kann sein, dass es trocken bleibt, aber ich muss es erwähnen. Es wird wieder deutlich wärmer und auch heiß mit Höchstwerten von 28 bis 32 Grad. Auf den Inseln etwas kühler bei 24 bis 27 Grad.
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4: Um 8.31 Uhr. Folgendes, A1 Osnabrück Richtung Bremen zwischen Bremen-Brinkum und Arsten. 4 Kilometer Stau, dauert etwa 20 Minuten länger. Und Kreis Verden auf der Landesstraße zwischen Werder und Achim. 2 Kilometer Stau vor der Baustelle.
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4: Schönen guten Morgen. Wir nehmen zur Kenntnis, dass der Sommer in Berlin, also im politischen Berlin, kein normaler Sommer ist. Es ist ordentlich Action und für uns eigentlich der Zeitpunkt, mal zusammenzufassen, was jetzt Sache ist. Was wird entschieden, was wird noch entschieden, was kommt nach der Sommerpause auf die Regierung zu. Es gibt viel zu bereden. Gleich hier.

0: Ed Sheeran kann nicht nur Ballade, sondern auch Uptempo. Overpass Graffiti haben wir gehört, 8.36 Uhr, Bremen 2 der Morgen. Wir erinnern uns, es stand mal ein Herbst der Reformen an bei der Bundesregierung. Der war dann weitgehend ausgefallen. Und jetzt muss alles ganz schnell gehen. Vor der Sommerpause brachte die Regierung umso mehr Gesetze und Reformvorhaben auf den Weg. Sparpaket für die Krankenkassen, Entbürokratisierung, Änderungen im Arbeitsrecht. Große Themen wie die Rente stehen noch an. Wir blicken hier auf Bremen 2 in einer kleinen Serie jeden Tag auf das politische Berlin zwischen Sommerpause und für manchen neuen Mandatsträger wie den neuen Gesundheitsminister Lindemann. Auch Extraschichten, keine Entspannung auf dem Sonnendeck, also zumindest nicht für jeden. Sabine Henkel aus dem ARD-Hauptstadtstudio berichtet.
1: Wer wissen will, wie Politiker am besten Urlaub machen, der sollte bei Angela Merkel nachfragen.
2: Ich glaube, dass insbesondere, wenn man sich körperlich betätigt, zum Beispiel auf Berge steigt, dass eine interessante Durchlüftung auch der jeweiligen Gehirnformationen ist und dass das insgesamt der politischen Arbeit gut tut.
1: Friedrich Merz lebt im Sauerland, dem Land der 1000 Berge. Er kann also vor der eigenen Haustür die Durchlüftung der Gehirnformationen vornehmen. Die letzten Wochen waren schließlich strapaziös und wer weiß, was noch kommt. Dabei hat die Koalition rechtzeitig vor der parlamentarischen Sommerpause ihr großes Reformpaket geeint. Zufrieden mit sich und seinen Leuten hat Merz sich daraufhin schon abmoderiert.
3: Die Koalition hat Tritt gefasst.
1: Da kommt, völlig überraschend, Spahn Junior. Und die Koalition, zumindest die Union, gerät ins Stolpern. Aus der Sommerruhe wird ein Sommertheater, weil Spahn Senior die Dienste einer Leihmutter beansprucht hat. Die Dinge nehmen ihren Lauf, Sommerlochthemen wie in anderen Jahren haben keine Chance mehr. CDU und CSU brauchen einen neuen Fraktionschef und nicht nur den.
4: Schön, ihr Leben im Kanzleramt ist vorbei.
1: Womit CSU-Chef Markus Söder Ex-Kanzleramtschef Thorsten Frey meint, der jetzt die Unionsabgeordneten auf Kurs bringen soll. Friedrich Merz, schönes Leben im Kanzleramt, geht erstmal weiter. Nach Umbauarbeiten im Kabinett und Demutsbezeugungen in der Fraktion, die zur Vorsitzendenwahl aus der Sommerpause geholt wird. Verärgert über den schlechten Stil des Kanzlers und frustriert ob der miesen Umfragewerte.
5: Und ich nehme auch mit, dass wir eine bessere Beschreibung unserer Ziele brauchen, dass wir einen besseren Überbau brauchen. Warum machen wir das alles mit diesen Veränderungen und dass das einfach besser erklärt wird?
1: Jetzt ist tatsächlich körperliche Betätigung für den Kanzler gefragt. Wandern im Sauerland oder baden gehen im Tegernsee? Manch einer in der Union würde Merz keinen Rettungsring mehr zuwerfen. Frust, Enttäuschung und auch Sorgen um die eigene Zukunft breiten sich aus. Vor allem im Osten, da soll die neue Generalsekretärin der CDU, Franziska Hoppermann, Wahlkampfhilfe organisieren.
6: Ich freue mich total auf diese Aufgabe und es gibt richtig viel zu tun.
1: Wahlen wollen gewonnen werden, Reformen vorbereitet, Rente, Pflege, Gesundheit. Das allein macht diesen Sommer schon besonders. Hinzu kommt, dass der Kanzler von den eigenen Leuten in Frage gestellt wird. Carsten Linnemann, einer der Merz-Getreuen und Gesundheitsminister wider Willen und mit wenig Wissen, wird den Sommer wohl mit Aktenwälzen verbringen, damit er im Stoff ist, wenn die Abgeordneten ihre nächste Sitzungswoche angehen.
7: Die Sitzungswochen beginnen wieder Anfang September. Also Stand heute. Nach den letzten zwei Wochen weiß man ja nicht. Aber das beruhigt sich jetzt alles.
1: Auch Friedrich Merz glaubt an einen Beruhigungseffekt. Wandern, vielleicht auf Sauerländer Höhen wie dem Kahlen Asten, könnte helfen, um die Gehirnformationen zu durchlüften. Soll der politischen Arbeit ja gut tun.
0: Tja, vom schönen Leben im Kanzleramt und was sonst noch so los ist im politischen Berlin in dieser Sommerpause, die bisher noch keine war. Das hat Sabine Henkel zusammengefasst für Bremen 2. 8.40 Uhr.

0: Molly Tuttle, The Highway Knows. Apropos, dringende Verkehrsmeldung auf Bremen 2. Vorsicht bitte auf der B75 Oldenburger Straße Richtung Bremen. Zwischen Kirchhuchting, Mittelshuchting und Grolland liegen Gegenstände. Bitte Vorsicht.
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0: Carla Bruni war das. Basundam, die man auch Carla Bruni aussprechen darf, weil sie im Piemont geboren wurde in Italien. Jetzt lebt sie aber in Südfrankreich, in Paris, je nachdem, wo sie gerade Lust zu hat. Und wo wir gerade so international sind, hier in unserer kleinen Radiodiffusion auf Bremen 2, gehen wir mal nach Genf. Und zwar an den Genfer See, wo die Menschen unterschiedliche Rituale an den Tag legen, um in denselben zu kommen. Die Genferinnen und Genfer setzen im Hochsommer auf eine ganz besondere Morgenroutine dort. Les Aubes Musicales, die musikalische Morgendämmerung mit Konzerten in den Bain de Paquis. Das ist die Badeanstalt am Genfer See. Und die Kollegin Katrin Hondl war auch schon mal dort.
1: Es ist 5 vor 6. See und Stadt schlummern noch in der blauen Morgenstunde. Und wie Schlafwandler wirken auch die vielen Menschen, die langsam über die schmale Brücke gehen zwischen der Seepromenade und dem Bain de Paquis, dem Genfer Seefreibad. Einige wenige zieht es schon in den See für eine morgendliche Schwimmrunde. Die allermeisten aber sind hier für den musikalischen Sonnenaufgang. Les Aubes Musicales. Das Sommerfestival der Bain de Paquis. Bis Mitte August gibt es hier jeden Tag ein Live-Konzert in der Morgendämmerung. Heute ist es ein hinreißendes Flamenco-Ensemble, das die Schläfrigkeit der Genfer Frühaufsteherinnen fast schlagartig beendet. Die ungewohnte Arbeitszeit am frühen Morgen sei durchaus eine kleine Herausforderung, sagt Flamenco-Musiker Juan Manuel Cortes. Es ist schon speziell, nach wenig Schlaf aufzustehen und sofort zu singen. Aber eigentlich ist es doch nur eine Frage der Energie, oder? Mehrere hundert Menschen drängen sich in der musikalischen Morgendämmerung. Wer keinen Stuhl mehr ergattert hat, sitzt auf den Dächern der Umkleidekabinen, auf Mauern und am Boden oder reckt stehend den Kopf nach der Tänzerin, die im weißen Blumenkleid über die improvisierte Seeuferbühne wirbelt. Dabei fing alles ganz klein an, erinnert sich Patrick an das erste Morgenkonzert vor 20 Jahren in den Bain de Paquis. Da waren wir hier 10 Leute im Publikum. Es gab Tango-Musik mit einem argentinischen Gitarristen. Das war zauberhaft. Es regnete ein bisschen im flachen Wasser, tanzte ein Paar. So fing das damals an. Und auch wenn die Intimität der Anfänge passé ist, der Zauber der Morgenkonzerte am See ist lebendig. Im Hochsommer, so schwärmt die Genferin Marie Jo, gibt es keinen besseren Start in den Tag. Es ist einer der schönsten Orte der Welt. Aufstehen, ein kleines Konzert zum Sonnenaufgang, ein Café, Menschen jung und alt aus verschiedenen Kulturen, das ist einfach Genf.
0: Katrin Hondl war das von den Morgenkonzerten am Genfersee. 8.50 Uhr.
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1: Mit Markus Fliegel, guten Morgen. CSU-Chef Söder warnt vor erneuten Änderungen am Rentenreformpaket. EU-Botschafter besprechen Migrantenandrang in Ceuta. Niedersachsen schiebt mehr Menschen ab. Das Wetter: viel Sonne, zeitweise lockere Wolken, oft trocken bis 32 Grad. In der neu entfachten Rentendebatte fordert auch die SPD-Politikerin Manuela Schwesig, die sogenannte Rente mit 63 beizubehalten. Die Ministerpräsidentin von Mecklenburg-Vorpommern schließt sich damit einer gleichlautenden Forderung der drei CDU-Ministerpräsidenten im Osten an. Katrin Aue.
2: Auch sie hält es für falsch, die abschlagsfreie Rente nach 45 Beitragsjahren abzuschaffen. Im ZDF-Morgenmagazin sagte Schwesig, der Osten mit im Schnitt sehr langen Berufsbiografien wäre von einem Aus der sogenannten Rente mit 63 sehr stark betroffen. Sie kündigte an, im Bundesrat gegen das Rentenpaket zu stimmen, sollte es in puncto Rente mit 63 bleiben wie geplant. Aus der Bundes-CDU hingegen wird die Rentenreform verteidigt. Pascal Reddich etwa warnt vor Rosinenpickerei. Er war stellvertretender Vorsitzender der Kommission, die das Paket aus 33 Maßnahmen entworfen hat. Im Deutschlandfunk sagte er, wenn man einen Stein herausnehme, falle im Zweifel das ganze Haus zusammen.
1: Marokko wehrt sich gegen Anschuldigungen, das Land habe den massenhaften Andrang von Migranten auf die spanische Exklave Ceuta verursacht oder zumindest geduldet. Die Regierung in Rabat machte vor allem Falschinformationen in sozialen Medien für den Ansturm tausender Menschen in der vergangenen Woche verantwortlich. Franka Welz berichtet.
3: In der Erklärung wurde erneut bekräftigt, dass Marokko sich der Bekämpfung der irregulären Migration verpflichtet fühle, aber auch eine gemeinsame Lastenteilung bei der Steuerung der Migration gefordert. Spanien hatte die Zahl der Menschen, die bei dem Ansturm starben, hingegen auf bisher 72 beziffert. Auch bei der Gesamtzahl der Beteiligten liegen die Angaben deutlich auseinander. Während Spanien von mehr als 60.000 Menschen ausgeht, die nach Ceuta gelangt sind, sprach das marokkanische Innenministerium von 40.000, so wörtlich, Versuchen eines irregulären Grenzübertritts nach Ceuta. Die marokkanische Menschenrechtsorganisation AMDH spricht dagegen von fast 130 Opfern und Dutzenden Vermissten im Zuge der Geschehnisse in Ceuta und fordert eine unabhängige Untersuchung.
1: In Niedersachsen steigt die Zahl der Abschiebungen, das berichtet die Hannoversche Allgemeine Zeitung und beruft sich auf das Innenministerium. Von Januar bis Juni sind demnach 691 Menschen abgeschoben worden. Im gleichen Vorjahreszeitraum waren es 626 Menschen. Die höhere Zahl entspreche dem Trend in anderen Bundesländern, so das Ministerium. Laut der Zeitung steigt auch die Zahl der Menschen in Abschiebehaft. Laut Justizministerium saßen am Stichtag, 27. Juli, bereits 440 Menschen in Haft. Im gesamten Vorjahr waren es 747. Der CDU-Fraktionschef im Landtag, Sebastian Lechner, bezweifelt, dass es mehr vollzogene Abschiebungen gibt. Noch vor kurzem drohte US-Präsident Donald Trump mit einem massiven Angriff auf den Iran, dann am Wochenende die Kehrtwende. Trump sagte die Attacke ab und kündigte nun neue Gespräche mit dem Iran an. Am Nachmittag soll es dazu kommen. Weitere Informationen dazu aus der Nachrichtenredaktion von Jens Farbig.
4: Es sollte der größte Angriff des US-Militärs seit dem Zweiten Weltkrieg werden. Verheerend wäre der Angriff nach Worten Trumps für die Islamische Republik gewesen. Jetzt will der US-Präsident in einer Kehrtwende neuen Verhandlungen eine Chance geben. Er sprach von, so wörtlich, Umrissen einer Einigung. Verbündete in der Region hätten ihm gesagt, dass eine Einigung wohl kurz bevorstehe und Verhandlungen könnten viel Blutvergießen verhindern, so Trump. Wo die Gespräche geführt werden sollen, blieb zunächst unklar. Auch aus dem Iran gab es dazu in der Nacht keine Bestätigung. Es wäre nicht das erste Mal, dass Trump von einem Durchbruch spricht, der später dann doch keiner ist.
1: Verbraucherschützer haben die sogenannten Supersparpreise der Bahn untersucht. Sie kamen zu dem Ergebnis, dass das Angebot an rund drei Vierteln der untersuchten Tage nicht verfügbar war. Die Bahn kritisiert die Untersuchung. Einzelheiten aus der Nachrichtenredaktion von Sven Weingärtner.
5: Nur an knapp jedem vierten Erhebungstag der Untersuchung entsprachen die günstigsten Preise dem beworbenen Supersparpreis oder lagen darunter. An rund drei Vierteln der untersuchten Tage war das günstigste Angebot, für das die Bahn auf ihrer Internetseite warb, für Fahrten in der zweiten Klasse zwischen 7 und 19 Uhr nicht verfügbar. Das berichtet die Frankfurter Allgemeine Zeitung und beruft sich dabei auf den Verbraucherzentrale Bundesverband. Stattdessen lagen die Supersparpreise 15-157% über dem Werbepreis. Die Bahn kritisierte die Untersuchung. Eine Sprecherin sprach in der Zeitung von erheblichen methodischen Mängeln. Aktuell seien so viele Billigtickets wie noch nie auf dem Markt.
1: Das waren Nachrichten mit Markus Fliegel.
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6: Und ich kann Ihnen mal eben berichten, was ich durch die Webcam in Wilhelmshaven sehe. Ich stehe auf dem Atlantic Hotel und es ist ein wunderschönes silberfarbenes Licht auf allem, was sich Wasser nennt. Also da ist gerade Ebbe und den Jadebusen erkennt man in der Ferne und im Hafenbecken alles silberfarben, weil die Sonne so schräg reinfällt, durch die Wolken durchgebrochen wird und so ist das alles so silbrig. Schön, aber ein bisschen kalt sieht es aus, der Himmel noch bedeckt, Temperatur dort 18 Grad, wie auch sonst wo, dort wo Bremen 2 sendet, das sind so die Temperaturen im Moment, 17, 18, 19 Grad. Und heute gibt es viel Sonne, zeitweise lockere oder dünne Wolken, oft trocken. Am Abend ziehen von Süden wieder ein paar Wolkenfelder auf und im südlichen Ems und Oldenburger Münsterland besteht dann ein geringes Schauer- oder Gewitterrisiko, meist bleibt es aber durchgehend trocken. Es wird deutlich wärmer heute bei Höchsttemperaturen von 28 bis 32 Grad auf den ostfriesischen Inseln, 24 bis 27 Grad.
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6: Um 9.06 Uhr gibt es eine Meldung von der A1 Osnabrück Richtung Bremen. Zwischen Bremen-Brinkum und Asten 4 Kilometer Stau und Kreis Verden auf der Landesstraße zwischen Werder und Achim 2 Kilometer stockender Verkehr vor der Baustelle.
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6: Schönen guten Morgen. Soll man mit den afghanischen Terrorregimen diplomatische Beziehungen aufnehmen? Dieser Frage weicht die Bundesregierung im Moment aus. Sie schiebt Afghanen ab, muss deshalb mit ihnen reden, mit den Taliban reden. Wie mit ihnen umgehen? Das besprechen wir gleich hier auf Bremen 2.

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1: 9 Uhr und 11, hier ist Bremen 2, der Morgen. Vor 5 Jahren haben die radikal-islamischen Taliban regelrecht Afghanistan im Handstreich übernommen. Seitdem herrscht Unterdrückung im Land, vor allem Frauen und Mädchen haben zu leiden. Afghanistan regieren sie seit 5 Jahren und hier in Deutschland leben inzwischen 321.000 Menschen, die Schutz suchen vor dem Terrorregime. Und seit 2024 werden Afghanen wieder abgeschoben, in erster Linie Straftäter, aber eben nicht nur. Und um das tun zu können, müssen Gespräche geführt werden mit dem Terrorregime und dessen Mitarbeitern. Unsere Bundesregierung legt Wert auf die Feststellung, dass das keine offiziellen diplomatischen Beziehungen sind. Die Frage, ist das scheinheilig oder ist das sogar eine vertane Chance, um auf das Terrorregime irgendwie einzuwirken? Ich will darüber reden mit Thomas Ruttig, Mitbegründer und Co-Direktor der Organisation Afghanistan Analysts Network. Guten Morgen, Herr Ruttig, grüße Sie.
2: Guten Morgen, Herr Albrecht.
1: Halten Sie es für denkbar, dass Deutschland oder Europa in absehbarer Zukunft offizielle diplomatische Beziehungen aufnehmen?
2: Nein, das halte ich nicht für denkbar. Aber es gibt in der Diplomatie alle möglichen Abstufungen und kurz darunter bewegt man sich inzwischen durch diese ja angeblich technischen Gespräche mit den Taliban, die ja über ein sehr politisches Thema vonstatten gehen.
1: Ist denn diese Abstufung, auf die sich die Bundesregierung geeinigt hat, eine zielführende oder sollte sie weitergehen?
2: Naja, ehrlich gesagt ist das schon etwas scheinheilig, was man da macht. Dieser Ansatz, mit den Taliban über Abschiebungen zu reden und eigentlich über nicht viel anderes, ist ja der falsche Ansatz und widerspiegelt vor allen Dingen Innenpolitik, wo Migration ja schon seit Innenminister Seehofers Zeiten als Mutter aller Probleme dargestellt wird. Mit den Taliban gibt es eigentlich andere Fragen, die man besprechen müsste.
1: Zum Beispiel?
2: Vor allen Dingen, wie Sie in der Vorrede schon gesagt haben, im menschenrechtlichen Bereich. Und in der UNO gibt es nach wie vor ja auch den relativ weitreichenden Konsens, den bisher nur Russland durchbrochen hat, eben mit den Taliban gerade keine vollen diplomatischen Beziehungen aufzunehmen, solange nicht bestimmte Bedingungen erfüllt sind. Und dazu gehört eben diese frauen- und mädchenfeindliche Politik zurückzudrehen, auch bessere Zusammenarbeit bei der Terrorismusbekämpfung und die Bildung einer inklusiven Regierung, die halt nicht nur aus Taliban besteht.
1: Es gibt ja Stimmen, die sagen, wenn man mit den Taliban spricht, nur mit ihnen spricht, ist das schon eine Aufwertung, eine Legitimierung ihrer Herrschaft. Wie sehen Sie das?
2: Ja, das geht natürlich in diese Richtung und auch die Taliban in ihrer eigenen Außendarstellung oder Propaganda stellen das genauso dar, vor allen Dingen auch gegenüber der örtlichen Bevölkerung, die ja auch nur relativ eingeschränkte Informationskanäle verfügt. Seht, wir arbeiten mit dem Westen zusammen, sogar Deutschland kooperiert mit uns. Deutschland hat ja immer noch einen guten Ruf in Afghanistan und das ist wirklich nicht zielführend.
1: Wenn Sie sagen, man könnte zum Beispiel Einfluss nehmen menschenrechtlich, dann erinnert mich das, hauen Sie mich, wenn der Vergleich hinkt, an die Ostpolitik von Willy Brandt, Egon Bahr, das politische Konzept Wandel durch Annäherung. Ist es sowas? Ist es übertragbar?
2: Nein, ich glaube nicht. Wir befinden uns hier doch irgendwie in einer anderen Region der Welt. Und die Taliban, das darf man auch nicht vergessen, die haben einen 20-jährigen Krieg gegen eine sehr große westliche, von den Amerikanern geführte Koalition gewonnen. Die fühlen sich sehr stark und im Moment, das sagt auch die UNO relativ deutlich, die ja im Auftrag der internationalen Staatengemeinschaft, also auch Deutschlands in Afghanistan noch präsent ist, ist es sehr schwer, mit denen zu reden. Es gibt nur bei denen auch ein paar technische Gespräche über Fragen wie Zusammenarbeit beim Umweltschutz und so, aber politisch lassen die sich nichts sagen und vor allen Dingen auch der Taliban-Führer, mit dem man mal sprechen müsste, weil der die Politik in Afghanistan weitgehend bestimmt, lässt überhaupt keine ausländischen Politiker an sich ran. Es soll nur einmal dem Premierminister von Katar gelungen sein, vor vielen Jahren, das aber auch nicht bestätigt, mit ihm zu reden. Also da ist man sehr hartleibig. Auf der anderen Seite ist es natürlich die Aufgabe von Diplomatie, auch an Problemen zu arbeiten und da rumzubohren sozusagen, wo es im Moment keinen Fortschritt gibt. Aber dann eben nur Abschiebungen in den Vordergrund zu stellen, das ist zu schmal, zumal halt Abschiebungen in ein Land, das internationale Konventionen verletzt, unter anderem auch die internationale Konvention gegen Folter. Damit bricht man eigentlich internationales Recht.
1: Wir reden mit den Taliban und vor allem worüber? Das waren Einschätzungen von Thomas Ruttig, Afghanistan-Experte. Ich danke Ihnen sehr für das Gespräch hier auf Bremen 2.
2: Danke ebenfalls. Tschüss.
1: 9:16 Uhr.

Noah Flirsch war das aus Nebraska. Premiere bei uns hier im Programm. Wir dachten, wir könnten es mal mit ihm probieren. Einfach mal einen Song anbieten. Jumpstart haben wir gehört. Ich hoffe, es hat gefallen. Dann können wir ihn ja öfter mal einsetzen, den guten Mann, unser Mitarbeiter aus Nebraska, Noah Flirsch. 9.22 Uhr, das hier ist eine alte Bekannte. Country-Musik, Alternative Country, Laura Gibson, The Course.

0: die Romantik geht ja bekanntlich so ins 19. Jahrhundert herein, dann war sie aber irgendwann als Kunstepoche abgeschlossen. Bei der Popmusik ist das anders, da reicht sie weit ins 21. Jahrhundert hinein, soeben gehört mit Colin Hay, das ist übrigens der Sänger von Man at Work, falls Sie es erkannt haben, Half a Million Angels.
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0: 9:30.
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0: Es gibt viel Sonne heute, zeitweise lockere Wolken oder dünne Wolken, oft trocken. Am Abend dann von Süden ein paar Wolkenfelder, die im südlichen Ems und Oldenburger Münsterland dann ein paar Schauer oder Gewitter bringen. Zumindest besteht das Risiko. Es bleibt aber meistens trocken. Es wird deutlich wärmer heute, bis 32 Grad. Und auf den Inseln lediglich 24 bis 27 Grad.
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0: Um 9.30 Uhr A1 Osnabrück Richtung Bremen zwischen Bremen-Brinkum und Asten. 3 Kilometer Stau.
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0: Schönen guten Morgen.

0: Was für ein schönes Gipfeltreffen der Musik mit Melody Gadeau und Sting, A Little Something, 9.36 Uhr, Bremen 2 hier. Und?
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0: Das sollte noch gespielt werden. Es gibt nämlich ein neues Buch und das geht um Männer. Rund um den Globus erleben wir gerade, dass autoritäre Führungsfiguren viel Zuspruch bekommen. Es gibt Ausnahmen, aber es sind vorwiegend Männer. Und es passt auch eine andere Entwicklung dazu, die wir gerade beobachten können. Rückwärtsgewandte und frauenverachtende Denkmuster verbreiten sich und werden normaler. Unter anderem gibt es eine richtige Bewegung im Internet, genauer gesagt ein loses Netzwerk namens Manosphere oder auf Deutsch Manosphäre. Was das ist und warum sie einen so großen Einfluss auf unsere Gesellschaft hat, das erklärt ein Comic. Strong Man, die zerstörerische Kraft fragiler Männlichkeit heißt er und gezeichnet hat ihn Michael Matthias. Kerstin Burlager hat ihn getroffen und mit ihm über sein Buch gesprochen.
2: Die Manosphere ist eine sehr heterogene Gruppe, die sehr viele Gruppen beinhaltet, die teilweise auch nicht sehr viel gemeinsam haben. Also es sind von Bodybuilder bis zu Gym Bros über Leute, die im Finanzbereich sind und viel Geld verdienen wollen. Was aber alle verbindet, ist ein sehr misogynes Weltbild und die allgemeine Vorstellung, dass Männer benachteiligt sind in unserer westlichen Gesellschaft.
3: Dieses Weltbild verbreitet sich ungehindert, vor allem durch sogenannte Manfluencer wie Jordan Peterson und Andrew Tate, die auf Social Media mantraartig wiederholen, dass Männer sich emotionslos und aggressiv verhalten und Frauen unterwerfen sollten. Nur das gelte dort als männlich, sagt Matthias.
2: Und das ist das Hauptproblem. Sozusagen alles, was als weiblich konnotiert ist, wird praktisch abgelehnt. Gefühle zeigen zum Beispiel, das ist als sehr weiblich. Empathie, Fürsorge, all diese Sachen, die gelten nicht klassisch als männlich und daran orientiert man sich.
3: Die Manosphäre war zunächst nur ein Randphänomen, doch je krasser die Theorien der Manfluencer und je reißerischer ihre Sprüche, desto häufiger wurden sie geklickt. Ein Gesetz des Internets, das die antidemokratischen Ideen der Manosphäre mittlerweile in die Mitte der Gesellschaft katapultiert hat.
2: Weil die Algorithmen immer mehr bestimmen, was wir heutzutage konsumieren. Und diese ganze Manosphere-Content ist extrem polarisierend und hat schon von Anfang an zu sehr viel Aufschrei eigentlich geführt. Und Skandale und solche Sachen beflügeln natürlich die Verbreitung solcher Inhalte. Und ich glaube, das ist eher das grundlegende Problem, sozusagen das System, was hinter all dem ist.
3: Das System hinter all dem erklärt Michael Matthias in seinem Sachcomic Strong Man von der Pike auf. Er taucht dafür tief in die westliche Kulturgeschichte ein, analysiert Zusammenhänge klar und gut verständlich. Für seine Zeichnungen verwendet er nur wenige kräftige Farben und reduziert sie auf das Wesentliche. Oft erinnern sie an Piktogramme. Zugleich bringt der Autor mit lakonischen Kommentaren und popkulturellen Anspielungen zum Lachen. Etwa wenn die Comicfigur das kleine Arschloch zur Hebamme von Andrew Tate wird. So zeigt Matthias eingängig, wie und warum die zerstörerischen Ideen aus der Manosphäre mittlerweile die Weltpolitik erreicht haben.
2: Ich glaube, Trump wurde in die Mitte der Gesellschaft gerückt durch die Manosphäre und er hat sie dann sozusagen auch mitgezogen. Also es ist ein beidseitiges Ziehen, würde ich das mal bezeichnen.
3: Wie auch bei den anderen populistischen Politikern, die im Comic auftauchen. Jair Bolsonaro zum Beispiel oder Björn Höcke. Sie alle sind Nutznießer eines Internets, das extrem polarisiert, auch durch den dort kultivierten aggressiven Humor, der Gewalt beschönigt, Opfer verhöhnt und nur um der Provokation willen provoziert. Wohin all das noch führen könnte, spielt Michael Matthias konsequent durch. Sein persönliches Fazit?
2: Ich finde es wichtig, dass man sich allgemein mit der Thematik beschäftigt, dass man zum Beispiel im Familienkontext, in den Schulen, die Leute dafür sensibilisiert. Ich finde es aber genauso wichtig, dass man den Personen dahinter, also diesen ganzen Leuten aus der Manosphäre, jetzt nicht eine allzu große Bühne bietet.
3: Und dafür sei es nicht zuletzt auch wichtig, öfter mal offline zu gehen, findet der Autor.
0: Und der Autor heißt Michael Matthias. Die Kollegin Kerstin Burlager hatte die Gelegenheit, mit ihm zu sprechen und auch sein neues Werk zu lesen und zu beschauen. Strong Man, die zerstörerische Kraft fragiler Männlichkeit, beim Avant Verlag erschienen, 160 Seiten für 26 €.

0: Kings of the East und On My Way. 10:12. Wie wird man eigentlich Redakteur bei Bremen 2? Da muss man ein bisschen was mitbringen. Man sollte ein paar mathematische Grundregeln drauf haben. Fabian Metzner, du bist hier auch nicht ohne Pythagoras reingekommen,
1: nee,
0: oder?
1: Nee, das ist...
0: Sag mal Pythagoras, wie geht der Satz?
1: Der Satz ist a² plus b² gleich c².
0: Und besagt?
1: Dann hört es auch also schon wieder auf.
0: Es ist jedenfalls auch ein Hochdruckgebiet, Pythagoras, das im Moment über uns weilt und sich auch ausbreitet. Und was das jetzt genau bedeutet und wo es sich überhaupt breit macht, das sagt unser Wetterexperte Tim Steger. Danke für deinen Besuch.
1: Sehr gerne.
0: Jetzt hören wir mal den Meteorologen an gemeinsam.
2: Ein Hoch über der Nordsee und das wird heute auf jeden Fall für Wolkenauflösung sorgen. Jetzt sind noch ein paar Quellwolken, Schleierwolken unterwegs, aber es wird immer sonniger und mit dieser südlichen Strömung geht es ganz schön nach oben mit der Temperatur. Aktuell sind wir bei 15 Grad. So bis zu 30, 32 Grad werden erreicht und dazu, ja, wie gesagt, nur ein paar harmlose Quellwölkchen am Nachmittag. Das ändert sich in der Nacht. Da können dann tatsächlich zum Morgen hin ein paar Gewitter aufziehen. Recht ungewöhnliches Timing.
0: Gut, und Hypotenuse sagt ja auch was, oder?
1: Ja, das war die. Achso. Ist es nicht die Tochter von einer Tangente?
0: Sehr gut.
1: So.

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1: So, es musiziert gleich weiter André Pfitzner. Und er hat unter anderem, neben der Musik, die er dabei hat, auch eine Zwischenbilanz der Bremer Freibäder. Die haben mehr Gäste bisher in dieser Saison als im Jahr 2025. Näheres gleich bei ihm. Mein Name ist Jörn Albrecht und einen schönen Tag noch. Bis morgen.

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1: Mit Markus Fliegel, guten Morgen. CSU-Chef Söder warnt vor erneuten Änderungen am Rentenreformpaket. US-Präsident Trump kündigt neue Gespräche mit Iran an. Niedersachsen schiebt mehr Menschen ab als im vergangenen Jahr. Das Wetter: viel Sonne, zeitweise lockere Wolken, oft trocken bis 32 Grad. In der Diskussion um die Frührente mit 63 hat CSU-Chef Markus Söder davor gewarnt, das Rentenreformpaket noch einmal aufzuschnüren. Das hatten mehrere ostdeutsche Ministerpräsidenten von CDU und SPD gefordert. Bayerns Ministerpräsident warnte im ARD-Sommerinterview für den Fall vor einem drohenden Scheitern der gesamten Reform. Aus Berlin berichtet Georg Schwarte.
2: Man habe sich in der Union und SPD schließlich zuvor auf ein Gesamtpaket zur Rentenreform geeinigt, so Söder.
3: Und eigentlich haben alle Parteien sofort gesagt, in ihren Vorstandssitzungen mehrfach, dass sie genau das 1:1 übernehmen wollen. Deswegen überraschter Zeitpunkt für den Vorstoß jetzt. Und ich glaube, in der Sache muss man aufpassen, dass man da nicht hier das ganze Rentenpaket aufschnürt. Denn sonst am Ende, wenn wir für diese wichtige Frage der demografischen Entwicklung keine Antwort haben.
2: SPD-Arbeitsministerin Bärbel Baas rief die Union jetzt im ZDF-Sommerinterview auf, ihre Position intern zu klären.
4: Dass die Union jetzt auf einmal das Paket aufschnüren will, ist, sag mal, ich streue mich als SPD nicht dagegen, wenn das Unionsmeinung wäre, das sehe ich aber noch nicht. Also ich glaube, die Ostministerpräsidenten der CDU müssen das jetzt mal mit der Fraktion der CDU-CSU klären.
1: Während sich die Lage in der spanischen Exklave Ceuta nach dem Ansturm zehntausender Migranten wieder normalisiert, wird in der EU weiter über Ursachen und Folgen der Krise gestritten. Heute beraten zunächst die EU-Botschafter über das Thema, bevor sich morgen die Innenminister damit befassen. Während in Spanien eine erhebliche Mitschuld Marokkos an den Vorgängen gesehen wird, wies die Regierung in Rabat in einer Stellungnahme jegliche Schuld von sich. Thomas Spickhofen.
5: Eigentlich ist Sommerpause auch in Brüssel, aber es gibt dringenden Redebedarf. 22 der 27 Regierungschefinnen und Chefs machen vor allem Spanien selbst für den Ansturm auf die Exklave verantwortlich. In einem öffentlichen Schreiben verweisen sie auf ein Urteil des obersten Gerichtshofes in Madrid, dass Migranten eine Einzelfallprüfung zugesteht, wenn sie nicht über den Landweg kommen. Dies sei als Vorwand für den Missbrauch des Asylsystems verwendet worden, heißt es in dem Schreiben. Außerdem greifen die 22 die Entscheidung der spanischen Regierung auf, einer großen Anzahl irregulärer Einwanderer einen legalen Status zu geben. Umgekehrt ist der spanische Ministerpräsident Pedro Sánchez enttäuscht über die Reaktion der europäischen Partner. Mehrere hatten ein Aussetzen des Schengen-Abkommens mit Spanien gefordert und ihre Grenzkontrollen verstärkt. Sánchez beklagt Vorurteile, Unwissenheit oder politische Interessen.
1: In Niedersachsen steigt die Zahl der Abschiebungen, das berichtet die Hannoversche Allgemeine Zeitung und beruft sich dabei auf das Innenministerium. Von Januar bis Juni sind demnach 691 Menschen abgeschoben worden. Im gleichen Vorjahreszeitraum waren es 626. Die höhere Zahl entspreche dem Trend in anderen Bundesländern, so das Ministerium. Wie die Zeitung weiter berichtet, steigt auch die Zahl der Menschen in Abschiebehaft. Laut Justizministerium saßen am Stichtag 27. Juli 440 Menschen in Haft. Im gesamten Vorjahr waren es 747. Der CDU-Fraktionschef im Landtag, Sebastian Lechner, bezweifelt, dass es mehr vollzogene Abschiebungen gibt. Noch vor kurzem drohte US-Präsident Donald Trump mit einem massiven Angriff auf den Iran, dann am Wochenende die Kehrtwende. Trump sagte die Attacke ab und kündigte nun neue Gespräche mit dem Iran an. Am Nachmittag soll es dazu kommen. Weitere Infos dazu aus der Nachrichtenredaktion von Jens Farbig.
6: Es sollte der größte Angriff des US-Militärs seit dem Zweiten Weltkrieg werden. Verheerend wäre der Angriff nach Worten Trumps für die Islamische Republik gewesen. Jetzt will der US-Präsident in einer Kehrtwende neuen Verhandlungen eine Chance geben. Er sprach von, so wörtlich, Umrissen einer Einigung. Verbündete in der Region hätten ihm gesagt, dass eine Einigung wohl kurz bevorstehe und Verhandlungen könnten viel Blutvergießen verhindern, so Trump. Wo die Gespräche geführt werden sollen, blieb zunächst unklar. Auch aus dem Iran gab es dazu in der Nacht keine Bestätigung. Es wäre nicht das erste Mal, dass Trump von einem Durchbruch spricht, der später dann doch keiner ist.
1: Seit Jahren ist unklar, wo die ehemalige Regierungschefin von Myanmar und Friedensnobelpreisträgerin Aung San Suu Kyi festgehalten wird und ob die 81-Jährige überhaupt noch lebt. Neue Berichte, die das zumindest nahelegen, lassen sich bislang nicht bestätigen. Aus Singapur, Annalou Beckmann.
7: Jetzt soll sich die inhaftierte ehemalige Regierungschefin von Myanmar mit Vertretern des Internationalen Komitees des Roten Kreuzes getroffen haben. Das teilte eine Sprecherin der Militärregierung über Telegram mit. Zwei Fotos sollen die 81-jährige Friedensnobelpreisträgerin in einem holzvertäfelten Raum im Gespräch mit einem Mann im Anzug zeigen. Wann und wo diese Bilder aufgenommen worden sind und ob sie echt sind, lässt sich derzeit nicht unabhängig bestätigen. Mit dem Putsch 2021 hat das Militär die gewählte Regierung unter Aung San Suu Kyi entmachtet und die Führungsriege inhaftiert. Das löste landesweite Proteste aus und einen anhaltenden Bürgerkrieg. Rund 100.000 Menschen sind bereits ums Leben gekommen. Millionen wurden aus ihrer Heimat vertrieben.
1: Das waren Nachrichten mit Markus Fliegel.
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8: Ja, das ist schon sehr muckelig warm gerade und die Temperatur, die Sie jetzt spüren, die merken Sie sich mal, denn die werden Sie in der kommenden Nacht auch spüren. Es wird in der Nacht nicht kälter als jetzt. Jetzt haben wir gerade in Beverstedt bei Bremerhaven 18 Grad, in Zeven im Stadtpark 19 und in Oldenburg am Schloss haben wir gerade 20, auch in Bremen am Dom 20 Grad. Heute wird es ähnlich wie gestern, Bilderbuch Sommerwetter, viel Sonne, nur lockere Wolken, trocken und sehr warm, 24 bis 32 Grad in der Spitze am Nachmittag. Am Abend ziehen dann von Süden her ein paar dichtere Wolken auf und dann kann es im südlichen Ems und Oldenburger Münsterland Schauer oder Gewitter geben. In den meisten Orten drumherum bleibt es trocken.
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8: A1 Osnabrück Richtung Bremen zwischen Stur, Brinkum und Asten 3 Kilometer Stau.
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8: Ich grüße Sie sehr herzlich, wünsche Ihnen allen einen schönen guten Morgen. Kommen Sie gut in diese neue Woche mit uns. Viel Spaß mit unserem Programm. Wir starten mit dem Musiker Josh Kelly an diesem Montagvormittag.

0: Boy mit Little Numbers hier bei uns auf Bremen 2 am Montagvormittag. Es ist wohl eine der wichtigsten Nachrichten für die Menschen in Frankreich gerade. Die Waldbrände in der Nähe von Bordeaux sind unter Kontrolle. Das hat gestern der französische Innenminister verkündet. Seit über einer Woche brennt es ja schon im Kiefernwald im Südwesten des Landes. Für uns in Bordeaux war die Woche über unser Korrespondent Jean-Marie Magro. Und er hat uns mal erzählt, wie die Menschen dort diese gute Nachricht aufgenommen haben.
1: Also jetzt im ersten Moment würde ich sagen, überwiegt schon die Erleichterung. Denn es ist ja so, dass wir von einem apokalyptischen Jahrhundertbrand hier in Bordeaux bzw. im Großraum Bordeaux sprechen. 222.000 Menschen waren teilweise evakuiert. Und da überwiegt jetzt einfach eben dieses Gefühl, zum Glück ist dieses Feuer unter Kontrolle und mehr Menschen durften wieder in ihre Heime zurückkehren. Und das ist das Gefühl, was jetzt vorherrscht.
0: Ja, trotz dieser Nachricht werden die Löscharbeiten wohl noch mehrere Wochen oder sogar Monate andauern. Das sagt die französische Feuerwehr zumindest. Und das liegt vor allem am Boden.
1: Es ist so, dass wir in Bordeaux bzw. im Großraum Bordeaux eben einen sehr großen Kiefernwald haben und in diesem Torfboden, da speichert sich sehr schnell Hitze und da kann es immer wieder sein, dass aus dem Boden selbst, obwohl man es an der Oberfläche nicht sieht, im Boden selbst Feuer entsteht. Und da reicht es auch schon, wenn so ein Kiefernzapfen Feuer fängt und dann steht gleich wieder ein Teil des Waldes in Brand und deswegen muss sicher gegangen werden, dass eben diese ganz kleinen Brandherde auch gelöscht werden. Und das ist eine Sisyphos-Arbeit, weil wir hier von einem riesigen Wald sprechen.
0: Tja, und während das Feuer in der Gegend um Bordeaux unter Kontrolle ist, gibt es in Griechenland leider genau das Gegenteil. Der Brand in der Nähe von Athen, der weitet sich immer weiter aus. Und die Feuerwehrkräfte, die können kaum noch dagegen ankommen. Unsere Korrespondentin Anna Giordano fasst mal die aktuelle Entwicklung zusammen.
2: Die Flammen schlagen in der Region rund 60 Kilometer nordwestlich von Athen Meter hoch. Verzweifelt versuchen Feuerwehrleute, sie mit Wasserschläuchen zu bändigen. Dicke Rauchschwaden wehen über die Feuerzungen hinweg. Es ist der Wind, den die Griechen auch Meltemi nennen. Das ganze Wochenende lang hat er die Löscharbeiten erschwert, teils sogar verhindert. Es gibt kaum Helikopter, fast keine Löschflugzeuge. Ein Satz, den man unter den freiwilligen Helfern, den Feuerwehrleuten, immer wieder hört. Denn wegen der starken Winde und der übermäßigen Rauchentwicklung konnten Löschhubschrauber und Flugzeuge am Wochenende teils gar nicht starten. Und unter den ohnehin wenigen, die starteten, kam es gestern Nachmittag zum Unfall. Zwei Helikopter stießen in der Luft zusammen. Oh. Einer von beiden fing Feuer und stürzte zu Boden. Die zwei Crewmitglieder verloren ihr Leben. Griechenlands Ministerpräsident Mitsotakis drückte in den sozialen Medien sein Beileid aus und betonte, wie wichtig die Waldbrandprävention sei und dass diese Leben retten könne. Worte, mit denen Leonidas Vakrinos gerade nicht viel anfangen kann. Auch er wohnt in der Region rund um den Küstenort Porto Cermeno. Die Anwohner hier versuchen immer wieder mit riesigen Olivenzweigen auf die Flammen einzuschlagen, die sich am Rande ihrer Grundstücke ausbreiten. Ich habe 50 Tiere. Meine Tiere werden verbrennen und mein Besitz genauso. Alles ist weg. So etwas darf nicht einfach passieren. Wir sind auf uns alleine gestellt. Was auch immer hier getan wird, machen wir selbst. Ich habe dem nichts mehr hinzuzufügen. Zwar sind in der Gegend etwa 500 Feuerwehrleute im Einsatz, darunter auch Einsatzkräfte aus Frankreich und Rumänien, doch wegen des Windes konnten sie die Flammen kaum bezwingen. An mehreren Fronten hat sich das Feuer zuletzt ausgeweitet, auch in Richtung der Städte Megara und Athen. Die Schätzungen, wie viel Land in der Gegend bereits verbrannt ist, sind unterschiedlich, reichen von 6.500 bis 10.000 Hektar. Wir versuchen mit all unserer Kraft zu helfen, als Bürger, als Freiwillige, als Aktivisten. Wir tun wirklich alles, was in unserer Macht steht. Aber das ist eine furchtbare Situation hier, sagt Dimitris Katerinitsas, ein freiwilliger Feuerwehrmann. Und einige schwierige Tage werden wohl auch noch bevorstehen. Das hat auch Ministerpräsident Mitsotakis in seinem Facebook-Post angekündigt. Erst Samstagabend war auf der Insel Kefalonia im Ionischen Meer eine neue Feuerfront Front ausgebrochen. Auch hier kämpfen Einsatzkräfte mit den Flammen. Das Auswärtige Amt empfiehlt Griechenland-Reisenden, sich beim Nationalen Wetterdienst über die Lage der jeweiligen Region zu informieren und die Notfallberichtigungen auf dem Handy zu aktivieren. Brände könnten sich sehr schnell ausbreiten und durch die Winde kurzfristig ihre Richtung ändern.
0: Also während man in Frankreich aufatmet, toben die Waldbrände in Griechenland leider weiter. Vielen Dank unseren Korrespondenten aus der Region. Hier ist Bremen 2.

0: Bayern 2 am Montagvormittag mit Musik von Ronda. Und es hat gekracht auf der Autobahn. Bitte Vorsicht, dringende Verkehrsmeldung hier bei Bremen 2. Vorsicht bitte auf der A1 Bremen Richtung Osnabrück. Zwischen Bremen-Arsten und Stur-Brinkum befindet sich gerade eine noch nicht abgesicherte Unfallstelle und ausgelaufene Flüssigkeit, die die Fahrt, da die Fahrbahn beschmutzt und die Fahrt gefährdet. Bitte fahren Sie hier in diesem Bereich ganz besonders vorsichtig. A1 Bremen Richtung Osnabrück zwischen Bremen-Arsten und Brinkum.
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0: Und wir haben es kurz vor 11:30.
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0: Ja, schauen wir mal auf den Nordwesten. Wo ist es gerade noch am frischesten? Wo ist es schon am wärmsten? In Wilhelmshaven am Jadebusen 17 Grad zurzeit, in Cuxhaven 18, in Bremerhaven ebenfalls 18. Gucken wir weiter in den Süden, wird es natürlich wärmer. 19 Grad in Rothenburg an der Wümme, 20 in Bremen und auch in Verden am Dom haben wir gerade 20 Grad. Es wird heute noch richtig warm, um nicht zu sagen heiß, südlich von Bremen 20.

0: 32 Grad, in Bremen selber 30, in Bremerhaven erwarten wir so 28 Grad. Am Abend ziehen dann von Süden her ein paar dichtere Wolken auf, allerdings werden die voraussichtlich nicht Bremen und Bremerhaven erreichen, sondern eher das südliche Ems oder Oldenburger Münsterland, da kann es Schauer und Gewitter geben, ansonsten bleibt es trocken. Morgen herrscht dann eine deutlich höhere Gewittergefahr, punktuell besteht dann sogar Unwettergefahr durch Starkregen, Hagel und Sturmböen. Wo das ganz genau morgen runtergeht, das kann man jetzt leider noch nicht sagen.
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0: Bremen 2, die Verkehrslage. Nochmal Vorsicht bitte auf der A1. Bremen Richtung Osnabrück. Zwischen Bremen-Arsten und Stuhr-Brinkum befindet sich eine ungesicherte Unfallstelle. Und Flüssigkeiten auf der Fahrbahn. Bitte fahren Sie hier schön vorsichtig und langsam. A1, Bremen Richtung Osnabrück. Zwischen Uphusen-Bremen-Mahndorf und Arsten. 3 Kilometer stockend. Und das war's. Gute Fahrt für Sie.
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0: Und einen schönen Montagvormittag wünsche ich Ihnen. Ich grüße Sie.

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0: Musik von Hotel Rimini, Bekannte von früher. Das passt ganz gut zu unserer Serie, zu der wir jetzt kommen, hier bei uns auf Bremen 2. Denn im Sommer, da gucken wir gelegentlich mal auf Statuen, die ja überall, vor allem in großen Städten, stehen. Also Statuen von großen Künstlerinnen und Künstlern. Und vor allem interessieren uns da ganz besonders, wo die aufgebaut wurden, also die Orte. Da gibt es immer viel Diskussion. Warum stehen die da und nicht an einer anderen Stelle? Da beschweren sich immer ganz, ganz viele Menschen in diesen Städten. Und so geht's auch vielen Menschen in Athen. Denn da steht ja die Statue der weltberühmten Künstlerin Maria Callas, eine der größten Opernsängerinnen aller Zeiten. Eine wahre Diva war sie, die Göttliche wird sie genannt. Ja, und wo steht die in Athen und steht sie da wirklich gut? Das hat sich unser Kollege Tillmann Kleinjung angeschaut.
1: Die Callas-Statue soll sich am Fuße der Akropolis befinden. Die Suche gestaltet sich schwieriger als gedacht und das bei hochsommerlichen Temperaturen.
2: Da ist was.
1: Ja. Wir haben sie gefunden. Die Bronzestatue steht im Schatten in einem kleinen Wäldchen. Den Blick fest nach oben gerichtet, Richtung Akropolis. Die Göttliche schaut zum Tempel der Göttin Athene empor. Warum habt ihr die Statue ausgerechnet hier errichtet? Diese Frage muss Liana Skurli, die Vorsitzende des griechischen Maria Callas Vereins, immer wieder beantworten. Wir wollten ihr zu Ehren eine Statue in der Nähe des Odeons von Herodes Atticus errichten. Da ist sie 1957 aufgetreten.

0: Das Odeon, das antike Freilufttheater von Athen. Als die Kallas hier ihr kürzes Heimspiel gab, war sie bereits ein Weltstar.
1: Was einmalig bei der Kallas ist, ist, dass sie eine simple Musik, die Musik des Bel Canto, die nicht sehr reich an Harmonie und Motivik ist, ne, die kann damit unglaubliche Sachen gestalten. Sie ist die Einzige, die das so interessant klingen lässt.
0: Die Mezzosopranistin Lenia Safiropoulou kam 2 Jahre nach dem Tod von Maria Callas auf die Welt. Aber sie kennt natürlich die Aufnahmen und entdeckt darin eine Oper, die sie sehr viel lebendiger und interessanter findet als das, was heute oft zu hören ist. Richtig skandalös findet sie, dass der Mythos Callas mittlerweile deren Werk überstrahlt.
1: 99% der Bücher oder der Filme sprechen über die Kreuzfahrten oder die Onassis-Affäre oder ihre vermeintlich gestörte Psyche oder was weiß ich. Und die Leute im Endeffekt kennen wenig ihre Diskografie.
0: Maria Callas, die Ikone. Als vor 5 Jahren die Statue an der Akropolis enthüllt wurde, gab es vor allem in den sozialen Medien Kritik. Nicht nur wegen der Lage. Manche sehen die glänzende Figur mit verschränkten Armen vor der Brust in einem Star-Wars-Themenpark besser aufgehoben. Andere fühlen sich an eine zu groß geratene Oscar-Statue erinnert. Und weil die Callas in Bronze ein Sari-artiges Kleid trägt, spottet einer Gandhi auf Stöckelschuhen. Initiatorin Liana Skurli weist solche Kritik in einem Interview mit Huffington Post zurück. Wir haben der Künstlerin Aphrodite Liti Fotos geschickt. Aufnahmen aus der Zeit, als sie Ensemblemitglied der Scala war. Und sie hat ein Foto gewählt mit genau diesem Gewand. Das ist eine Art antiker Umhang. Welches Denkmal würden Sie der Callas setzen? Die Sängerin Lenia Safiropoulou hat darauf eine klare Antwort. Der Maria Callas Grand Prix. Bis vor einigen Jahren gab es in Athen diesen Wettbewerb für junge Pianisten und Sängerinnen. Das wäre doch die beste Callas-Würdigung, die man sich vorstellen kann.
2: Absolut. Tillmann Kleinjung hier bei uns auf Bremen 2 über die Maria Callas-Statue in Athen. Hier ist der Bremen 2 Verkehrsservice. Achtung, dringende Verkehrsmeldung für die A27 Bremerhaven Richtung Bremen. Zwischen Bremerhaven Überseehäfen und Bremerhaven Zentrum befindet sich eine ungesicherte Unfallstelle.
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Achtung bitte, hier ist der Bremen 2 Verkehrsservice mal kurz zwischendurch. Vorsicht bitte auf der A7 Hannover Richtung Hamburg zwischen dem Dreieck Walsrode und Bad Fallingbostel befindet sich eine ungesicherte Unfallstelle und hier laufen Menschen auf der Fahrbahn herum. Bitte fahren Sie hier schön vorsichtig.

0: Der Bremen 2 Verkehrs, der Bremen 2 Vormittag, wollte ich sagen, der entwickelt sich so langsam zur Verkehrsshow. Hier kommt schon die nächste dringende Verkehrsmeldung. Bitte Vorsicht, diesmal auf der Autobahn 281 in Bremen, Neustädter Hafen Richtung Airport Stadt. In Höhe Bremen Airport Stadt liegt ein größerer Stein auf der Fahrbahn. 3. August heute, etwas über eine Woche, sind noch Sommerferien in Bremen und Niedersachsen. Das merken wir nicht nur auf den Straßen, sondern auch auf den Campingplätzen. Campen liegt ja in Deutschland weiterhin voll im Trend. Die Preise für Wohnmobile sind ja seit der Pandemie ordentlich gestiegen. Doch wer sich ein eigenes geleistet hat, der muss sich natürlich auch die Frage stellen, wohin mit dem Camper oder dem Wohnwagen, wenn er nach den Sommerferien nicht mehr gebraucht wird. Immer mehr werden einfach so dauerhaft am Straßenrand abgestellt oder auf öffentlichen Parkplätzen. Was in ländlichen Regionen jetzt nicht so das große Problem ist, das sorgt in Innenstädten oft für Ärger, denn dort ist der Parkraum natürlich sehr begrenzt. Der Kollege Sebastian Moritz, der hat sich mal schlau gemacht und erzählt uns mal, ob Dauerparken in der Innenstadt eigentlich erlaubt ist.
1: Ja, grundsätzlich gilt, überall da, wo Autos parken dürfen, da können auch Wohnmobile parken. Natürlich gibt's Ausnahmen, in denen das explizit verboten ist, zum Beispiel durch Schilder mit der Aufschrift nur PKW. Wichtig, wir reden hier über das Parken. Was nicht erlaubt ist, ist das Campen am Straßenrand. Ich darf also in meinem Wohnmobil nicht irgendwo im Wohngebiet oder auf einem öffentlichen Parkplatz übernachten. Eine kleine Ausnahme, die gibt's in der Straßenverkehrsordnung allerdings, da geht's um die Wiederherstellung der Fahrtüchtigkeit. Wenn ich also den ganzen Tag unterwegs war, abends zu müde bin, um weiterzufahren, darf ich mich auch am Straßenrand für ein paar Stunden in meinem Camper hinlegen, muss dann aber wirklich am nächsten Morgen auch zeitig wieder los.
0: Also zusammengefasst, wenn ich mit dem Wohnmobil in Deutschland im Urlaub bin, kann ich grundsätzlich erstmal überall parken?
1: Ja, also solange die Fahrzeuge zugelassen sind und grundsätzlich betriebsbereit, also nicht komplett beschädigt, sodass man sie gar nicht mehr wegfahren könnte, dürfen die Wohnmobile auch monatelang an der gleichen Stelle parken. Anders sieht das mit Wohnwagen aus, also den Anhängern. Da gelten ein bisschen strengere Regeln. Da gilt nämlich, ein Anhänger darf maximal 14 Tage lang an der gleichen Stelle auf der Straße parken. Dann muss er bewegt werden. Das ist in der Straßenverkehrsordnung so geregelt. Und wer sich nicht dran hält, der riskiert ein Bußgeld von mindestens 20 Euro.
0: Gut zu wissen. Sebastian Moritz für Bremen 2 über das Abstellen von Wohnmobilen und Campern außerhalb der Ferien.

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1: Lebensgroße Skulpturen, Sonnenblumen oder Tiere. Alle in weißer Farbe, zart, real und irgendwie entrückt. Das sind die Arbeiten der Bildhauerin Daphne Wright. Sie fängt scheinbar zufällige Augenblicke ein und bildet sie mit manischer Detailtreue ab, so als würde man Momente des Lebens einfrieren.
2: Die Themen, mit denen ich mich beschäftige, sind diese Übergangsphasen, die wir alle als Menschen durchleben. Wir alle wachsen, wir alle werden alt und wir alle durchleben die Zeit.
1: Die irische Künstlerin arbeitet mit fragilen Materialien wie Gips, Alufolie, Ton oder Kunstharz. Immer geht es um Lebensphasen zwischen Kindheit und Erwachsensein, Leben und Tod. Alle ihre Werke stammen aus verschiedenen Zeiten und sind zum ersten Mal in einer Einzelausstellung zu sehen.
2: Es ist eine großartige Gelegenheit, denn es ist das erste Mal, dass alle Werke zusammen zu sehen sind. Werke aus meinem gesamten Leben. Und deshalb ist das für mich etwas ganz Besonderes.
1: Die Ausstellung Daphne Wright, Memory and Presence, zu sehen jetzt im Gerhard-Marx-Haus in Bremen.
3: Der Kulturtipp von Hilke Thiersen. Vielen Dank. 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Wir haben es 4 Minuten vor 11. Gleich die Bremen 2 Nachrichten.

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1: Mit Markus Fliegel. Ostministerpräsidenten drängen auf Erhalt der Rente mit 63. EU-Botschafter besprechen Migrantenandrang in Ceuta. Ölpreise sinken nach Ankündigung von Gesprächen zwischen USA und Iran. Das Wetter: viel Sonne, zeitweise lockere Wolken, oft trocken bis 32 Grad. In der neu entfachten Rentendebatte fordert auch die SPD-Politikerin Manuela Schwesig, die sogenannte Rente mit 63 beizubehalten. In der Sache ist die Ministerpräsidentin von Mecklenburg-Vorpommern sich dabei mit ihrem SPD-Kollegen in Brandenburg und drei weiteren ostdeutschen Regierungschefs von der CDU einig. Katrin Aue.
2: Im ZDF-Morgenmagazin sagte Schwesig, der Osten mit im Schnitt sehr langen Berufsbiografien wäre von einem Aus der sogenannten Rente mit 63 sehr stark betroffen.
3: Wenn man jetzt ausgerechnet diejenigen bestrafen will, die am längsten arbeiten und am längsten einzahlen, frage ich mich, was ist das für ein Leistungsanreiz?
2: Sie kündigte an, im Bundesrat gegen das Rentenpaket zu stimmen, sollte es in puncto Rente mit 63 bleiben wie geplant. Aus der Bundes-CDU hingegen wird die Rentenreform verteidigt. Pascal Reddig etwa warnt vor Rosinenpickerei. Er war stellvertretender Vorsitzender der Kommission, die das Paket aus 33 Maßnahmen entworfen hat. Im Deutschlandfunk sagte er, wenn man einen Stein herausnehme, falle im Zweifel das ganze Haus zusammen.
1: Marokko wehrt sich gegen Anschuldigungen, das Land habe den massenhaften Andrang von Migranten auf die spanische Exklave Ceuta verursacht oder zumindest geduldet. Die Regierung in Rabat machte Falschinformationen in sozialen Medien für den Ansturm verantwortlich. Darüber hinaus sei laut marokkanischem Innenministerium ein Urteil eines spanischen Gerichts, das die Rückführung von auf See abgefangenen Migranten verbiete, falsch interpretiert worden. Franka Wels berichtet.
4: In der Erklärung wurde erneut bekräftigt, dass Marokko sich der Bekämpfung der irregulären Migration verpflichtet fühle, aber auch eine gemeinsame Lastenteilung bei der Steuerung der Migration gefordert. Spanien hatte die Zahl der Menschen, die bei dem Ansturm starben, hingegen auf bisher 72 beziffert. Auch bei der Gesamtzahl der Beteiligten liegen die Angaben deutlich auseinander. Während Spanien von mehr als 60.000 Menschen ausgeht, die nach Ceuta gelangt sind, sprach das marokkanische Innenministerium von 40.000, so wörtlich, Versuchen eines irregulären Grenzübertritts nach Ceuta. Die marokkanische Menschenrechtsorganisation AMDH spricht dagegen von fast 130 Opfern und Dutzenden Vermissten im Zuge der Geschehnisse in Ceuta und fordert eine unabhängige Untersuchung.
1: Vieles ist noch unklar über die offenbar für heute geplanten Gespräche zwischen den USA und dem Iran. Angaben gibt es weder über den genauen Zeitpunkt, den Ort noch die Teilnehmer. Die Märkte, insbesondere für Öl, haben dennoch bereits reagiert und auch die Börse in Frankfurt interpretiert die Entwicklung positiv. Angela Göpfert aus Frankfurt.
5: Der deutsche Leitindex übertraf am Morgen seinen bisherigen Höchststand von Anfang Juli deutlich. Den stärksten Schub liefern die fallenden Ölpreise. US-Präsident Donald Trump hat einen geplanten Großangriff auf den Iran vorerst abgesagt und zugleich neue Verhandlungen angekündigt. Daraufhin verbilligte sich ein Fass der Nordseesorte Brent um mehr als 5% auf rund 83 Dollar. Für Unternehmen und Verbraucher ist das eine große Entlastung. Gleichzeitig lässt der Preisrückgang die Angst vor einem neuen Inflationsschub und weiter steigenden Leitzinsen schwinden. Hinzu kommt, der jüngste Gegenwind für einzelne KI-Aktien trifft den DAX deutlich weniger als die Wall Street. Im DAX ist die runde Marke von 26.000 Punkten nun nicht mehr weit entfernt.
1: Seit Jahren ist unklar, wo die ehemalige Regierungschefin von Myanmar und Friedensnobelpreisträgerin Aung San Suu Kyi festgehalten wird und ob die 81-Jährige überhaupt noch lebt. Neue Berichte, die das zumindest nahelegen, lassen sich bislang nicht bestätigen. Aus Singapur, Anna-Lu Beckmann.
6: Jetzt soll sich die inhaftierte ehemalige Regierungschefin von Myanmar mit Vertretern des Internationalen Komitees des Roten Kreuzes getroffen haben. Das teilte eine Sprecherin der Militärregierung über Telegram mit. Zwei Fotos sollen die 81-jährige Friedensnobelpreisträgerin in einem holzvertäfelten Raum im Gespräch mit einem Mann im Anzug zeigen. Wann und wo diese Bilder aufgenommen worden sind und ob sie echt sind, lässt sich derzeit nicht unabhängig bestätigen. Mit dem Putsch 2021 hat das Militär die gewählte Regierung unter Aung San Suu Kyi entmachtet und die Führungsriege inhaftiert. Das löste landesweite Proteste aus und einen anhaltenden Bürgerkrieg. Rund 100.000 Menschen sind bereits ums Leben gekommen, Millionen wurden aus ihrer Heimat vertrieben.
1: Bei einem schweren Autounfall in Achim im Landkreis Verden ist ein 23-Jähriger gestorben. Laut Polizei kam der Mann am Abend auf gerader Strecke von der Straße ab. Sein Auto rammte mehrere Bäume und zerriss dabei in mehrere Teile. Ein Notarzt konnte nur noch den Tod des Fahrers feststellen. Die Kreisstraße zwischen Achim und Bremen-Marndorf war zwischenzeitlich gesperrt. Das waren Nachrichten mit Markus Fliegel.
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7: Und die Temperaturen steigen und steigen. Fast wie eine Rakete, muss man sagen. Vor einer guten Stunde hatten wir in Bremerhaven noch 18 Grad, jetzt 22 an der Südmole. In Fischerhude an der Wassermühle 21, in Oldenburg am Alten Rathaus haben wir gerade 23 und in Bremen am Dom 21. Heute wird es wieder sehr sonnig, nur lockere, harmlose Wolken sind zu sehen und es bleibt meistens trocken. Und am Nachmittag, da kann es tatsächlich so gegen Abend von Süden her dichtere Wolken geben. Allerdings sorgen die nur im südlichen Ems und im Oldenburger Münsterland für einige Schauer oder Gewitter. Ansonsten bleibt es trocken. Morgen gibt es dann eine deutlich höhere Gewittergefahr. Punktuell besteht dann sogar Unwettergefahr mit Starkregen, Hagel und Sturmböen. Wir informieren Sie dann morgen ganz genau, wann es soweit sein kann und wo.
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7: Die aktuelle Verkehrslage hier bei uns auf Bremen 2. Vorsicht bitte auf der Autobahn 7, Hamburg Richtung Hannover. Zwischen Schwarmstedt und Berghof liegen Gegenstände. Dann haben wir die A1 im Angebot, Hamburg Richtung Osnabrück. Zwischen dem Bremer Kreuz und Asten, 4 Kilometer stockend, im Baustellenbereich. Nochmal A1, Osnabrück Richtung Bremen. Zwischen Stur, Brinkum und Asten, 4 Kilometer Stau. Hier brauchen Sie eine gute 20 Minuten länger. A7 Richtung Hannover, zwischen Horster Dreieck und Rammelsloh 4 Kilometer Stau wegen Bauarbeiten. Verzögerung hier eine knappe halbe Stunde. Und die A27 Bremerhaven Richtung Bremen ist zwischen Bremerhaven Überseehäfen und Bremerhaven Zentrum nach einem Unfall zurzeit gesperrt. Dadurch gibt es davor 3 Kilometer Stau.
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7: Schönen guten Tag, ich grüße Sie.

0: Der Montagvormittag hier bei uns auf Bremen 2. Soziale Medien gehören heutzutage zum Leben vieler junger Menschen dazu und sie verändern auch das Weltbild vieler. Etwa 2/3 informieren sich über Politik auf TikTok oder Instagram. Ein Problem dabei, über das gerade viel berichtet wird, ist die sogenannte Manosphäre, also Blogs, Foren, Internetgemeinschaften, in denen vor allem frauenfeindliche und hypermaskuline Ansichten verbreitet werden. Was das mit jungen Männern macht, die das lesen und sich anschauen, darüber haben wir schon berichtet. Jetzt wollen wir mal auf die Mädchen schauen. Was macht der Frauenhass in Social Media mit ihnen? Antworten gibt die Studie Soziale Medien, Geschlechterbilder und Werte des Internationalen Zentralinstituts für Jugend- und Bildungsmedien. Die Medienwissenschaftlerin Maja Götz hat sie geleitet und ist jetzt mir zugeschaltet. Schönen guten Tag, Frau Götz, ich grüße Sie.
1: Schönen guten Tag.
0: Ja, ein besorgniserregendes Weltbild macht sich breit in den sozialen Medien, unter anderem, dass die Dominanz von Männern naturgegeben sei. Wie reagieren Mädchen darauf?
1: Naja, Mädchen werden zunehmend selbstbewusster. Sie sind auch eher ein bisschen Mitte-Links orientiert und wollen im Prinzip meistens eine gleichberechtigte Partnerschaft. Und umso schwieriger wird es dann, wenn die beiden zusammenkommen und dann Jungs ganz andere Bilder im Kopf haben von dem, wieso das Leben und wieso Frauen sind.
0: Wenn Mädchen und Jungen zunehmend unterschiedliche Vorstellungen von Geschlechterrollen entwickeln, was bedeutet das für Freundschaften, Dating, Beziehungen unter Jugendlichen?
1: Also ganz oft kann das ganz wunderbar funktionieren, weil es sind auch nur ein kleiner Teil von Jungs, die sich mit diesen sehr schrägen Weltbildern auseinandersetzen. Aber es ist insgesamt einfach so viel schwieriger geworden. Also der erste Kuss, das erste Mal ist im Prinzip 2 Jahre nach hinten gerückt. Das heißt einfach so diese ganz normale, das Knutschen im Zeltlager. Das hat sich einfach durch Social Media alles verschoben. Und sie sind, gerade Jungs sind eben zunehmend in Jungswelten. Und wenn sie dann den Mädchen begegnen, dann wissen sie oftmals einfach gar nicht, wie kann ich mit denen Kontakt aufnehmen? Wie kann ich das so machen, dass es auf Augenhöhe passiert?
0: Kommen wir mal zurück zu den problematischen Inhalten in Social Media, die Sie sich so angeschaut haben. Können Sie uns mal ein paar Beispiele geben, was da so abgeht, was sich Jugendliche angucken müssen?
1: Naja, das ist eben das Entscheidende, es ist ganz individuell, weil im Prinzip der Algorithmus, insbesondere auf TikTok, der macht praktisch für jeden ein eigenes Programm und dann haben Mädchen eben vor allen Dingen Influencerinnen, die einen sehr, sehr dünnen Körper haben, zum Teil wird zelebriert, dass man wirklich im Bereich von Magersucht ist. Es wird ganz viel über Shopping und welche Kleidung und welches Make-up, also es wird sehr über diese Äußerlichkeiten berichtet und bei den Jungs haben wir dann eben über Muskeln, über Autos, es kann sehr geschlechterstereotyp sein, aber wie gesagt, es kommt immer auf den Einzelfall drauf an.
0: Wie kann man denn junge Menschen vor diesen, ich sag mal, problematischen Inhalten schützen? Also doch Social-Media-Verbot unter 14?
1: Also erstmal rausschieben, solange wie es geht, ist auf jeden Fall was Hilfreiches. Aber das Entscheidende ist Medienkompetenz. Das heißt, dass sie Wege finden, damit einfach reflektierter umzugehen, immer wieder auch Gegenlesarten entwickeln. Und gerade für Mädchen ist einfach, wir haben im Moment die psychologisch belasteste Generation, die wir jemals haben. Wir haben etwa 27% der Mädchen haben erhöhte emotionale Belastung. Und das kommt auch durch diesen extrem hohen Druck, das Vergleichen mit diesen viel zu schlanken Körpern, mit dem, was sie alles leisten sollen. Mhm. Und da geht es einfach darum, sie auch zu entlasten.
0: Viele Eltern machen sich Sorgen. Ich kenne viele, die machen sich Sorgen darüber, was ihre Töchter täglich da auf TikTok oder Instagram sehen. Woran können denn die Eltern erkennen, dass Social Media ihrem Mädchen schadet?
1: Das ist ganz, ganz schwer, weil es natürlich wirklich so eine ganz eigene Welt ist und weil man ja auch kaum etwas hat, worüber man reden kann, weil eben das Programm, das, was die Mädchen dann sehen, der Feed ist so hoch individuell. Warnzeichen sind auf jeden Fall sehr deutliches Abnehmen. Ein bisschen Selbstinszenierung ist auch wichtig. Also dieses auch sich selber Fotos machen, auch mal ein Video machen, so sich selber darstellen, das gehört schon mit dazu. Und das ist auch die Chance dieser Generation. Aber in dem Augenblick, wenn eben zunehmend ein Rückzug stattfindet, wenn eben vor allen Dingen einfach Gewichtreduktion stattfindet, dann lohnt es sich, genauer hinzugucken.
0: Nun wollen wir nicht alles verteufeln. Ihre Studie macht auch Hoffnung. Es gibt wohl auch Social-Media-Clips, die einen positiven Einfluss auf Jungs und Mädchen haben. Wie sehen die aus?
1: Naja, zum einen gibt es einfach Influencerinnen und es gibt verschiedenster Content, der wirklich förderlich ist. Und das ist vor allen Dingen Content, der eben sagt, es geht nicht so sehr ums Aussehen. Es geht darum, wer du bist, was du tun kannst, der anregt zum Basteln, zum Machen, zum Tun. Und wir haben dann einfach verschiedene Sachen auch getestet, wo deutlich wird, das, was wir Mädchen viel zu wenig sagen, ist zum Beispiel sich nicht gegenseitig kritisieren, sondern gegenseitig das Schöne zu sehen. Und allein diese Idee hilft schon. Oder sich gegen den Mobber in der Klasse durchzusetzen und einfach zu sagen, nee, Bodyshaming geht nicht. Sei einfach still. Also zusammenzuhalten hilft.
0: Sie haben gerade gesagt, Medienkompetenz ist ganz wichtig bei jungen Menschen. Nicht nur bei jungen Menschen, aber wir sind da ja gerade bei diesem Thema. Was heißt denn das für Eltern, für Bildungseinrichtungen und auch für die Politik? Was müsste mehr passieren?
1: Ja, zum einen muss einfach Medienkompetenz muss in die Schulen viel, viel mehr, weil das ist der Raum, wo sich einfach in einem pädagogischen Raum Jugendliche mit diesen Themen auseinandersetzen können. Was Jugendliche brauchen, im Moment sind sie sehr alleine. Sie brauchen im Prinzip Digital Street Workers. Also das gibt es schon, das brauchen wir aber viel mehr, wo einfach Menschen, die sich auskennen, einfach mal zwischengehen und sagen, nee, was hier die Influencerin sagt über Ernährung, das ist einfach falsch. Also davon brauchen wir mehr. Und wir brauchen mehr Jugendschutz. Also so eine Tendenz, dass wirklich viel zu dünne Körper zelebriert werden, das geht einfach nicht. Und da müssen wir einfach Jugendliche wieder viel mehr unterstützen.
0: Sagt Maja Götz, Medienwissenschaftlerin vom Internationalen Zentralinstitut für Jugend- und Bildungsmedien. Ich bedanke mich sehr herzlich für das gute Gespräch hier auf Bremen 2.
1: Danke für das schöne Gespräch.
0: Danke, tschüss.

Musik aus München. Jesper Munk ist das. Happy When I'm Blue. Hier bei uns bei Bremen 2 am Montagvormittag, gefolgt von Musik aus Kalifornien. Hier ist die Country- und Popmusikerin Maya Sharp.

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2: Und wir haben es kurz nach 11:30.
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2: Ja, und es steigt und steigt weiter. Das Thermometer in den Orten im Nordwesten, in Bremerhaven an der Seebäderkaje, haben wir gerade 23 Grad. In Bremen, Abergen am Dorfmarkt 24, in Bruchhausen-Vilsen am Freibad 25, genauso wie in Kloppenburg im Museumsdorf. Heute wieder Bilderbuch Sommerwetter, viel Sonne, lockere Wolken, trocken, sehr warm, 27 Grad an der Küste, 32 Grad südlich von Bremen. Am Abend kann es dann vor allem im südlichen Ems und Oldenburger Münsterland Schauer und Gewitter geben. In den meisten Orten im Nordwesten bleibt es allerdings trocken.
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2: Die aktuelle Verkehrslage hier bei uns auf Bremen 2. Vorsicht auf der A1 Hamburg Richtung Osnabrück. Zwischen Euten und Bremen-Arsten werden sie ein bisschen ausgebremst. Hier gibt es 5 Kilometer stockenden Verkehr und zwar im Baustellenbereich. Nochmal A1 Osnabrück Richtung Bremen zwischen Stur-Brinkum und Arsten. 4 Kilometer Stau. Dann A7 Richtung Hannover zwischen Horster Dreieck und Rammelsloh. 4 Kilometer Stau wegen Bauarbeiten. Nochmal A7 Hannover Richtung Hamburg zwischen dem Dreieck Walsrode und Soltau Süd, 5 Kilometer stockend. Und die A27 Bremerhaven Richtung Bremen ist zwischen Bremerhaven Überseehäfen und Bremerhaven Zentrum nach einem Unfall gesperrt. Dadurch gibt es hier 3 Kilometer Stau. Ich wünsche Ihnen eine gute und sichere Fahrt.
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2: Ja, ich kann mir vorstellen, dass bei einigen von Ihnen sich gleich die Nackenhaare hochstellen, wenn ich einen Namen nenne von einem Mann, der uns im Sommer, ich sag's mal freundlich, gut unterhalten hat. Gianni Infantino, der FIFA-Präsident, der sehr kreative, was hatte der nicht alles für Ideen in diesem Sommer bei der Fußball-WM? Wir haben uns gefragt, was halten eigentlich Fußballfans von ihm? Und zwar die an der Basis, die Fans der Amateurvereine. Die haben wir gefragt an diesem Wochenende. Wir waren an der Seitenlinie und Sie hören gleich, was die geantwortet haben auf diesen Mann und unsere Fragen. Gute Unterhaltung Ihnen weiterhin hier mit Bremen 2.
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0: 2, 11.39 Uhr. Wir haben zwei dringende Verkehrsmeldungen. Bitte Vorsicht auf der A28 leer in Richtung Oldenburg. Zwischen Bad Zwischenahn West und dem Zwischenahner Meer steht gerade ein defektes Fahrzeug im Weg. Und auf der A1 Hamburg Richtung Bremen in Höhe Elsdorf hat auch ein Auto eine Panne und steht da sehr ungünstig. Bitte fahren Sie auch hier in diesem Bereich vorsichtig. Der Montagvormittag hier bei uns auf Bremen 2. Gestern Nachmittag kam diese traurige Nachricht. Die österreichische Schriftstellerin Monika Helfer ist gestorben. Überraschend infolge eines Sturzes, wie ihr Verlag, der Münchner Karl Hanser Verlag, mitteilte. Die 1947 geborene Autorin, die veröffentlichte seit den 1970er Jahren Romane, Erzählungen, Kinderbücher, Theaterstücke sowie Hörspiele. Berühmt wurde sie aber erst im älteren Alter mit ihrer Bregenzer Wald-Trilogie. 2020 wählten die Hörerinnen und Hörer von Bayern 2 beim Bayerischen Buchpreis Monika Helfers Roman Die Bagage zum Publikumspreisträger. Knut Kortzen erinnert an Monika Helfer.
1: Also Die Bagage, das sind meine Leute. Das sind, so möglich und unmöglich wie sie sind, sind das die eigenen Leute. Und zu denen hilft man, was immer auch geschieht.
2: Dieser Bagage ihrer Familie, ihren Großeltern, ihren Eltern, ihren Geschwistern, einem Haufen herrlicher Originale, Eigenbrötler und Außenseiter, hat Monika Helfer in Form mehrerer schmaler Bücher ein berührendes literarisches Denkmal gesetzt. In Form von 3 autofiktionalen Romanen, die nicht nur allesamt Bestseller werden sollten, sondern bald als Bregenzer Wald-Trilogie firmierten. Die Bagage, Fati und Löwenherz. So hießen sie. Sie erschienen binnen 3er Jahre, 2020, 21 und 22, und verhalfen Monika Helfer zu später Berühmtheit.
1: Ja, ich meine, bevor ich die Bagage angefangen habe, habe ich oft daran gedacht zu schreiben über meine Familie, habe auch immer wieder kleine Szenen geschrieben, aber ich hatte mir gedacht, ich warte lieber, bis sie alle gestorben sind, damit mir niemand da Vorwürfe machen kann. Und als sie dann alle gestorben waren, habe ich mich dran gesetzt und habe es geschrieben. Na, es war gut so, weil ich hatte dann auch genügend Erfahrung gesammelt. Und ich glaube nämlich, dass man über die Familie erst schreiben sollte, wenn man selber schon einiges erlebt hat. Dann ist das Ganze auch irgendwie ausgewogener, glaube ich.
2: An Erfahrungen, traumatischen Erfahrungen, war dieses Leben reich. Ihr Bruder Richard, ein kauziger Schriftsetzer und Maler, hatte sich früh mit 30 Jahren suizidiert. Eines von Monika Helfers Kindern, ihre Tochter Paula, kam mit 21 Jahren bei einem Bergunfall ums Leben. Und auch Monika Helfers Eltern starben weit vor der Zeit.
1: Der Wunsch, dass ich Schriftstellerin sein will, der war schon da, als ich so 14 war, weil ich mir gedacht habe, probieren kann ich es ja, man wird ja sehen, ob es klappt. Und dann stehe ich dann auf dem Buchrücken und das ist ja mein Traum gewesen.
2: Es ist wohl nicht falsch, wenn man sagt, dass die frühe Begegnung mit dem Tod im Teenageralter, erst starb ihre Stiefmutter, dann ihr geliebter Vater, Monika Helfer zur Schriftstellerin hat reifen lassen. Sie mochte die Formel vom Schreiben als Therapie gar nicht, aber sie schrieb gegen die komische Stummheit zu Hause an.
1: Ich habe dann halt angefangen, auf Zettel zu schreiben und so meine Gedanken da aufzuschreiben und mich damit zu trösten, weil ich dachte mir, da kann ich einfach alles sagen, was ich will und niemand hört es und trotzdem ist es aus mir heraus.
2: So durchwebt ihre Romane auch eine feine und tiefe Melancholie. Sie kommen in einer märchenartig einfachen Sprache daher, die Raum für Doppelbödigkeiten lässt. Wer sie kennt, vergisst nie, wie Monika Helfer einst mit ihrem schweigsamen, kriegsversehrten Vater im Wald einige seiner geliebten Bücher vergraben musste.
1: Damals habe ich mich irgendwie gefürchtet. Ich habe mir gedacht, was ist denn jetzt los? Wieso macht er das? Das macht man doch nicht. Man gibt doch keine Bücher in ein Wachstuch und schnürt es zu und dann schaut man, wo ein Baum umgestürzt ist und dann vergräbt man da das ganze Paket. Das kam mir also ganz merkwürdig und auch unheimlich vor damals.
2: Die Liebe zur Literatur wurde Monika Helfer früh durch ihren büchernärrischen Vater eingepflanzt. Doch anders als er verschanzte sie sich nicht dahinter, sie schrieb sie.
1: Meine Wahrheit ist ja für andere wie eine Fiktion. Jeder hat seine eigene Wahrheit. Und durch die Fiktion, also es ist nicht alles wahr, was ich geschrieben habe, schütze ich mich auch. Also sollte jemand kommen und sagen, das ist ja gar nicht wahr, was du schreibst, dann sage ich, ich habe nie behauptet, dass das alles wahr ist. Es ist mit Fiktion vermischt.
2: Monika Helfer, in zweiter Ehe mit dem Schriftsteller Michael Köhlmeier verheiratet, eine sehr enge, symbiotische Beziehung, war eine großartige Erzählerin.
1: Ja, die Imagination ist etwas, was ich sehr gut beherrsche, ja.
2: Obwohl sie oft heraus wollte aus ihrer Heimat, blieb sie, die früh Mutter geworden war, immer dort leben. Sie gingen jeden Tag 1,5 Stunden lang im Wald bei Hohenems in Vorarlberg spazieren. Nur dann nicht, wenn es Kröten hagelte, wie man das in ihrer Herkunftsgegend nennt. Sie tat dies bis zuletzt, bis zu ihrem tragischen, tödlichen Sturz. Monika Helfer wurde 78 Jahre alt.
0: Knut Kortzen erinnerte an die Schriftstellerin Monika Helfer. Der Bremen 2 Verkehrsservice meldet sich. Achtung bitte, es gibt eine Gefahrenmeldung für die A7 Hannover Richtung Hamburg. In Höhe Hamburg-Marmsdorf liegt eine Plane auf der Fahrbahn.

0: Twin Bandit hier bei uns auf Bremen 2. Es sind Fragen, von denen wir, glaube ich, nicht geglaubt hätten, dass wir sie uns mal stellen. Also Fragen wie, wie wichtig sind Regeln, an die sich alle halten? Dürfen Politiker Einfluss nehmen auf Entscheidungen von Schiedsrichtern beim Fußball? Ja, die Fußballwelt, die hatte so einiges auszuhalten in den vergangenen Wochen während der Fußball-WM und auch danach. FIFA-Präsident Gianni Infantino hat tatsächlich für ganz schön Ärger gesorgt mit Ideen wie dieser. Er wollte jüngst Anteile der Fußball-WM an private Investoren verkaufen. Die UEFA stellte sich massiv gegen diese Pläne, drohte sogar mit Boykott. Andere weltweite Fußballverbände schlossen sich an. Ja, und wir hier bei Bremen 2, wir wollten mal wissen, wie denkt man denn an der Basis darüber, am Fußballplatz bei den Amateurvereinen? Unser Reporter Olaf Rathje, der war mal jetzt am Wochenende bei einem Spiel des Bremer SV mit dabei und hat Fans gefragt, ist Infantino an der Spitze der FIFA noch der Richtige?
1: Ich finde ihn nicht in Ordnung. Also normalerweise, da müsste eigentlich jemand anders sein, der mehr den Fußball liebt und weniger darauf aus ist, einmal mit der Vermarktung und vor allen Dingen sich selber auch darzustellen, weil das scheint auch sein großes Problem zu sein.
2: Er ist halt einfach arrogant und geldgeil. So sieht er aus, so kommt er rüber. Und deswegen einfach mal gut, dass jetzt wirklich auch mal ein Zeichen gesetzt wurde.
3: Ich würde sagen, kann ruhig weg. Soll doch mal ein anderer rankommen, ne? Der vielleicht nicht so selbstverliebt ist wie der. So kommt er jedenfalls rüber.
4: Ja, aber was kommt danach, ne? Die sind doch alle, ich sag einfach mal, korrupt.
0: Tja, klare Meinung vom Fußballfeld, von Fans bei den Amateurvereinen. Mehr zum Thema, mehr Reaktionen darauf. Heute Nachmittag um 20 vor 3 hier auf dieser Welle bei Bremen 2.

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5: Vielen Dank für den Kulturtipp, Florian Bentsch. Und jetzt bei uns die Band, die gerade 3 Tage lang in Berlin Open Air gespielt hat und alle begeistert hat. The Cure mit Robert Smith und The Love Cats hier bei uns bei Bremen 2. Gleich die Nachrichten in gut 2 Minuten.

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1: Mit Falko Puppe. Israels Militär greift erneut Ziele im Gazastreifen an. EU-Botschafter besprechen Migrantenandrang in Ceuta. Schwesig unterstützt Forderung nach Erhalt der Rente mit 63. Das Wetter am Nachmittag sonnig, nur wenige Wolken, maximal 32 Grad. Trotz des von US-Präsident Donald Trump verkündeten Durchbruchs mit der Terrororganisation Hamas hat Israel am Wochenende wieder Ziele im Gazastreifen angegriffen. Dabei sind nach palästinensischen Angaben mindestens 17 Menschen getötet worden. Unter den Opfern sollen auch zwei Kinder sein. Aus Tel Aviv berichtet Jörg Poppendiek.
2: Israelische Kampfjets bombardierten Ziele in Gazastadt sowie im Süden des Küstenstreifens in der Gegend rund um Khan Yunis. Die israelische Armee sagt, die Angriffe hätten sich gegen Kämpfer der Terrororganisation Hamas gerichtet. Eigentlich gilt im Gazastreifen seit Oktober vergangenen Jahres eine Waffenruhe. Beide Seiten werfen sich regelmäßig vor, das Abkommen zu verletzen. Bei israelischen Angriffen sind seitdem mehr als 1200 Menschen getötet worden. Am vergangenen Freitag sah es noch so aus, als könnte Bewegung in den Konflikt kommen. US-Präsident Trump hatte erklärt, die Hamas hätte einer Entwaffnung zugestimmt. Die Vermittler präsentierten einen ersten Fahrplan. Der sieht vor, dass sich Israel im Gegenzug schrittweise aus dem Gazastreifen zurückzieht und eine palästinensische Übergangsverwaltung die Regierungsgeschäfte übernimmt. Eine internationale Truppe soll die Übergangsphase absichern. Israel hat sich bislang noch nicht offiziell zu diesem konkreten Ablauf geäußert. Ein Sprecher von Ministerpräsident Netanyahu erklärte lediglich, dass Israel den USA seine ernsthaften Sicherheitsbedenken übermittelt habe.
1: Der Iran widerspricht den Behauptungen von US-Präsident Trump, dass für heute neue Verhandlungen beider Kriegsparteien geplant seien. Die Führung in Teheran hat gesagt, es gebe derzeit keine Gespräche mit den USA. Es seien auch nicht geplant, in diesen Tagen Vertreter der US-amerikanischen Regierung zu empfangen oder selbst eine Delegation zu entsenden. Das hat ein Sprecher des iranischen Außenministeriums in Teheran mitgeteilt. Die Hoffnung der Anleger auf eine Lösung im US-Iran-Konflikt hat den deutschen Aktienindex unterdessen auf ein neues Rekord hochgetragen. Der deutsche Leitindex übertraf am Morgen die bisherige Bestmarke von Anfang Juli und kletterte erstmals über 26.000 Punkte. Seit Jahresanfang hat der DAX damit mehr als 5% zugelegt.
3: Ich muss ganz kurz einmal unterbrechen die Nachrichten. Wir haben eine dringende Verkehrsmeldung hier im Bremen 2 Verkehrsservice. Achtung bitte, es gibt gerade einen Falschfahrer auf der A7 Hamburg Richtung Hannover. In der Ausfahrt Hamburg-Heimfeld kommt Ihnen gerade ein Falschfahrer entgegen. Fahren Sie bitte hier äußerst rechts und überholen Sie nicht. Auf der A7 Hamburg Richtung Hannover in der Ausfahrt Hamburg-Heimfeld ist ein Falschfahrer unterwegs. Vorsicht bitte in beiden Richtungen. Ein rückwärts fahrender LKW steht ebenfalls in der Ausfahrt, lese ich noch. Zurück zu den Bremen 2 Nachrichten.
4: Der irregulären Migration verpflichtet fühle, aber auch eine gemeinsame Lastenteilung bei der Steuerung der Migration gefordert. Spanien hatte die Zahl der Menschen, die bei dem Ansturm starben, hingegen auf bisher 72 beziffert. Auch bei der Gesamtzahl der Beteiligten liegen die Angaben deutlich auseinander. Während Spanien von mehr als 60.000 Menschen ausgeht, die nach Ceuta gelangt sind, sprach das marokkanische Innenministerium von 40.000, so wörtlich Versuchen eines irregulären Grenzübertritts nach Ceuta. Die marokkanische Menschenrechtsorganisation AMDH spricht dagegen von fast 130 Opfern und Dutzenden Vermissten im Zuge der Geschehnisse in Ceuta und fordert eine unabhängige Untersuchung.
1: Eine eilige Sofortmeldung für alle Autofahrer. Achtung, Falschfahrer auf der A7 Hamburg Richtung Hannover. In der Ausfahrt Hamburg-Heimfeld kommt Ihnen ein Falschfahrer entgegen. Fahren Sie äußerst rechts und überholen Sie nicht. Auf der A7 Hamburg Richtung Hannover in der Ausfahrt Hamburg-Heimfeld ist ein Falschfahrer unterwegs. Vorsicht bitte in beiden Richtungen, ein rückwärts fahrender LKW in der Ausfahrt. In der neu entfachten Rentendebatte fordert auch die SPD-Politikerin Manuela Schwesig, die sogenannte Rente mit 63 beizubehalten. In der Sache ist die Ministerpräsidentin von Mecklenburg-Vorpommern sich dabei mit ihrem SPD-Kollegen in Brandenburg und drei weiteren ostdeutschen Regierungschefs von der CDU einig. Katrin Aue.
5: Im ZDF-Morgenmagazin sagte Schwesig, der Osten mit im Schnitt sehr langen Berufsbiografien wäre von einem Aus der sogenannten Rente mit 63 sehr stark betroffen.
6: Wenn man jetzt ausgerechnet diejenigen, Linien bestrafen will, die am längsten arbeiten und am längsten einzahlen, frage ich mich, was ist das für ein Leistungsanreiz?
5: Sie kündigt an, im Bundesrat gegen das Rentenpaket zu stimmen, sollte es in puncto Rente mit 63 bleiben wie geplant. Aus der Bundes-CDU hingegen wird die Rentenreform verteidigt. Pascal Reddig etwa warnt vor Rosinenpickerei. Er war stellvertretender Vorsitzender der Kommission, die das Paket aus 33 Maßnahmen entworfen hat. Im Deutschlandfunk sagte er, wenn man einen Stein herausnehme, falle im Zweifel das ganze Haus zusammen.
1: Und das waren die Nachrichten mit Falco Puppe.
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3: Ja, es wird immer wärmer in Bremerhaven, Lea Heide. Auf dem Tunnelberg haben wir gerade 23 Grad, in Schwame an der Grundschule 24 und in Lembruch am Dümmersee 25. Wird noch deutlich wärmer heute. Wir erwarten südlich von Bremen 32 Grad, in Bremen selbst heute Nachmittag 30 und an der Küste in Bremerhaven 24 bis 27. Dabei viel Sonne, nur lockere Wolken, trocken. Möglicherweise im südlichen Ems und Oldenburger Münsterland am Abend Schauer oder Gewitter. Die Wahrscheinlichkeit ist aber sehr gering und in den meisten Orten bleibt es trocken heute.
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3: Die aktuelle Verkehrslage hebt uns auf Bremen 2. Nochmal die Warnmeldung für die A7. Da gibt es einen Falschfahrer und zwar mitten in einer Ausfahrt Hamburg-Heimfeld. Da ist ein rückwärts fahrender LKW unterwegs in der Ausfahrt. Fahren Sie hier bitte ganz besonders vorsichtig auf der A7 Hamburg in Richtung Hannover. Bitte auch auf der anderen Seite vorsichtig fahren. Dann haben wir die A1 Hamburg Richtung Osnabrück zwischen Euthen und Bremen-Arsten. 5 Kilometer stockender Verkehr. Dann nochmal A1 Osnabrück Richtung Bremen zwischen dem Dreieck Stur und Bremen-Hemelingen. 4 Kilometer Stau. Hier brauchen Sie eine halbe Stunde länger. Dann A7 Hannover Richtung Hamburg zwischen dem Dreieck Walsrode und Soltau Süd. 5 Kilometer stockend. Die A27 Bremerhaven Richtung Bremen. Die ist zwischen Bremerhaven Überseehäfen und Bremerhaven Zentrum nach einem Unfall zurzeit gesperrt. Dadurch gibt es hier 3 Kilometer Stau.
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3: Ich grüße Sie sehr herzlich, wünsche Ihnen einen wunderschönen Montagnachmittag.

0: Bremen 2 hier mit einer guten Nachricht. Entwarnung für die Autobahn 7 Hamburg Richtung Hannover. Hier ist kein Falschfahrer mehr unterwegs in der Ausfahrt Hamburg-Heimfeld. Gute Fahrt Ihnen. Ja, was macht man, wenn man ein gutes Kinder- und Jugendbuch sucht? Woran erkennt man es? Und zwar, bevor man es liest, man könnte sich nach der Shortlist des Deutschen Kinder- und Jugendbuchpreises richten. Die wurde heute wieder veröffentlicht, und zwar die 10 Titel, die im Prinzip die Chance haben, den Preis zu bekommen. Und welche 10 Autorinnen und Autoren sich Hoffnung machen können auf die Auszeichnung, das kann uns meine Kollegin Zipora Rubina sagen, die ich herzlich bei uns im Studio begrüße. Hallo.
1: Moin.
0: Ja, was zeichnet denn die 10 nominierten Bücher aus? Welche Themen oder Erzählweisen finden wir denn da?
1: Es ist auf jeden Fall ein bunter Strauß. Es gibt sehr viele Abenteuergeschichten, Bücher, die Familie oder die gesellschaftlichen Zusammenhalt thematisieren. Ein Buch entführt uns in die Steinzeit, ein anderes in ein Museum. Es gibt ein Krimi-Buch zum Mitraten. Und interessant fand ich, dass gefühlt bei vielen Büchern nicht nur die reine Unterhaltung im Vordergrund steht, sondern das verraten teilweise schon die Titel, wie Ich sehe in dir, was du nicht siehst. Da geht es darum, die eigenen Stärken zu erkennen, mit Selbstzweifeln umzugehen. Ein anderes Buch heißt Tom Tauber, Ratte der Lüfte. In diesem Bilderbuch freunden sich Ratten mit einem Taubenküken an und erleben gemeinsam Abenteuer. Das Buch will aber nicht nur unterhalten, sondern Kindern auch 2 missverstandene Tierarten näher bringen, so steht es im Klappentext. Und das ist, wenn ich an meine Kindheit denke, an die Bücher, die ich gelesen habe, Fünf Freunde oder Hanni und Nanni, da ging es ja wirklich rein um Unterhaltung. Das ist eine andere Art von Abenteuerbüchern.
0: Also 10 Bücher stehen jetzt auf der Shortlist. Jetzt ist die Frage, welches Buch bekommt da diesen Preis? Entscheidend wird jetzt eine Kinderjury. Jeweils 2 Kinder aus jedem Bundesland sind mit dabei. Weißt du, nach welchen Kriterien die Kinder da entscheiden müssen, dürfen?
1: Das wäre natürlich interessant, einfach mal denen über die Schulter zu gucken, ob es solche Kriterien überhaupt gibt, wie zum Beispiel, haben dir die Illustrationen gefallen? Haben dir die Charaktere zugesagt? War die Geschichte unterhaltsam oder spannend? Hast du was dabei gelernt? Das wissen wir alles nicht. Wenn man auf das letzte Jahr blickt, da kamen besonders Bücher gut an, die Abenteuer von ungleichen Duos erzählt haben. Also einer, der die Ruhe liebt, der andere liebt das Abenteuer und die müssen sich zusammenraufen. Es ist wirklich schwer zu sagen, für welches Buch sich die Kinderjury diesmal entscheiden wird. Das werden wir am 3. Oktober erfahren. Da wird der Preis in Stuttgart bekannt gegeben und dann werden wir wissen, welches Buch den Preis gewonnen hat.
0: Es gibt auch einen Sonderpreis gemeinsam mit der Philipp-Lahm-Stiftung. Welche Bedeutung hat dieser Preis? Worum geht's da?
1: Also der Ausgangspunkt für diesen Sonderpreis ist die Überlegung, dass Kinder Geschichten brauchen, die sie stark machen. Bücher sind weit mehr als Unterhaltung, heißt es im Pressetext. Und sie sollen neue Perspektiven eröffnen, Kindern helfen, Gefühle einzuordnen, schwierige Situationen zu verstehen und so weiter und so fort. Also es geht sehr viel um Persönlichkeitsentwicklung. Philipp Lahm wird die Favoriten für den Sonderpreis persönlich auswählen und der geht halt in seine Arbeit durch bestimmte Kriterien, wie bereits gesagt, Persönlichkeitsentwicklung, Bewegung, Gesundheit, Gemeinschaft, Demokratie, Nachhaltigkeit und Verantwortung. So, das kann ich alles verstehen. Ich verstehe auch, warum dieser Preis ausgelobt wird. Aber ich finde, Bücher dürfen wirklich auch nur unterhalten. Die dürfen auch nur lustig sein oder bunt sein oder einfach nett anzusehen. Die Welt, so wie sie ist, ist kompliziert genug. Ich finde, dass man den Unterhaltungswert dieser Bücher nicht unterschätzen darf. Es ist einfach schön, zwischendurch eintauchen zu dürfen in eine fremde Welt, hinterher rauszukommen und zu sagen, ich habe ein nettes Buch gelesen.
0: Du bist Kinderbuchexpertin, so kann man sagen. Worauf sollten Eltern und Kinder, die gute Bücher suchen, besonders achten? Auf das Thema, die Illustration oder einfach nur auf ein gutes Bauchgefühl?
1: Es ist ja wie bei Erwachsenen auch. Es gibt Interessensgebiete. Es gibt Leute, die lesen Krimis, es gibt Leute, die lesen Sachbücher, es gibt Leute, die lesen historische Romane. Wenn man ein Kinderbuch verschenkt, sollte man das Kind gut kennen. Wenn das Kind Dinos liebt, dann soll es, mein Gott, die Dino-Bücher lesen, weil es einfach das Interesse eben hat. Es geht im Grunde weniger darum, welche Altersgruppe das ist, sondern welches Interessengebiet wirklich das Kind so hat, dass es eben sagen kann, ich lese gerne Bücher über Autos. Es gibt Kinder, die lesen Graphic Novels lieber als Sachbücher. Andere gibt es, die lesen Sachbücher über Fische und nur Sachbücher über Fische. Deshalb denke ich, Kinder sollten auf jeden Fall lesen, was sie lesen und wie sie lesen. Das sollte eigentlich egal sein.
0: Okay, also Hauptsache die Kinderaugen leuchten, wenn sie das Buch bekommen.
1: Richtig.
0: Die Shortlist für den Deutschen Kinderbuchpreis wurde heute veröffentlicht. Jetzt ist die Kinderjury am Zug. Am 3. Oktober ist dann in Stuttgart die große Preisverleihung. Das waren Infos von Zipora Rubina, unsere Kinderbuchexpertin hier auf Bremen 2. Danke dir.
1: Gerne.

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7: Und wir haben es kurz nach 12:30.
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7: Tja, wer nicht in den Urlaub fliegen oder fahren kann, zu Hause bleiben muss, der hat zumindest die Möglichkeit, trotzdem dahin zu gucken, wo die Menschen Urlaub machen, per Webcam. Zum Beispiel nach Cuxhaven, Salenburg. Da gucke ich gerade, was die Kamera mir zeigt. Also es ist ganz toll, blauer Himmel. Ich würde am liebsten sofort dahin reisen. Aber tatsächlich, ich gucke aufs Meer, als wenn ich da stehen würde. Ist vielleicht ein anderes Gefühl, aber trotzdem ganz schön. Ganz viel blauer Himmel, gerade im Nordwesten. Und viel Sonnenschein, trockenes Wetter den ganzen Tag. Außer im

0: Im südlichen Ems und Oldenburger Münsterland, da kann es heute Abend Schauer oder Gewitter geben. Es ist nur ein geringes Gewitterrisiko. Morgen ist es deutlich höher und zwar im gesamten Nordwesten kann es morgen Unwetter geben. Im Tagesverlauf mit Starkregen, Hagel und Sturmböen. Wo ganz genau, das kann man jetzt noch nicht sagen, aber das werden wir Ihnen dann morgen berichten. Heute die Höchstwerte 27 bis 32 Grad.
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0: Vorsicht bitte auf der A7 Hannover Richtung Hamburg. Zwischen Mellendorf und Berghof ist nach wie vor ein Radfahrer unterwegs. Bitte fahren Sie hier in beiden Richtungen vorsichtig. A1 Hamburg Richtung Osnabrück. Zwischen Euten und Bremen-Arsten haben wir gerade 5 Kilometer stockenden Verkehr. Und zwar im Baustellenbereich. A1 Osnabrück Richtung Bremen. Zwischen dem Dreieck Stur und Bremen-Himmelingen 4 Kilometer Stau. Hier brauchen Sie eine gute halbe Stunde länger. A7 Hannover Richtung Hamburg. Zwischen dem Dreieck Walsrode und Soltau Süd 5 Kilometer stockend und A27 Bremerhaven Richtung Bremen zwischen Überseehäfen und Bremerhaven Zentrum 3 Kilometer stockender Verkehr.
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0: Und mit einem Klassiker von Annie Lennox. Why? Jetzt hier bei uns auf Bremen 2. Ich wünsche Ihnen einen wunderschönen Montagnachmittag und einen erträglichen Wetternachmittag. 32 Grad, das ist keine Traumtemperatur für jedermann. Man kann sie aber auch genießen im Schatten beim kühlen Getränk.

0: Der frühe Montagnachmittag, heute am 3. August 2026.
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0: Wir blicken zurück auf den 3. August 1906. Heute vor 120 Jahren, da wurde der SED-Politiker und Gründer einer landwirtschaftlichen Produktionsgenossenschaft, LPG, Bernhard Grünert, geboren, Jens Schellers.
2: Du lebtest lang für dich allein, dein kleiner Hof war deine Welt. Dein Nachbar war dir einerlei.
3: Wollt ihr denn ewig Knechte und Kutscher bleiben? Oder wollt ihr denn nur endlich mal wirklich freier Herr auf euren eigenen Land sein?
2: Jetzt bist du in der LPG, in der LPG.
4: Ein LPG-Propagandalied der SED und Bernhard Grünert im Rückblick auf seine Zeit als Bürgermeister des 400-Seelendorfes Worin nahe Frankfurt-Oder. Der Krieg hatte von Worin nicht viel übrig gelassen. Dann hatten die Sowjets die Grundbesitzer enteignet und ihre Äcker und Wiesen an Arbeiter und Flüchtlinge verteilt.
5: Insgesamt fand ich noch vor 20 bewohnbare Wohnungen und 350 Menschen.
4: Grünert träumte schon früh von genossenschaftlicher Arbeit. Er gründet erste Arbeitsgemeinschaften.
6: Und da haben immer so 6 oder 8 Bauern miteinander ihr Feld bestellt, ihr Getreide gedroschen, die Pflegearbeiten gemacht gemeinsam.
4: Die SED braucht einige Jahre, um zu erkennen, dass tausende unerfahrene Kleinbauern kaum effizient arbeiten können. 1952 die Kehrtwende. 3 Buchstaben sollen die Landwirtschaft in der DDR revolutionieren. LPG, Landwirtschaftliche Produktionsgenossenschaft. Später wird Staatschef Walter Ulbricht sagen:
7: Mögen sich die westdeutschen Bauern in der DDR selbst davon überzeugen, dass die genossenschaftliche Arbeit eine höhere Arbeitsorganisation, die breite Anwendung der Erfahrungen der Landwirtschaftswissenschaften und die umfassende Anwendung der modernen Technik und die Chemisierung ermöglicht.
8: Gemeinsam wird das Schwere leicht, gemeinsam alles man erreicht. Gemeinsam geht es schnell und schön, ihr könnt es selber sehen.
4: Die kleinen Felder werden riesig, die Landwirtschaft in der DDR wird industriell. Geregelte Arbeitszeit, Urlaub, Krankengeld und ein dürftiger Lohn inklusive. Ab 1960 gibt es kaum noch selbstständig wirtschaftende Bauern und viele von ihnen werden in die LPG hineingezwungen, bekommen sonst keine Maschinen, kein Saatgut, keine Kredite. Etliche fliehen in den Westen. Der Kalte Krieg links und rechts des Eisernen Vorhangs erreicht nun zumindest verbal auch die Landwirtschaft. 1961 heißt es im westdeutschen Fernsehen:
9: Viel menschliches Leid, erschütternde Einzelschicksale und Tausende von Flüchtlingen war das Ergebnis dieser Maßnahme des Ulbrichtstaates.
4: Und das DDR-Fernsehen wettert über den Westen:
10: Zum letzten Male angespannt, zum letzten Mal auf dem Hof seiner Väter. Dann sprach der Hammer des Auktionators. Strauß und die Großgrundbesitzer brachten Zehntausende kleiner und mittlerer Bauern in diesem Jahr an den Bettelstab.
4: Wenige Jahre bevor die Klaus-Renft-Kombo wegen systemkritischer Texte in der DDR verboten wird, wagt sie einen LPG-Protestsong und macht sich lustig.
11: Unser LPG hat 100 Gänse und ein Gänseliesschen, das ist meins.
4: Nach der deutschen Wiedervereinigung werden aus den LPGs GmbHs oder Genossenschaften. 80% der landwirtschaftlichen Arbeiter werden entlassen. Aus der LPG Thomas Münzer, die Bernhard Grünert gründete, sie war eine der ersten in der DDR, wurde die Buroer Gutsmilch GmbH. Bernhard Grünert starb 9 Jahre später. Geboren wurde er am 3. August 1906. Das war heute vor 120 Jahren.

Vorsicht bitte, der Bremen 2 Verkehrsservice meldet sich. Hier haben wir eine Meldung für die A27 Bremerhaven in Richtung Bremen. Zwischen Bremerhaven, Geestemünde und Wulsdorf liegen Holzteile auf der Fahrbahn. Bitte fahren Sie in diesem Bereich ganz besonders aufmerksam.

0: Bremen 2 hier am Montag. Ja, das passt ja. Heute 32 Grad Hitze und wir feiern heute den Tag der Wassermelone. Ja, keine Idee von Bremen 2, der National Watermelon Day, der stammt aus den USA. Dort werden ja viele Melonen angebaut, nicht nur dort, auch in Ägypten zum Beispiel und auch bei uns. Beispielsweise in Oberbayern bei Landwirt Thomas Barth. Und er hat uns mal erzählt, woran man eigentlich eine richtig gute Wassermelone erkennt, nämlich am Klang.
1: Also so hört sich jetzt eine reife Melone an. Und so hört sich jetzt eine unreife Melone an. Also nur mal die reife Melone. Dunkel und hohl. Und die unreife Melone.
0: Also ich habe da jetzt keinen großen Unterschied gehört. Ich hoffe, Sie. Also ein tiefer, hohler Ton beim Anklopfen, der spricht für eine saftige Reife. Sehr lecker, Wassermelonen. Übrigens sehr empfehlenswert jetzt bei Hitze, denn sie bestehen zu 93% aus Wasser. Enthalten übrigens auch viele Vitamine und Mineralstoffe, die uns ja beim Schwitzen abhanden kommen. Also genau das Richtige für diese Tage, für heute und morgen. Guten Appetit. Ich wünsche Ihnen einen schönen restlichen Nachmittag. Gleich kommt Christine Huhnfeld. Ich bin André Pfitzner. Verabschiede mich. Bis morgen. Machen Sie es gut. Tschüss.

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1: Falls Sie Ihren Urlaub noch vor sich haben, ich hätte da was für Sie. Ein Buch.
2: Magnus Knut Hansen hatte wirklich keine Lust, zum Mittelpunkt einer Geschichte voller herzzerreißender Dramen zu werden.
1: Magnus Knut Hansen will eigentlich nur seinen Leuchtturm, seine Ruhe und sein Schaf Dörte bei sich haben. Doch dann durchkreuzen ungeheure Abenteuer und Romanzen sein Leben.
3: Magnus klatschte dem Drachen mit dem Aal direkt zwischen die Augen. Das Monster wankte, fiel und blieb liegen.
1: Zwei merkwürdige Gestalten hatten Hansens Dörte geklaut und schon muss er sich mit Raufbolden, Rittern und fantastischen Wesen herumschlagen.
3: Papalapap, wofür habe ich denn mein Friesenerz? Erwiderte Magnus Knut Hansen und zog sich die knallgelbe Kapuze über.
1: Magnus Knut Hansen, ein Mann, ein Mythos, ein Moin von Mikkel Robran. Das ist beste Urlaubslektüre. 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
3: Ja, kann man mal machen, ne?
1: 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August um 19 Uhr in der Stadtbibliothek in Bremerhaven.
3: Ach, jetzt mach mal nicht so ein Brimborium hier. War doch nur ein Drache, den ich mit einem Aal erschlagen habe.

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1: Mit Falko Puppe. Israels Militär startet neue Angriffe auf den Gazastreifen. Auch Schwesig will die Rente mit 63 erhalten. Marokko wehrt sich nach Massenandrang auf Ceuta gegen Vorwürfe. Das Wetter am Nachmittag sonnig und nur wenige Wolken, gegen Abend einzelne Schauer, maximal 32 Grad. Israels Militär hat am Wochenende erneut Ziele im Gazastreifen angegriffen. Dabei sind nach palästinensischen Angaben mindestens 17 Menschen getötet worden, darunter 2 Kinder. Israelische Kampfjets haben demnach Ziele in Gazastadt und im Süden des Gazastreifens bei Khan Yunis bombardiert. Die israelische Armee teilte mit, die Angriffe hätten sich gegen Hamas-Kämpfer gerichtet. Aus Tel Aviv berichtet Jörg Poppendick.
2: Eigentlich gilt im Gazastreifen seit Oktober vergangenen Jahres eine Waffenruhe. Beide Seiten werfen sich regelmäßig vor, das Abkommen zu verletzen. Bei israelischen Angriffen sind seitdem mehr als 1200 Menschen getötet worden. Am vergangenen Freitag sah es noch so aus, als könnte Bewegung in den Konflikt kommen. US-Präsident Trump hatte erklärt, die Hamas hätte einer Entwaffnung zugestimmt. Die Vermittler präsentierten einen ersten Fahrplan. Der sieht vor, dass sich Israel im Gegenzug schrittweise aus dem Gazastreifen zurückzieht und eine palästinensische Übergangsverwaltung die Regierungsgeschäfte übernimmt. Eine internationale Truppe soll die Übergangsphase absichern.
1: Der Iran bestreitet, dass neue Verhandlungen mit den USA geplant sind. Die Führung in Teheran widerspricht damit Behauptungen von US-Präsident Trump. Nach Angaben von Außenamtssprecher Ismail Baghaei gibt es keine Pläne, eine US-Delegation zu empfangen. Auch sei nicht vorgesehen, dass eine iranische Verhandlungsdelegation in ein anderes Land reist. Vermittler sei weiterhin Pakistan. Laut Baghaei wird derzeit allerdings mit dem Oman verhandelt. Dabei gehe es aber ausschließlich um eine sichere Route durch die Straße von Hormus. Die Hoffnung der Anleger auf eine Lösung im US-Iran-Konflikt hat unterdessen den deutschen Aktienindex auf ein neues Rekordhoch getragen. Der deutsche Leitindex übertraf am Morgen die bisherige Bestmarke von Anfang Juli und kletterte erstmals über 26.000 Punkte. In der neu entfachten Rentendebatte fordert auch SPD-Politikerin Manuela Schwesig, die sogenannte Rente mit 63 beizubehalten. In dieser Sache ist die Ministerpräsidentin von Mecklenburg-Vorpommern sich mit ihren SPD-Kollegen in Brandenburg und 3 weiteren ostdeutschen Regierungschefs von der CDU einig. Aus Berlin Katrin Aue.
3: Im ZDF-Morgenmagazin sagte Schwesig, der Osten mit im Schnitt sehr langen Berufsbiografien wäre von einem Aus der sogenannten Rente mit 63 sehr stark betroffen.
4: Wenn man jetzt ausgerechnet diejenigen bestrafen will, die am längsten arbeiten und am längsten einzahlen, frage ich mich, was ist das für ein Leistungsanreiz?
3: Sie kündigte an, im Bundesrat gegen das Rentenpaket zu stimmen, sollte es in puncto Rente mit 63 bleiben wie geplant. Aus der Bundes-CDU hingegen wird die Rentenreform verteidigt. Pascal Reddig etwa warnt vor Rosinenpickerei. Er war stellvertretender Vorsitzender der Kommission, die das Paket aus 33 Maßnahmen entworfen hat. Im Deutschlandfunk sagte er, wenn man einen Stein herausnehme, falle im Zweifel das ganze Haus zusammen.
1: Marokko wehrt sich gegen Vorwürfe, das Land habe den massenhaften Andrang von Migranten auf die spanische Exklave Ceuta geduldet oder sogar verursacht. Die Regierung in Rabat macht Falschinformationen in sozialen Medien für den Ansturm zehntausender Menschen verantwortlich. Dort sei laut dem marokkanischen Innenministerium ein Urteil eines spanischen Gerichts falsch interpretiert worden. Dieses soll es verboten haben, Migranten, die auf See abgefangen wurden, sofort rückzuführen. Franka Welz.
5: In der Erklärung wurde erneut bekräftigt, dass Marokko sich der Bekämpfung der irregulären Migration verpflichtet fühle, aber auch eine gemeinsame Lastenteilung bei der Steuerung der Migration gefordert. Spanien hatte die Zahl der Menschen, die bei dem Ansturm starben, hingegen auf bisher 72 beziffert. Auch bei der Gesamtzahl der Beteiligten liegen die Angaben deutlich auseinander. Während Spanien von mehr als 60.000 Menschen ausgeht, die nach Ceuta gelangt sind, sprach das marokkanische Innenministerium von 40.000, so wörtlich versuchen eines irregulären Grenzübertritts nach Ceuta. Die marokkanische Menschenrechtsorganisation AMDH spricht dagegen von fast 130 Opfern und Dutzenden Vermissten im Zuge der Geschehnisse in Ceuta und fordert eine unabhängige Untersuchung.
1: In Achim im Landkreis Verden ist ein 23-Jähriger bei einem schweren Autounfall ums Leben gekommen. Laut Polizei war der Mann am Abend auf gerader Strecke mit seinem Fahrzeug von der Straße abgekommen. Sein Auto rammte mehrere Bäume und zerriss dabei in mehrere Teile. Ein Notarzt konnte nur noch den Tod des Fahrers feststellen. Die Kreisstraße zwischen Achim und Bremen-Mahndorf war zwischenzeitlich voll gesperrt. Und es waren die Nachrichten mit Falke Puppe.
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6: Das Wetter ist sommerlich. Das reicht eigentlich schon als Zusammenfassung. Viel Sonne, paar Quellwolken, geringes Schauer- und Gewitterrisiko im südlichen Emsland und im Oldenburger Münsterland. 28 bis 32 Grad die Höchstwerte heute. Und in der Nacht geht's gar nicht so weit runter, bis 21 Grad in Bad Bergen, 20 in Bremen, 19 Grad in Ocholt. Schauer und Gewitter vereinzelt sind möglich im Weser-Ems-Gebiet. Das gilt auch für morgen. Zeit- und gebietsweise kräftige Schauer und Gewitter, punktuell auch Unwettergefahr, Starkregen, Hagel und Sturmböen, was alles dazugehört. Aber größtenteils wird es auch wahrscheinlich einfach trocken bleiben und ziemlich heiß. 31 bis 34 Grad die Höchstwerte morgen.
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6: Die A1 Hamburg Richtung Osnabrück zwischen Euthen und Bremen-Arsten. 6 Kilometer Stau im Bereich der Baustelle. Es dauert eine knappe Dreiviertelstunde länger. A1 Osnabrück Richtung Bremen zwischen Dreieckstur und Bremen-Hemelingen. 5 Kilometer Stau, da dauert es eine gute halbe Stunde länger. A7 Hannover Richtung Hamburg zwischen Dreieck-Walsrode und Soltau Süd. 5 Kilometer stockend. Die A27 Bremerhaven Richtung Bremen ist zwischen Überseehäfen und Bremerhaven Zentrum. Nach einem Unfall gesperrt, da gibt es Stau. Die Umleitung führt über die U16 und Kreis Rothenburg. Die Straße am Sprakel zwischen Hesedorf und Sprakel ist wegen Bauarbeiten in beiden Richtungen gesperrt. Und das war's. Gutes Ankommen.
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6: Schönen guten Tag. Die Wehrpflicht, der Wehrdienst, so muss man es ja nennen, wie soll er ausgestaltet werden? Das wird und wurde hierzulande viel diskutiert. Wie sieht es eigentlich in Dänemark aus? Das gucken wir uns an in ein paar Minuten. Hier ist Ben Taylor.

0: Donovan Woods. Auf Bremen 2, These Things Happen. Seit Anfang des Jahres gelten ja in Deutschland die Regeln für den neuen Wehrdienst. Kurz gesagt, der Dienst ist freiwillig, aber Männer ab Geburtsjahrgang 2008 müssen einen Fragebogen ausfüllen und gegebenenfalls zur Musterung. Jetzt gucken wir aber mal ins Nachbarland Dänemark. Dort wird der Wehrdienst jetzt ab August von 4 auf 11 Monate verlängert und seit diesem Jahr werden auch Frauen, wenn sie 18 werden, zur Musterung geladen. Das Losverfahren, dafür vorgesehen, dass sich unter den für tauglich Befundenen nicht genügend Freiwillige finden, das muss bislang kaum angewendet werden, denn es melden sich genügend Freiwillige. Das kann uns unsere Korrespondentin für Skandinavien, Jana Sinram, erklären. Guten Tag.
1: Hallo, guten Tag.
0: Sind die Bedingungen so gut beim Wehrdienst in Dänemark oder haben die jungen Dänen und Däninnen ein so großes Pflichtbewusstsein? Woran liegt diese hohe Bereitschaft, dahin zu gehen?
1: Also es ist ein bisschen beides. Die hohe Freiwilligenquote in Dänemark, die ist kein neues Phänomen. Seit mehr als 10 Jahren schon mussten praktisch keine jungen Menschen mehr zwangsweise eingezogen werden, weil sich jedes Jahr eben einfach genügend Freiwillige finden. Man muss aber dazu sagen, man brauchte von rund 60.000 eines Jahrgangs bisher auch nur ungefähr 5.000. Das sind weniger als 10%, also nicht so viele. Also klar ist, einerseits sind die Bedingungen ganz gut beim Wehrdienst und zweitens ist eben die latente Bedrohung durch Russland und die Solidarität mit der Ukraine und auch jüngst die Drohungen von Donald Trump, dem US-Präsidenten gegen Grönland, die haben das Bewusstsein, dass Dänemark einfach mehr tun muss, um sich zu verteidigen, kräftig gestärkt. Also insgesamt herrscht ein recht breiter politischer Konsens, sowohl in der Bevölkerung als auch im Parlament, dass es im Moment eher untragbar ist, dass Dänemark sich gerade eigentlich de facto nicht so gut selbst verteidigen kann, weil nach dem Kalten Krieg ziemlich gespart worden ist an der Armee. Und deshalb ist insgesamt der Konsens, also wir brauchen genügend Freiwillige und da sind viele junge Leute eben auch bereit, diesen Wehrdienst abzuleisten.
0: Ja, ist die Frage, ob das so bleiben wird. 4 Monate, das ist ja nicht so furchtbar lang. Das könnte man so als verlängertes Outdoor-Praktikum vielleicht nehmen. Jetzt werden es aber 11 Monate. Wird der Zuspruch bleiben?
1: Ja, das ist eine gute Frage. Diese 4 Monate, das ist wirklich ziemlich kurz. Das kann man mal schnell so reinquetschen in der Lebensbiografie. Und die Verlängerung auf 11 Monate ist eben tatsächlich eine der größten Veränderungen. Ob das diesen Dienst jetzt wirklich unattraktiver macht, ist noch offen. Es ist möglich, dass die Attraktivität dadurch sinkt. Aber das ist einfach noch zu früh, das einzuschätzen. Aber Sie haben es gesagt, Outdoor-Praktikum. Da habe ich mal mit einem Forscher gesprochen, der auch sagte, also für viele Jugendliche war der Wehrdienst diese 4 Monate bisher mit Abenteuer verbunden. Man ist viel draußen in der Gemeinschaft. Er hat das verglichen mit einem professionell organisierten Pfadfinderlager. Und da ist eben die spannende Frage, ist das für 11 Monate auch noch attraktiv oder war das Entscheidende die 4 Monate?
0: Ja, jetzt sind ja Frauen seit diesem Jahr automatisch auch zur Musterung geladen. Also sie müssen auch hingehen. Ist das eigentlich heftig diskutiert worden? Oder war man sich im Großen und Ganzen einig, dass das jetzt dran ist?
1: Nee, im Großen und Ganzen sind sich da eigentlich alle einig, dass das gut und wichtig ist. Die Regierung, die verkauft die Ausweitung der Wehrpflicht auf die Frauen als wichtigen Schritt zur Gleichstellung und eben auch notwendig für die Sicherheitspolitik. Auch Frauen müssen jetzt zu diesem sogenannten Tag der Verteidigung, das ist die Musterung, wo eben alle 18-Jährigen hin müssen, um sich mustern zu lassen. Und entscheidend ist vor allem, dass durch diese volle Einbeziehung der Frauen sich theoretisch die Gruppe derjenigen verdoppelt, aus der Freiwillige für den Wehrdienst gewonnen werden können. Und viele Däninnen und Dänen finden es auch nur gerecht und richtig, dass Frauen gleichberechtigt teilnehmen. Also insgesamt würde ich sagen, stärkt die Gleichbehandlung die gesellschaftliche Akzeptanz, weil der Wehrdienst jetzt eben nicht mehr nur als Männersache gilt.
0: Ganz kurz zum Schluss, wie wird denn die deutsche Wehrdienstdebatte in Dänemark aufgenommen? Ist das da Thema?
1: Es ist kein großes Thema. Die schauen immer meistens erstmal auf sich selbst. Aber Deutschland hat einfach eine ganz andere Geschichte als Dänemark. Da ist das Militär ja historisch mit 2 Weltkriegen, der Wehrmacht und später der NVA verbunden. Das prägt sehr stark die gesellschaftliche Haltung. Und insgesamt muss man sagen, dass in Dänemark und auch in den anderen skandinavischen Ländern der Verteidigungswillen deutlich mehr ein selbstverständlicher Teil der nationalen Identität ist als in Deutschland. Also, dass sich dieses Modell aus Dänemark jetzt vollständig auf Deutschland übertragen ließe, halte ich auch für unwahrscheinlich, eben weil die gesellschaftlichen Voraussetzungen ganz unterschiedlich sind. Dänemark hat rund 6 Millionen Einwohner und eine vergleichsweise homogene Gesellschaft. Das erleichtert solche einvernehmlichen Lösungen einfach ungemein.
0: Der Wehrdienst in Dänemark, erklärt von unserer Korrespondentin Jana Sinram für Bremen 2. Vielen Dank.
1: Sehr gerne.

0: 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Es gibt ja Tage, da schlägt man die Zeitung auf und sagt, ach nö. Und ist ganz angerührt, wenn man da liest, dass jemand gestorben ist, den oder die man selbst womöglich überhaupt nicht gut kannte, aber eine Person eben, wo man sagt, ach nee, deren Tod einen irgendwie berührt. Und so ging es mir heute, als ich in der Oldenburger Nordwestzeitung las, dass Thea Dückert gestorben ist, die langjährige Grünen-Abgeordnete, die erst im Landtag in Hannover saß und dann von 1998 bis 2009 im Bundestag, anfangs ja noch in Bonn. Und als Thea Dückert nach ihrer allerletzten Sitzungswoche im Bundestag aus Berlin mit dem Zug am Gleis 3 im Oldenburger Hauptbahnhof ankam, da standen ihre Oldenburger Grünen auf dem Bahnsteig mit einem Blumenstrauß aus Phlox, Stockrosen, Ringelblumen und Sonnenblumen.
1: Da ist sie ja. Oh, ihr seid ja süß, das gibt's ja nicht.
0: Die Sonnenblume übrigens stammte aus dem Garten von Peter Maywald, der dann ja Thea Dückerts Nachfolge antrat im Bundestag. Was sie ihm wünscht, also was man im Berliner Politgeschehen, Bundestagsgeschehen braucht, das hat Thea Dückert mir damals 2009 auch gesagt.
2: Ganz viel Langmut, Hartnäckigkeit, also die Fähigkeit, dicke Bretter zu bohren und nicht aufzugeben.
0: Ja, und all diese Fähigkeiten hat sie sicherlich gehabt. Am vergangenen Donnerstag ist Thea Dückert im Alter von 76 Jahren gestorben.
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0: Swing aus Österreich, Marina and the Cats.
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0: Wenn Sie Hochsommer mögen, dann raus mit Ihnen. Diese Woche kann man das noch genießen, dieses sehr sommerliche Wetter. 28 bis 32 Grad, die Höchstwerte heute. Selbst auf den Inseln 24 bis 27. Da springt man doch umso lieber in die Nordsee. Im Moment meldet großen Kneten, ein bisschen weit weg von der Küste, gebe ich zu. 27 Grad, Stade 27 und

0: Kloppenburg 28 Grad. Unter den Spitzenreitern in der Nacht könnten vereinzelt kräftige Gewitter und Schauer kommen im Weser-Ems-Gebiet. Ansonsten bleibt es mild, 21 bis 18 Grad und morgen Höchstwerte von bis zu 34 Grad. Zeit- und gebietsweise sind kräftige Schauer und Gewitter möglich. Zum Teil auch mit Starkregen, Hagel und Sturmböen verbunden. Auf den Inseln übrigens auch noch 26 bis 30 Grad, die Höchstwerte morgen.
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0: Vorsicht bitte auf der A29 Wilhelmshaven Richtung Oldenburg. Zwischen Hahnlehmenden und Rastede liegen Gegenstände. Dann die A1 Hamburg Richtung Osnabrück. Zwischen Olten und Bremen-Arsten 4 Kilometer Stau im Bereich der Baustelle. Es dauert eine knappe halbe Stunde länger. A1 Osnabrück Richtung Bremen. Zwischen Dreieckstur und Bremen-Hemelingen 5 Kilometer Stau. Da dauert es eine knappe Dreiviertelstunde länger. A7 Hannover Richtung Hamburg. Zwischen Dreieck-Walsrode und Soltau-Süd 5 Kilometer stockend. Die A27 Bremerhaven Richtung Bremen ist zwischen Bremerhaven Überseehäfen und Zentrum nach einem Unfall gesperrt. Es gibt Stau. Die Umleitung führt über die U16 und Kreis Rothenburg. Die Straße am Sprakel zwischen Hesedorf und Sprakel ist wegen Bauarbeiten in beiden Richtungen gesperrt.
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0: Schönen guten Tag. An der Küste lang rudern. Das ist ein Sport, kann auch Spitzensport sein, ist ein bisschen weniger bekannt. Und eine Spitzensportlerin haben wir getroffen. Die kleine Reportage von unserem Kollegen hören Sie in so circa 6 Minuten.

0: Oh, pardon, Milo. Whatever it takes, haben wir gehört auf Bremen 2. Es gibt ja Sportarten, da sagen manche von uns erstmal, was soll das denn wohl genau sein? Beim Coastal Rowing, da kann man sich aufgrund des Namens schon einigermaßen was vorstellen. Also rudern, nicht auf Seen oder Flüssen, sondern an der Küste entlang. Das gibt, war mir allerdings noch neu. Ist auch eine Randsportart, die wie andere Randsportarten auch unter erschwerten Bedingungen, kann man sagen, stattfindet. Das Einwerben von Sponsorengeldern für Wettkämpfe ist nicht leicht. Das Training muss irgendwie organisiert werden neben dem Brotberuf. Die Teamkollegen leben unter Umständen weit verstreut. Unser Kollege Jona Papendorf hat eine Ruderin, die zu den erfolgreichsten in Deutschland gehört, beim Training begleitet. Nicht direkt an der Küste jetzt, aber immerhin auch nicht allzu weit davon weg in Bremerhaven.
1: Auf dem Wasser fühlt sich Franziska Kösling frei. Die 46-jährige Ruderin ist beim Training auf der Geste in Bremerhaven.
2: Ich muss mein Gehirn aufs Rudern konzentrieren. Und da kann ich dann schon abschalten, dass das, was auf Arbeit war oder woanders war, dass das einfach mal für eine Zeit lang gar nicht da ist.
1: Auch wenn sie hier auf dem seichten Flusswasser der Geste zur Ruhe kommt, ihr gewohntes Fahrwasser ist woanders. Nämlich auf dem offenen, rauen Meer beim Küstenrudern, offiziell Coastal Rowing. Mit und gegen die Wellen auf einem Slalomkurs, 4 bis 6 Kilometer lang. Am Ende sprinten die Ruderer zu Fuß auf dem Strand um den Sieg.
2: Da ist noch ein anderer Kampf, als man das hat, wenn alle gemeinsam wieder für sich in seiner Bahn startet und geradeaus fährt. Und das ist für mich der Reiz. Und jeder Surfer kann mir nachsehen, wenn ich sage, wenn man einmal so eine Welle mit so einem großen Boot surfen kann. Und das ist ein Gefühl, was man immer wieder haben will.
1: Seit 6 Jahren macht Kösling jetzt schon Coastal Rowing-Wettkämpfe. Und das ziemlich erfolgreich. War schon deutsche Meisterin und 2025 Bremerhavener Sportlerin des Jahres. Momentan bereitet sie sich auf die EM in Spanien im Herbst vor. Und das ist für sie gar nicht so leicht zu organisieren. Denn als Notfallchirurgin im Klinikum Bremerhaven hat sie jede Menge Verantwortung und nur wenig Zeit.
2: Von nichts kommt nichts. Und das ist hier auf Arbeit genauso wie im Sport. Ich muss jeden Tag trainieren im Sport, genauso wie ich auf Arbeit gucken muss, dass mein Wissen aktuell ist.
1: Für Kösling kam in den letzten Jahren noch eine ganz neue Herausforderung dazu. Mit inzwischen 46 Jahren erfährt sie die Grenzen des eigenen Körpers.
2: Klimmzüge gehen tatsächlich nicht mehr, weil die Gelenke das nicht mehr so mitmachen. Dann passe ich die Übungen am Kraftraum zum Beispiel an. Ich kann nicht so oft laufen gehen, weil das Knie das nicht mehr so mitmacht. Also muss ich tatsächlich ein bisschen anpassen, was ich tue und wann ich es tue.
1: Rückschläge muss sie auch im Sport hinnehmen. Denn der große Karrierehöhepunkt, die WM in China im November, ist nicht drin. Die Kosten zu hoch für ihr Team.
2: Natürlich würde ich gerne in China rudern. Das ist so eine Gelegenheit, das wird es nur einmal wahrscheinlich geben. Wir alle machen das aus eigener Tasche. Sponsoren sind wenige und allein schon der Flug nach China ist für die meisten nicht einfach so leistbar zu sagen, okay, ich lege jetzt hier 3.500 Euro hin. Das ist ein großer Punkt.
1: Kösling lässt sich dadurch aber nicht abbringen. Rudert weiter, mindestens 4-mal in der Woche. Bei der EM in Spanien im Oktober will sie mit ihrem Team unter die Top 8 fahren.
0: Der Beitrag von Jona Papendorf für Bremen 2.

0: In Nevada geboren, aber schon als ganz junge Frau hatte sie nach San Francisco gezogen. Leela Diane haben wir gehört mit California. 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Die Rente ist schon wieder in der Diskussion. Dabei sollte das Rentenpaket doch eigentlich verschnürt bleiben und nicht mehr dran gerührt werden. Aber die drei Ostministerpräsidenten aus Thüringen, Sachsen und Sachsen-Anhalt rebellieren, kann man vielleicht sagen. Und die Diskussion geht ein bisschen von vorne los. Der Kollege Chris Bredrow erklärt uns jetzt erstmal, wo eigentlich die Ursprünge dieser Rente mit 63, die jetzt wieder umstritten ist, liegen.
1: Die Rente mit 63 ist im Jahr 2014 von der damaligen Großen Koalition unter Bundeskanzlerin Angela Merkel eingeführt worden. Treibende Kraft war die Arbeitsministerin Andrea Nahles von der SPD. Die Bundesregierung wollte Menschen belohnen, die früh ins Berufsleben eingestiegen sind und jahrzehntelang in die Rentenkasse eingezahlt haben. Wer auf 45 Versicherungsjahre kam, konnte ohne Abschläge mit 63 in Rente gehen. Heute ist der Begriff Rente mit 63 eigentlich irreführend. Denn so wie die allgemeine Altersgrenze ist auch die Grenze für diese Form der Frühverrentung angehoben worden. Für aktuelle Jahrgänge müsste man eher über die Rente mit 64,5 sprechen. Die Möglichkeit, als besonders langjährig Versicherter ohne Abschläge vorzeitig in den Ruhestand zu gehen, ist sehr beliebt. Mehr als eine Viertelmillion Menschen sind im Jahr 2024 auf diese Weise in den Ruhestand gegangen. Sie machten damit laut der offiziellen Statistik knapp 30% aller neuen Altersrentner in diesem Jahr aus.
0: Wie soll es nun weitergehen mit der Rente mit 63? Das ist in einer knappen halben Stunde nochmal ausführlicher Thema bei uns auf Bremen 2.

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1: Mit Falko Puppe. Irans Führung widerspricht Trumps Behauptung zu weiteren Verhandlungen. Lage in Ceuta nach Massenandrang normalisiert sich allmählich. Zahl der Blutreserven in Niedersachsen sinkt rapide. Das Wetter am Nachmittag sonnig und nur wenige Wolken, gegen Abend einzelne Schauer, maximal 32 Grad. Der Iran bestreitet, dass neue Verhandlungen mit den USA geplant sind. Die Führung in Teheran widerspricht damit Behauptungen von US-Präsident Donald Trump. Nach Angaben von Außenamtssprecher Esmail Baghaei gibt es keine Pläne, eine US-Delegation zu empfangen. Auch sei nicht vorgesehen, dass eine iranische Verhandlungsdelegation in ein anderes Land reist. Vermittler sei weiterhin Pakistan. Laut Baghaei wird derzeit allerdings mit dem Oman verhandelt. Dabei gehe es aber ausschließlich um eine sichere Route durch die Straße von Hormus. Die Hoffnung der Anleger auf eine Lösung im US-Iran-Konflikt hat unterdessen den deutschen Aktienindex auf ein neues Rekordhoch getragen. Der deutsche Leitindex übertraf am Morgen die bisherige Bestmarke von Anfang Juli und kletterte erstmals über 26.000 Punkte. Seit Jahresanfang hatte der DAX damit mehr als 5% zugelegt. Israels Militär hat am Wochenende erneut Ziele im Gazastreifen angegriffen. Dabei sind nach palästinensischen Angaben mindestens 17 Menschen getötet worden, darunter 2 Kinder. Israelische Kampfjets haben demnach Ziele in Gazastadt sowie im Süden des Gazastreifens bei Khan Yunis bombardiert. Die israelische Armee teilte mit, die Angriffe hätten sich gegen Hamas-Kämpfer gerichtet. Aus Tel Aviv berichtet Jörg Poppendieck.
2: Eigentlich gilt im Gazastreifen seit Oktober vergangenen Jahres eine Waffenruhe. Beide Seiten werfen sich regelmäßig vor, das Abkommen zu verletzen. Bei israelischen Angriffen sind seitdem mehr als 1200 Menschen getötet worden. Am vergangenen Freitag sah es noch so aus, als könnte Bewegung in den Konflikt kommen. US-Präsident Trump hatte erklärt, die Hamas hätte einer Entwaffnung zugestimmt. Die Vermittler präsentierten einen ersten Fahrplan. Der sieht vor, dass sich Israel im Gegenzug schrittweise aus dem Gazastreifen zurückzieht und eine palästinensische Übergangsverwaltung die Regierungsgeschäfte übernimmt. Eine internationale Truppe soll die Übergangsphase absichern.
1: Nach dem Ansturm von Zehntausenden Migranten hat sich die Lage an den Grenzübergängen der spanischen Exklaven Ceuta und Melilla normalisiert. Wie viele Menschen bei dem massiven Grenzübertritt ums Leben kamen, ist weiterhin unklar. Nach Behördenangaben der Stadt Ceuta wurden 88 Leichen in der Nähe der Grenzmole geborgen. Die spanische Regierung bestätigte bisher 73 Tote, Marokko 11, die meisten seien ertrunken. Taucher suchen demnach weiter nach Vermissten. Die meisten volljährigen Migranten sind inzwischen nach Marokko zurückgekehrt. Laut den Behörden halten sich allerdings noch etwa 850 Minderjährige in Ceuta auf. Der Vorrat an Blutkonserven in Niedersachsen sinkt. Darauf hat das Rote Kreuz hingewiesen. Wie ernst die Lage tatsächlich ist und welche Folgen das hat, dazu Bertel Starke aus dem Studio Hannover.
3: Die Blutspendedepots steuern hier in Niedersachsen auf einen Engpass zu. Das sagt Markus Baulke vom Deutschen Roten Kreuz. Er fügt hinzu, wir können gerade noch so die Nase über Wasser halten. Im ganzen Land gilt die Zahl von 10.000 Blutkonserven als Untergrenze. In den vergangenen Wochen lagen die Bestände aber unter dieser Marke, berichtet Baulke. Das DRK kann die Bestellungen der Krankenhäuser aktuell nicht vollständig bedienen. Noch verschieben die Kliniken keine geplanten Eingriffe, das kann sich aber schnell ändern. Hauptverantwortlich sind dafür die hohen sommerlichen Temperaturen und die Ferienzeit. Dadurch sackt die Spendebereitschaft spürbar ab.
1: Die Norddeutsche Landesbank muss strenger gegen Geldwäsche und Terrorfinanzierung vorgehen. Wie die Finanzaufsicht BaFin heute mitteilt, hat sie dem Geldinstitut bereits Mitte Juni entsprechende Auflagen erlassen. Die Behörde hatte zuvor festgestellt, dass Kundendaten der NordLB nicht regelmäßig genug aktualisiert wurden. Laut BaFin verstieß die NordLB damit gegen das Geldwäschegesetz. Die NordLB teilt mit, dass sie bereits daran arbeite, die Auflagen der BaFin zu erfüllen. Auf dem Rhein werden in dieser Woche rekordniedrige Wasserstände erwartet. Wegen des anhaltenden Niedrigwassers weichen deshalb weiterhin viele Frachter auf den Dortmund-Ems-Kanal aus. Der ist jedoch auch schon am Limit. Anne Hegger.
4: Vor der Schleuse Herbrum in Papenburg liegen ein Dutzend Frachtschiffe. Sie alle warten darauf, über den Dortmund-Ems-Kanal weiterfahren zu können. Die Schleuse ist aber tideabhängig und der Andrang groß. Das verzögert den Betrieb. Die Leitzentrale hat extra die Schichtpläne angepasst und schleust so viel wie nur geht, damit alle Schiffe die Passage sicher und zügig befahren können, heißt es vom Wasser- und Schifffahrtsamt. Die Deutsche Industrie- und Handelskammer warnt, dass die Engpässe dazu führen können, dass Transportkosten steigen und Lieferzeiten sich verändern. verlängern. Bei Niedrigwasser können die Binnenschiffe nämlich außerdem nur mit einem Bruchteil der eigentlichen Last beladen werden.
1: Und das waren die Nachrichten mit Falco Puppe.
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5: Es ist Badezeit in Wilhelmshaven. Seit 10 Minuten dürfen Sie da ganz offiziell ins Wasser, es sei denn, die rote Fahne hängt draußen. Das kann schon mal passieren. 13.55 Uhr bis 18 Uhr am Südstrand oder auch Fliegerdeich lässt es sich wunderbar in die Fluten springen, des Jadebusens natürlich. 28 Grad ungefähr die Lufttemperatur. Wassertemperatur dürfte so um die 21 liegen. Ich will es ja nur mal gesagt haben. Höchstwerte heute bis 32 Grad in der Nacht. Lau, fast tropisch, 21 bis 18 Grad. Einzelne kräftige Schauer und Gewitter im Weser-Ems-Gebiet sind möglich. Ansonsten trocken und auch morgen punktuell Unwettergefahr, Starkregen, Hagel und Sturmböen sind möglich, zeit- und gebietsweise kräftige Schauer und Gewitter, aber es kann auch sein, dass es da, wo sie sind, einfach nur schön sommerlich bleibt. Mit 31 bis 34 Grad sind die Höchstwerte morgen beziffert.
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5: Vorsicht bitte auf der A1 Bremen Richtung Osnabrück. Zwischen Raststätte Dammerberge West und Neunkirchenförden liegen Gegenstände. A1 Hamburg Richtung Osnabrück zwischen Olten und Bremen-Arsten. 4 Kilometer Stau im Bereich der Baustelle. Es dauert eine knappe halbe Stunde länger. A1 Osnabrück Richtung Bremen zwischen Dreieck Stur und Bremen-Hemelingen. 5 Kilometer Stau. Da brauchen Sie eine gute halbe Stunde länger. Die A27 Bremerhaven Richtung Bremen ist zwischen Bremerhaven-Überseehäfen und Zentrum nach einem Unfall gesperrt. Es gibt Stau. Die Umleitung führt über die U16. Die A29 Oldenburg Richtung Wilhelmshaven ist zwischen Varel-Bockhorn und Zetel bis ca. 15 Uhr gesperrt. Und das war's. Gutes Ankommen.
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5: Es gibt da so eine Umleitung zwischen Dangast und Zetel, die ist sogar ganz hübsch, aber ein bisschen kompliziert zu erklären. Aber ich bin sicher, Sie werden sie finden, falls Sie da unterwegs sind auf der A29. Gutes Ankommen. Dirk Darmstädter ist hier.

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1: Passenger war das auf Bremen 2, 14.15 Uhr. Bis Ende 2026 will die Regierungskoalition ja die Empfehlungen der unabhängigen Rentenkommission umsetzen. Eigentlich so, wie sie da stehen. Dazu hatte die Kommission ja auch geraten. Aber jetzt gibt es ja doch schon wieder Diskussion, nämlich um die sogenannte Rente mit 63. Entschieden gegen deren Abschaffung haben sich ausgesprochen die Regierungschefs der Bundesländer Thüringen, Sachsen und Sachsen. Anhalt, der aus Brandenburg, ist auch nicht begeistert und auch die Ministerpräsidentin von Mecklenburg-Vorpommern hat sich angeschlossen. Jakob Meyer aus dem ARD-Hauptstadtstudio fasst zusammen.
2: Ostdeutsche Ministerpräsidentinnen und Präsidenten wollen vom Gesamtkunstwerk Rentenreform nichts wissen. Sie stellen sich gegen Empfehlungen der zuständigen Kommission, etwa gegen deren Vorschlag, die vorzeitige abschlagsfreie Rente nach 45 Beitragsjahren abzuschaffen, die sogenannte Rente mit 63. Nach Angaben der Fachleute in dem Gremium profitieren davon vor allem Besserverdienende, Gesündere und Männer. Mecklenburg-Vorpommerns Regierungschefin Manuela Schwesig von der SPD weist das im ZDF-Morgenmagazin zurück.
3: Mein Eindruck ist, dass die Rentenkommission sich nicht konkret auch mit der besonderen ostdeutschen Biografie beschäftigt hat. Und zweitens, wenn man jetzt ausgerechnet diejenigen bestrafen will, die am längsten arbeiten und am längsten einzahlen, frage ich mich, was ist das für ein Leistungsanreiz?
2: In Ostdeutschland gibt es nach Schwesigs Angaben überdurchschnittlich viele Menschen, die 45 Jahre oder länger gearbeitet hätten. Die typische Biografie sei jetzt wie früher, dass viele mit 16 anfingen zu arbeiten und in die Rentenversicherung einzuzahlen. Schwesig betonte, dass Mecklenburg-Vorpommern, wo im September gewählt wird, einem Rentenpaket mit Abschaffung der abschlagsfreien Rente nach 45 Beitragsjahren im Bundesrat nicht zustimmen werde. Auch ostdeutsche CDU-Regierungschefs lehnen Empfehlungen der Rentenkommission ab. Etwa Michael Kretschmer aus Sachsen, Mario Vogt aus Thüringen und Sven Schulze aus Sachsen-Anhalt, wo ebenfalls im kommenden Monat gewählt wird. Sie begründen das damit, dass viele Menschen in Ostdeutschland im Alter nur auf die gesetzliche Rente angewiesen sind. Der CDU-Bundestagsabgeordnete Pascal Reddich, selbst Mitglied der Reformkommission, warnt im Deutschlandfunk:
4: Wenn wir jetzt einen Baustein hier rausziehen, dann fällt im Zweifel das gesamte Haus der Reform zu Boden. Und deswegen sollten sich alle darüber auch bewusst sein, dass wir jetzt nicht damit anfangen dürfen, Rosinenpickerei zu betreiben, sondern den Vorschlag auch in Gänze so umzusetzen.
2: Auch der Präsident des Deutschen Instituts für Wirtschaftsforschung, Marcel Fratscher, warnt in der Rheinischen Post davor, das Rentenpaket aufzuschnüren. Die zuständige Bundesarbeitsministerin Bärbel Baas wirbt ebenfalls dafür, die Empfehlungen im Ganzen umzusetzen. Sie hat von einem Gesamtkunstwerk gesprochen. Dabei wird sie vom Bundeskanzler und CDU-Vorsitzenden Friedrich Merz unterstützt. Im ZDF-Sommerinterview fordert Baas die Union auf, ihren Standpunkt zu klären.
5: Dass die Union jetzt auf einmal das Paket aufschnüren will, ich sag mal, ich streue mich als SPD nicht dagegen, wenn das Unionsmeinung wäre, das sehe ich aber noch nicht.
2: Als zuständige Ministerin betont Baas, dass man nicht einzelne Bestandteile aus dem Paket herausnehmen könne. Als SPD-Vorsitzende betont sie allerdings, dass die Empfehlung der Rentenreformkommission zur Abschaffung der abschlagsfreien Rente für besonders langjährig Versicherte für sie kein Wunschprojekt ist. Die Kommission hat Ende Juni 33 Vorschläge gemacht, um die Rente bezahlbar zu halten. Dazu zählen ein späterer Renteneintritt, die Abschaffung der Rente für besonders langjährig Versicherte und die Einführung einer kapitalgedeckten Komponente in der gesetzlichen Rentenversicherung. Auf der Grundlage der Kommissionsempfehlungen erarbeitet das zuständige Sozialministerium jetzt einen Gesetzentwurf, der im Herbst im Bundestag beraten werden soll. Ob der Bundesrat zustimmen muss, hängt davon ab, ob davon Haushalte oder Verwaltungsverfahren der Bundesländer betroffen sind.
1: Wieder Diskussion um das Rentenpaket. Das war der Bericht von Jakob Meyer für Bremen 2.

0: Sonnenbrillen, Hüte und Taschen sieht man daher an Italiens Stränden überall. Und auch Strandkleider oder Pareos, die übrigens auch für einen Espresso in der Strandbar immer übergezogen werden. Unverhandelbar ist für die meisten Italiener an einem Strandtag auch das Mittagessen. Zwar ist die Tradition, sich dafür extra Tische, Klappstühle und Teller mitzubringen, kaum noch verbreitet, aber eine Kühlbox mit Nudelsalat, belegten Panini oder Obst gehört dazu. Und ganz wichtig, nach dem Essen wird im Schatten gedöst oder geschlafen, mit vollem Magen darf niemand ins Wasser.
1: So, da kriegt man sofort Lust, an einen schönen italienischen Strand zu gehen. Den Nudelsalat nehmen wir auch gerne.
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4: An der Küste sind es jeweils ein paar Grad weniger oder nahe der Küste. Nordholz zum Beispiel meldet 25, im Wangerland sind es 24, aber im Binnenland, da ist es hübsch warm heute, Verden 28 Grad, Rothenburg 27, bis zu 32 Grad sollen es ja noch werden können, zum Beispiel in Lindern im südoldenburgischen Bremen bekommt so um die 30 Grad, ich habe meine Zweifel, ob es wirklich 30 werden, aber gut, vielleicht ist das ja so und wir kriegen morgen dann noch ein bisschen höhere Temperaturen, bis zu 33 Grad in Bremen, bis zu 34 Grad in Steinfeld, wiederum südlich von Oldenburg. Dazwischen liegt die Nacht. Da könnte es schon einzelne kräftige Schauer und Gewitter geben im Weser-Ems-Gebiet. Betonung auf könnte, und das gilt auch für morgen. Zeit- und gebietsweise sind kräftige Schauer und Gewitter möglich, auch mal mit Starkregen, Hagel und Sturmböen.
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4: Die A1 Hamburg Richtung Osnabrück zwischen Olten und Bremen-Arsten. 4 Kilometer Stau im Bereich der Baustelle. Es dauert eine knappe halbe Stunde länger. A1 Osnabrück Richtung Bremen zwischen Dreieck-Stur und Bremen-Hemelingen. 5 Kilometer Stau, da dauert es eine halbe Stunde länger. Die A27 Bremerhaven Richtung Bremen ist zwischen Bremerhaven-Überseehäfen und Zentrum nach einem Unfall noch immer gesperrt. Es gibt Stau, die Umleitung führt über die U16. Und die A29 Oldenburg Richtung

0: Wilhelmshaven ist zwischen Varel-Bockhorn und Zetel bis ca. 15 Uhr gesperrt. Das war's. Gute Fahrt, gutes Ankommen.
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0: Einen schönen guten Tag. Musikalisch geht's hier weiter mit Adele.

0: Und so heißt auch dieses Lied bis ans Ende der Welt von Joris. Und von Joris jetzt zu Gianni. Der Mann kriegt ja üblicherweise, was er will, aber jetzt hat sich Gianni Infantino gründlich verkalkuliert. Auf die einsamen Pläne des FIFA-Präsidenten, Anteile der Fußball-Weltmeisterschaft an private Investoren zu verkaufen, und wir wissen, wer schon in der Pipeline stand, wie es so schön heißt auf Norddeutsch, waren die Reaktionen überdeutlich. Der Europäische Fußballverband UEFA drohte sogar mit Boykott. Auch aus Übersee kamen scharfe Reaktionen und DFB-Präsident Neundorf fordert lückenlose Aufklärung. Infantino hat erstmal zurückgezogen. Wie finden eigentlich die Fans auch kleinerer Vereine dieses ganze Geschehen? Unser Kollege Olaf Rathje hat sich beim Spiel des Bremer SV am Wochenende umgehört.
1: Etwas mehr als 1000 Fans haben sich zum Saisonstart des Bremer Sportvereins in der Regionalliga Nord eingefunden. Das deutlich in die Jahre gekommene Stadion am Panzenberg in Bremen-Walle ist so etwas wie der perfekte Gegenentwurf zu den gescheiterten Milliardenplänen der FIFA. Grasüberwucherte Stehplätze, eine alte Holztribüne und natürlich der Duft von Bratwurst.
2: Eine Brat, 4 Euro bitte. So, was kriegst du, mein Lieber?
1: Am Bratwurststand ist ordentlich was los. Die Niederlage der FIFA gegen die UEFA wird hier mit Wohlwollen aufgenommen. BSV-Fan Susanne Trölsch aus Hornlehe bringt es auf den Punkt.
3: Die Entscheidung ist super, so wie sie gefällt worden ist. Weil Fußball immer noch Fußball ist und kein Milliardengeschäft ist. Irgendwann wird es ja unschön und irgendwann interessiert es auch nicht mehr.
1: Tatsächlich haben sich viele, die zum Bremer SV kommen, vom Profifußball bereits abgewendet. Rolf Böhmke aus Oberneuland kommt seit 4 Jahren ausschließlich nur noch zu den Amateurspielen.
4: Ja, ich habe also zu dem auch Werder oder ähnliche Sachen, habe ich einfach keinen Bock mehr drauf. Einfach alles zu viel Kommerz. Also ist hier alles gemütlicher. Es riecht hier noch nach Rasen, sage ich immer. Und ist ein bisschen familiärer alles aufgemacht hier.
1: So fühlen es hier die meisten. Zum Beispiel Christian Sjut aus Bremen-Mitte.
5: Ich bin sowieso zum Amateurfußball abgewandert, sodass es mir letztendlich dann auch egal ist, weil ich WM und so sowieso nicht mehr gucke und mich nur noch hier beim Amateurfußball aufhalte. Weil das noch der echte Fußball ist, wo ich eine Bratwurst und ein Bier habe und der Sport im Vordergrund steht.
1: Die FIFA-Zentrale in Zürich ist 850 Kilometer entfernt vom Stadion am Panzenberg. Doch inhaltlich ist die Distanz zu den Fußballfans hier gefühlt noch viel größer.
5: Das kann man in Meilen gar nicht messen. Das ist unendlicher Abstand. Weiter Abstand kann es gar nicht sein. Hier ist noch echter, ursprünglicher, ehrlicher Fußball. Und da ist alles nur noch Geldmacherei.
6: Ich weiß nicht, wie ich das ausdrücken kann in irgendwelchen Dimensionen. Auf jeden Fall ist das eine Mega-Spanne.
1: Lacht Ines Kleiner aus Bremen. Ihr Sohn spielt beim Bremer SV im Sturm. Alles halt etwas familiärer. Und genau das schätzt auch Sönke Sönksen aus Bremen-Walle.
7: Dieses Familiäre hier und eben halt richtiger Fußball. Es ist ehrlich, es wirkt ehrlicher, als dass es in den oberen Ligen der Fall ist.
1: Doch könnte die Ehrlichkeit in den Profifußball zurückkehren, wenn es einen neuen FIFA-Boss gäbe? Mit Blick auf den aktuellen FIFA-Präsidenten Gianni Infantino herrscht hier eine klare Meinung.
7: Ich finde ihn nicht in Ordnung. Also normalerweise, da müsste eigentlich jemand anders sein, der mehr den Fußball liebt und weniger darauf aus ist, einmal mit der Vermarktung und vor allen Dingen sich selber auch darzustellen, weil das scheint auch sein großes Problem zu sein.
3: Er ist halt einfach arrogant und geldgeil. So sieht er aus, so kommt er rüber. Und deswegen einfach mal gut, dass jetzt wirklich auch mal ein Zeichen gesetzt wurde.
8: Ich würde sagen, kann ruhig weg. Soll doch mal ein anderer rankommen, ne? Der vielleicht nicht so selbstverliebt ist wie der. So kommt er jedenfalls rüber.
4: Ja, aber was kommt danach, ne? Die sind doch alle, ich sag einfach mal, korrupt.
1: Doch im Grunde interessiert der große Fußball die meisten hier nur noch am Rande. Hier geht es um ein Miteinander und ehrlichen Fußball. Keine Halbzeitshow, keine Milliardendeals, sondern ein Vereinsmotto, das es auf den Punkt bringt. Bierwurst. Panzenberg.
2: Willst du den Becher zurückgeben, mein Lieber? Komm mal her.
9: Und eine Bratwurst hinstellen.
2: Und noch eine? Du hast auch von Hunger mitgebracht heute, oder?
0: Ja, so soll's doch sein. Am Fußballplatz, das war der Beitrag von Olaf Rathje.

Mumford & Sons waren das auf Bremen 2, The Banjo Song, Mumford & Sons. Die waren, soweit ich weiß und ich glaube, ich jetzt mitgekriegt, noch nie in Dangast beim Wattenschlickfest. Aber sonst waren ja viele da. In diesem Jahr zum Beispiel auch von wegen Lisbeth, ich glaube auch zum wiederholten Mal, Element of Crime, vor Jahren habe ich da schon gesehen. Warum erzähle ich Ihnen das jetzt alles? Einfach um zu sagen, da haben wir mal wieder was verpasst. Der Strand war voll, das Festival war ausverkauft. Ich war nicht dabei, konnte aber vom Kurhausstrand oben so kleine Blicke werfen. Es war wirklich eine fantastische Szenerie und verpasst haben wir auch, wenn wir nicht unten waren am Strand, das traditionelle Schlickrutschen, dieses wunderbare Rennen, bei dem alle in weißen Klamotten antreten und am Ende natürlich schlickverschmiert wieder rauskommen. Siegerehrung gibt es und alles drum und dran. Gestern ist das Wattenschlickfest in Dangast zu Ende gegangen, bei größtenteils schönstem Wetter an diesem Wochenende. Ich weiß nicht, ob die Tickets fürs nächste Jahr schon wieder verkauft sind, ausverkauft. Das geht ja immer ganz schnell und viel größer werden kann das Festival ja auch nicht, denn der Platz am Kurhausstrand ist begrenzt. Jetzt auf Bremen 2, Pink, I Don't Believe You.

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7: Und hoffentlich regnet das nicht. Ein Tipp von Hilke Thesen war das.

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1: Mit Falko Puppe. Iran widerspricht Trumps Aussagen zu neuen Verhandlungen. Lage in Ceuta nach Massenandrang normalisiert sich. BaFin ordnet bei NordLB Maßnahmen zur Geldwäscheprävention an. Das Wetter am Nachmittag sonnig und nur wenige Wolken, gegen Abend einzelne Schauer, maximal 32 Grad. Der Iran bestreitet, dass neue Verhandlungen mit den USA geplant sind. Die Führung in Teheran widerspricht damit Behauptungen von US-Präsident Donald Trump. Aus dem ARD-Studio Istanbul, Uwe Lüb.
2: Der Sprecher des Außenministeriums in Teheran, Bagaei, sagte am Vormittag, derzeit stünden keine Verhandlungen mit den USA an. Weder gäbe es Pläne, eine Delegation zu empfangen, noch stehe die Reise einer iranischen Verhandlungsdelegation in ein anderes Land bevor. Zudem sagte Bagaei, Vermittlerland sei weiterhin Pakistan. Bei Bedarf leiste Katar Unterstützung. Verhandlungen fänden momentan nur mit Oman statt. Dabei gehe es um die Festlegung einer Route für die sichere Durchfahrt durch die Straße von Hormuz. US-Präsident Trump hatte am Wochenende eine geplante neue Angriffswelle auf Iran vorerst gestoppt. Als Grund führte er unter anderem an, ein Abkommen mit Iran sei wieder näher gerückt.
1: Israels Militär hat am vergangenen Wochenende erneut Ziele im Gazastreifen angegriffen. Dabei sind nach palästinensischen Angaben von heute mindestens 17 Menschen getötet worden, darunter zwei Kinder. Israelische Kampfjets haben demnach Ziele in Gazastadt sowie im Süden des Gazastreifens bei Khan Yunis bombardiert. Die israelische Armee teilte mit, die Angriffe hätten sich gegen Hamas-Kämpfer gerichtet. Im Gazastreifen gilt seit Oktober offiziell eine Waffenruhe. Beide Seiten werfen sich seitdem immer wieder vor, das Abkommen zu verletzen. Nach dem Ansturm von zehntausenden Migranten hat sich die Lage an den Grenzübergängen der spanischen Exklaven Ceuta und Melilla normalisiert. Wie viele Menschen bei dem massiven Grenzübertritt ums Leben kamen, ist weiter unklar. Nach Angaben der Stadt Ceuta wurden 88 Leichen in der Nähe der Grenzmode geborgen. Spaniens Regierung bestätigte bisher 73 Tote, Marokko 11. Die meisten Opfer seien ertrunken. Taucher suchen demnach weiter nach Vermissten. Aus Barcelona, Julia Macher.
3: Während die meisten volljährigen Migranten nach Marokko zurückgekehrt sind, halten sich in Ceuta nach Behördenangaben mehr als 850 minderjährige Migranten auf. Die Aufnahmezentren seien völlig überlastet. Unbegleitete Minderjährige stehen nach der UN-Kinderrechtskonvention unter besonderem Schutz und können nur zurückgeführt werden, wenn sie in ihrem Heimatland angemessen betreut werden können. Auslöser für den Ansturm auf Ceuta vergangene Woche waren nach spanischen Angaben Falschinformationen auf sozialen Medien über geänderte Rückführungsbestimmungen. Morgen befassen sich auch die EU-Innenminister in einer Dringlichkeitssitzung mit den Vorkommnissen in Ceuta.
1: In Niedersachsen sind von Januar bis Juni 691 Menschen abgeschoben worden, nach 626 Menschen im gleichen Zeitraum des Vorjahres. Laut Innenministerium folgt der Anstieg einem bundesweiten Trend. Zudem nimmt die Abschiebehaft zu. Bis zum 27. Juli saßen 440 Menschen in Haft. Im gesamten Vorjahr waren es 747. CDU-Fraktionschef Sebastian Lechner bezweifelt, dass die Zahl der tatsächlich vollzogenen Abschiebungen gestiegen ist und fordert eine schnellere Abschiebung von Straftätern und alle Menschen, die sich dauerhaft der Integration verweigern. Auf dem Rhein werden in dieser Woche rekordniedrige Wasserstände erwartet. Wegen des anhaltenden Niedrigwassers weichen deshalb weiterhin viele Frachter auf den Dortmund-Ems-Kanal aus. Der ist jedoch ebenfalls am Limit. Anne Hegger.
4: Vor der Schleuse Herbrum in Papenburg liegen ein Dutzend Frachtschiffe. Sie alle warten darauf, über den Dortmund-Ems-Kanal weiterfahren zu können. Die Schleuse ist aber tideabhängig und der Andrang groß. Das verzögert den Betrieb. Die Leitzentrale hat extra die Schichtpläne angepasst und schleust so viel wie nur geht, damit alle Schiffe die Passage sicher und zügig befahren können, heißt es vom Wasser- und Schifffahrtsamt. Die Deutsche Industrie- und Handelskammer warnt, dass die Engpässe dazu führen können, dass Transportkosten steigen und Lieferzeiten sich verlängern. Bei Niedrigwasser können die Binnenschiffe nämlich außerdem nur mit einem Bruchteil der eigentlichen Last beladen werden.
1: Die Norddeutsche Landesbank muss strenger gegen Geldwäsche und Terrorismusfinanzierung vorgehen. Wie die Finanzaufsicht BaFin heute mitteilt, hat sie für das Geldinstitut bereits Mitte Juni entsprechende Auflagen angeordnet. Die Behörde hatte zuvor festgestellt, dass Kundendaten der NordLB zu unregelmäßig aktualisiert wurden. Laut BaFin verstieß die NordLB damit gegen das Geldwäschegesetz. Die NordLB teilte mit, sie arbeite bereits daran, die Auflagen der BaFin zu erfüllen. Und das waren die Nachrichten mit Falko Puppe.
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5: Sonne und Wolken im Kurpark von Bad Zwischenahn. Strahlender Sonnenschein und soweit ich das erkennen kann, wolkenloser Himmel über dem Ratsdelft in Emden. Die Kamera hängt am Eisenbahndock. Viel Sonne gibt es überall heute. Vielleicht ein paar flache Quellwolken und Höchstwerte von bis zu 32 Grad. Auf den Inseln 24 bis 27. In der Nacht 21 bis 18 Grad. Und morgen wird es nochmal heiß. 31 bis 34 Grad. Dann die Höchstwerte auf den Inseln 26 bis 30. Punktuell besteht Unwettergefahr da, wo zeit- und gebietsweise kräftige Schauer und Gewitter sich entwickeln. Das wird aber nicht überall sein. Man kann das sehr schlecht vorhersagen, also seien Sie einfach gewappnet. Am Mittwoch dann mal Wolken, mal mehr Sonne, Höchstwerte von 26 bis 30 Grad.
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5: Vorsicht bitte auf der A29 Oldenburg Richtung Wilhelmshaven zwischen Rastede und Hahn-Lehmden, so ist es richtig, liegt ein Maurerköbel. Dann die A1 Hamburg Richtung Osnabrück zwischen Olten und Bremen-Arsten, 4 Kilometer Stau im Bereich der Baustelle. Es dauert eine knappe halbe Stunde länger. A1 Osnabrück Richtung Bremen zwischen Dreieckstur und Bremen-Hemelingen, 5 Kilometer Stau. Da brauchen Sie eine gute halbe Stunde länger. Die A27 Bremerhaven Richtung Bremen ist zwischen Überseehäfen und Zentrum in Bremerhaven nach einem Unfall gesperrt. Es gibt Stau. Die Umleitung führt über die U16. Eine Meldung für Leeste. Die alte Poststraße bis zur Leester Straße ist zwischen Schmaler Weg und Melchiorshauser Straße wegen eines Feuerwehreinsatzes in beiden Richtungen gesperrt. Und das war's. Gutes Ankommen.
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5: Schönen guten Tag. Die Kolleginnen und Kollegen vom Radio Bremen Fernsehen haben sich mal wieder was überlegt für ihre Wochenserie. Es geht um Hauskümmerer. In diesem Fall um Menschen, die sich um ganz besondere Gemäuer kümmern. Mehr erfahren wir in ein paar Minuten.

0: wenn der Wasserhahn dauert, tropft, die Spezialglühbirne gewechselt werden muss oder der Schlüssel im Schloss abgebrochen ist, dann ist das in großen Mietshäusern jedenfalls häufig ein Fall für den Hausmeister. Und Hausmeister stehen auch im Mittelpunkt der Wochenserie im Radio Bremen Fernsehen, jeden Abend diese Woche in Buten und Binnen. Da haben die Kollegen ganz besondere Hausmeister begleitet. Der Autor ist Henning van Lill und der kann uns vorab schon mal erzählen, was macht zum Beispiel der Hausmeister in der Bremer Böttcherstraße?
1: Ja, also eigentlich alles. Stefan Melzer kümmert sich zum Beispiel um die gesamte Böttcherstraße. Mehr als 100 Meter. Kunst, Kultur, Geschäfte, Grünzeug. Er repariert, schleppt, gießt, schließt auf und findet für jedes Problem möglichst schnell eine Lösung. Er selbst nennt sich Manager der Unwägbarkeiten oder ganz klassisch halt Mädchen für alles. Durch die Arbeit in den Museen in der Böttcherstraße hat er außerdem einen ganz anderen Zugang zur Kunst bekommen.
2: Es war sehr spannend, diese Welt zu entdecken, weil es tatsächlich was völlig anderes ist, wenn man nicht aus dem Bereich kommt. Also wenn Kunst ankommt, auspacken oder wenn Kunst weggeht, einpacken, solche Sachen, ist schon spannend.
0: Außerdem haben die Kollegen auch einen Küster bei der Arbeit begleitet. Der arbeitet auch an einem sehr besonderen Ort. Was hat Henning van Lill da am meisten überrascht?
1: Wie viel Arbeit niemand sieht, das hat mich überrascht. Wenn alles funktioniert, fällt die Arbeit der Hausmeister ja kaum auf. Horst Gründonner zum Beispiel ist ja Küster im Bremer Dom. Das ist ein uraltes Amt. Manche nennen ihn den geistlichen Hausmeister. Er bereitet Gottesdienste vor, kümmert sich um Licht und Technik, zündet Kerzen an und sorgt dafür, dass alle Türen zur richtigen Zeit offen oder eben geschlossen sind. Bei Horst Gründonner ist der Schlüssel das wichtigste Arbeitsgerät. Er sagt, er brauche ihn ungefähr 200 Mal am Tag.
3: Ja, das ist eines der Prinzipien, immer alle Türen geschlossen, weil vor allen Dingen bei Publikumsverkehr Besucher des Domes, was ich verstehe, suchen alle Türen und Räume, die sie haben können und gehen überall rein. Das heißt, immer alles zuschließen.
0: Jetzt haben wir schon mal zwei ganz unterschiedliche Hausmeister an völlig unterschiedlichen Orten kurz jedenfalls schon mal kennengelernt. Was verbindet die beiden?
1: Beide müssen immer einen Schritt weiterdenken. Sie dürfen nicht erst reagieren, wenn etwas schief geht. Sie müssen vorher sehen, was passieren könnte. Und dafür brauchen sie handwerkliches Geschick, Organisationstalent und ziemlich starke Nerven. Und beide hängen an ihren Häusern. Das war besonders schön zu sehen. Stefan Melzer ist gelernter Elektriker und eher zufällig in der Böttcherstraße gelandet. Heute kennt er dort fast jede Ecke. Und Horst Gründonner sagt, dass ihn die Vorbereitung eines Gottesdienstes auch nach 10 Jahren noch berührt. Das ist bei beiden mehr als nur ein Job. Die sorgen dafür, dass andere diese Orte ungestört erleben können.
0: Henning van Lill mit einigen Eindrücken zur Wochenserie. Die trägt den Titel Einer für alles, unsere Hauskümmerer. Ab heute jeden Abend ab 19:30 Uhr im Radio Bremen Fernsehen. Buten und Binnen.

15 Uhr und 19 Minuten Bremen 2 mit einer Warnmeldung für die A7. Hannover Richtung Hamburg zwischen Rastplatz Dorfmark und Soltau Süd steht ein defektes Fahrzeug.

0: Dan Navarro war das auf Bremen 2. Wenn ein Patient bei einer Operation zum Beispiel viel Blut verliert oder nach einem Unfall natürlich auch, dann bekommt er oder sie die passende Blutkonserve, also abgestimmt natürlich auf die Blutgruppe und kommt dann hoffentlich gut durch. Das klingt ganz selbstverständlich, so ist das eben bei uns, aber langsam ist es vielleicht auch nicht mehr so selbstverständlich. In Niedersachsen werden die Blutreserven knapp. Und es kommt immer weniger Nachschub nach, das beklagt das Deutsche Rote Kreuz. Der Kollege Bertil Starke in Hannover kann uns sagen, wie ernst die Lage ist.
1: Die Blutspendedepots steuern hier in Niedersachsen auf einen Engpass zu. Das sagt Markus Baulke vom Deutschen Roten Kreuz. Er fügt hinzu, wir können gerade noch so die Nase über Wasser halten. Im ganzen Land gilt die Zahl von 10.000 Blutkonserven als Untergrenze. In den vergangenen Wochen lagen die Bestände aber unter dieser Marke, berichtet Baulke. Das DRK kann die Bestellungen der Krankenhäuser aktuell nicht vollständig bedienen. Noch verschieben die Kliniken keine geplanten Eingriffe, das kann sich aber schnell ändern. Hauptverantwortlich sind dafür die hohen sommerlichen Temperaturen und die Ferienzeit. Dadurch sackt die Spendebereitschaft spürbar ab. Allein am letzten Freitag kamen 24% weniger Menschen zu den Terminen, als es das DRK geplant hatte. Das appelliert nun an alle Niedersachsen, trotz der Hitze und der Urlaubszeit Blut zu spenden, um den drohenden Versorgungsengpass abzuwenden.
0: Informationen für Bremen 2 von Bertil Starke. Und hier ist John Mayer.

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3: Herrliches Wetterbild kriege ich gerade geschickt. An der Geste in Bremerhaven gegenüber dem alten Kistner Gelände grasen schwarz-bunte Kühe im Schatten eines Baums. Ansonsten ist dort viel Sonne bei 28 Grad. 28 hat übrigens Bremen auch erreicht. Noch nicht ganz die 30, die angekündigt waren. Cuxhaven im Moment eher 24 Grad, Wilhelmshaven 25. Es ist sommerlich, selbst auf den ostfriesischen Inseln werden es auch morgen wieder zwischen 26 und 30 Grad. Morgen Höchstwerte von bis zu 34 Grad. Es gibt zeit- und gebietsweise die Möglichkeit kräftiger Schauer und Gewitter und punktuell auch Unwettergefahr durch Starkregen, Hagel oder Sturmböen. In der Nacht vereinzelt einzelne kräftige Schauer und Gewitter möglich. Ansonsten bleibt es aber trocken.
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3: Die A1 Hamburg Richtung Osnabrück zwischen Olten und Bremen-Arsten. 4 Kilometer Stau im Bereich der Baustelle. Es dauert eine knappe halbe Stunde länger. A1 Osnabrück Richtung Bremen zwischen Dreieckstur und Bremen-Hemelingen. 5 Kilometer Stau. Da brauchen Sie eine gute halbe Stunde länger. Die A27 Bremerhaven Richtung Bremen ist zwischen Bremerhaven-Überseehäfen und Zentrum noch immer gesperrt nach einem Unfall. Noch immer gibt es Stau und die Umleitung führt über die U16. Die A29 Oldenburg Richtung Wilhelmshaven ist zwischen Farel-Bockhorn und Zetel gesperrt. Und Leeste, die alte Poststraße bis Leester Straße ist zwischen Schmaler Weg und Melchiorshauser Straße wegen eines Feuerwehreinsatzes in beiden Richtungen gesperrt.
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3: Einen schönen guten Tag.

Und die kommt von Pascal Obispo. Der Mann kommt gebürtig aus Bergerac. Da denken wir doch gleich an Rotwein. Und warum auch nicht? Obwohl es da auch Weißwein gibt, aber doch deutlich mehr Rotwein. Aber ein Glas Rotwein zum Chanson, das kann man sich schon gefallen lassen, habe ich mir gedacht bei dieser Assoziation. Und Musik hat der Mann viel veröffentlicht. Seit 1990, das allererste Album. Seitdem habe ich 23 gezählt, bis jetzt, 2026. Und jetzt ist im Mai das Album Heritage erschienen, Volume 2. Das kommt vor Volume 1. Das kann man ja auch mal machen. Nicole Nellhebel hat reingehört.

Heritage hat Pascal Obispo sein Projekt genannt, Erbe. Pascal Obispo, der sich mit seinen Hits längst in die französische Musikszene eingeschrieben hat, hat sich mit dem Album in zwei Teilen einen Traum erfüllt und betreibt damit auch Seelenarbeit. Er hat Songs mit Kolleginnen und Kollegen aufgenommen, die er bewundert, darunter einige, von denen er sagt, ohne sie wäre er nicht der geworden, der er ist. Passgenau zu ihrem Stil hat er die Songs komponiert und mit den Textern Lionel Florence und Pierre-Dominique Bourgault zusammengearbeitet. Pascal Obispo beruft sich auf die Tradition der Chanson à texte, der inhaltbetonten Songs. Ein Vorbild für ihn ist Francis Cabrel, mit dem er Il faudrait que pleuve l'amour aufgenommen hat. Il

sei ein Künstler auf der Suche nach Schönheit, betont Pascal Obispo immer wieder. Auf dem neuen Album bezieht er sich aber überraschend oft auf aktuelle gesellschaftliche und politische Themen, wie den Klimawandel, Migration und den Verlust des guten Miteinanders. Viens, komm, den Aufruf zur Toleranz, hat er mit dem im Senegal geborenen Musiker Ika aufgenommen.

Pascal Obispo, der erklärte Musikfan, gräbt auf Eritage tief. Als sein Vater die Familie verlassen hat, trösteten ihn Poster seiner Idole im Kinderzimmer. Als Ersatzvater bezeichnet er den Musiker Philippe Pascal von der Band Marquis de Sade. Aus Bewunderung wurde später Freundschaft. Philippe Pascal starb 2019. Auf Eritage findet sich eine Kooperation mit ihm aus Pascal Obispos Produktionsarchiv.

0: Auch Aufnahmen mit Pascal Obispos Kumpel Benabar und seiner ewigen Musikfreundin Sazi bereichern das Projekt Héritage. Es gibt überraschende Kollaborationen, wie mit der kantigen Legende Renaud oder Julien Clerc, dem Musiker zwischen Chanson und Pop. Mit ihm singt Pascal Obispo über Schönheiten und Abgründe.
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0: Das musikalische Spielfeld auf Héritage Volume 2 reicht von hochmelancholischen Balladen bis zu Rock. Alles aufgenommen im Studio von Pascal Obispo und immer gemeinsam mit den Gästen. Das Album ist für Pascal Obispo auch ein Statement gegen künstliche Intelligenz und feiert die Kreativität der Kunst. So arbeitet auch er an einem inspirierenden Erbe.
2: Héritage Volume 2, das neue Album von Pascal Obispo, vorgestellt von Nicole Nellhebel.

0: Bremen 2 um 15 Uhr und gleich 50 Minuten am Montagnachmittag. Wir haben ja noch Ferienzeit und vielleicht haben Sie auch mal versucht, so ein super Sparpreisticket bei der Bahn zu ergattern. Die wirbt ja mit diesen super Sparpreisen. Und wenn man aber versucht, die zu buchen, dann machen doch viele die Erfahrung, diese Tickets sind irgendwie gar nicht da. Man fragt sich schon, wo sind die hin? Alle ausverkauft? Oder ist das wie mit dem reduzierten Kaffee im Supermarkt? Der ist ja auch schon immer weg. Und da hat jemand irgendwie alles aufgekauft. Wie auch immer, die Langzeituntersuchung des Verbraucherzentrale Bundesverbands hat ergeben, dass Bahnkunden und Kundinnen für Fahrten tagsüber kaum Chancen haben, diese Tickets zum Schnäppchenpreis zu ergattern. Der Kollege Christoph Geismeier aus der ARD-Verbraucherredaktion hat recherchiert, wie es zu diesem Ergebnis kam und kann uns das erklären.
1: Ja, die Verbraucherschützer haben die Bahn-Sonderangebote über einen längeren Zeitraum beobachtet und nachgeschaut, wie häufig beispielsweise der Supersparpreis tatsächlich für die Bahnkunden zu kaufen war. Auf den Direktverbindungen zwischen den 5 größten Städten Berlin, Hamburg, München, Köln und Frankfurt. Und zwar zu den üblichen Reisezeiten, also zwischen 7 Uhr morgens und 19 Uhr abends. Das Ergebnis, das günstigste Angebot, mit dem die Bahn ja auch wirbt, war im Testzeitraum von Sommer 2024 bis Frühjahr 2026 nur selten verfügbar. In Zahlen an rund 80% der untersuchten Tage waren diese Tickets zu den Hauptverkehrszeiten nicht buchbar. Dies sei für Bahnkunden frustrierend, sagt dazu der Verbraucherzentrale Bundesverband. Beim Supersparpreis der Bahn klaffe eine Lücke zwischen Werbung und Realität. Das war es aber noch nicht mit der Kritik. Insgesamt, so die Verbraucherschützer, sei das Preissystem der Bahn viel zu kompliziert. Es müsse einfacher und transparenter werden.
0: Christoph Geismeier mit Informationen und darauf einen Joe Jackson Stranger Than Fiction.

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2: Ach, und der Jens Schellers macht seine Tipps immer so eindringlich, man mag's ihm gar nicht abschlagen. Also alle auf in die Music Hall. First Aid Kit beschließen diese Sendung. Nach den Nachrichten geht's weiter mit Katrin Krämer. Und tschüss für heute, sagt Christine Hohnfeld.

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1: Mit Falko Puppe. Auch Bovenschulte will Rente mit 63 erhalten. Iran widerspricht Trumps Aussagen zu neuen Verhandlungen. BaFin ordnet bei NordLB Maßnahmen zur Geldwäscheprävention an. Das Wetter am Nachmittag sonnig und nur wenige Wolken, gegen Abend einzelne Schauer, maximal 32 Grad. Die Kritik für ein mögliches Aus der Rente mit 63 wächst. Nach den ostdeutschen Ministerpräsidenten sprechen sich auch Bremens Regierungschef Andreas Bovenschulte sowie Saarlands Ministerpräsidentin Anke Rehlinger gegen ein Aus der abschlagsfreien Rente nach 45 Beitragsjahren aus. Aus Berlin berichtet darüber Dagmar Pepping.
2: Sie lehne den aktuellen Vorschlag an dieser Stelle ab, weil er dem Respekt vor der Lebensleistung von Menschen widerspreche, sagte Rehlinger, die auch stellvertretende SPD-Vorsitzende ist, den Zeitungen der Funke Mediengruppe. Eine solche Regelung dürfe zumindest nicht für jene gelten, die anders geplant hätten. Wer jahrzehntelang gearbeitet hat, verdient Respekt und eine würdige Rente, so Rehlinger. Die Rentenkommission der Bundesregierung hatte in ihrem 33-Punkte-Paket unter anderem vorgeschlagen, die abschlagsfreie Rente nach 45 Beitragsjahren zu streichen. Kanzler Merz und Arbeitsministerin Baas haben angekündigt, die Regierung wolle die Empfehlungen vollständig umsetzen. Widerstand gegen ein Aus für die sogenannte Rente mit 63 kommt vor allem aus den ostdeutschen Bundesländern.
1: Der Iran bestreitet, dass neue Verhandlungen mit den USA geplant sind. Die Führung in Teheran widerspricht damit Behauptungen von US-Präsident Donald Trump. Aus dem ARD-Studio Istanbul, Uwe Lüb.
3: Der Sprecher des Außenministeriums in Teheran, Bagha Ei, sagte am Vormittag, derzeit stünden keine Verhandlungen mit den USA an. Weder gäbe es Pläne, eine Delegation zu empfangen, noch stehe die Reise einer iranischen Verhandlungsdelegation in ein anderes Land bevor. Zudem sagte Bagha'i, Vermittlerland sei weiterhin Pakistan. Bei Bedarf leiste Katar Unterstützung. Verhandlungen fänden momentan nur mit Oman statt. Dabei gehe es um die Festlegung einer Route für die sichere Durchfahrt durch die Straße von Hormuz. US-Präsident Trump hatte am Wochenende eine geplante neue Angriffswelle auf Iran vorerst gestoppt. Als Grund führte er unter anderem an, ein Abkommen mit Iran sei wieder näher gerückt.
1: Nach dem Ansturm von zehntausenden Migranten hat sich die Lage an den Grenzübergängen der spanischen Exklaven Ceuta und Melilla normalisiert. Wie viele Menschen bei dem massiven Grenzübertritt ums Leben kamen, ist weiterhin unklar. Nach Angaben der Stadt Ceuta wurden 88 Leichen in der Nähe der Grenzmole geborgen. Die spanische Regierung bestätigte bisher 73 Tote, Marokko 11. Die meisten Opfer seien ertrunken. Taucher suchen demnach weiter nach Vermissten. Aus Barcelona, Julia Macher.
4: Während die meisten volljährigen Migranten nach Marokko zurückgekehrt sind, halten sich in Ceuta nach Behördenangaben mehr als 850 minderjährige Migranten auf. Die Aufnahmezentren seien völlig überlastet. Unbegleitete Minderjährige stehen nach der UN-Kinderrechtskonvention unter besonderem Schutz und können nur zurückgeführt werden, wenn sie in ihrem Heimatland angemessen betreut werden können. Auslöser für den Ansturm auf Ceuta vergangene Woche waren nach spanischen Angaben Falschinformationen auf sozialen Medien über geänderte Rückführungsbestimmungen. Morgen befassen sich auch die EU-Innenminister in einer Dringlichkeitssitzung mit den Vorkommnissen in Ceuta.
1: In Niedersachsen steigt die Zahl der Abschiebungen, das meldet die Hannoversche Allgemeine Zeitung und beruft sich dabei auf das Innenministerium. Von Januar bis Juni sind demnach 691 Menschen abgeschoben worden, im gleichen Zeitraum des Vorjahres waren es 626. Die höhere Zahl entspreche dem Trend in anderen Bundesländern, so das Ministerium. Wie die Zeitung weiter berichtet, steigt auch die Zahl der Menschen in Abschiebehaft. Laut dem Justizministerium saßen am Stichtag 27. Juli bereits 440 Menschen in Haft. Im gesamten Vorjahr waren es 747 gewesen. Auf dem Rhein werden in dieser Woche rekordniedrige Wasserstände erwartet. Wegen des anhaltenden Niedrigwassers weichen deshalb weiterhin viele Frachter auf den Dortmund-Ems-Kanal aus. Der ist jedoch auch schon am Limit. Anne Hecker.
5: Vor der Schleuse Herbrum in Papenburg liegen ein Dutzend Frachtschiffe. Sie alle warten darauf, über den Dortmund-Ems-Kanal weiterfahren zu können. Die Schleuse ist aber tideabhängig und der Andrang groß. Das verzögert den Betrieb. Die Leitzentrale hat extra die Schichtpläne angepasst und schleust so viel wie nur geht, damit alle Schiffe die Passage sicher und zügig befahren können, heißt es vom Wasser- und Schifffahrtsamt. Die Deutsche Industrie- und Handelskammer warnt, dass die Engpässe dazu führen können, dass Transportkosten steigen und Lieferzeiten sich verändern. verlängern. Bei Niedrigwasser können die Binnenschiffe nämlich außerdem nur mit einem Bruchteil der eigentlichen Last beladen werden.
1: Die Norddeutsche Landesbank muss strenger gegen Geldwäsche und Terrorismusfinanzierung vorgehen. Wie die Finanzaufsicht BaFin heute mitteilt, hat sie für das Geldinstitut bereits Mitte Juni entsprechende Auflagen angeordnet. Die Behörde hatte zuvor festgestellt, dass Kundendaten der NordLB zu unregelmäßig aktualisiert wurden. Laut BaFin verstieß die NordLB damit gegen das Geldwäschegesetz. Und das waren die Nachrichten mit Falco Puppe.
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6: Und da haben wir es, 29 Grad am Bremer Marktplatz, an der Alten Liebe in Cuxhaven 26 und Oldenburg meldet auch 29 Grad. Die Höchstwerte des Tages haben wir schon erreicht. Mit viel Sonne geht es durch den weiteren Nachmittag. In der Nacht können im südlichen Bremer Umland schon mal die ersten Schauer und Gewitter aufziehen bei Tiefstwerten von 21 bis 18 Grad und morgen dann sehr schwül. Und dann können die Schauer und Gewitter auch nochmal wieder Unwetterpotenzial entwickeln. Mit 31 bis 34 Grad wird es dann auch noch mal knackig warm.
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6: A1 Hamburg Richtung Osnabrück zwischen Euten und Bremen-Arsten. 4 Kilometer Stau im Baustellenbereich. Hier wird es eine knappe halbe Stunde länger dauern. A1 Osnabrück Richtung Bremen zwischen Dreieck Stur und Bremen-Hemelingen. 5 Kilometer Stau und auch hier eine halbe Stunde mehr Zeit einrechnen. A7 Hannover Richtung Hamburg zwischen Dreieck Walsrode und Soltau Süd. 8 Kilometer stockender Verkehr. Und die A27 Bremerhaven Richtung Bremen ist zwischen Überseehäfen und Bremerhaven Zentrum nach einem Unfall gesperrt. Dadurch staut es sich und die Umleitung führt sie über die U16. Eine Meldung für die A29 Oldenburg-Wilhelmshaven. Die ist zwischen Farel-Bockhorn und Zedl in beiden Richtungen gesperrt. Auch dadurch gibt es hier einen Stau. Und noch eine Meldung für Leeste bei Weihe. Die alte Poststraße bis zur Leester Straße ist zwischen Schmaler Weg und Melchiorshauser Straße wegen eines Feuerwehreinsatzes in beiden Richtungen gesperrt.
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6: Ja, und die schickt Ihnen ein herzliches Hallo durch diesen versonnten Montagnachmittag.

Der Montagnachmittag auf Bremen 2, 10 Minuten nach 4 wird es. Und sollten Sie sich heute schon so richtig zu Tode gelangweilt haben, wie Eric Hutchinson es gerade in seinem Song thematisiert haben, ja, dann haben Sie grundsätzlich was richtig gemacht. Aus Langeweile entstehen nämlich oft die allerbesten Ideen, heißt es. Einfach die Gedanken schweifen lassen. Auf jeden Fall nicht durch 1000 unwichtige Flimmerfilmchen mit unnützen Informationen scrollen. Wenn aber unbedingt was zur Hand genommen werden muss, dann bitte ein Buch. Dazu raten nicht nur Buchhändler und Autoren, sondern auch Wissenschaftler. Gerade wurde wieder ein Artikel in einer psychologischen Fachzeitschrift veröffentlicht, aus dem hervorgeht, wie gut das Lesen von Romanen, Gedichten oder Kurzgeschichten für unser Grundbefinden ist. Und das wird natürlich dann alles Mögliche trainieren, Sprachempfinden und so. Empathie heißt es, das sind bekannte Dinge. Wir tun aber auch Gutes, sogar unser Bestes, würde ich sagen, nämlich ihre Hörfähigkeiten zu schulen. Dafür greifen wir hier auch gleich wieder relevante Themen auf, die wir vertiefen. Und unser musikalisches Schulungsprogramm, das wird jetzt ergänzt mit der Einheit Ben Howard, Keep Your Head Up.

0: gleich 19 nach 4. Wir haben eine Gefahrenmeldung für Sie. Vorsichtig bitte auf der A39 Lüneburg Richtung Hamburg im Maschner Kreuz. In der Überleitung zur A1 Richtung Hamburg steht ein defektes Fahrzeug. Ja, eine Stimme am Telefon, die mithilfe von KI so bearbeitet wurde, dass sie klingt wie der Enkel, der wegen einer misslichen Lage um Geld bittet. Das ist nur ein Beispiel, bei dem wir oft schon gar nicht mehr unterscheiden können, ob wir es nun mit Mensch oder Maschine zu tun haben. Aber nun hat die Europäische Union eine Kennzeichnungspflicht für künstliche Intelligenz in Kraft gesetzt. Die gilt seit gestern. Und wie tauglich die ist, damit wir besser geschützt werden, darüber spreche ich nun mit unserem Bremen 2 Netzwelt-Kolumnisten Jörg Schieb. Grüß dich, Jörg.
1: Hallo Katrin.
0: Was ist denn da nun neu?
1: Also vier Dinge, und die kann man sich gut merken. Erstens, also wenn du auf einer Webseite, in einer App am Telefon mit einem KI-Chatbot sprichst, dann muss der dir das auch vorher sagen. Ich bin ein KI-Chatbot, kein Mensch, ohne Ausnahme schon mal gut zu wissen. Zweitens, mit KI erzeugte Bilder, Videos, Töne und Texte brauchen ein technisches Erkennungszeichen, ein digitales Wasserzeichen zum Beispiel in der Datei. Und drittens, Deepfakes, also täuschend echt wirkende Fälschungen von Menschen oder der Wirklichkeit in Fotos und Videos vor allem, müssen sichtbar gekennzeichnet sein. Und viertens gilt auch noch für KI-Texte zu Themen von öffentlichem Interesse. Wenn die nur von KI kommen, müssen die auch gekennzeichnet sein. Aber das ist so gesehen das Unwichtigste von allen. Das klingt alles streng, ist aber kein Verbot. Man kann KI nach wie vor einsetzen. Es geht nur um Transparenz, dass man als Konsumentin, Konsument besser weiß, da ist also KI im Spiel gewesen und dann nicht.
0: Und wenn ich nun, also ich nicht, aber andere Urlaubsbilder in die Familiengruppe posten, die dann mit KI bearbeitet worden sind, müssen die auch gekennzeichnet werden?
1: Also da kann ich dich beruhigen. Also wenn es privat ist, in der Chatgruppe oder in einer geschlossenen Gruppe sowieso, da muss man nichts kennzeichnen. Wenn du Privatbilder postest auf Instagram und damit kein Geld verdienst, ich glaube, du bist keine Influencerin, musst du das auch nicht tun.
0: Lass mal kurz nachdenken.
1: Nee, oder? Tun wir beide nicht. Es fängt da an, wo man damit Geld verdient. Also als Handwerker, als Verein, als Institution, als Firma, als Solopreneur, Selbstständiger oder Influencer. Da muss man das berücksichtigen. Aber die Hauptlast liegt erstmal bei den großen Anbietern. OpenAI, Google, Meta, Adobe. Die machen ja viele von den KI-Inhalten. Die müssen dafür sorgen, dass wenn ein Bild oder ein Video oder ein Audio erzeugt wurde, das dann gekennzeichnet ist, also technisch. Und dann müssen die sozialen Netzwerke das erkennen und auch dann entsprechend beim Ausliefern dieser Inhalte kennzeichnen. Da liegt der Hauptteil der Arbeit. Die sind eigentlich auch gemeint für Menschen, die rein privat etwas posten, gilt das in der Regel nicht.
0: Und woran erkenne ich dann künftig, ob KI im Spiel war oder eben nicht?
1: Da gibt es zwei Ebenen, liebe Katrin. Die eine sehen wir nicht. Das ist eben dieses unsichtbare Wasserzeichen, Herkunftsdaten versteckt in den Bildern, Videos, Audios. Das sieht und hört man nicht. Die andere sollen wir aber sehen. Die EU-Kommission hat auch da jetzt eigene Symbole veröffentlicht. Da steht dann AI drauf oder AI generated oder AI modified, wenn zum Beispiel Bilder mit KI nachbearbeitet wurden. Das sind nur Beispiele. Das muss man nicht so machen. Das sind Beispiele, wie man das kennzeichnen kann. Und in einem Audio hast du ja eben auch gesagt, so eine WhatsApp-Nachricht, wenn das mit KI gemacht wurde und nicht von Betrügern kommt, dann muss da vorher gesagt werden, das ist mit KI erzeugt.
0: Also Betrüger müssen das nicht sagen. Das ist sehr, sehr schade.
1: Die müssten es schon, die tun es nur nicht.
0: Eben, also deswegen ja auch die Frage, ob das alles dann überhaupt
1: was
0: bringt.
1: War blöd formuliert, ja. Das ist ehrlich gesagt, ist es besser als vorher, weil wir mehr Transparenz haben und zumindest bei allen, die sich dran halten, in Redaktionen, in Werbung zum Beispiel auch und auf Social Media werden wir besser informiert, wenn es Indizien gibt, dass etwas mit KI hergestellt wurde. Nur wenn es da nicht steht, bedeutet das nicht zu 100%, dass keine KI im Spiel war, weil es gibt eben auch chinesische KI, die sich an diese Regeln nicht hält, die man hier benutzen kann und eben auch Betrüger, die versuchen, sowas wieder rauszubauen und so weiter. Ich würde sagen, besser als vorher, aber natürlich keine 100%ige Sicherheit. Und für alle, die Geld verdienen und Unternehmen sind, die haben wieder mehr Aufwand als vorher. Eigentlich wollten die ja weniger Bürokratie.
0: Das wäre eigentlich auch ganz willkommen. Was bringt und wie funktioniert die Kennzeichnungspflicht der EU für KI-generiertes Datenmaterial? Das hat unser Bremen 2 gekennzeichneter Netzweltexperte Jörg Schieb uns erklärt. Herzlichen Dank dir.
1: Danke dir auch, Katrin.

0: Ich freue mich, dass Sie eingeschaltet haben.
1: Schön, dass Sie dabei sind.
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0: Sounds like Dirk hier bei Bremen 2.
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5: 16:30 haben wir es.
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5: Ist sehr warm heute am Historischen Museum in Bremerhaven, 28 Grad. Am Freilichtmuseum Kloppenburg 31 und Wilhelmshaven meldet 28 Grad. Und wärmer wird es wohl heute nicht, aber die Sonne, die bleibt und macht es dann entsprechend kuschelig bei uns in der Nacht. Da kann es dann schon mal schauern und gewittern, am ehesten im südlichen Bremer Umland, bei dann auch muckligen Tiefstwerten von 21 bis 18 Grad. Und morgen wird es dann schwül. Dann können die Schauer und Gewitter sich so richtig entladen über uns. Die Warnung: Unwetter mit Starkregen, Hagel und all dem, was ein Unwetter so mit sich bringt. Und die Höchstwerte sind hoch, 31 bis 34 Grad im Binnenland.
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5: A1 Hamburg Richtung Osnabrück. Zwischen Euthen und Bremen-Arsten 4 Kilometer Stau im Baustellenbereich. Hier wird es eine knappe halbe Stunde länger dauern. Eine halbe Stunde mehr Zeit einplanen müssen Sie auch, wenn Sie auf der A1 Osnabrück Richtung Bremen unterwegs sind. Zwischen Dreieckstuhl und Bremen-Hemelingen 5 Kilometer Stau. A7 Hannover Richtung Hamburg, zwischen Dreieck-Walsrode und Soltau Süd, 8 Kilometer stockender Verkehr. Und die A27 Bremerhaven Richtung Bremen, die ist zwischen Überseehäfen und Bremerhaven Zentrum nach einem Unfall gesperrt. Dadurch staut es sich. Es gibt eine Umleitung und die führt sie über die U16. Die A29 Oldenburg-Wilhelmshaven ist zwischen Farel-Bockhorn und Zetel in beiden Richtungen gesperrt. Dadurch staut es sich auch hier. Und eine Straßensperrung aufgrund eines Feuerwehreinsatzes haben wir zu vermelden. Betroffen ist in Leeste der Bereich zwischen Schmaler Weg und Melchiorshausen. Und zwar die alte Poststraße bis zur Leester Straße. Hier ist ein Feuerwehreinsatz der Grund für eine Sperrung in beiden Richtungen.
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5: Ja, herzlich willkommen bei uns und da habe ich mal eine Preisfrage vorbereitet. Politiker mit wenig Haaren und grüner Gesinnung, der in Bremen Spuren hinterlassen hat. Sie können jetzt rätseln und rätseln und rätseln oder gleich hören, wen wir anlässlich seines 75. Geburtstags porträtieren.

0: Bremen 2:06 nach halb fünf. Lange ist es her, dass er in der Politik lautstark mitgemischt hat. Der Bremer Grünen-Politiker Ralf Füchs hat nach seinem Abgang von der politischen Bühne aber durchaus Spuren hinterlassen in unserer Stadt. Heute wird er 75 Jahre alt und das ist Anlass für uns, auf Füchs Karriere zurückzublicken, die ja unrühmlich, wie bei vielen anderen Politikern auch, mit einer Affäre endete. Nur dass seine Affäre einen relativ lustigen Namen verpasst bekam. Volkert Lenz ruft uns die nochmal ins Gedächtnis.
1: Vielen Menschen in Bremen dürfte beim Namen Ralf Füchs als allererstes die sogenannte Piepmatz-Affäre in den Sinn kommen. Was war da doch gleich noch los? 1995 scheiterte eine der ersten Ampelkoalitionen in Deutschland auf Länderebene am Vogelschutz. Füchs hatte als Bremer Umweltsenator eigenmächtig Industrieflächen in der Hemelinger Marsch als EU-Schutzgebiet angemeldet. Mit seinen Koalitionspartnern, allen voran der FDP, war das nicht abgesprochen. Für den grünen Politiker war das Bündnis damit an der Sollbruchstelle von Ökonomie und Ökologie geplatzt.
2: Welchen Stellenwert soll in Zukunft ökologische Politik, welchen Platz soll Naturschutz in Bremen haben unter den Vorzeichen des Sanierungsprogramms? Das war ja der viel tiefergehende Streit.
1: Die Liberalen stellten also einen Misstrauensantrag gegen Ralf Füchs, was 1995 zu einem Bruch der Ampelkoalition führte. Das Abstimmungsergebnis in der bremischen Bürgerschaft war eindeutig, weil nicht nur CDU und FDP, sondern auch einige Abgeordnete des bisherigen Partners SPD seine Abwahl unterstützten.
3: Der Antrag erhielt 54 Ja-Stimmen. Lassen Sie mich doch das Ergebnis mal bekannt geben. Also 54 Ja-Stimmen, 45 Nein-Stimmen, eine Enthaltung.
1: Füchs reagierte noch im Parlament.
2: Ich ziehe es vor, gleich hier an Ort und Stelle die Konsequenz aus diesem Abstimmungsergebnis zu ziehen. Ich erkläre hiermit meinen Austritt aus dem Senat der Freien Hansestadt Bremen.
1: Als Scheitern sah Füchs das Ganze nicht an, im Gegenteil. In jungen Jahren von kommunistischen Gruppen wie dem KBW kommend, konnte sich Füchs vor seiner Senatorenzeit als Ideologe und Vordenker positionieren. Teils im Bundesvorstand der Grünen, später als Abgeordneter und Fraktionschef in der bremischen Bürgerschaft. Nach seinem Senatorenengagement ging Füchs zur Heinrich-Böll-Stiftung. In 20 Jahren baute er diese zu einer einflussreichen Denkfabrik für grüne Transformation, Migration und europäische Politik aus. Und auch von Berlin aus ließ er es sich nicht nehmen, zumindest hin und wieder, die Bremer Politik zu kommentieren. Zum Beispiel 2003, als eine dritte Auflage der Großen Koalition von SPD und CDU zur Debatte stand.
4: Von der Sache her ist dieses Festhalten an der Großen Koalition überhaupt nicht begründet. Und ich glaube auch, dass es für die politische Kultur in der Stadt schlecht ist, weil es behindert eine offene Debatte über die notwendigen Alternativen.
1: In den vergangenen 30 Jahren war Ralf Füchs vor allem auf der nationalen und der internationalen Politbühne als strategischer Denker unterwegs. Ab 2017 mit dem Zentrum Liberale Moderne, das er mit seiner Ehefrau Marie-Louise Beck gründete, der langjährigen Bremer Grünen Bundestagsabgeordneten. Der Berliner Think Tank will nach eigenem Bekunden Demokratie, Marktwirtschaft und Klimaschutz zusammendenken und die sicherheitspolitische Resilienz Europas stärken. Erst im Juni zeichnete Bundespräsident Frank-Walter Steinmeier Füchs als Vordenker, Fürsprecher und Verteidiger demokratischer Ideen in Europa und der Welt mit dem Bundesverdienstkreuz aus. Ralf Füchs wird heute 75 Jahre alt.
0: Ja, und apropos Welt, trotz der vielleicht ja aufreibenden Vorbereitungen zu seiner Geburtstagsfeier hatte Füchs noch Zeit, einen Artikel für die Zeitung Die Welt zu schreiben, in dem er sich dann der dringend notwendigen Zeitenwende, wie er es sagt, in der deutschen Wirtschaft widmet.

0: Wine and Wine waren das in Your Ocean hier auf Bremen 2. Wenn Sie durch die Stadt fahren, in der Sie vielleicht schon länger dringend eine Wohnung suchen und wenn Ihnen dabei auch schon seit längerem große Gebäude mit Plakaten auffallen, auf denen steht Büroräume zu vermieten, könnte es sein, dass Sie das ärgert oder wundert? Weil der Wohnungsbau nicht in dem Maße vorangeht, wie es sein müsste, bei gleichzeitigem Leerstand vieler großer innenstädtischer Gebäude, hat der Grimme-Preis gekrönte Journalist Hauke Wendler das Thema mal filmdokumentarisch vertieft. Seine Erkenntnisse sind dann morgen in der Reihe ARD Story im Ersten zu sehen. Es geht dann um Umbau oder Abriss. Hallo Herr Wendler.
1: Guten Tag, Frau Krämer.
0: Über 1 Million Wohnungen fehlen in Deutschland. In einigen Städten hat sich der Leerstand in Bürogebäuden seit 2019 verdreifacht. Also hat sich das Problem ja auch schon vor dem Corona-Ausbruch bemerkbar gemacht.
1: Ich glaube, es ist so vor Corona langsam losgegangen, aber der Game Changer war natürlich dann die Pandemie und das Homeoffice und auch die Erkenntnis für viele Firmen, hey, wenn wir die Leute zu Hause arbeiten lassen, irgendwo zwischen Küchenzeile und Wäschetrommel, dann ist das für uns viel günstiger und deshalb wird sich an diesem Büroleerstand auch nichts mehr ändern. Der rechnet sich einfach für Unternehmen, wenn man das Homeoffice einsetzt.
0: Na, desto schlimmer, dass sich dann daran immer noch nichts geändert hat, dass man immer noch diese Plakate sieht. Warum werden denn immer noch lieber Büros statt Wohnungen gebaut?
1: Na, das sind natürlich vielfach auch Projekte, die seit vielen Jahren angestoßen worden sind. Der große Lieblingsumfang von diesen Projekten ist für die Bau- und Immobilienbranche natürlich riesige Projekte, die man sehr großflächig plant und dann auch über lange Zeit finanziert. Und die Auswüchse davon, die haben wir jetzt immer noch alle. Die Sachen sind vor Jahren geplant worden, die kommen jetzt zur Umsetzung und die stoßen dann auf einen Markt, der ohnehin schon völlig voll ist. Und das führt dazu, dass halt gerade von den älteren Büroimmobilien, da fallen viele hinten runter und die stehen jetzt schon seit Jahren leer.
0: Und Sie haben da viele Beispiele, vor allem in Bremen und auch Konstanz gefunden. Wenn wir in Bremen bleiben, was ist da exemplarisch für das Thema?
1: Ja, wir sind für diesen Film sehr gern nach Bremen gefahren. Also erstmal natürlich, weil ich selber aus Bremen komme, das ist ja ganz klar. Aber zweitens, weil es dieses großartige Projekt Q45 gibt. Das ist in der Nähe vom Hauptbahnhof, das ehemalige Bundeswehrhochhaus. Da war früher das Kreiswehrersatzamt drin. Da stand lange Zeit leer. Und was wir an diesem Objekt halt so schön zeigen konnten und wollten für den Film ist, dass es halt auch anders geht, dass man diese Bürogebäude umnutzen kann und das Großartige in Bremen ist halt mit verschiedenen Förderprogrammen und Geldern hat die GEWOBA da halt 1 bis 2 Zimmerwohnungen reingebaut, die wirklich auch für Studierende und Azubis sind. Das heißt, die sind günstig und erschwinglich und das wollen wir ja letztlich, dass gerade diese Gruppen, die aus dem Wohnungsmarkt immer mehr rausfallen, vielleicht über solche besonderen Angebote auch da wieder eine Wohnung finden können.
0: Ich fahre jeden Tag 2-mal dran vorbei. Was in der Bauphase mit der Radwegeführung war, darüber schweigen wir jetzt mal, Herr Wendler. Verena Huberts, die SPD-Bundesministerin für Wohnen, Stadtentwicklung und Bauwesen, die fördert ja die Idee, Büros zu Wohnungen umzuwandeln, auch mit ein paar 100 Millionen Euro. Ist das ein Tropfen auf dem heißen Stein nur angesichts der Lage?
1: Also ich glaube, man kann da nicht von einem Tropfen auf dem heißen Stein sprechen, wenn da 300 Millionen Euro investiert werden. Sicherlich, damit lässt sich jetzt nicht das ganze Land einmal umkrempeln. Aber bei solchen Förderprogrammen geht es ja auch darum, dass man innerhalb der Wirtschaft halt Initiativen fördert, anstößt, dass man Menschen unterstützt, die sagen, ja, wir gehen da auch bewusst mal ins Risiko. Wir trauen uns was, was viele andere nicht machen, weil gerade auf Seiten der Bau- und Immobilienbranche gibt es bei diesem Thema Umnutzung leerstehender Büros immer wieder viele Bedenken. Es ist zu teuer, es rechnet sich nicht, die Renditen stimmen nicht, wir bekommen am Ende keine Investoren. Und ich glaube, das Bundesbauministerium hat jetzt seit mehreren Legislaturperioden versucht, da endlich mal einen Nagel einzuschlagen. Und meiner Meinung nach kann man da auch nicht alles schlecht reden, sondern muss auch sagen, hey gut, dass es mal losgeht. Und wenn 300 Millionen Euro der Bau- und Immobilienbranche nicht reichen, das habe ich so von einer der Cheflobbyisten der Branche dann im Interview gehört, dann muss ich leider ehrlich gesagt sagen, da sind die Erwartungen, was der Staat für Privatwirtschaft tun kann, vielleicht auch ein bisschen zu hoch angesetzt.
0: Mehr solche Erkenntnisse dann in Umbau oder Abriss. Die ARD-Story im Ersten morgen Abend um 22.50 Uhr und dann natürlich auch in der ARD-Mediathek zu sehen. Vielen Dank an den Bremer Filmemacher Hauke Wendler für diese ersten Eindrücke. Dankeschön.
1: Vielen Dank, Frau Krämer.

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1: Mit Falco Puppe. Auch Bovenschulte will Rente mit 63 erhalten. Iran widerspricht Trumps Aussagen zu neuen Verhandlungen. Lage in Ceuta nach Massenandrang normalisiert sich. Das Wetter am Abend sonnig und nur wenige Wolken im Verlauf. Einzelne Schauer, maximal 32 Grad. Die Kritik an einem möglichen Aus der Rente mit 63 wächst. Die abschlagsfreie Rente nach 45 Beitragsjahren müsse erhalten bleiben. Das fordern neben den ostdeutschen Ministerpräsidenten nun auch Bremens Regierungschef Andreas Bovenschulte sowie Saarlands Ministerpräsidentin Anke Rehlinger. Über den Stand der Debatte berichtet aus Berlin Dagmar Pepping.
2: Sie lehne den aktuellen Vorschlag an dieser Stelle ab, weil er dem Respekt vor der Lebensleistung von Menschen widerspreche, sagte Rehlinger, die auch stellvertretende SPD-Vorsitzende ist, den Zeitungen der Funke Mediengruppe. Eine solche Regelung dürfe zumindest nicht für jene gelten, die anders geplant hätten. Wer jahrzehntelang gearbeitet hat, verdient Respekt und eine würdige Rente, so Rehlinger. Die Rentenkommission der Bundesregierung hatte in ihrem 33-Punkte-Paket unter anderem vorgeschlagen, die abschlagsfreie Rente nach 45 Beitragsjahren zu streichen. Kanzler Merz und Arbeitsministerin Baas haben angekündigt, die Regierung wolle die Empfehlungen vollständig umsetzen.
1: Der Iran hat bestritten, dass neue Verhandlungen mit den USA geplant sind. Die Führung in Teheran widerspricht damit entsprechenden Behauptungen von US-Präsident Donald Trump. Nach Angaben des iranischen Außenamtssprechers gibt es keine Pläne, eine Delegation zu empfangen. Auch sei nicht vorgesehen, dass eine iranische Verhandlungsdelegation in ein anderes Land reist. Laut dem Sprecher wird derzeit allerdings mit dem Oman verhandelt. Dabei gehe es aber ausschließlich um eine sichere Route durch die Straße von Hormus. Nach dem Ansturm von zehntausenden Migranten hat sich die Lage an den Grenzübergängen der spanischen Exklaven Ceuta und Melilla normalisiert. Wie viele Menschen bei dem massiven Grenzübertritt ums Leben kamen, ist weiter unklar. Nach Angaben der Behörden der Stadt Ceuta wurden 88 Leichen in der Nähe der Grenzmole geborgen. Spaniens Regierung bestätigte bisher 73 Tote, Marokko 11. Die meisten Opfer seien ertrunken. Aus Barcelona, Julia Macher.
3: Während die meisten volljährigen Migranten nach Marokko zurückgekehrt sind, halten sich in Ceuta nach Behördenangaben mehr als 850 minderjährige Migranten auf. Die Aufnahmezentren seien völlig überlastet. Unbegleitete Minderjährige stehen nach der UN-Kinderrechtskonvention unter besonderem Schutz und können nur zurückgeführt werden, wenn sie in ihrem Heimatland angemessen betreut werden können. Auslöser für den Ansturm auf Ceuta vergangene Woche waren nach spanischen Angaben Falschinformationen auf sozialen Medien über geänderte Rückführungsbestimmungen. Morgen befassen sich auch die EU-Innenminister in einer Dringlichkeitssitzung mit den Vorkommnissen in Ceuta.
1: Bremen hat, anders als Niedersachsen im ersten Halbjahr 2026, weniger Menschen abgeschoben als ein Jahr zuvor. Das ergibt sich aus Zahlen der Bremer Innenbehörde. Aus der Regionalredaktion Buten und Binnen, Volkert Lenz.
4: 41 Menschen wurden von Januar bis Juni dieses Jahres aus dem Land Bremen abgeschoben. Im gleichen Zeitraum des Vorjahres waren es 63. Gleich blieb dagegen die Anzahl der Personen, die dabei in Abschiebehaft kamen, weil die Ausländerbehörden das bei Gericht beantragt hatten. Es waren jeweils 16. Bremens Innensenatorin Eva Högel sagte zu Buten und Binnen, die Behörden werben für die freiwillige Ausreise und unterstützen die Personen dabei. Das sei für alle der bessere Weg. Wer keinen Anspruch auf Schutz habe, müsse das Land aber verlassen. In Niedersachsen dagegen steigt die Zahl der erzwungenen Ausreisen. Fast 700 Personen wurden nach Behördenangaben im ersten Halbjahr abgeschoben.
1: Der Vorrat an Blutkonserven in Niedersachsen ist rapide gesunken. Darauf hat das Rote Kreuz hingewiesen. Wie ernst die Lage tatsächlich ist und welche Folgen das hat, dazu Bertel Starke aus dem Studio Hannover.
5: Die Blutspendedepots steuern hier in Niedersachsen auf einen Engpass zu. Das sagt Markus Baulke vom Deutschen Roten Kreuz. Er fügt hinzu, wir können gerade noch so die Nase über Wasser halten. Im ganzen Land gilt die Zahl von 10.000 Blutkonserven als Untergrenze. In den vergangenen Wochen lagen die Bestände aber unter dieser Marke, berichtet Baulke. Das DRK kann die Bestellungen der Krankenhäuser aktuell nicht vollständig bedienen. Noch verschieben die Kliniken keine geplanten Eingriffe. Das kann sich aber schnell ändern. Hauptverantwortlich sind dafür die hohen sommerlichen Temperaturen und die Ferienzeit. Dadurch sackt die Spendebereitschaft spürbar ab.
1: In Schiffdorf im Kreis Cuxhaven hat am Vormittag ein Gasleck für einen Großeinsatz der Feuerwehr gesorgt. Bei Bauarbeiten in der Bahnhofstraße im Ortsteil Sellstedt war eine Gasleitung beschädigt worden. Laut Feuerwehr trat unkontrolliert Gas aus. Anwohner und Passanten mussten ihre Häuser und Wohnungen verlassen. Auch der Zugverkehr wurde vorübergehend eingestellt. Der Gasversorger hat die beschädigte Leitung inzwischen abgesperrt. Verletzt wurde niemand. Und das waren die Nachrichten mit Falke Puppe.
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6: 29 Grad an der Bremer Kunsthalle, am Flugplatz Borkum 25 und am Pferdemuseum in Verden auch 29 Grad. Die Höchstwerte haben wir damit eigentlich auch schon erreicht. Trotzdem, wir haben noch viel Sonne und die begleitet uns durch den weiteren Nachmittag und durch den Abend. Dann in der Nacht könnten im südlichen Bremer Umland schon die ersten Schauer und Gewitter aufziehen bei Tiefstwerten von 21 bis 18 Grad und der morgige Dienstag, der bringt uns schwülwarme Luft und die Schauer und Gewitter, die haben durchaus Unwetterpotenzial. Die Höchstwerte dann im Binnenland 31 bis 34 Grad.
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6: Vorsichtig bitte auf der A28 Bremen Richtung Oldenburg. Zwischen Delmhorst, Adelheide und Deichhorst liegen Metallteile. A1 Hamburg Richtung Osnabrück. Zwischen Euthen und Bremen-Arsten 4 Kilometer Stau im Baustellenbereich. Hier wird 20 Minuten länger dauern. A1 Osnabrück Richtung Bremen zwischen Dreieck Sturmbremen-Hemelingen 5 Kilometer Stau. Auch hier 20 Minuten mehr Zeit einplanen. Und Achtung auf der A1 Bremen Richtung Osnabrück zwischen Rastplatz Marndorfer Marsch und Bremen-Hemelingen steht ein defektes Fahrzeug. A7 Hannover Richtung Hamburg zwischen Dreieck Walsrode und Soltau Süd 8 Kilometer stockender Verkehr. Und eine Meldung für die A27 Bremerhaven Richtung Bremen. Die ist zwischen Überseehäfen und Bremerhaven Zentrum nach einem Unfall gesperrt. Dadurch staut es sich hier. Eine Umleitung führt sie über die U16. A29 Oldenburg-Wilhelmshaven. Die ist zwischen Farel-Bockhorn und Zedel in beiden Richtungen gesperrt. Auch hier daher Stau. Und Leeste, die alte Poststraße bis Leester Straße, ist zwischen Schmalerweg und Melchior-Sauser Straße wegen eines Feuerwehreinsatzes in beiden Richtungen gesperrt.
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6: Herzlich willkommen bei uns. Streit statt Solidarität in der Europäischen Union. Der Massenansturm auf Theuta und die Folgen werden uns hier gleich beschäftigen.

0: Das John-Butler-Trio hier auf Bremen 2. Es waren vor allem junge Männer, die aus Marokko zu Zehntausenden über Zäune oder schwimmend Ceuta regelrecht erstürmt haben. Das hat die EU aufgeschreckt. Die meisten Migranten sind inzwischen freiwillig zurückgegangen, nachdem sie gemerkt haben, dass sie hier nicht willkommen sind in der zur EU gehörenden spanischen Exklave. Aber es bleibt die Frage, wie das passieren konnte und wie man es verhindern kann, dass sich das wiederholt. Und darüber spreche ich mit Birgit Sippel. Sie ist für die SPD im EU-Parlament und dort als Expertin für Asyl und Migration und auch Vorsitzende der Arbeitsgruppe für das gemeinsame europäische Asylsystem, kurz die GEAS-Reform. Hallo, Frau Sippel.
1: Hallo, grüße Sie.
0: Über die Gründe, wie das überhaupt passieren konnte, wird ja noch spekuliert. Also waren es in den sozialen Netzwerken kursierende Fehlinformationen, dass alle willkommen geheißen würden in Ceuta, oder hat Marokko die Aktion lanciert als Druckmittel, oder lag es an einer nachlässigen spanischen Migrationspolitik? Was denken Sie, war die Ursache?
1: Zunächst einmal ist mir aufgefallen, dass es Reaktionen zunächst von der italienischen Regierungschefin Meloni und dann auch von anderen in einem offenen Brief gab, die sich sofort sehr negativ auf Spanien gestürzt haben, anstatt zunächst einmal Solidarität zu zeigen. Und die letzten Tage haben ja auch gezeigt, dass es gar nicht so eindeutig ist, wer denn jetzt ursächlich verantwortlich war. Und da hätte ich mir ein wenig mehr Gelassenheit gewünscht, so wie sie die spanische Regierung in der konkreten Situation gezeigt hat.
0: Ja, Spanien hat sich da schon gewehrt. Spaniens linksgerichtete Regierung wurde dafür kritisiert, muss man sagen, dass man schon früher illegal eingereiste Migranten legalisiert hätte. Und das könnte zu viel animiert haben, es auch zu versuchen. Ist denn da was dran?
1: Ich finde diesen Hinweis total spannend, weil es in der Vergangenheit in mehreren europäischen Ländern, übrigens interessanterweise auch in Italien, solche Regularisierungen von irregulär eingereisten Menschen gegeben hat, auch weil man einen Bedarf an Menschen, an Arbeitskräften hat, das jetzt zu nutzen, um Spanien zu kritisieren, die das übrigens für Menschen getan haben, die schon vor längerer Zeit eingereist sind. Da gab es einen Stichtag, finde ich schon sehr bemerkenswert und ist, glaube ich, nicht ursächlich. Denn der erste Gedanke, wenn Menschen überlegen, ihre Heimat zu verlassen, ist ja nicht, in Spanien oder Deutschland ist es toll, sondern der erste Gedanke ist womöglich, bei mir zu Hause komme ich nicht weiter. Und deshalb muss man bei der Ursachenforschung deutlich tiefer gehen.
0: Ja, was auch schon sehr lange gefordert wird, dass man in den Ländern selbst ansetzt. Das fruchtet aber nicht. Und jetzt geht es darum, die EU-Außengrenzen zu schützen. Und Sie sagen, das ist jetzt ein fatales Bild, was die EU da abgibt. Und diesen Brief, den Sie angesprochen haben, den haben ja auch nur 22 der 27 Mitgliedstaaten unterzeichnet. Da wird ein koordiniertes Vorgehen, auch eine Dringlichkeitssitzung der EU-Innenminister gefordert, die morgen stattfinden wird. Aber warum haben neben Spanien, Irland, Frankreich, Luxemburg und Portugal diese Forderung nicht unterschrieben?
1: Möglicherweise haben diese Staaten ein bisschen mehr darüber nachgedacht, was denn damit gemeint ist. Das fatale Zeichen, was wir damit ja setzen, ist, in einer Krisensituation ist der erste Gedanke der Europäer eben nicht Solidarität, sondern man schlägt auf einen der europäischen Partner ein. Und das spielt in die Hände von Rechtsextremisten, von Autokraten, die gerade versuchen, Europa zu schwächen. Und deshalb ist das ein fatales Signal. Und wenn man sagt, wir müssen jetzt die Grenzen schützen, in Frage von Ceuta frage ich mich, was heißt das denn? Hätte ich mit Gewalt versuchen sollen, die Menschen am Strand von Ceuta an der Küste zu stoppen oder schon auf hoher See, möglicherweise mit Gewalt, was zu noch mehr Toten und Verletzten geführt hätte? Ich bin froh, dass Spanien einen anderen Weg gewählt hat. Sie haben, nachdem das klar war, die Tore geöffnet, aber auch sehr schnell, offenbar in Absprache mit Marokko, sichergestellt, dass die meisten Menschen sehr schnell innerhalb von Tagen auch wieder nach Marokko zurückgekehrt sind.
0: Über Ceuta, die Ursachen und die Folgen, habe ich mit der SPD-Expertin im EU-Parlament für Inneres und Asyl gesprochen. Frau Sippel, ganz herzlichen Dank für diese Auskünfte hier auf Bremen 2.
1: Sehr gerne. Schöne Grüße nach Bremen.
0: Mache ich.

0: 17.23 Uhr und wir haben eine Gefahrenmeldung für Sie. Vorsichtig bitte auf der A281 Neustädter Hafen Richtung Erpoltstadt. In Höhe Bremen-Erpoltstadt liegt ein Metallteil. So stolz war die Bundesregierung, dass sie vor Beginn der parlamentarischen Sommerpause auch die Rentenreform in Gang setzen konnte. Aber die muss jetzt wohl erst noch ein paar Hürden nehmen. Vor allem die Ministerpräsidenten aus Thüringen, Sachsen und Sachsen-Anhalt rebellieren ja gerade gegen die Abschaffung der sogenannten Rente mit 63. Und nun ist auch im politischen Berlin eine neue Diskussion um das Rentenreformpaket entbrannt.
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0: von Sabine Henkel aus unserem ARD-Hauptstadtstudio.
2: Es wäre ja zu schön gewesen. Union und SPD setzen geräuschlos und einvernehmlich die Rentenreform um. Im Sinne der Notwendigkeit. Aber nein. Zuerst drei CDU-Ministerpräsidenten und eine SPD-Regierungschefin im Osten. Und jetzt nölt auch eine SPD-Chefin im Westen. Sie wollen an der sogenannten Rente mit 63 festhalten. Angeblich sei das im Interesse der Menschen. Echt jetzt? Es geht doch zumindest den CDU-Polterern vor allem um das eigene Interesse. Das Manöver ist doch leicht zu durchschauen. In Sachsen-Anhalt wahlkämpft die CDU verzweifelt gegen die AfD und da fällt ihr offenbar nichts anderes ein, als gemeinsam mit den Parteifreunden aus Thüringen und Sachsen den Boomern die Rente mit 63 schmackhaft zu machen. Schaut her, wir setzen uns für euch ein, sogar gegen den eigenen Parteichef, gegen den Kanzler. Dass dessen Autorität ramponiert ist, kommt ihnen da gerade recht. Dabei wissen doch jeder und jede, so wie es jetzt ist, kann es nicht bleiben. Die Rente ist eben nicht mehr sicher. Sicher ist nur das Genöle darum. Die Abschaffung der Rente mit 63 gehört zum größten Reformgesamtpaket seit Jahrzehnten, so wie auch die Einführung der Kapitalrente. Endlich soll die kommen. Mehr Rente durch verpflichtende Anlagen am Aktienmarkt. Das ist für die junge Generation ein echter Fortschritt. Ach was, ein Quantensprung. Aber statt das so zu verkaufen und zu feiern, die Boomer sind eben eine große Wählergruppe. Was soll man da an die junge Generation denken? So zu verfahren ist fahrlässig und verantwortungslos. Die demografische Entwicklung ist schließlich bekannt. Und Studien zeigen, ohne Abschläge gehen mit 63 oder etwas älter eben nicht die hart Arbeitenden. Daher ist es unausweichlich, das System zu ändern. Gesundheitsbedingte Ausnahmen soll es ja weiterhin geben. Das aber wird beiseite gewischt. Und nebenbei eines nicht bedacht. Was Wähler und Wählerinnen gar nicht honorieren, ist Uneinigkeit, Streit und Zoff. Das sollte doch mittlerweile jeder und jede mitbekommen haben.
0: Der Kommentar auf Bremen 2 von Sabine Henkel.

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3: Also jetzt nicht das Wetter, sondern die Wettermeldungen natürlich, die Sie von uns halbstündlich präsentiert bekommen. Ich mache es jetzt mal auf diese Art, wie Sie es gewohnt sind. Zunächst die aktuellen Temperaturen, die bekommen wir ja auch aus den Agenturen und Meldungen. Und da steht Bremerhaven am Deutschen Schifffahrtsmuseum 29 Grad, am Hohen Berg in Rissstedt sind es 30 Grad und am Weiherberg in Worpswede 29 Grad. Mit viel Sonne geht es jetzt durch die weiteren Stunden. In der Nacht Tiefstwerte von 21 bis 18 Grad und da können dann vielleicht auch schon die ersten Schauer und Gewitter aufziehen. Am ehesten wohl im südlichen Bremer Umland. Morgen werden wir allgemein damit zu tun bekommen. Es wird sehr schwül und dann werden sich die Schauer und Gewitter ordentlich entladen. Das Stichwort ist Unwetterpotenzial. 31 bis 34 Grad die Höchsttemperaturen im Binnenland.
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3: Vorsichtig bitte noch immer auf der A281 Neustädter Hafen Richtung Airport Stadt. In Höhe Bremen Airport Stadt liegt ein Metallteil auf der Fahrbahn. A1 Hamburg Richtung Osnabrück zwischen Euthen und Bremen-Arsten. 4 Kilometer Stau im Baustellenbereich. Hier brauchen Sie 20 Minuten länger. Die A27 Bremerhaven Richtung Bremen. Die ist zwischen Überseehäfen und Bremerhaven Zentrum nach einem Unfall gesperrt. Dadurch staut es sich. Es gibt aber eine Umleitung und das ist die U16. A29 Oldenburg-Wilhelmshaven, die ist zwischen Farel-Bockhorn und Zetel in beiden Richtungen gesperrt. Auch hier daher Stau.
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3: Schönen guten Abend, herzlich willkommen. Eine Partei wird umetikettiert. Aus der Bremer Sektion Bündnis Deutschland wird wieder Bürger in Wut. Was es damit auf sich hat, das erfahren Sie gleich bei uns.

0: Neil Young hier auf Bremen 2. Es wird 20 vor 6. Vor 3 Jahren hat sich die Partei Bürger in Wut in Bremen und Bremerhaven in das schon überregional bestehende Bündnis Deutschland eingegliedert. Aber nun ist doch alles wieder wie vorher, jedenfalls was den Namen angeht. Am Wochenende hat der Parteitag von Bündnis Deutschland beschlossen, dass der Bremer Landesverband wieder eigenständig wird. Im Bremer Parlament sind nun also wieder die Bürger in Wut vertreten. Unser Bremen 2-Kollege Nicolas Goltsch kennt die Hintergründe. Grüß dich, Nico.
1: Grüß dich, Katrin, hallo.
0: Was sind jetzt die Gründe für das Comeback der Bürger in Wut?
1: Ja, ganz einfach, der Name Bündnis Deutschland hat nicht gezogen. Die Partei wollte damit ja deutlich mehr Reichweite erzeugen, auch bundesweit. Das war zumindest der Plan vor 3 Jahren. Das hat nicht im Ansatz funktioniert, müssen wir heute feststellen. Bei der Europawahl haben wir es gesehen, da hat es nicht gereicht für einen Sitz im EU-Parlament. Bei den Wahlen in Ostdeutschland ist das Bündnis Deutschland komplett untergegangen und das hatte man sich eben ganz anders vorgestellt vor 3 Jahren. Und das hat eben auch der Fraktion in Bremen nicht geholfen. Im Gegenteil, der Fraktionschef Jan Timke sagt es so.
2: Naja, wir haben es einfach nicht geschafft, in den letzten 3 Jahren den Namen hier in die Köpfe der Menschen zu verankern, so wie wir uns das vorgestellt hatten. Das geben wir auch ganz ehrlich zu. Aber umso wichtiger ist es, dass wir diesen Fehler jetzt erkennen und korrigieren und wieder zu unserer alten Stärke, zu unserem alten Namen zurückkommen.
1: Also der Name zieht auch hier im Bundesland nicht. Das zeigen uns ja auch die Umfragen, die wir haben. Nehmen wir den Bremen-Trend von Radio Bremen aus dem vergangenen Jahr. Da kam Bündnis Deutschland auf 3% im Land Bremen. In der jüngsten Umfrage des Weser-Kurier von März dieses Jahres wird die Partei nicht mehr ausgewiesen. Also dieses Experiment Bündnis Deutschland ist nach 3 Jahren gescheitert.
0: Ja, wir wissen ja, Namen sind nicht Schall und Rauch. Warum hat denn Bündnis Deutschland dieses Etikett nicht funktioniert?
1: Jan Timke sagt, es liegt vor allem eben an diesem Namen. Der würde nicht das widerspiegeln, was die Wähler sich vorstellen. Es war ja so, dass auf dem Wahlzettel zur Bürgerschaftswahl 2023 tatsächlich auch noch die Bürger in Wut standen. Also die wurden gewählt. Und erst nach der Wahl kam dann eben die Fusion mit Bündnis Deutschland. Jan Timke, den ich heute getroffen habe, hat es so gesagt, vielleicht sei der Name zu seriös gewesen. Das hat mich natürlich aufhorchen lassen. Und damit hat er natürlich dann die Nachfrage provoziert, was das denn nun heißen soll.
2: Der Name Bündnis Deutschland, zu seriös, ja, zu staatstragend, zu seriös für diese Menschen, die einfach ihren Protest ausdrücken wollen.
1: So sagt es Jan Timke selbst. Zur Wahrheit gehört natürlich auch, dass die Partei bei der vergangenen Wahl massiv davon profitiert hat, dass eben die AfD nicht antreten durfte in Bremen. Rund 50% der Wähler hatten eigentlich zur AfD tendiert, so besagen es zumindest die Nachwahlbefragungen von Infratest DIMAP, die wir damals gemacht haben. Das heißt also, ohne den Wahlausschluss der AfD wären die Bürger in Wut vermutlich gar nicht in Fraktionsstärke eingezogen in die Bürgerschaft. Und deswegen ist natürlich auch die Frage, wie es jetzt weitergeht für Sie.
0: Du beobachtest die Fraktion ja seit der Wahl. Wie sind denn die Bürger in Wut, wie wir jetzt wieder sagen müssten, seitdem aufgetreten?
1: Also der selbstgesetzte Anspruch war es ja, ähnliche Themen anzusprechen, wie es die eben die AfD tut oder getan hätte, wenn sie im Parlament wäre, auch gelegentlich eine ähnliche Sprache zu nutzen, sich aber eben klar von Rechtsextremen zu distanzieren. Das haben die Bürger in Wut oder das hat Bündnis Deutschland bisher auch eingehalten, würde ich sagen. Sie haben es durchaus geschafft, immer wieder Duftmarken zu setzen in der Bürgerschaft, vor allem durch Aktuelle Stunden oder Anträge, vor allem wenn es ums Kernthema innere Sicherheit ging. Aber es war eben immer auch Jan Timke, der das getan hat in der Bürgerschaft, ne? Also der Rest der Fraktion ist dann doch sehr blass geblieben, hat sich ja auch zerlegt zum Teil. 3 von ehemals 9 Abgeordneten haben die Fraktion verlassen mittlerweile. Holger Fricke ist einer von ihnen und der sagt, er hat es auch getan, weil er eben nicht mehr an den Erfolg dieses Projektes glaubt. Und die Zahlen der Umfragen habe ich eben schon erwähnt, 3% oder weniger. Ich glaube, das zeigt ganz eindrucksvoll, dass viele im Zweifel dann eben doch zum Original tendieren, also in diesem Fall zur AfD. Die liegt in Umfragen in Bremen bei 15%, auch obwohl sie ja so gut wie gar nicht in Erscheinung tritt im Land.
0: Würdest du also sagen, ist die Rückkehr zu den Bürgern in Wut sowas wie der letzte Rettungsanker?
1: Ja, kann man schon so sehen. Wenngleich es natürlich auch stimmt, dass der Name vor allem in Bremerhaven deutlich höhere Strahlkraft besitzt. Also da sind BIW, Bürger in Wut, durchaus eine Marke. So sagt es auch der Parteienforscher Lothar Probst. Er geht zum Beispiel davon aus, dass bei der nächsten Wahl dann dieser Name durchaus auch in Bremerhaven ein Faktor sein könnte. Aber in der Stadt Bremen, die ja deutlich wichtiger ist von den Wählerstimmen und vom Wahlbereich her, würde ich dahinter doch ein deutliches Fragezeichen machen. Also weil die Fraktion es eben auch nicht geschafft hat, hier sich zu profilieren und auch einen profilierten stadtbremischen Spitzenkandidaten aufzubauen. Auch das gehört ja dazu, ne? Also BIW sind nach wie vor dann doch eher ein Bremerhaven-Projekt und stehen nach diesem Wochenende, nach diesem Parteitag, nach dieser Entscheidung eigentlich wieder da, wo sie mal angefangen haben.
0: Aus Bürger in Wut wurde Bündnis Deutschland und nun werden es wieder die Bürger in Wut. Über die Namensumbenennungen der Partei in Bremen und Bremerhaven. Informationen von unserem Bremen 2-Kollegen Nicolas Golsch. Nico, danke dir sehr.
1: Gerne.

0: Jonathan Jeremiah auf Bremen 2 Good Day, aber der Good Day wandelt sich jetzt langsam in den Good Evening, muss man jetzt sagen. 6:09 haben wir es. Und David Hugendick geht es gleich bei uns. Der ist nicht nur Redakteur bei der Zeit, sondern auch unser Gast in der Gesprächszeit nach 18 Uhr. Und er bringt wie die meisten unserer Gäste natürlich eine besondere Geschichte mit. Seine ist, dass er stottert. Das heißt, sprechen ist für ihn eigentlich eine Qual. Und es gibt sogar einzelne besonders quälende Wörter und Buchstaben.
1: Also das Stressigste ist das W. Das ist das, seit meiner Kindheit, und ist das so der einzige Buchstabe, der mich, glaube ich, wirklich verfolgt. Also es sind bei mir vor allem die Konsonanten und nicht die Vokale, weil ich mit Vokalen eigentlich ganz gut befreundet bin, könnte man sagen. Aber von den Konsonanten ist das W der absolute Endgegner.
0: In der Gesprächszeit erzählt der Freund der Vokale David Hugendick mehr über sein Leben mit Stotterblockaden.

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1: Bayern Say war das. Es ist 6:04.
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1: Und von mir kriegen Sie jetzt noch drei Namen mit auf dem Weg. Das war der Kulturtipp von Jens Schellers. Jetzt kommt Musik von Jamie Cullum. Und ich bin Katrin Krämer und wünsche Ihnen noch einen schönen Abend.

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1: Mit Nicolas Golsch, guten Abend. Donau-Niedrigwasser sorgt für Produktionsstopp in Osteuropa. Widerstand gegen FIFA-Chef Infantino wächst weiter. Bremen schiebt weniger Menschen ab als im Vorjahr. Das Wetter weiterhin sonnig, Abendwerte bei 25 bis maximal 29 Grad. In Osteuropa reagieren mehrere Länder mit teils drastischen Maßnahmen auf das aktuelle Niedrigwasser der Donau. Der Fluss führt derzeit nur ein Drittel der im Hochsommer üblichen Wassermenge. Aus dem ARD-Studio Südosteuropa berichtet Clemens Fehrenkotte.
2: Die Auswirkungen des Niedrigwassers der Donau treffen Bevölkerung wie Unternehmen entlang des Stroms gleichermaßen. Am Mittag kündigte Rumäniens Regierungschef Bolojan an, dass die zwei großen Autohersteller im Land, Dacia und Ford, ihre Betriebe für mehr als zwei Wochen einstellen. Andere Unternehmen würden dieser Entscheidung folgen. Um den letzten Reaktorblock des rumänischen Kernkraftwerks mit zusätzlichem Kühlwasser versorgen zu können, löste die Marine eine kontrollierte Sprengung aus. Damit solle der Pegelstand in der Region um einige Zentimeter angehoben werden.
1: Der serbische Fußballverband hat seine Unterstützung für die Wiederwahl von FIFA-Chef Gianni Infantino zurückgezogen. Zuvor hatten bereits die Verbände von England und Wales eine entsprechende Erklärung abgegeben. Der Schritt folgt auf die heftige Kritik an einem geplanten Teilverkauf der WM an private Investoren, den die FIFA inzwischen wieder fallen gelassen hat. Infantino stellt sich im März des kommenden Jahres zur Wiederwahl als FIFA-Präsident. Die Kritik an einem möglichen Aus der Rente mit 63 wächst, sowohl in der Union als auch in der SPD. Die abschlagsfreie Rente nach 45 Beitragsjahren müsse erhalten bleiben. Das fordern neben den ostdeutschen Ministerpräsidenten nun auch Bremens Regierungschef Andreas Bovenschulte und die saarländische Ministerpräsidentin Anke Rehlinger. Aus Berlin Dagmar Pepping.
3: Sie lehne den aktuellen Vorschlag an dieser Stelle ab, weil er dem Respekt vor der Lebensleistung von Menschen widerspreche, sagte Rehlinger, die auch stellvertretende SPD-Vorsitzende ist, den Zeitungen der Funke Mediengruppe. Eine solche Regelung dürfe zumindest nicht für jene gelten, die anders geplant hätten. Wer jahrzehntelang gearbeitet hat, verdient Respekt und eine würdige Rente, so Rehlinger. Die Rentenkommission der Bundesregierung hatte in ihrem 33-Punkte-Paket unter anderem vorgeschlagen, die abschlagsfreie Rente nach 45 Beitragsjahren zu streichen. Kanzler Merz und Arbeitsministerin Baas haben angekündigt, die Regierung wolle die Empfehlungen vollständig umsetzen.
1: Das Land Bremen hat anders als Niedersachsen im ersten Halbjahr 2026 weniger Menschen abgeschoben als ein Jahr zuvor. Das ergibt sich aus Zahlen der Bremer Innenbehörde. Aus der Regionalredaktion Buten und Binnen, Volkert Lenz.
4: 41 Menschen wurden von Januar bis Juni dieses Jahres aus dem Land Bremen abgeschoben. Im gleichen Zeitraum des Vorjahres waren es 63. Gleich blieb dagegen die Anzahl der Personen, die dabei in Abschiebehaft kamen, weil die Ausländerbehörden das bei Gericht beantragt hatten. Es waren jeweils 16. Bremens Innensenatorin Eva Högel sagte zu Buten und Binnen, die Behörden werben für die freiwillige Ausreise und unterstützen die Personen dabei. Das sei für alle der bessere Weg. Wer keinen Anspruch auf Schutz habe, müsse das Land aber verlassen. In Niedersachsen dagegen steigt die Zahl der erzwungenen Ausreisen. Fast 700 Personen wurden nach Behördenangaben im ersten Halbjahr abgeschoben.
1: Die Oldenburger Polizei hat während der Aufnahme eines Verkehrsunfalls in einem der beteiligten Autos Waffen gefunden. Laut Polizei waren die Beamten gestern Nachmittag zu einem Auffahrunfall auf der A28 gerufen worden. Dabei entdeckten sie im Fahrzeug des Unfallverursachers mehrere Softair-Waffen, Messer, Schlagwaffen und Munition. Gegen den 21-Jährigen wird nun wegen Verstoß gegen das Waffengesetz ermittelt. Das waren die Nachrichten mit Nicolas Golsch.
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5: Die aktuellen Werte am Hafenmuseum in Bremen 30 Grad, am Schifffahrtsmuseum Unterweser in Brake 29 und am Rathaus Sieke 30 Grad. Die Temperaturen sind hoch und mit viel Sonne geht es jetzt in den Feierabend. In der Nacht dann Tiefstwerte von 21 bis 18 Grad und dann können im südlichen Bremer Umland auch schon die ersten Schauer und Gewitter aufziehen. Morgen wird es sehr schwül warm, dann können die Schauer und Gewitter auch mit Starkregen, Hagel und Sturmböen daherkommen. 31 bis 34 Grad im Binnenland.
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5: Vorsichtig bitte auf der A1 Hamburg Richtung Bremen zwischen Euthen und Bremer Kreuz. Hier liegen Gegenstände. A1 Hamburg Richtung Osnabrück zwischen Euthen und Bremen-Arsten. 4 Kilometer Stau im Baustellenbereich. Hier brauchen Sie 20 Minuten länger. Die A27 Bremerhaven Richtung Bremen ist zwischen Überseehäfen und Bremerhaven Zentrum nach einem Unfall gesperrt. Dadurch staut es sich. Die Umleitung führt Sie über die U16. Die A29 Oldenburg-Wilhelmshaven. Die ist zwischen Farelbockhorn und Zetel in beiden Richtungen gesperrt. Dadurch staut es sich auch hier. Autofahrer werden gebeten, das Gebiet weiträumig zu umfahren.
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6: Einen wunderschönen guten Abend. David Hugendick ist mein Gast hier in der Gesprächszeit bei Bremen 2, Redakteur im Feuilleton der Zeit. Er arbeitet auch als Moderator und als Buchautor. Jetzt sag doch endlich was, heißt sein neuestes Werk, ein recht humorvoll geschriebenes Buch über das Stottern. Dabei geht es auch um sein Leben als Stotterer, denn David Hugendick ist, wie ich es aus seinem Buch gelernt habe, und das ist ein sehr komplexes Wort, er ist klonisch-tonischer Stotterer. Was genau dahinter steckt, das klären wir im Laufe der Sendung. Hallo Herr Hugendick, herzlich willkommen hier bei der Gesprächszeit.
7: Hallo, schönen guten Abend.
6: Ich habe Ihr Buch wirklich sehr, sehr gerne gelesen und ich musste auch an einigen Stellen ziemlich laut lachen. Interessanterweise bin ich immer wieder über ein Wort gestolpert. Es ist das Wort Stottern auf Platz 2 direkt hinter Lispeln. Das ist so eins meiner Lieblingswörter. Die sind ja schon für fließend sprechende Menschen ziemlich anstrengend. Wie geht es Ihnen mit diesem, nennen wir es mal, Wortungetüm?
7: Also jetzt das Wort des Stotterns an sich finde ich auch schwierig. Also, aber das ist vielleicht ganz gut, dass es genau das mit Sprechenden macht, was es gewissermaßen beschreibt. Also, das ist ja schon mal nicht so schlecht. Ansonsten sind für mich viele Wörter Wortungetüme, obwohl sie gar nicht kompliziert sind.
6: Aber gerade dieses Stottern, das ist ja wirklich, wie Sie gerade schon sagen, das beschreibt das, was es ist. Also da steht ja schon eine Barrikade, also dieses Scht steht vorne und die muss man ja erstmal überwinden.
7: Ja, die muss man überwinden und damit verbringt man dann als Stotterer generell sehr viel Zeit. Also generell diese Anfänge zu überwinden von Wörtern, und da gibt es natürlich einfachere Anfänge und eben schwerere, und so ein ST am Anfang ist auf jeden Fall eins der schwereren.
6: Und inwiefern Sätze für stotternde Menschen sich manchmal wie ein Jump-and-Run-Spiel anfühlen können, welche Erleichterung der Dachbodenfund eines Synonym-Wörterbuchs gebracht hat, was der Footballspieler Barry Sanders mit Stottern zu tun hat und warum die Bremerhavener Möwen etwas Rührendes haben können. Über das und mehr wollen wir sprechen mit dem Autor und Journalisten David Hugendick hier in der Gesprächszeit bei Bremen 2. Ich heiße Britta Lummer. Schön, dass Sie eingeschaltet haben.

0: Bis zu 16.000 Wörter sprechen wir Menschen jeden Tag. Das ist, wie ich finde, eine ganze Menge. David Hugendick ist Autor und Redakteur im Feuilleton der Zeit. Er hat also den ganzen Tag mit Sprache und Wörtern zu tun. Er spricht Deutsch fast fließend, wie ich aus seinem Buch Jetzt sag doch endlich was lernen durfte. Er ist nämlich dieses eine Prozent. Er gehört zu den etwa 830.000 Menschen hierzulande, die stottern. Das ist ungefähr jeder Hundertste. Herr Hugendick, Sie schreiben in Ihrem Buch, dass Sie als Stotterer auch noch den Jackpot geknackt haben. Sie sind nämlich klonisch-tonischer Stotterer. Was genau verbirgt sich auch hinter diesem, also schon wieder sehr sperrigen Begriff?
1: Also das ist die Verbindung von zwei Symptomatiken, könnte man sagen. Also das eine ist, also das klonische Stottern ist das, was glaube ich die meisten Menschen sofort mit Stottern verbinden, nämlich diese Lautwiederholungen. Also dass man so ein paar Konsonanten Anlauf braucht, bevor das Wort rauskommt. Und das tonische Stottern ist das, wenn man so in so Blockaden plötzlich reinläuft. Also wenn einfach gar nichts mehr rauskommt und sich alles so ein bisschen verkrampft. Und ich habe beide Symptomatiken, was gar nicht so selten ist. Also das tritt häufig zusammen auf. Aber das ist dann sozusagen das Rundum-Paket, könnte man sagen.
0: Wir wollen ja hier nicht in die Wissenschaft des Stotterns eindringen. Das sagen Sie auch sehr deutlich in Ihrem Buch. Sie sind kein Experte. Nur um das ganz kurz einmal vorneweg anzureißen, Stottern wird ja als komplexe, primär neurologisch bedingte Redeflussstörung bezeichnet. Man geht davon aus, dass die Signalverarbeitung im Hirn anders abläuft als in anderen Gehirnen. Aber die genaue Ursache, die ist ja wie gesagt bis heute unklar. Das schreiben Sie auch in Ihrem Buch, dass der Austausch möglicherweise zwischen den zwei Hirnhälften in irgendeiner Form verlangsamt ist?
1: Ja, das ist zumindest das, was ich darüber weiß. Ich bin ja eben kein Physiologe und auch kein Sprachheilkundler oder Neurologe. Also ich bin ja eben nur Stotterer und das macht mich ja nicht automatisch zum Experten. Also das war in dem Buch eben mir auch sehr wichtig, dass es eben nicht um die physiologischen Abläufe geht, sondern eher um das Erleben dieses Stotterns. Und also es ist immer schwer für mich zu sagen, ich finde Redeflussstörung ist so ein seltsames Wort. Ich will aber auch nicht Problem sagen oder Defekt oder sowas. Also es fällt mir bis heute schwer, es als etwas zu bezeichnen. Eben dieses Stottern, außer eben halt als Stottern.
0: Genau, weil Stottern beschreibt das ja genau, was es ist. Und da muss man ja überhaupt keine Ersatzwörter dafür finden, oder? Mm-mm. Wenn man nicht gerade beruflich mit der Sprache und dem Sprechen zu tun hat, denkt der Mensch in der Regel nicht andauernd über diese nach. Sie haben es ja immer wieder getan, auch zuletzt für Ihr Buch. Und Sie schreiben da auch sehr deutlich über Buchstaben in großartiger Form. Ich habe das wirklich sehr gerne gelesen. Gibt es da besonders stressige und wenn ja, welche?
1: Also das Stressigste ist das W. Das ist das seit meiner Kindheit und ist das so der einzige Buchstabe, der mich, glaube ich, wirklich verfolgt. Also und von dem ich mich auch verfolgt fühle. Also man ist da so, also ich bin da so ein bisschen paranoid, aber das ist der allerschwerste Buchstabe. Und danach das D und das T und das L und das N und das M. Also es gibt einen ganzen Haufen. Es sind bei mir vor allem die Konsonanten und nicht die Vokale, weil ich mit Vokalen eigentlich ganz gut befreundet bin, kann man sagen. Mhm. Aber von den Konsonanten ist das W der absolute Endgegner bei mir.
0: Und das D ist auch ganz vorne. Ist das auch der Grund, warum Sie als David mit ausgerechnet 2D manchmal einfach gerne der Uwe sein wollten?
1: Naja, das ist in dem Buch ja so ein kleiner Witz. Also diesen Witz mache ich eigentlich nur, wenn ich in, oder das ist ja eher so ein Erleichterungswitz, könnte man sagen. Das ist, wenn ich in diesen Cafés bin, wo in denen man so schon sich immer so leicht unangenehm fühlt, wenn man so taxiert wird von den Baristas oder wie die heißen. Und die fragen dann ja oft, wie man heißt, um das dann so auf den Becher schreiben zu können und deinen Namen rufen zu können. Und da kommt David manchmal schwieriger raus. Deswegen habe ich mir so einen leichten Namen genommen. Und Uwe ist halt fürchterlich leicht. Eben für mich. Und ich finde es dann auch noch ganz lustig. Ja. Aber das ist jetzt, kommt vielleicht einmal im Jahr vor, dass ich das mache.
0: Ja, wenn die Baristas dann auch noch Englisch sprechen, dann kommt vielleicht auch noch das TH dazu, was mich übrigens tierisch stresst. Ich als Berufssprecherin habe gute und schlechte Tage. Bei mir gibt es Tage, wo ich mich andauernd verhasple, wenn ich sozusagen das Mikrofon morgens aufziehe, weiß ich schon, oh Gott, das wird ein wirklich stressiger Morgen und je mehr ich mir dann Druck mache, umso mehr verhaspel ich mich. Also da ist auch sehr viel mit Akzeptanz. Wie viel hängt beim Stottern auch von der Tagesform ab?
1: Viel. Ich habe auch gute und schlechte Tage. Heute ist so ein mittlerer Tag, glaube ich. Also ist bisher. Es ist sehr unberechenbar, wobei es ist immer inzwischen besser, als es früher war als Kind oder als Jugendlicher. Also es ist nicht mehr sozusagen auf das Niveau, komme ich nicht mehr zurück und das ist auch sehr schön. Also es war früher viel, viel schlimmer, aber letztlich ist das Sprechen jeden Tag anders und auch, was auch interessant ist, dass gewisse Buchstaben auch so Saisons haben. Also ich habe dann mal vielleicht 3 Monate kein Problem mit einem L und dann wieder einfach aus dem Nichts. Und das habe ich bis heute nicht verstanden, woran das liegt, aber ich nehme das dann einfach hin.
0: Ich habe ja auch sehr viel mit Sprache zu tun und mir geht es interessanterweise ähnlich.
1: Ach echt?
0: Ja, ich habe zum Beispiel momentan eine richtig schwierige Phase mit 45. Das stresst mich tierisch.
1: Ja, ich habe auch so Wörter, die mich stressen, obwohl ich, und zwar gar nicht aufgrund des Stotterns, sondern die ich im Kopf richtig aussprechen kann, aber dann, wenn ich sie aussprechen muss, spreche ich sie immer so aus, dass es seltsam klingt. Zum Beispiel Regisseur. Ich kann das nicht richtig aussprechen, obwohl ich eigentlich weiß, wie es ausgesprochen wird. Und das hat aber dann gar nichts mit dem Stottern zu tun, sondern mit auch irgendwas anderem. Ich weiß es nicht.
0: Ja, genau. Ich mache dann immer 45 oder sowas. Oder ich versuche es so ein bisschen zu umgehen und so zu nuscheln. Nuscheln ist ja immer ein guter Trick.
1: Ja.
0: Und vom Moderieren kenne ich das auch, dass gerade in der Anfangszeit von diesem Beruf ja immer wieder, ja, wenn man so aufgeregt ist, dann geht die Stimme hoch, weil man falsch atmet, dann wird man sehr hoch. Und wie kann der Atem beim Stottern helfen oder einem auch im Wege stehen?
1: Der Atem, also wenn man sich sehr darauf konzentriert zu atmen und auch dann immer, wenn ich zum Beispiel gemerkt habe, dass ich in so eine Blockade reinlaufe, dann auszuatmen und nochmal einzuatmen und weiterzusprechen. Also immer dieses Neuansetzen. Und das hört sich manchmal, gerade wenn man einen anderen Fluss vielleicht als Zuhörer gewohnt ist, manchmal ein bisschen kontraintuitiv an. Aber wenn man das dann eben hört bei jemandem, der stottert, aber das hilft mir zum Beispiel, dass ich dann einfach im Wort abbreche und nochmal ein- und ausatme und dann eben weiterspreche.
0: Und wie sehr spielt der Gedanke oder hat der Gedanke eine Rolle gespielt? Ich kann Fehler machen. Also wie haben Sie den inneren Kritiker ruhig bekommen, der, denke ich mal, nicht besonders hilfreich ist beim Stottern, halt auch, dass man nicht in so eine Sprechvermeidung geht?
1: Der innere Kritiker beziehungsweise so eine Art viel zu strenge Selbstbeobachtung, glaube ich, hat erst sehr spät aufgehört. Ich glaube so mit ungefähr 25, 26 vielleicht. Und vorher habe ich natürlich die ganze Zeit immer gehofft, hoffentlich kommt das nicht, hoffentlich jetzt nicht. Und es gibt ja Situationen, wo man auf keinen Fall stottern möchte. Sowohl private als auch in der Schule oder so damals. Aber je mehr ich mich vor dem Stottern gefürchtet habe oder so, desto schlimmer wurde es eigentlich. Und aber an Vermeidung jetzt, dass ich ganz aufhöre zu sprechen oder sage, so, jetzt unterhalte ich mich nur noch schriftlich mit den Menschen oder halt so Schilder hoch oder mal ein Bild. Das habe ich alles mal in so einem jugendlichen Fatalismus mal für einen Tag versucht oder so, aber das, ja gut, das führt ja nirgendwo hin. Und das Einzige, was ich, glaube ich, dann irgendwie relativ schnell gelernt habe zu vermeiden, das sind dann eben diese Wörter, die, an denen ich weiß, also die mit gewissen Buchstaben anfangen und ich weiß, da habe ich immer Probleme, dass ich dann angefangen habe, Ersatzwörter zu suchen. Ich glaube, das ist ein recht übliches Verfahren von Menschen, die stottern, dass sie plötzlich sagen, oh, es gibt ja noch andere Wörter, die dasselbe ungefähr bezeichnen. Und das habe ich dann so in der Schulzeit, ab der 4., 5. Klasse relativ intensiv gemacht.
0: Und das sagt David Hugendick. Er ist mein Gast hier in der Gesprächszeit bei Bremen 2. Und zusammen reisen wir gleich zurück in die 80er und 90er Jahre an der schönen Nordseeküste in Bremerhaven.

0: Und der Autor und Journalist David Hugendick ist zu Gast hier in der Gesprächszeit bei Bremen 2. Geboren wurden sie 1980 hier im schönen Norden, und zwar im Norden von Bremerhaven, in Hortensien, Deutschland, im BRD-Mittelschichtsbürgertum, wie sie in ihrem Buch Jetzt sag doch endlich was schreiben. Und da sind sie auch aufgewachsen, ne?
1: Ich bin in Bremerhaven aufgewachsen. Ich habe da 20 Jahre meines Lebens gewohnt, an mehreren Orten dort. Und diese erste Station, die eben in dem Buch vorkommt, das war so eine, ja, so eine 70er-Jahre Architektensiedlung. So, und das hört sich jetzt viel, viel doller an, als es eigentlich war. Sondern es war eine so ganz normale Wohnsiedlung. Und da bin ich eben aufgewachsen mit meinen 3 Geschwistern und meiner Mutter.
0: Ja. Sie haben 2 ältere Schwestern und einen Zwillingsbruder. Ihre Kindheitstage zu Hause, die stelle ich mir ziemlich laut vor.
1: Die waren zumindest sehr, sehr lebendig, können wir. Also das war eine sehr schöne Kindheit. Das war eine sehr fröhliche und auch sehr unbeschwert und also von vielen Dingen. Und es wurde sehr viel gesprochen in meiner Kindheit. Also alle haben so ein bisschen um Redezeit miteinander gerungen am Esstisch. Aber ich habe sehr gute Erinnerungen daran.
0: Und wie konnten Sie sich bei so vielen Geschwistern dann ausgerechnet als Stotterer durchsetzen?
1: Meine Geschwister waren immer oder sind es bis heute wahnsinnig verständnisvoll und geduldig gewesen. Sie haben das auch nie, ich meine, unter Geschwistern ärgert man sich natürlich auch und man geht sich auf die Nerven und ist auch mal sauer aufeinander, aber es war nie, dass irgendwie das Stottern benutzt wurde, um mir irgendwie eins auszuwischen oder eins reinzuwirken, sondern da hat man dann schon andere Dinge gefunden. Jeder Mensch bietet dann ja auch genug andere Angriffsflächen im Zweifel, und das war so eine Zone, die niemand betreten hat in der Familie. Also im Sinne von, dass man damit jemanden aufzieht. Oder mich in diesem Fall. Aber was natürlich schon ziemlich seltsam war in meiner Kindheit, dass es mir dann erst nach und nach aufgegangen ist, dass ich der einzige Stotterer war, den ich kannte. Also niemand sprach so wie ich. Und das ist ziemlich seltsam, wenn alle anderen um einen rum können die Sätze sprechen, können die Sätze flüssig zu Ende sprechen, können Witze erzählen. Ich war der schlechteste Witzeerzähler in meiner Familie und wahrscheinlich auch in einem Umkreis von den nächsten 10 Quadratkilometern, weil ich einfach wirklich schon Schwierigkeiten hatte, einen Satz zu sprechen. Und das war dann ziemlich frustrierend in meiner Kindheit, weil einfach mich niemand ärgern musste dafür, sodass ich mich trotzdem irgendwie seltsam gefühlt habe.
0: Gab es denn so einen bestimmten Punkt, wo Sie das realisiert haben, ich spreche anders als andere Kinder, also irgendwie so eine ganz bestimmte Situation, die Ihnen auch heute noch in den Kopf kommt?
1: Ja, also es gab einige, also es gab die eben auch zu Hause, ohne dass jemand es gesagt hätte, aber es gab dann zum Beispiel im Kindergarten, also dann kam irgendwann halt so ein Junge auf mich zu, wir waren so 4 Jahre alt oder so, und dann hat er sowas gesagt, das, was Kinder dann halt sagen, sowas wie, du stotterst ja. Sowas. Und dann hat eben die Kindergärtnerin eingegriffen, die das mitbekommen hat, und hat dann es versucht, den anderen Kindern, die dann natürlich alle gelacht haben und so, zu erklären, dass das ja, dass ich da ja nichts für kann und es ja nicht meine Schuld sei. Und das fand ich irgendwie interessanten Satz, weil ich mich ja trotzdem geschämt habe. Es war in diesem Fall ja vollkommen egal, ob ich Schuld habe, aber ich habe mich ja trotzdem geschämt. Also es hat eigentlich die Dinge in dieser Situation nicht besser gemacht, sondern ich habe mich eigentlich noch seltsamer gefühlt.
0: Ich finde es auch schwierig, in dem Kontext überhaupt von Schuld, also auch im Kinderkontext von Schuld zu sprechen. Ihre Mutter hat ja ein ganz besonderes Wort für ihr Stottern damals gefunden. Sie hat gesagt, dass sie sich an Wörtern stoßen. Warum hat sie das nicht einfach beim Namen genannt?
1: Ich glaube, also das kann ich jetzt gar nicht wirklich erklären, warum meine Mutter dieses Wort benutzt hat. Ich vielleicht, weil es ein bisschen Walt Disney gerechter klingt, also und auch ein bisschen so, als sei ich nur so ein bisschen ungeschickt möglicherweise, oder als, also das eigentliche Wort Stottern zu endgültig, zu schlimm, zu besorgniserregend vielleicht, obwohl das ja nichts ist, worüber man sich, also es ist ja nichts jetzt lebensgefährliches oder so, aber das hatte sowas verharmlosend, euphemistisches, aber eben nicht mit irgendeinem

0: und sie mit besonderer Vorsicht oder sowas angefasst haben, sondern dass es alles normal war.
1: Ja, das war, also das hat einem natürlich eine gewisse Sicherheit gegeben. Also das hat mir schon dergestalt geholfen, dass ich mir zu Hause zumindest keine Sorgen machen musste, dass ich irgendwie seltsam sei oder besonders beobachtet würde. Das ist natürlich, sobald ich dann mit anderen Kindern in Kontakt kam oder dann in die Schule kam oder mit Lehrern oder so weiter, war das natürlich andauernd Thema, also das Stottern. Das war bei den Mitschülern, gerade in frühen Schulzeiten, mit ein bisschen Gelächter oder auch mit eher so unfreundlichen anderen Wörtern, die man dann benutzt hat, und auch bei den Lehrern, die teilweise überfordert waren damit. Ich glaube, heute ist das ganz anders. Heute sind die, glaube ich, auch anders geschult, aber es waren eben noch die 80er und dann auch dann mit gewissen Vorurteilen auch konfrontiert wurde noch, sowas wie das Stottern etwas über die Intelligenzaussage oder also in die eine oder die andere Richtung. Oder dass ich irgendein schlimmes frühkindliches Trauma hätte. Und also eine Lehrerin hat dann empfohlen, also da war ich so 7 oder 8, dass meine Mutter mich zum Psychologen schickt. Oder eben auch sowas, diese Sätze, die dann kommen, erst denken, dann sprechen und so weiter. Das habe ich dann in der Schule schon, also gerade so Grundschule, schon ziemlich oft gehört. Und da war es natürlich schön, zu Hause einen Ort zu haben, an dem das die ganze Zeit eigentlich eher fürsorglich betrachtet wurde oder eben so getan wurde, also gut, es ging, als gäbe es das gar nicht.
0: Ich habe in einem Interview gelesen, da haben Sie gesagt, ich kann alles werden. Mit diesem Gefühl sind Sie aufgewachsen und Sie hatten eine verdammt schöne Kindheit. Hat Ihnen auch genau das die Kraft und die Zuversicht oder auch den Nährboden gegeben? Weil ich erlebe Sie als, ja, sehr selbstbewusst, auch hier im Gespräch.
1: Das lässt sich natürlich immer selbst schwer irgendwie rekonstruieren. Und sicherlich ist in jeder Kindheit auch nicht alles jetzt immer Regenbogen und Sonnenschein. Aber ich habe das später ich habe mal so eine Gruppentherapie besucht, in der es um Stottern ging. Also wo ich dann einfach auf andere Menschen getroffen bin, die auch stottern und mit einer viel stärkeren Symptomatik als ich. Und die haben dann eben auch erzählt, dass zu Hause das schon als negativ angesehen wurde oder die dafür bestraft worden sind. Das sind dann viel höhere biografische Kosten, wissen Sie? Also das ist dann einfach was ganz anderes, als wenn man eben mit dem Gefühl aufwächst, ja gut, das Stottern ist ein Teil von dir, aber du wirst letztlich mit derselben Zuwendung und derselben Liebe behandelt zu Hause wie alle anderen. Und das, glaube ich, hat mir dann schon geholfen, ja.
0: Und wie dennoch Lehrer oder auch Restaurantbesitzer im Umgang mit einem stotternden Jungen oder jungen Mann damals in den 80er und 90er Jahren kläglich versagt haben und wie die Auseinandersetzung mit der Sprache, der geschriebenen und gesprochenen Sprache, zum Beruf von David Hugendick geworden ist, über das und mehr sprechen wir gleich hier in der Gesprächszeit bei Bremen 2.

0: Und zu Gast hier in der Gesprächszeit bei Bremen 2 ist David Hugendick, Autor und Redakteur im Feuilleton der Zeit. So, wir sind gerade irgendwo in den 90er Jahren in Bremerhaven unterwegs. Sie gehen dort zur weiterführenden Schule. In welchem Stadtteil war das? Wo sind wir da gerade?
1: Wir sind jetzt in Bremerhaven in der Mitte, also das ist im Zentrum von Bremerhaven.
0: Da sind wir gerade. Und sind Sie eigentlich heute noch, Sie leben ja in Berlin, sind Sie noch oft in Bremerhaven unterwegs?
1: Ganz selten, weil meine Familie dort nicht mehr wohnt und ich bin hin und wieder dort, um Freunden von mir Bremerhaven zu zeigen. Und ich habe ein sehr freundliches Verhältnis zu der Stadt immer noch und oder beziehungsweise ich habe es wieder, also ich konnte damals kaum erwarten, dort auszuziehen, aber ich habe inzwischen so ein sehr, sehr schönes, sentimentales Verhältnis dazu und deswegen erzähle ich so Freunden von mir immer ganz viel von Bremerhaven und dann werden die so ein bisschen genötigt, mit mir dort auch mal hinzufahren und da, also vielleicht so einmal im Jahr bin ich dort.
0: Und Sie haben auch ein besonderes Verhältnis oder eine besondere Beziehung zu den Möwen, die mögen Sie gerne, ne?
1: Ja, das ist mir dann aber auch erst aufgefallen, als ich weggezogen bin und plötzlich eine Tonspur in meinem Leben fehlte. Weil in Bremerhaven, und das kennen bestimmt alle Bremerhavener, die das hören, hört man die Möwen ja die ganze Zeit. Und ich dachte eigentlich, oder was ich dachte, sondern das gehörte einfach immer zu meinem Dasein dazu, dass es eben dieses Möwengeschrei gibt. Und als ich dann weggezogen bin, war das plötzlich weg, hab gar nicht gemerkt, dass es mir fehlt. Und als ich dann wieder nach Bremerhaven kam, dachte ich, ach ja, genau, dieses Möwengeschrei, das hat die ganze Zeit, das war irgendwie so ausgeblendet, als ich nicht hier war. Und ich hatte auch als Kind, habe ich so ein bisschen gedacht, dass dieser sehr markante Möwenschrei, der immer nur so zwei Silben hat und dieselben sind das ja auch, also wenn man überhaupt da von Silben sprechen kann und nicht nur von Lauten, dass ich mir irgendwann so, als ich so 10, 11 war, so vorgestellt hat, dass die vielleicht auch stottern und keinen Satz zu Ende kriegen und eigentlich die ganze Zeit kämpfen, halt so einen Satz zu sprechen. Und das hat mich dann irgendwann sehr gerührt und bis heute, auch der Gedanke rührt mich auch ein bisschen.
0: Und die gehören auch zum Soundtrack hier von Radio Bremen, denn die nisten bei uns auf dem Dach.
1: Ach, das ist ja toll.
0: Und schreien den ganzen Tag, also wenn wir das Fenster aufhaben, auch wenn wir Live-Sendung haben. Also man kann die auch hier nonstop hier an der Weser hören. Wir gehen nochmal kurz zurück zu Ihrem Buch und auch zu einer Szene an Ihrer Schule. Und davon schreiben Sie ja in Jetzt sag doch endlich was. Und da standen Sie wohl kurz vorm Abi und Ihr Geschichtslehrer, der hat Sie damals zu sich gerufen. Und das ist eine Szene, muss ich Ihnen ehrlich sagen, die hat mich richtig sauer gemacht. Dieser Lehrer hat Ihnen regelrecht das gesprochene Wort im Unterricht verboten. Was war mit dem los?
1: Also was mit dem los war, weiß ich nicht. Das weiß ich bis heute nicht. Also das war eigentlich ein total netter Mann. Also hatte so eine gewisse Aura von Einsamkeit immer um sich rum und lief immer so alleine durch das Schulgebäude und irgendwann am Ende einer Geschichtsstunde, das müsste so in der 12. Klasse gewesen sein, hat er so gesagt, als alle dann schon ihre Sachen packten und raus wollten, hat er dann gesagt, ich solle mal kurz zu ihm kommen und dann hat er eben zu mir gesagt, ich solle bitte künftig hin halt nicht mehr mich letztlich am Unterricht irgendwie mündlich beteiligen. Er würde das nämlich nicht ertragen, dass ich stotter. Und wir haben uns dann eben auf so eine Notlösung geeinigt, dass beziehungsweise zwangsläufig einigen müssen, dass ich meine mündliche Note dann eben in einer schriftlichen Arbeit eben erbringe. Und dieser Moment, als er das sagte und ich da so neben ihm stand, ich wusste dann auch nicht genau, was ich sagen soll, war, glaube ich, für uns beide irgendwie wahnsinnig peinlich. Also ich habe mich seltsam gefühlt, weil was natürlich demütigend ist. Und er hat aber, glaube ich, auch im Moment, als er das aussprach, irgendwie vielleicht gemerkt, dass das nicht so ganz okay ist. Aber er hat es dann trotzdem durchgezogen.
0: Krass.
1: Ich glaube, der hat sich dann auch gedacht, ja gut, dann gebe ich dem jetzt eine ganz tolle Note, damit auch damit niemand mehr drüber redet.
0: Wir sind ungefähr ein Jahrgang, deshalb ich bin auch ein Kind der 80er und wir können uns, glaube ich, darauf einigen. Also die Zeiten damals in der Schule, die waren definitiv anders.
1: Ja, ich glaube schon, ja.
0: So, ja. Für Menschen, die Hilfe beim Sprechen brauchen, gibt es ja Logopäden, Gott sei Dank Logopäden. Und Sie haben eine wahre Odyssee an Logopädiebesuchen und Therapiebesuchen hinter sich. Heute hilft ja bei stotternden Kindern, das habe ich recherchiert, sogenannte Fluency-Shaping-Methode oder Stottermodifikation. Hat es das damals auch schon bei Ihnen gegeben? Und oder was hat bei Ihnen damals wirklich geholfen?
1: Also die ersten Logopädenbesuche haben überhaupt nichts gebracht. Auch das liegt aber auch daran, dass ich noch sehr jung war, also dass ich so 5 war oder so. Und ja oft halt Stottern auch dann so mit 7, 8, 9 sich in den meisten Fällen so rausschleicht. Und dann die Logopäden auch so sagen, ja gut, also zumindest, ich weiß nicht, wie es heute ist, aber zumindest war es damals so, dass sie dann sagten, ja, also sie können gern kommen, aber vielleicht wäre es gut, wenn man noch ein paar Jahre wartet. Es gab sehr, sehr niedliche Versuche, meiner Mutter zu helfen, indem sie mir immer so Geschenke gemacht hat. Also sie hat mir dann immer so Anti-Anstoß-Geschenke gemacht. Das war jetzt nicht jede Woche, aber so in so jährlicher Regelmäßigkeit ungefähr. Und dann, also Actionfiguren, das waren dann halt so aufmunternde Geschenke, die vielleicht irgendwie auch dazu beitragen, dass mein Sprechen besser wird. Also so eine Art Trost, ich weiß es nicht. Wellensittich habe ich auch mal bekommen. Das war eine traurige Geschichte mit den beiden. Also das waren zwei Stück. Aber so, ich habe dann wirklich jahrelang keinen Logopäden oder Logopädin gesehen. Ich habe es dann so mit 18, 19, so Zivildienstzeit, Abi-Zeit, da habe ich dann angefangen in Bremerhaven dann so Sprech- und Stimmtherapie hieß das, wo man eben schon die genannten Sachen, wo ich die ein bisschen gelernt habe, also dieses mit dem Abstoppen und so und so autogenes Training war auch dabei. Und dann habe ich eben im Studium bin ich dann auf eine Logopädin getroffen in Oldenburg dann schon, die eben sehr, sehr viel mit mir gearbeitet hat, wie man heute sagt, heute sagt man immer, dass man miteinander arbeitet. Mhm. Und die hat sehr, sehr viele Dinge eben auch bearbeitet, die ich vorher überhaupt nicht gemerkt habe. Also zum Beispiel diese ganzen Sekundärsymptome heißen die. Also so die Sachen, ich hatte wohl sehr viele, dass ich so auf den Boden geguckt habe oder die Augen verdreht habe oder den Mund verzogen, das Gesicht verzogen. Und sie war die Erste, die mich darauf überhaupt erst aufmerksam gemacht hat. Ich habe das nie gemerkt. Also so. Und dann war ich auch erstmal ein bisschen schockiert, dass ich das mache. Und eben auf diese Dinge hat sie mich dann halt auch gestoßen und dann mit mir daran gearbeitet und mir gewisse Dinge an die Hand gegeben, damit ich das alles ein bisschen besänftige.
0: Sie haben ja auch damals getrickst beim Stottern und da hat Ihnen ja auch ein Synonymwörterbuch sehr geholfen. In welcher Form?
1: Ja, das müsste so in der vierten, fünften Klasse gewesen sein. Wir hatten im Wohnzimmer so einen Schleiflackschrank, so ein weißer Schrank mit so Glastüren, wo die ganzen Familienbücher, also alles, was so die Familie halt an Büchern besaß, und das waren gar nicht so wahnsinnig viele, eben standen, und die Erbstücke halt des Urgroßvaters, also der so in China gewesen ist früher, und so Opiumpfeife und so Zeug. Und da stand eben auch so ein graues Synonymwörterbuch. Also ich bin immer an diesen Schrank gegangen, um mir Bücher rauszunehmen, so wenn ich krank war und zu Hause blieb, dann habe ich da irgendwie angefangen, in diesen Büchern rumzublättern. Und da bin ich eben auf dieses Synonymwörterbuch gestoßen. Und das war plötzlich, also weil man, oder zumindest ich, aber ich glaube, es gilt für viele Stotterer, man fängt so an, die Sprache so nach so militärstrategischen Gesichtspunkten zu betrachten. Also wo ist ein schwieriger Buchstabe in einem Wort, das ich gleich sagen werde? Wo werde ich auf jeden Fall stottern? Sodass das dann so schön war, ein Buch zu haben, wo plötzlich aber Ausweichwörter standen. Und ich konnte dann einfach anfangen zu sagen, ja, wenn ich denken nicht sagen kann, dann sage ich ersinnen oder sowas. Und das hatte natürlich auch die Folge, dass ich so als 9-, 10-Jähriger so ein bisschen gepudert gesprochen habe teilweise. Also so ein bisschen out of age. Also so, und das ist natürlich auch Lehrern aufgefallen oder auch Mitschülern dann manchmal, die sagten, die völlig konsterniert waren, dass ich so spreche. Dass ich so plötzlich in so einen ganz normalen Kindersatz halt so Wörter so reinmontiert habe, mehr oder weniger, wie so irrational oder sowas. So das, was dann so klingt wie so eine seltsame Intarsie, ne? Und das so ein bisschen unnatürlich klingt. Aber das hat mir eben geholfen. Und ich konnte noch nicht zwischen letztlich Registern unterscheiden. Also ist das Wort zu hochsprachlich für ein Kind oder sowas, sondern ich sprach dann eben so.
0: Und das sagt der Autor und Journalist David Hugendick, unser Gast hier in der Gesprächszeit bei Bremen 2.

0: Neuere deutsche Literaturwissenschaft und Politikwissenschaft hat David Hugendick studiert in Oldenburg, sich also bewusst für die Auseinandersetzung mit der geschriebenen Sprache oder mit dem geschriebenen Wort entschieden in diesem Studium, in dem ja auch sicherlich viel gesprochen wurde. Ich weiß noch aus meinem Germanistikstudium, dass wir gefühlt andauernd Referate halten mussten. Herr Hugendick, wie haben Sie diese Zeit gemeistert?
1: Eigentlich ganz gut. Ich habe die meiste Zeit in der Bibliothek verbracht und gelesen. Das war damals noch möglich, als man noch Magister studierte und nicht heute nach der Bologna-Reform, wo dann ständig irgendwelche Punkte gesammelt wurden und Anwesenheitslisten und so. Das hat es damals alles nicht gegeben, deswegen hatte ich viel Zeit in der Bibliothek. Aber ab und zu musste ich dann eben in Seminaren dann auch sprechen, also Referate halten zum Beispiel. Und das habe ich dann sehr oft wirklich vermieden. Also ich bin dann so zu den Professoren in die Sprechstunde und habe dann gesagt, ich würde gerne vielleicht nicht so gerne ein Referat, vielleicht könnte ich doch eine Hausarbeit schreiben, und gut, glücklicherweise haben sich die meisten darauf eingelassen. Und dann muss man eben einfach hoffen, dass man an einen freundlichen Professor geraten ist. Aber klar, es gab dann natürlich auch die unvermeidlichen Dinge, so Zwischenprüfungen oder sowas, wo man dann eben sprechen muss. Und ich hatte mir so angewöhnt im Studium, weil das natürlich eine ganz neue, das war natürlich alles jetzt ein neues Umfeld, und auch die Flüchtigkeit der Begegnungen ist eine ganz andere als zum Beispiel in der Schule, wo man ja immer in so einem Klassen- oder Kursverbund gesessen hat und die Leute alle kannte oder schon länger, und die kannten eben inzwischen halt auch dich selber, also eben mich, so dass ich stottere. Aber das war dann an der Uni eben anders, sodass ich so angefangen habe, mich andauernd einfach zu entschuldigen. Aber immer vorab. So, ich habe das dann immer sofort als erstes ganz oft gesagt. Dieses, ja, oh, ich stottere übrigens. Sodass sie ja nicht einen falschen Eindruck haben können.
0: Dafür haben Sie auch gesagt, dass Sie ein wandelnder Fleurop-Strauß waren.
1: Ja, also das war, glaube ich, schon so. Ich habe ständig mich unnötigerweise immer so, Entschuldigung, ich stottere, es dauert jetzt ein bisschen und so weiter. Also ich habe dann mir irgendwie das dann so ganz seltsam angewöhnt, aber mir auch wieder abgewöhnt irgendwann.
0: Also eine Sache, die Sie heute nicht mehr machen würden?
1: Nein,
0: auf gar
1: keinen
0: Fall. Was sind denn No-Gos im Umgang mit Menschen, die stottern?
1: Also ich glaube, da gibt es eine ganze Schmuckkästchen voller Unhöflichkeiten, die man natürlich vielleicht lieber zu Hause lässt. Also jemanden damit aufziehen sowieso, jemanden auslachen sowieso. Aber es gibt eben auch so ganz seltsame Reaktionen von Menschen, die ich immer noch manchmal begegne, so dass einem jemand so ein bisschen zu theatralisch halt das Ohr entgegenstreckt, ne? So dieses so und so ein bisschen komisch guckt, als würde er irgendwas Seltsames riechen oder sowas. Sowas gibt es. Es gibt natürlich so auch sowas ganz Verständnisloses, sowas Irritiertes in den Augen. Also oft sind es eben gewisse Blicke, die manchmal kommen, immer noch. Aber was ich noch schlimmer finde, sind diese zu verständnisvollen Blicke. So wenn man so dann so ganz mit aufgerissenen Augen angeguckt wird. Das finde ich noch viel schlimmer. Also diese ostentative Performance von Empathie. Das finde ich noch unangenehmer als dieses Ohr hingegenstrecken oder sowas. Und dann gibt es natürlich halt so Sätze, ne? So ganz ruhig oder sowas. Wo ich dann auch immer denke so, ich bin gar nicht aufgeregt an dieser Kuchentheke. Ich habe schon mal eine Schwarzwälder Kirschtorte gesehen.
0: Sagen Sie mir bitte, dass noch nie jemand zu Ihnen ganz ruhig gesagt hat.
1: Doch, das ist mir schon sehr oft passiert. Das ist tatsächlich so einer der häufigsten immer noch. Also in den meisten Fällen passiert gar nichts. In den meisten Fällen nehmen es die Leute einfach hin. Aber das ganz ruhig höre ich wirklich noch, also mindestens einmal im Jahr.
0: Böse.
1: Ja, und dann gibt es natürlich auch das berühmte, dass andere den Satz oder das Wort zu Ende sprechen.
0: Ah, ja.
1: Was das ist ja wirklich auch in den meisten Fällen, ich würde sagen, in den meisten Fällen ist das natürlich höflich gemeint oder irgendwie als Erleichterung oder als entbunden werden von einer Bürde oder so. Das war, nur es ist A, unhöflich, finde ich, und B, und das ist noch viel seltsamer daran, oft stimmt das gar nicht, was die dann ergänzen.
0: Klar.
1: Oft ist es so, die wenigsten Menschen sind irgendwie telepathisch begabt, glaube ich. Und deswegen sollten sie es einfach lassen.
0: Absolut, Ihrer Meinung. Hier noch so ein No-Go. Sie wollten ja im Studium kellnern, was ich schon großartig finde, dass Sie diesen Wunsch hatten. Und Ihr Chef hat Sie dann in die Küche verbannt.
1: Ja, der hat gesagt, dass ich, mehr oder weniger gesagt, dass ich für den Dienst am Gast, wenn man so sagt, dass sie das ja irritieren könnte, wenn ich nicht richtig sprechen oder nicht richtig flüssig sprechen könnte. Und dann wurde ich als Spüler eingestellt. Also, aber es war okay, ich brauchte den Job, aber ich wurde dann in die Küche von diesem Restaurant, das war so in Oldenburg so ein etwas feineres Restaurant, und musste dann halt so Pfannen schrubben. Hatte glücklicherweise dort ein sehr, sehr lustiges Küchenpersonal, das dort war und sehr freundlich. Aber ja, ich glaube, das hat sich in vielen Bereichen auch noch nicht gebessert, glaube ich. Dass Stottern von vielen noch wahrgenommen wird als, ja, den lassen wir mal lieber nicht auf Menschen los.
0: Mhm, grausamer Gedanke. Sie sind ja nach dem Studium nach Hamburg gegangen und haben angefangen, bei der Zeit zu arbeiten als Journalist. War das ein natürlicher Weg für einen Menschen, der tagtäglich so intensiv über die Sprache nachdenkt? Oder war es genau das, was ein Germanist halt so machen kann?
1: Ich glaube eher das Zweite. Also ich habe irgendwann im Studium habe ich gedacht, dass vielleicht Journalismus eine ganz gute Sache ist. Und habe dann auch so Praktika gemacht und so. Und aber auch nicht wahnsinnig viele, aber zumindest so ein paar. Und immer so vor mich hingeschrieben. Wir haben dann auch in der Uni halt so eine Art Kulturmagazin gegründet mit ein paar anderen Leuten. Also ich kam später dazu, aber dann Teil dieser Redaktion. Und dann durch verschiedene Zufälle kam ich dann im Grunde noch während des Studiums halt zur eben in Kontakt halt mit der Zeit. Und daraus wurde dann eben dann nach dem Studium halt eine richtige Anstellung.
0: Mhm. Ja. Haben Sie denn schon als junger Mensch, als Teenie oder als junger Mann viel gelesen? Sind Sie versunken in Literatur? Also gab es da eh schon ein großes Interesse?
1: Als Kind habe ich sehr, sehr viel gelesen, aber dann vor allem so die Sachen eben, die bei meiner Mutter im Schrank standen. Das war eine sehr eklektische Sammlung an Autoren und Autorinnen. Also da war dann so alles dabei, also Uta Danella, aber auch Heinrich Böll. Also es war so alles Mögliche.
0: Simmel.
1: Ja, ja, ja, auch ziemlich viel Simmel und so und Ephraim Kishon und sowas.
0: Ja.
1: Und dann habe ich so in meiner Jugend, also so damit so 12, 13, glaube ich, einfach wahnsinnig viele Fantasy-Romane gelesen, bis ich dann irgendwann auf so eine typische Lesebiografie, dann so auf Hermann Hesse stieß und dann habe ich ganz viel Hesse gelesen, so mit 14, und dann plötzlich kommt man dann so mit Albert Camus in Kontakt und mit Charles Bukowski und diesem ganzen Zeug und Jörg Fauser und sowas. Und also ich habe sehr, sehr, sehr viel gelesen, aber das muss ich auch sagen, sehr, sehr, sehr viele Videospiele gespielt. Also das war so das Beides, was ich, glaube ich, sehr viel gemacht habe.
0: Sie waren Literaturredakteur von Zeit Online, Sie waren auch stellvertretender Leiter des Kulturressorts, Sie waren mehrfach nominiert für den Deutschen Reporterpreis, zuletzt haben Sie den Siegfried-Krakauer-Preis für Filmkritik bekommen. Seit 3 Jahren sind Sie Kulturkorrespondent im Feuilleton der Zeit in Berlin. Sie werden für Ihre Texte und Glossen gefeiert, das weiß ich aus allerbester Quelle. Wann kommt Ihr nächstes Buch raus? Sitzen Sie schon dran?
1: Nee, jetzt noch gar nicht. Ich hätte auch gar keine Idee gerade, worüber ich gerade schreiben mag. Mein Buch ist jetzt seit ungefähr einem Monat veröffentlicht und ich habe damit auch noch ein bisschen zu tun. Also es gibt noch Veranstaltungen, es gibt noch Lesungen und Gespräche. Und ich habe ja auch noch einen sehr, sehr erfüllenden, einnehmenden Job nebenbei. Und das war eh schon schwer, überhaupt das Buchschreiben eben in meinen Hauptberuf zu integrieren. Und so erfüllend ich das fand und so schön, habe ich jetzt erstmal gedacht, vielleicht jetzt konzentriere ich mich auf alles, was jetzt mit diesem Buch erstmal kommt und auf meine Arbeit. Und deswegen habe ich jetzt noch kein nächstes Buch in Planung.
0: Aber bitte fühlen Sie sich motiviert.
1: Ja, ich glaube, das wird auch früher oder später noch kommen. Aber ach, ich habe keinen Druck und keine Eile. Deswegen ist das erstmal hintangestellt und kann ja aber alles noch kommen.
0: David Hugendick, mein Gast hier in der Gesprächszeit bei Bremen 2. Und genau hier auf bremen2.de können Sie übrigens auch nochmal in all unsere Sendungen reinhören. Auch in diese hier, die steht online bei uns auf der Homepage. Herr Hugendick, ich danke Ihnen sehr für das Gespräch.
1: Danke für die Einladung.
0: Und mehr lesen kann man von Ihnen natürlich regelmäßig im Feuilleton der Zeit oder auch mit Ihrem neuesten Buch Jetzt sag doch endlich was. Das gibt es im Ullstein Verlag. Wir sagen Tschüss an dieser Stelle. Am Mikrofon verabschiedet sich Britta Lummer. Ich wünsche Ihnen allen einen schönen Abend.

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1: Mit Nicolas Golsch. Guten Abend. Donau-Niedrigwasser sorgt für Produktionsstopp in Osteuropa. Bremen schiebt weniger Menschen ab als im Vorjahr. Widerstand gegen FIFA-Chef Infantino wächst weiter. Das Wetter weiterhin sonnig, die Abendwerte bei 25 bis 29 Grad. In Osteuropa reagieren mehrere Länder mit teils drastischen Maßnahmen auf das aktuelle Niedrigwasser der Donau. Der Fluss führt derzeit nur ein Drittel der im Hochsommer üblichen Wassermenge. Aus dem ARD-Studio Südosteuropa Clemens Fehrenkotte.
2: Die Auswirkungen des Niedrigwassers der Donau treffen Bevölkerung wie Unternehmen entlang des Stroms gleichermaßen. Am Mittag kündigte Rumäniens Regierungschef Bolojan an, dass die zwei großen Autohersteller im Land, Dacia und Ford, ihre Betriebe für mehr als zwei Wochen einstellen. Andere Unternehmen würden dieser Entscheidung folgen. Um den letzten Reaktorblock des rumänischen Kernkraftwerks mit zusätzlichem Kühlwasser versorgen zu können, löste die Marine eine kontrollierte Sprengung aus. Damit solle der Pegelstand in der Region um einige Zentimeter angehoben werden.
1: In der Debatte um die Rente mit 63 plädieren mehrere Wirtschaftswissenschaftler für deren Abschaffung. Der Präsident des Deutschen Instituts für Wirtschaftsforschung, Fratscher, hält das für unverzichtbar. Der Schritt sei das wichtigste Element der geplanten Rentenreform, sagte er der Rheinischen Post. Auch der ehemalige Wirtschaftsweise Bofinger äußerte sich ähnlich. Sie widersprechen damit den ostdeutschen Ministerpräsidenten und Bremens Bürgermeister Bovenschulte, die für eine Beibehaltung der abschlagsfreien Rente nach 45 Beitragsjahren plädiert hatten. Das Land Bremen hat, anders als Niedersachsen, im ersten Halbjahr 2026 weniger Menschen abgeschoben als ein Jahr zuvor. Das ergibt sich aus Zahlen der Bremer Innenbehörde. Aus der Regionalredaktion Buten und Binnen, Volkert Lenz.
3: 41 Menschen wurden von Januar bis Juni dieses Jahres aus dem Land Bremen abgeschoben. Im gleichen Zeitraum des Vorjahres waren es 63. Gleich blieb dagegen die Anzahl der Personen, die dabei in Abschiebehaft kamen, weil die Ausländerbehörden das bei Gericht beantragt hatten. Es waren jeweils 16. Bremens Innensenatorin Eva Högel sagte zu Buten und Binnen, die Behörden werben für die freiwillige Ausreise und unterstützen die Personen dabei. Das sei für alle der bessere Weg. Wer keinen Anspruch auf Schutz habe, müsse das Land aber verlassen. In Niedersachsen dagegen steigt die Zahl der erzwungenen Ausreisen. Fast 700 Personen wurden nach Behördenangaben im ersten Halbjahr abgeschoben.
1: Der serbische Fußballverband hat seine Unterstützung für die Wiederwahl von FIFA-Chef Gianni Infantino zurückgezogen. Zuvor hatten bereits die Verbände von England und Wales eine entsprechende Erklärung abgegeben. Der Schritt folgt auf die heftige Kritik an einem geplanten Teilverkauf der WM an private Investoren, den die FIFA inzwischen wieder fallen gelassen hat. Infantino stellt sich im März des kommenden Jahres zur Wiederwahl als FIFA-Präsident. In Dublin haben sich tausende Menschen von Glenn Hansard verabschiedet. Der irische Musiker war heute in der Kapelle des Irish Museum of Modern Art aufgebahrt worden. Zur Beisetzung morgen werden erneut zahlreiche Trauergäste erwartet. Lisa Maria Röhling.
4: Wegen der großen Anteilnahme wird der Gottesdienst auch vom irischen Fernsehsender RTE übertragen. Es werde Musik von Freunden und Familienmitgliedern gespielt, hieß es in einem Statement der Angehörigen. Glenn Hansard war vergangenen Mittwoch bei einem Motorradunfall ums Leben gekommen. Er wurde 56 Jahre alt. Der ehemalige Straßenmusiker war in den 1990er Jahren mit der Rockband The Frames bekannt geworden. Sein weltweiter Durchbruch gelang ihm mit dem Musikfilm Once. Darin spielte er eine der Hauptrollen und gewann zusammen mit seiner Filmpartnerin Maketa Irglova einen Oscar für den Song Falling Slowly.
1: Das waren die Nachrichten mit Nicolas Golsch.
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5: In Bremen am Rhododendron-Park in Hohenlehe sind es 29 Grad derzeit. Bremerhaven im Rosengarten in Lehe, da sind es 30 Grad. Und in Oldenburg am Botanischen Garten ebenfalls noch 30 Grad. Es ist also weiterhin sehr warm heute Abend im Nordwesten und dazu scheint die Sonne bei einem fast komplett blauen Himmel. Keine Wolken, heißt auch kein Regen. In der Nacht soll es ähnlich bei uns bleiben, nur im Oldenburger Münsterland. Da im Raum können sich in der Nacht Gewitter bilden, ansonsten eben trockenes Wetter heute Nacht bei Temperaturen. Dann von 20 Grad in Bremen, 19 Grad in Ocholt und 18 Grad in Ilienwort.
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5: Um gleich 7:05, da sind die Straßen, soweit mir das hier bekannt ist, frei und ich wünsche Ihnen, dass das so bleibt. Gute Fahrt.
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5: Guten Abend, guten Abend. Wir beginnen jetzt mehrstimmig. Die Gruppe Sweet Alibi. Die kommt aus Kanada, besteht aus drei Frauen und die singen alle. Und im Refrain auch gleichzeitig. Sweet Alibi mit My Love. Herzlich willkommen zu den Sounds.

Dieser Sound kommt aus Australien von Ziggy Alberts mit dem Song Learn Yourself. Der Künstler Ziggy Alberts ist gerade 32 Jahre alt geworden und vor einigen Jahren, da war er auf Hawaii, eigentlich zum Surfen. Er ist nämlich nicht nur Musiker, der ist auch Surfer, hat dann aber diesen Song begonnen, also mit dem Schreiben begonnen, weil die Inspiration für diesen Song beim Surfen vor Hawaii entstanden ist. Es gibt in diesem Song auch diesen einen Satz, vielleicht haben Sie ihn gerade gehört, eine Schildkröte schwimmt vorbei. Ich lebe in einer Postkarte. So, dieser Satz, der kam, als er eben vor Hawaii gesurft hat. Das ist nämlich wirklich passiert, dass da eine Schildkröte an ihm vorbeigeschwommen ist. Allerdings kommt dieser Satz, diese Line aus dem Song gar nicht von ihm, obwohl er ja Singer-Songwriter ist, sondern von seinem Surfkumpel, der mit ihm unterwegs war. Der hat das laut gesagt, Mensch, da schwimmt eine Schildkröte vorbei, ich lebe wie in einer Postkarte. Und Ziggy hat das dann gemopst für seinen Song Learn Yourself. Hier sind die Sounds und wir machen weiter mit Jeremy Loops und dem Song Freak.

0: So klingen die Sounds mit Jeremy Loops und Freak. Hier ist Bremen 2 und als The Libertines, die Band unter anderem ja von Peter Doherty, sich verkracht haben, so sehr verkracht haben, dass die Gruppe ja auch um Carl Barrett, der ja ebenfalls mit dabei ist, gesagt hat, so nee, jetzt musst du mal hier aufhören mit dem Saufen, sonst bist du raus und mit dem Drogen nehmen, Peter Doherty. Hat ja nicht geklappt. Peter Doherty ist rausgeflogen. Das war dann Anfang der 2000er. Da war Peter Doherty ohne Band da. Und da hat er dann eine eigene Gruppe gegründet, die Baby Shambles. Und das sollte eine Gegenband wirklich sein zu den Libertines. Also er war so sauer, dass seine eigene Band ihn rausgeworfen hat, sodass er eine neue Band gegründet hat, um der eigenen Band zu schaden. Er wollte die auch The Libertines nennen, durfte er dann nicht. Und so kam daraus die Baby Shambles. Das heißt, der Anspruch an diese Gruppe damals war, 2004 war das, da hat er die gegründet, die Baby Shambles, genauso zu sein wie The Libertines, nur besser. Es war auf jeden Fall sehr, sehr gut, sagen wir es mal so. Es klang aber dann doch ganz anders. Und zwar ist es deutlich ruhiger geworden, was Peter Doherty mit den Baby Shambles gemacht hat. Und wir hören jetzt einen Song aus dem zweiten Album, Shotter's Nation. Das kam 2007 raus. Darauf ist diese wunderbare Ballade Lost Art of Murder.
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Lost Art of Murder von den Baby Shambles. Das muss man sich auch wirklich mal vorstellen. Da gründet einer eine Band, um seiner eigentlichen Band zu schaden. Das ist eben diese Geschichte von Peter Doherty und den Baby Shambles mittlerweile. Da leben beide Bands friedlich nebeneinander, die Baby Shambles und The Libertines. Und in beiden spielt Peter Doherty Gitarre, geht auch mit beiden auf Tour und eben hat diese ruhige Stimme reingebracht, wie in diesen Song Lost Art of Murder. Und dieser passende, ruhige Beginn, dieser reduzierte Fokus, ne, nur auf die Gitarre, den wir da in dem Song gehört haben. Vielleicht hat sich das Truman Sinclair bei den Baby Shambles abgehört. Der Singer-Songwriter aus Los Angeles hat gerade nämlich eine neue eigene Single rausgebracht und die klingt zu Beginn ganz, ganz ähnlich, entwickelt sich dann aber zu einem doch recht anderen Sound im Song Ride on Time. Vielleicht erkennen Sie jetzt hier zumindest zu Beginn die Parallelen von den Baby Shambles und Truman Sinclair.

Truman Sinclair ist das. Eine absolute Überraschung, finde ich. 24 Jahre ist er erst alt, klingt aber so ruhig, auch vertraut und auf eine gewisse Art und Weise abgeklärt in diesem Song Ride on Time, wie jemand, der schon lange Karriere in der Musikindustrie hat, Truman Sinclair. Macht aber dafür, dass er erst 24 Jahre alt ist, schon extrem lange Musik, nämlich 16 Jahre schon. Also mit 8 Jahren hat er angefangen, so schreibt er selbst, in Bands zu gehen. Also hat dann mit 8 Jahren schon in Bands gespielt, erst Metal gemacht und hat sich dann mit 14 Jahren, als er von Chicago, da ist er geboren und aufgewachsen, nach Los Angeles gezogen ist, dann für Folk, für Country, für Amerikaner interessiert, also für all das, was ihn jetzt heute so ein bisschen in diesem Song auch beschrieben hat, Ride on Time. Und er wird jetzt seinen nächsten großen Karriereschritt machen und mit Courtney Barnett auf Tour gehen in den USA. Da ist er nämlich dann die Vorband von Courtney Barnett, Truman Sinclair. Hier sind die Sounds am Montagabend bei Bremen 2. Es ist 19.25 Uhr und wir hören Thea Gilmore mit The Bride Service.

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1: Das ist weiterhin ganz schön warm dafür, dass es schon 7:30 ist oder beziehungsweise besser gesagt 19.31 Uhr haben wir immer noch Temperaturen, die so an die 30 Grad kratzen. Nicht wirklich tiefer als 27 Grad sind derzeit und noch viel Sonne bei einem so gut wie gar nicht bewölkten strahlend blauen Himmel. Das heißt, es ist heute Abend trocken, auch in der Nacht soll es eigentlich, sage ich jetzt schon mal zur Vorsicht, trocken sein in den meisten Teilen bei uns im Nordwesten. Aber im Oldenburger Münsterland, da können kräftige Schauer und Gewitter entstehen und die können dann ins südliche Bremer Umland bis nach Bremen ziehen und dort dann heute Nacht ordentlich Regen und es auch donnern lassen, Regen runterkommen lassen, es donnern lassen. Ansonsten soll es die meiste Zeit eben trocken bleiben bei dann Werten zwischen 18 und 20 Grad heute Nacht. Das wird also nicht so wirklich kalt in der Nacht und morgen am Dienstag wird es dann ein bisschen anders als heute. Viele dichte Wolken am Himmel, nicht mehr so ungestörte Sonne wie heute, sondern auch immer mal wieder kräftige Schauer und Gewitter, weil die Luft eben sehr schwül ist. Daher kommen dann nochmal diese Gewitter zustande und trotzdem haben wir weiterhin heiße Temperaturen von bis zu 34 Grad morgen.
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1: Da ist nichts los auf den Straßen. Ich wünsche Ihnen weiterhin eine gute Fahrt.
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1: Moin. Die Musik, die älteren Geschwister hören, die hat ja einen großen Einfluss auf uns, ne? Manchmal sogar einen Einfluss fürs ganze Leben. Durch die Wand vom Zimmer ihres Bruders hat Rachel Goswell The Cure kennengelernt. Da war sie 12 Jahre alt. Heute ist Rachel Goswell 55 Jahre alt, hat selbst eine erfolgreiche düste Band mittlerweile. Slow Dive heißt diese düstere Band und wir hören jetzt ihren Song Kisses, den sie damals The Cure ein bisschen entnommen hat.

Das ist Olivia Dean mit So Easy to Fall in Love und es klingt wirklich so fantastisch, so leicht, blendet ein bisschen aus, dass sich Verlieben ja auch extrem kompliziert anfühlen kann. Die Olivia Dean. Hier sind die Sounds von Bremen 2. Der Folkmusiker Nathaniel Ratliff steht jetzt auf unserer Playlist. Er hat eine recht aufregende Zeit hinter sich. In den vergangenen 8 Monaten hat er seine Frau geheiratet. Beide haben einen Sohn bekommen. Das waren die tollen Nachrichten. Die schlechte Nachricht war, er musste auch operiert werden wegen eines Bandscheibenvorfalls. Nathaniel Ratliff, das ist insgesamt jemand, der einfach sehr viel über sich teilt, der sehr, sehr viel von sich preisgibt und erzählt. Auf seinen Konzerten zwischen den Songs macht er das immer wieder und er macht das auch in seinen Songs, wenn man dann genau hinhört. Wir machen das gleich mit dem Titeltrack eines älteren Albums von ihm, das hat er vor 6 Jahren veröffentlicht, das heißt And It's Still Alright und darin hat er den Tod eines Freundes verarbeitet. Er singt auch über seine Scheidung damals, die er vor 6 Jahren eben durchgemacht hat. Also das ist ein Singer-Songwriter aus den USA, der sehr viel preisgibt, weil, das sagt er selbst, Nathaniel Ratliff, es ist doch wichtig, sich nicht alleine zu fühlen auf unserer Reise als Menschen, oder? Hat er mal gesagt in einem Interview. Und hier ist jetzt eben And It's Still Alright von Nathaniel Ratliff.

Nathaniel Rateliff ist das and it's still alright und den Song, den haben wir gehört hier in den Sounds bei Bremen 2. Die Gitarre unverkennbar natürlich, seine Akustikgitarre hier, die wir auf dem Song gehört haben. Wir hören jetzt gleich die kleine Gitarre, wenn man so will, die Ukulele von Molly Elizabeth. Die ist nämlich eine Künstlerin, die sehr viel mit der Ukulele arbeitet, dafür, dass sie noch recht jung ist, nämlich 22 Jahre, vielleicht etwas ungewöhnlich, auf dieses ja nicht, sag ich jetzt mal, poppig modernste most sexy Instrumente zurückzugreifen, die Ukulele. Sie macht das aber gerne. Molly Elizabeth ist sowieso eine interessante Künstlerin, von der wir sehr wahrscheinlich noch bald viel mehr hören werden. Sie kommt aus Seattle in den USA und hat schon sehr früh Aufnahmen gemacht mit einem Mikrofon, das eigentlich zum Spielen gedacht war. Sie hat das aber genutzt und da reingesungen und mit diesem Mikrofon konnte man aufnehmen und sie hat dann auch eigene Songs gesungen und ein Song aus dieser Zeit, als sie noch Jugendliche war, hat sie mittlerweile sogar mal wirklich veröffentlicht. Dann natürlich professionell im Studio aufgenommen, aber da steckte schon viel Talent in der jungen Molly Elizabeth. Jetzt ist sie eben 22. Es kommt eine ganz neue Single von ihr. Puppet Show heißt die. Die hören wir jetzt zusammen. Und sie fordert uns auf, was dabei zu tun, während wir den Song gleich hören. Sie sagt, gehen Sie entweder spazieren, ja, oder bleiben Sie zu Hause, bauen Sie aber Luftschlösser dabei oder erinnern sich an einen Moment in Ihrem Leben, an den sie schon lange nicht mehr gedacht haben. Molly Elizabeth sagt nämlich, my music is not just for listening. Also bitte nicht einfach nur zuhören, sondern tun Sie was Schönes dabei, wenn Sie mich hören mit Puppet Show.

Puppet Show, so heißt auch der Song. Molly Elizabeth heißt die Sängerin und die haben wir gehört in den Sounds bei Bremen 2. Und heute, da hat Tony Bennett Geburtstag. Er wäre 100 Jahre alt geworden, der große Jazzsänger mit seinen 19 Grammys. Mit 97 Jahren ist er ja verstorben. Heute wäre also sein 100. Geburtstag. Und wir wollen ihn würdigen mit einer Sängerin, die ihn angehimmelt hat, die ihn als einen ihrer größten Einflüsse genannt hat. Sie hat gesagt, er ist mein Held, Tony Bennett. Und das war Amy Winehouse. Wir hören sie jetzt mit Stronger Than Me.

Stronger Than Me von Amy Winehouse aus ihrem Debütalbum Frank. Danach kam dann Back to Black und dafür hat sie einen Grammy gewonnen. Best Pop Vocal Album war damals die Bezeichnung, für die es den Grammy gab, und überreicht und angekündigt hat diesen Grammy Tony Bennett. Und Amy Winehouse musste dann auf die Bühne und sie hat dann hinterher gesagt, ich war nicht überrascht und geschockt, dass ich diesen Grammy gewonnen habe. Ich war überrascht und geschockt, dass Tony Bennett meinen Namen gesagt hat. Also so sehr hat Amy Winehouse Tony Bennett angehimmelt. Sie haben ja auch später dann einen Song zusammen aufgenommen, Body and Soul als Duett. Der letzte Song, den Amy Winehouse überhaupt noch veröffentlicht hat, weil sie 4 Monate später dann verstorben ist. Also es gibt sehr viel Tony Bennett in ihrer Lebensgeschichte und deswegen dachte ich, spielen wir heute Abend mal Amy Winehouse, um Tony Bennett zu würdigen. Der wäre nämlich heute 100 Jahre alt geworden.

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1: Mit Nicolas Golsch. Guten Abend. Widerstand gegen FIFA-Chef Infantino wächst weiter. Wirtschaftswissenschaftler fordern Abschaffung der Rente mit 63. Donau-Niedrigwasser sorgt für Produktionsstopp in Osteuropa. Das Wetter: in der Nacht einzelne kräftige Schauer oder Gewitter, dazu schwülwarm bei 21 bis minimal 18 Grad. Der Druck auf FIFA-Präsident Gianni Infantino wächst weiter. Nach dem gescheiterten Investorendeal geht die UEFA auf Distanz und droht nun sogar mit rechtlichen Schritten. Außerdem haben erste nationale Verbände ihre Unterstützung für eine Wiederwahl Infantinos zurückgezogen. Aus der Nachrichtenredaktion Michael Nenzer.
2: Wie mehrere britische Medien berichten, hat der Europäische Dachverband Infantino aufgefordert, sämtliches Material im Zusammenhang mit dem zurückgezogenen Investorenvorhaben sicherzustellen. Die UEFA befürchtet, er und seine Geschäftspartner könnten Beweise vernichten. Währenddessen hat der walisische Fußballverband als erster Nationalverband seine Unterstützung für Infantinos geplante Wiederwahl 2027 zurückgezogen. Als Gründe nannte Wales mangelnde Transparenz, Führungsdefizite und einen Vertrauensverlust. Auch England und Serbien stellen sich Medienberichten zufolge gegen den FIFA-Chef.
1: In der Debatte um die sogenannte Rente mit 63 plädieren mehrere Wirtschaftswissenschaftler für deren Abschaffung. Der Präsident des Deutschen Instituts für Wirtschaftsforschung, Fratscher, hält das für unverzichtbar. Der Schritt sei das wichtigste Element der geplanten Rentenreform, sagte er der Rheinischen Post. Der Verzicht auf die Abschaffung werde in Zukunft zu einer noch stärkeren Umverteilung von Jung zu Alt und auch von Arm zu Reich führen. Auch der ehemalige Wirtschaftsweise Bofinger äußerte sich ähnlich. Die Wissenschaftler widersprechen damit den ostdeutschen Ministerpräsidenten und Bremens Bürgermeister Bovenschulte, die für eine Beibehaltung der abschlagsfreien Rente nach 45 Beitragsjahren plädiert hatten. In Osteuropa reagieren mehrere Länder mit teils drastischen Maßnahmen auf das aktuelle Niedrigwasser der Donau. Der Fluss führt derzeit nur ein Drittel der im Hochsommer üblichen Wassermenge. Aus dem ARD-Studio Südosteuropa Clemens Fehrenkotte.
3: Die Auswirkungen des Niedrigwassers der Donau treffen Bevölkerung wie Unternehmen entlang des Stroms gleichermaßen. Am Mittag kündigte Rumäniens Regierungschef Bolojan an, dass die zwei großen Autohersteller im Land, Dacia und Ford, ihre Betriebe für mehr als 2 Wochen einstellen. Andere Unternehmen würden dieser Entscheidung folgen. Um den letzten Reaktorblock des rumänischen Kernkraftwerks mit zusätzlichem Kühlwasser versorgen zu können, löste die Marine eine kontrollierte Sprengung aus. Damit solle der Pegelstand in der Region um einige Zentimeter angehoben werden. In Ungarn hängt nach Worten von Premierminister Peter Modzsor die Kühlung und damit der Betrieb der letzten Turbine des Kernkraftwerks Boksch von nur wenigen Zentimetern des Donaupegels ab. Noch könnte das AKW, so sagte er wörtlich, heute und möglicherweise auch noch morgen in Betrieb gehalten werden.
1: Die Norddeutsche Landesbank, kurz NordLB, muss strenger gegen Geldwäsche und Terrorismusfinanzierung vorgehen. Wie die Finanzaufsicht BaFin heute mitteilt, hat sie dem Geldinstitut bereits Mitte Juni entsprechende Auflagen erlassen. Die Behörde hatte zuvor festgestellt, dass Kundendaten der NordLB nicht regelmäßig genug aktualisiert wurden. Laut BaFin verstieß die NordLB damit gegen das Geldwäschegesetz. Die NordLB teilt mit, dass sie bereits daran arbeitet, die Auflagen der BaFin zu erfüllen. Das waren die Nachrichten mit Nicolas Golsch.
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4: Rund ums Weserstadion ist es immer noch sonnig, da fährt auch gerade kein Schiff vorbei. Stattdessen liegen viele noch auf einer Decke unten oder auf dem Deich oder unten an der Weser und schauen so ein bisschen Richtung Wasser, Richtung Sonne und haben da einen entspannten, angenehmen Abend. Das kann ich hier über die Webcam erkennen und ich kann auch dazu die Temperatur liefern. Die liegt nämlich gerade in Bremen bei 28 Grad, Bremerhaven ebenfalls 28 Grad und wir haben noch 30 aktuell in großen Kneten. Also es ist überall noch sehr warm draußen, auch sehr schwül, das Ganze noch so bis so kurz vor 10, bis die Sonne dann untergegangen ist bei uns, aber auch danach wird es jetzt nicht super kühl werden, ganz im Gegenteil, wir werden heute Nacht auch noch Werte teils über 20 Grad haben, nur so 18 Grad ungefähr ist die Tiefstemperatur bei Wanner, ansonsten eben warmes Wetter heute Nacht, auch immer mal wieder einen kleinen Schauer, den es in Bremen und im südlichen Bremer Umland geben kann, teils aber auch mal ein kräftiges Gewitter, eben wegen dieser schwülen Luft, was heute Nacht runterkommen kann. Und morgen wird es dann ähnlich. Gewitter, die möglich sind, hier und da Regenschauer, mehr Wolken als heute und nicht mehr so ungestört Sonne bei dann weiterhin aber über 30 Grad.
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4: Keine Meldung, gute Fahrt.
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4: Moin, wir lernen jetzt die Band Howdy kennen. Natürlich kommt die aus Texas, aus den USA, wo sonst her, wenn sich eine Band Howdy nennt. Es sind zwei Cowboys, die zu dieser Band gehören, Charlene Martin und Will Taylor. Und die bringen in zwei Wochen ihr neues Album raus. Big World wird das heißen, das sechste Album schon dieses Duos Howdy. Und darauf ist auch dieser Song, den wir jetzt hören, Try, Try, Try von Howdy.

Das ist das Duett von Norah Jones und John Legend mit Summertime Blue hier in den Sounds von Bremen 2. In der ARD Mediathek gibt's eine neue Doku über Afghanistan und darin wird dann auch nochmal deutlich, wie still es im Land geworden ist. Die Taliban haben nämlich Musik verboten. Afghanistan ist wirklich das einzige Land auf der Welt, in dem Musik offiziell untersagt ist. Nicht spielen, nicht hören. Können Sie sich das vorstellen? Können Sie sich überhaupt ein Leben vorstellen, in dem es keine Musik gibt? Unvorstellbar, oder? Komplett unvorstellbar. Und so ging es mir mit diesem Gefühl auf jeden Fall zu denken, wie muss das denn sein, als ich diese Doku gesehen habe. Deshalb bin ich auch heute nochmal dankbar für Musik, dankbar für die Sounds, auch dankbar, dass Sie Spaß daran haben, hier mit uns gemeinsam Musik zu hören. Jetzt mit Andrea Zon, mit Where the Water Meets the Sky.

Andrea Zorn. Ja, Montag in den Sounds von Bremen 2. In der Sendung haben wir schon häufig über das Album I Can See Your House From Here von Wallace Board gesprochen, das neue Album, das die Irin rausgebracht hat. Und wir hören jetzt wieder einen Song von diesem Album, weil dieses Konzeptalbum, bei dem es um Liebe geht, so verschiedene Ansichten der Liebe bietet. Also wenn wir jetzt einen Rückblick machen würden in den Sounds, was wir bisher schon gehört haben, dann waren das Songs, in denen die Liebe besungen wurde als etwas, das länger reicht als das Leben. Also eine totale Lobhudelei auf die Liebe. Wir hatten aber auch einen Song, in dem die Zeit, in der wir Single sind, auf eine neue Liebe warten, von Wallace Bird beschrieben worden ist, als die Zeit, die so ein Hund vor einem Supermarkt warten muss, bis er denn dann mal wieder abgeholt wird. Und die wichtigste Nachricht, die sie auf diesem Album I Can See Your House From Here mitteilt, ist, dass auch trotz all dem Liebeskummer, trotz all der gescheiterten Beziehung, die die Sängerin schon erlebt hat, ihre Überzeugung, dass es die wahre Liebe wirklich gibt, unzerrüttbar bleibt. Und diesen Song, der heißt Call the Healer, den hören wir jetzt.

Wallace Bird kommt aus Irland, lebt in Berlin mit Call the Healer von ihrem aktuellen Album I Can See Your House From Here. Und mit dem gibt's dann auch eine Tour, und zwar eine Tour bei uns am 2. Oktober. Da spielt sie mehrere Konzerte, also ab dem 2. Oktober mehrere Konzerte in Deutschland. Und unter anderem geht's nämlich los in Hamburg am 2. Oktober, einen Tag später dann am 3. in Hannover. Und da es mehrere Konzerte in Deutschland gibt, gibt's vielleicht auch eins noch näher bei Ihnen, falls Sie zum Beispiel in Süddeutschland oder im Ruhrgebiet wohnen. Auch da wird die Sängerin Wallace Bird auf der Bühne stehen. Und wir machen weiter mit Musik von Lizzo, Don't Make Me Love You.

Don't Make Me Love You, so heißt dieser Song, kommt von der US-Sängerin Lizzo vom aktuellen Album frisch rausgebracht. Bitch hat sie dieses Album genannt und es gibt viele gute Rezensionen, gute Beschreibungen und Bewertungen dieser Songs, wie der hier Don't Make Me Love You hatte so ein bisschen so diesen italienischen Retro-Charme, Synthie-Disco aus den 80er, 90ern, so ein bisschen klang das so. Also es gibt viele gute Bewertungen, weil das Album eben sehr facettenreich ist. Es gibt aber auch eben auch die Stimmen, die sagen, bei all dem Lob für die gute Musik muss man auch immer wieder erwähnen und darf nicht unter den Tisch fallen lassen, dass es ja auch gegen Lizzo anhängige Klagen gibt, über die noch nicht alle entschieden worden sind, über die noch keine Urteile gefällt worden sind. Drei Tänzerinnen, die haben Lizzo vorgeworfen, sie zum einen sexuell belästigt zu haben, handgreiflich geworden sein, sie auch ihrer Freiheit beraubt zu haben und dann entlassen zu haben, weil sie zu übergewichtig gewesen sein sollen. Dass eben diese Vorwürfe, mit denen Lizzo konfrontiert ist, das gehört auch eben zur neuen Musik von ihr.

0: Paula ist ein geniales Frauenzimmer und ist Künstlerin durch und durch.
1: Die Künstlerin Paula Modersohn-Becker, Wegbereiterin der Moderne.
2: Und das zu einer Zeit, wo gerade Frauen es wahnsinnig schwer hatten im Kunstbetrieb.
1: In Bremen verlebte Paula Modersohn ihre Jugend. Im kreativen Umfeld der Künstlerkolonie Worpswede fand sie ihren künstlerischen Ausdruck.
2: Paula Modersohn-Becker ohne Worpswede ist nicht zu denken und Worpswede ohne Paula Modersohn-Becker ist nicht zu denken.
1: Den 150. Geburtstag von Paula Modersohn-Becker feiern Museen in Bremen und Worpswede mit großen Ausstellungen.

0: auch kräftige Schauer runterkommen können, auch mal zwischenzeitlich mit Starkregen, Hagel und dann auch Sturmböen. Das ist das Wetter am Dienstag, was uns da bevorsteht. Und es wird auch wieder heiß bei Temperaturen über 30 Grad. 34 Grad soll morgen die Maximaltemperatur werden. Sei denn, Sie sind auf einer unserer Inseln, dann sind es nur so zwischen 26 und 30 Grad. Also morgen kein trockenes Wetter, heute Nacht auch eher nicht trocken. Es bleibt weiterhin sehr warm und heiß bei uns.
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0: Um 20.31 Uhr, Vorsicht nun bitte auf der A7 Hannover Richtung Hamburg. Zwischen Hamburg-Marmsdorf und Heimfeld liegen Gegenstände. Gute Fahrt.
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0: Guten Abend. Bei Bremen 2, da werden derzeit die Wände weiß gestrichen. Wir haben die Maler im Haus und die Malerinnen und deshalb hängen auch überall Zettel, ne? Diese Zettel, die dann immer da hängen. Vorsicht, frisch gestrichen. Und ich dachte, vielleicht können wir das ja irgendwie mit dieser Sendung heute verbinden. Was ist denn, wenn der nächste Song eine Farbe hätte? Was wäre die? Was wäre das für eine Farbe? Bordeaux, würde ich sagen, wäre es. Das ist ein dunkles Rot für die Künstlerin Andra Day mit ihrem Blues-Song Honey of Fire. Der ist nämlich edel und temperamentvoll.

Das ist Gunnar Cronin mit Wise Words in den Sounds bei Bremen 2. Und wir setzen uns jetzt zusammen unter einen Pinienbaum und dann können Sie sich aussuchen, ob wir da nach links schauen und das Meer sehen können, die Wellen, den Strand und die Liegen mit den gestreiften Sonnenschirmen oder eben, ob wir nach rechts gucken, hoch den Hügel auf die Weinberge, die trockenen Felder und noch mehr Pinien uns ansehen wollen. Wir sind nämlich jetzt in der Toskana, an der Küste in Fonte dei Marmi oder rund um Florenz, je nachdem, wo Sie wollen, nämlich überall da, wo der Berliner Sänger Peter Fox so gerne ist, dass er nämlich die Region Toskana in Italien sogar zu einem Song gemacht hat, beziehungsweise besser gesagt ihr einen ganzen Song gewidmet hat. Toskana Fanboys ist das von Peter Fox. Musik.

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1: Toscana Fanboys von Peter Fox, Mitgründer der Gruppe von Seed und auch Solokünstler und natürlich auch Aktivist, der sich in den vergangenen Jahren sehr viel für Palästina, auch die Menschen in Gaza eingesetzt hat, auch Israel mehrfach auf der Bühne und in den sozialen Medien kritisiert hat. Hier sind die Sounds von Bremen 2 am Montagabend jetzt mit ganz neuer Musik. Die kommt von der US-Künstlerin Olivia Rodrigo und der Song heißt Stupid Song.

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1: Ein Song über unausgesprochene Liebe, über das Begehren in Gedanken, das Lieben, über Blicke, die heimliche Sehnsucht von Olivia Rodrigo. Stupid Song, so heißt er. 23 Jahre ist sie alt und ihre Musik, auch ihr Sound, ist gerade extrem beliebt. Es ist ein richtiger Hype um sie, um ihre Musik, nicht nur in den USA. Auch die beiden einzigen Deutschlandkonzerte, die sie im kommenden Jahr in München spielt, die sind schon ausverkauft. Hier sind die Sounds. Wir hören Musik jetzt aus der Schweiz von St. Stacy. So heißt die Gruppe, die eigentlich eine Frau in erster Linie vorne hat, nämlich Christina, ihren bisherigen Nachnamen hat sie noch nicht genannt in Interviews. Man weiß nur, dass sie Christina heißt und um sich herum eine kleine Band geschart hat. Im vergangenen Jahr ist das Debütalbum rausgekommen, Beginner Again, so heißt das. Und daraus hören wir jetzt den Song Better Place von St. Stacy.

Saint Stacy heißt dieses Projekt aus der Schweiz von der Sängerin Christina, die wie gesagt bisher noch nicht ihren Nachnamen offenbart hat, aber eben Saint Stacy gegründet hat. Poppig, auch so ein bisschen sphärisch klingt das, finde ich. Das Debütalbum ist noch kein Jahr alt und es gab schon eine kleine Welttournee. Saint Stacy ist eine der wenigen europäischen Künstlerinnen, die in China aufgetreten ist, hat im Sommer in Chengdu gespielt. Und am 18. November kommt sie dann nach Hamburg und spielt dann im Nordspeicher St. Stacy. Hier sind die Sounds bei Bremen 2 und wir hören jetzt Vera Solar.

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1: Ich könnte mir vorstellen, so kennen Sie sie.
2: Ich bin nur hochmotiviert, weil ich kam heute ins Studio und eine Zuschauerin hatte mir diesen kleinen homosexuellen Bären aufs Pult gesetzt. Ich bin sehr beglückt.
1: Und so kennen Sie sie möglicherweise nicht.
3: Da ist scheinbar ja auch in mir eine Erwachsene rangereift, die sich wahnsinnig freut, erwachsene Gespräche zu führen.
1: Schauspielerin, Entertainerin, Komikerin, Synchronsprecherin und das ist Lexo nicht alles, was sie macht und kann. Hella von Sinnen.
4: Die Zuwendung jetzt, die tut mir schon sehr gut.
3: So.
1: Und wie sie war und wie sie wurde, was sie ist, wissen Sie das?
3: Ich sag mal so, ich glaube, ich weiß, was Trauer ist.
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5: Das war ein Kulturtipp von Jens Schellers. Und hier am Montagabend geht's gleich weiter mit meinem Kollegen Harald Mönkedick in der Soul Kitchen und unseren Late Night Sounds hier bei Bremen 2. Das heißt, die Sounds sind nun vorbei. Und ich kann Tschüss sagen. Ich bin Julian Bayer. Bis bald.

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1: Mit Nicolas Golsch. Guten Abend. Widerstand gegen FIFA-Chef Infantino wächst weiter. Bremen schiebt weniger Menschen ab. Irland nimmt Abschied von Glenn Hansard. Das Wetter in der Nacht: einzelne kräftige Schauer bei minimal 18 Grad. Der Druck auf FIFA-Präsident Gianni Infantino wächst weiter. Nach dem gescheiterten Investorendeal geht die UEFA auf Distanz und droht nun sogar mit rechtlichen Schritten. Michael Nenzer.
2: Wie mehrere britische Medien berichten, hat der Europäische Dachverband Infantino aufgefordert, sämtliches Material im Zusammenhang mit dem zurückgezogenen Investorenvorhaben sicherzustellen. Die UEFA befürchtet, er und seine Geschäftspartner könnten Beweise vernichten. Währenddessen hat der walisische Fußballverband als erster Nationalverband seine Unterstützung für Infantinos geplante Wiederwahl 2027 zurückgezogen. Als Gründe nannte Wales mangelnde Transparenz, Führungsdefizite und einen Vertrauensverlust. Auch England und Serbien stellen sich Medienberichten zufolge gegen den FIFA-Chef.
1: Die Verhandlungen der USA mit dem Iran haben nach Worten von US-Präsident Donald Trump begonnen. Die Gespräche laufen gerade, sagte er vor Journalisten im Weißen Haus. Sie fänden auf Wunsch des Iran mit Unterstützung Saudi-Arabiens, der Vereinigten Arabischen Emirate und Katars statt. Dies sei die letzte Chance für den Iran, ein gutes Abkommen zu erreichen, so Trump. Die Gespräche sollen sich insbesondere um die Wiedereröffnung der Straße von Hormuz drehen. Das Land Bremen hat anders als Niedersachsen im ersten Halbjahr 2026 weniger Menschen abgeschoben als ein Jahr zuvor. Das ergibt sich aus Zahlen der Bremer Innenbehörde. Volkert Lenz.
3: 41 Menschen wurden von Januar bis Juni dieses Jahres aus dem Land Bremen abgeschoben. Im gleichen Zeitraum des Vorjahres waren es 63. Bremens Innensenatorin Eva Högel sagte zu Buten und Binnen, die Behörden werben für die freiwillige Ausreise und unterstützen die Personen dabei. Das sei für alle der bessere Weg. Wer keinen Anspruch auf Schutz habe, müsse das Land aber verlassen. In Niedersachsen dagegen steigt die Zahl der erzwungenen Ausreisen, wie in vielen anderen Bundesländern auch. Fast 700 Personen wurden nach Behördenangaben im ersten Halbjahr abgeschoben. Vor 12 Monaten waren es nur rund 630.
1: In Dublin haben sich tausende Menschen von Glenn Hansard verabschiedet. Der irische Musiker war heute in einer Kapelle des Irish Museum of Modern Art aufgebahrt worden. Zur Beisetzung morgen werden erneut zahlreiche Trauergäste erwartet. Wegen der großen Anteilnahme wird der Gottesdienst auch im irischen Fernsehen übertragen. Hansard war am Mittwoch bei einem Motorradunfall ums Leben gekommen. Er wurde 56 Jahre alt. Das waren die Nachrichten mit Nicolas Golsch.
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1: Die Nacht beginnt locker bewölkt oder klar. Im Verlauf können sich vor allem im südlichen und östlichen Bremer Umland kräftige Schauer und Gewitter bilden. Die Tiefstwerte liegen bei minimal 18 Grad. Am Dienstag scheint mal die Sonne, mal sind dichtere Wolken zu sehen. Auch morgen sind dann einzelne kräftige Schauer oder Gewitter möglich. Die Höchstwerte werden bei 31 bis 34 Grad liegen.
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4: Mit einer neuen Ausgabe des Soul Kitchen am Montag und mit Harald Mönkedick im Studio. Seien Sie uns herzlich willkommen an diesem Sommerabend. Wir starten mit einem Mann, der eigentlich ein Jazz-Crooner war, dann aber wechselte ins Metier des klassischen Philly Soul. Und da wurde Mr. Billy Paul ein Hit.

Ja, großartig. Lettucy, sie war einige Male live in Deutschland zu erleben in den letzten Jahren. Wir wollen hoffen, dass das auch in Zukunft so bleiben wird. Lettucy hat einiges zu bieten musikalisch. Vor allem auf diesem tollen vorletzten Album, The Crown. Danach kam noch ein Tribute für die Jazz-Legende Dinah Washington. Aber vom Album The Crown kam dieser Song, Black Woman, sehr gekonnt, sehr atmosphärisch, sehr gut. Und viel Können war auch im Spiel bei der folgenden Truppe, die nun wirklich jeder Soul-Fan kennt. Ihr alter Stammgitarrist Johnny Graham wird heute 75 und der folgende Song, der war ein Hit vor genau 50 Jahren. Im Sommer 76, Earth, Moon & Fire, zeitlos gut.

Ja, passt ja vielleicht ganz gut in die Urlaubs- und Reisezeit. Getaway, Earth, Wind & Fire mit einem ihrer großen Hits. Ich habe es, glaube ich, schon mal erwähnt an dieser Stelle. Es gibt eine neue große Filmdokumentation über die Geschichte dieser Band. Ich weiß allerdings nicht, ob auch bei uns schon. Es ist auf jeden Fall eine sehenswerte Doku. Wieder mal umgesetzt, realisiert von Amir Thompson, besser bekannt als Questlove von The Roots. Natürlich der dritte große Film dieses Mannes. Zunächst kam Summer of Soul über das historische Musikfestival in Harlem vom Sommer 69. Danach brachte Questlove die Geschichte von Sly Stone ins Streaming-Angebot. Und jetzt, wie gesagt, die Geschichte von Earth, Wind & Fire, deren Chef Maurice White aus heutiger Sicht keine ganz unumstrittene Figur ist, der aber eine Geschichte hat, die schon weit vor Earth, Wind & Fire begann. Denn Maurice White war auch ein Studioschlagzeuger in Chicago, spielte dort unter anderem für alte oder ja viele Größen des Chicago Blues im Studio. Und ja, das ist sicherlich eine Geschichte, die auch hierzulande Interessenten finden sollte. To Be Celestial versus That's the Weight of the World, das ist der Titel dieses neuen Films. Wir sind sehr gespannt darauf. Weiter geht's mit Kelly Finnegan, ein Sänger und natürlich auch ein Sohn, und zwar der Sohn des großen Keyboarders Mike Finnegan, der eine ja nicht unerhebliche Rolle in der Rockgeschichte gespielt hat, als Organist unter anderem für Bonnie Raitt oder Crosby, Stills und Nash. Hier ist der Sohn. Kelly Finnegan, Can't Let Him Down.

Und das war mal wieder eine aktuelle Soul-Stimme aus London, Deborah Debs, mit ihrem schönen Song Grow. Ja, eine gute Nachricht gibt's für Stevie Wonder-Fans, zu denen zählt sich auch der Moderator dieser Sendung. Im vergangenen Jahr spielte er ja einige Konzerte in England, haute das Publikum mal wieder um, und in einem BBC-Interview danach wurde er gefragt, ob denn tatsächlich auch nochmal neue Musik von ihm zu erwarten sei. Und da sagte Stevie Wonder, ja, ein neues Album hätte er demnächst mal zu bieten. Through the Eyes of Wonder soll es heißen. Und das hat er jetzt nochmal konkreter gemacht, beziehungsweise bekräftigt bei einem öffentlichen Auftritt in den USA und gesagt, es seien auch einige Songs dabei, die damals für Songs in the Key of Life vorgesehen gewesen wären. Ja, was man davon halten soll, ich weiß es nicht, aber wir sind mal weiter skeptisch. Ein Veröffentlichungsdatum gibt's noch nicht. Das letzte Stevie Wonder Album erschien vor 22 Jahren. Aber die alten Klassiker sind ja auch noch da.

Warning Sign, neuer Song von Mika Miller, auch das eine Soul-Stimme aus dem UK und ein großes Talent, würde ich mal sagen. A Little Bit of Me heißt das Album. Und ja, sie ist wirklich eine interessante junge Frau. Sie ist konsequent independent, sie managt sich selbst, sie produziert ihre Songs selbst, betreibt ihr eigenes Label. Und ja, das ist schon eine Leistung, würde ich mal sagen. Live nach Deutschland kommt sie im Herbst, unter anderem in Berlin ist sie im November live zu erleben. Schon vorher live in Deutschland,

derzeitige Lieblingsband von der englischen Szene, das sind natürlich Mama's Gun, regelmäßig zu Gast hier in dieser Sendung und schon häufig gelobt an dieser Stelle. München, Erfurt, Worpswede, Oberhausen, das sind die Stationen jetzt im September, dann im nächsten März sind sie nochmal da. Hamburg, Stuttgart, Berlin, Köln, Erlangen, Karlsruhe, es scheint also gut zu laufen für Mama's Gun in Deutschland. Looking for Moses.

Klassiker war eine Nummer 1 in den amerikanischen Soul-Charts über Wochen im Sommer 66. Und das, obwohl der Song erstmal durchfiel in den berüchtigten Quality Control Hör Sessions von Motown-Chef Berry Gordy. Aber dann hatte Norman Whitfield, der Produzent, noch einen Trick zu bieten. Er ließ David Ruffin hier für die Temptations höher singen, als er eigentlich sang. Und so klang das Ganze noch dringlicher bei Ain't Too Proud to Beg. Das war der Trick, der das zum Hit machte. Zumindest spielte er eine gewisse Rolle. Noch ein Soul-Veteran, einer der ganz alten, aber das große Spotlight hat er nie gesucht. Jurell Thomas.

Slow Down, Uriel Thomas and the Pain. Und das ist ein Soulman, der viele Jahre seines Lebens auf kleinen Bühnen verbracht hat, vor allem im pazifischen Nordwesten der USA. Dort ist seine Wahlheimat, Uriel Thomas. Ja, es geht nach Frankreich, Ben Loncle Soul, New Place.

Ja, diese drei werden noch ein wenig Wind machen in diesem Jahr, wie zu erwarten ist, denn die PR läuft ganz gut und überzeugend für die drei Womack Sisters. Der Name verpflichtet natürlich in der Welt des Soul und das ist hier ganz klar der Fall. Bei den Töchtern von Linda und Cecil Womack, Bobby Womack war ihr Onkel, Sam Cooke war ihr Großvater. Und eine Listening Party wird es geben, gratis im Netz am 5. August auf dem Portal Bandcamp. Das Album kommt dann am 14.8. und das war ein Vorgeschmack If You Want Me, The Womack Sisters. Ja, noch eine weitere Soulstunde haben wir zu bieten für Sie heute Abend. Bleiben Sie dran, wir sind gleich wieder da.

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1: Mit Nicolas Golsch. Guten Abend. Widerstand gegen FIFA-Chef Infantino wächst weiter. 25 US-Bundesstaaten klagen gegen Trump. Irland nimmt Abschied von Glenn Hansard. Das Wetter: in der Nacht einzelne kräftige Schauer bei minimal 18 Grad. Der Druck auf FIFA-Präsident Gianni Infantino wächst weiter. Nach dem gescheiterten Investorendeal geht die UEFA auf Distanz und droht nun sogar mit rechtlichen Schritten. Michael Nenzer.
2: Wie mehrere britische Medien berichten, hat der Europäische Dachverband Infantino aufgefordert, sämtliches Material im Zusammenhang mit dem zurückgezogenen Investorenvorhaben sicherzustellen. Die UEFA befürchtet, er und seine Geschäftspartner könnten Beweise vernichten. Währenddessen hat der walisische Fußballverband als erster Nationalverband seine Unterstützung für Infantinos geplante Wiederwahl 2027 zurückgezogen. Als Gründe nannte Wales mangelnde Transparenz, Führungsdefizite und einen Vertrauensverlust. Auch England und Serbien stellen sich Medienberichten zufolge gegen den FIFA-Chef.
1: Eine Gruppe von 25 demokratisch geführten US-Bundesstaaten hat die Regierung von Präsident Donald Trump wegen der jüngsten Zölle verklagt. Die Trump-Regierung hatte im Juli Zölle in Höhe von 10 und 12,5% gegen Länder und Bündnisse wie die EU verhängt. Zur Begründung hieß es, diese würden nicht genug gegen den Export von Waren vorgehen, die in Zwangsarbeit hergestellt wurden. Bundesstaaten und kleinere Firmen sind bereits mehrfach erfolgreich gegen frühere weltweite Zölle vorgegangen, die Trump in seiner zweiten Amtszeit verhängt hatte. In Dublin haben sich tausende Menschen von Glenn Hansard verabschiedet. Der irische Musiker war heute in einer Kapelle aufgebahrt worden. Zur Beisetzung werden morgen erneut zahlreiche Trauergäste erwartet. Lisa Maria Röhling.
3: Wegen der großen Anteilnahme wird der Gottesdienst auch vom irischen Fernsehsender RTE übertragen. Es werde Musik von Freunden und Familienmitgliedern gespielt, hieß es in einem Statement der Angehörigen. Glenn Hansard war vergangenen Mittwoch bei einem Motorradunfall ums Leben gekommen. Er wurde 56 Jahre alt. Der ehemalige Straßenmusiker war in den 1990er Jahren mit der Rockband The Frames bekannt geworden. Sein weltweiter Durchbruch gelang ihm mit dem Musikfilm Once. Darin spielte er eine der Hauptrollen und gewann zusammen mit seiner Filmpartnerin Maketa Irglova einen Oscar für den Song Falling Slowly.
1: Die Norddeutsche Landesbank, kurz NordLB, muss strenger gegen Geldwäsche und Terrorismusfinanzierung vorgehen. Wie die Finanzaufsicht BaFin mitteilt, hat sie dem Geldinstitut bereits Mitte Juni entsprechende Auflagen erlassen. Die Behörde hatte zuvor festgestellt, dass Kundendaten der NordLB nicht regelmäßig genug aktualisiert wurden. Laut BaFin verstieß die NordLB damit gegen das Geldwäschegesetz. Die NordLB teilt mit, dass sie bereits daran arbeite, die Auflagen der BaFin zu erfüllen. Das waren die Nachrichten mit Nicolas Golsch.
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1: Die Nacht beginnt locker bewölkt. Im Verlauf können sich dann aber auch kräftige Schauer und Gewitter bilden. Die Tiefstwerte liegen bei 21 bis minimal 18 Grad.
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4: Willkommen zurück zur Soul Kitchen Teil 2, sagt er mit Mikrofon Harald Mönkedeek. Wir haben einen Mann aus dem großen, hohen Norden zum Einstieg und das ist aus Norwegen Thomas Döbdahl, 45.

Das war eine Stimme von der amerikanischen Westküste, Zanique Nina, eine Sängerin, bei der das Adjektiv smooth eine wichtige Rolle zu spielen scheint, so betont man es jedenfalls im Netz, wenn es um diese Künstlerin geht. Wish of the Heart war das von ihr, ja, und ein Herzenswunsch ist das sicherlich auch im Smooth R&B Radioformat der Vereinigten Staaten. Dafür ist Musik wie diese in erster Linie gemacht. Etwas anders liegt der Fall bei Jalen Ngonda, dem Shootingstar aus England, Afroamerikaner im Exil. Ich konnte ihn kürzlich live erleben beim großen North Sea Jazz Festival in Rotterdam. Und wer gedacht hatte, da steht ein noch etwas unsicherer Newcomer auf der Bühne, weit gefehlt. Jalen Ngonda ist ein sehr selbstbewusster Typ mit ganz eigener Stimme und man hat eine große Band für ihn zusammengestellt, offenbar in der Hoffnung, dass da noch Größeres passieren könnte. Wir werden es erleben bei seinen Clubkonzerten im Herbst. Das zweite Album ist auch da, Doctrine of Love, und darauf findet man Taken Out of the Picture. Jalen Ngonda.

Michelle David in the True Tones waren aus Golden Sun und von der wird es ja einiges noch geben diese Woche, von der goldenen Sonne. Ja, wir haben noch einen schönen Soul Evergreen im Angebot von einem Vokalensemble, das viele Hits hatte, aber im Wesentlichen in der Abteilung Pop lief. Denn Pop-Hits hatten sie, die fünf Stimmen von The Fifth Dimension in den 60er Jahren. Aber wer den Summer of Soul Film gesehen hat über das große Festival in Harlem im August 69, der konnte da lernen, dass auch diese fünf wirklich Soul hatten. Das zentrale Duo, das war das Ehepaar Marilyn McCoo und Billy Davis Jr. Und die gibt es immer noch. Mehr als 50 Jahre sind die beiden schon verheiratet. Und der freundliche, etwas kräftige Typ bei The Fifth Dimension, das war der erste, der uns verlassen hat. Sein Name war Ronald Townsend. Er starb mit 66 gestern vor 50 Jahren. Der folgende Song aus der Feder von Laura Nero, der war ein großer Hit für das Ensemble im Mai 68. The Fifth Dimension, Stone Soul Picnic.

Ja, und auch seine Stimme ist sehr vertraut mittlerweile. Curtis Harding war das mit It's Not Over. Ja, und ganz over ist offenbar die Karriere von Al Green auch noch nicht. Der Reverend ist immer noch im Geschäft, auch im Weltlichen. Denn Al Green hat ja kürzlich einige neue Aufnahmen veröffentlicht, eine EP mit Covers. Und ja, in den frühen 70er Jahren, da konnte dieser wirklich außergewöhnliche Soul-Sänger rein gar nichts falsch machen. Die Soul-Welt lag ihm zu Füßen und nicht nur die. Denn Al Green hatte seinen ganz eigenen Sound gefunden. Selbst Miles Davis lobte ihn in den höchsten Tönen in einem heute historischen Interview im US-Jazz-Magazin Downbeat. Und weil Al Green aus dem tiefen Süden kam, hatte er ab und zu auch mal einen Country-Song mit im Gepäck. Before the next teardrop falls.

Been So Long, Duran Jones and the Indications aus dem vergangenen Jahr von ihrem tollen Album Flowers. Ja, und damit lassen wir mal eine Stimme in die Soul Kitchen, die eigentlich sonst hier nicht vorkommt, aber es ist ein besonderer Tag für diese Stimme, denn Tony Bennett wäre heute 100 Jahre alt geworden. Das Tony Bennett Centennial sozusagen. Und ja, fast hätte er es geschafft, bis zu seinem 100. auf der Bühne zu stehen. Hat er nicht ganz geschafft, aber er hatte zumindest im Studio noch einige späte Begegnungen mit Soul-Stimmen. Und darunter war auch eine junge Sängerin, die ihm neben der Pop-Diva Lady Gaga eine Menge Coolness-Bonus einbrachte, auch bei der jüngeren Generation. Und wir wissen natürlich alle, wer gemeint ist.

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Ja, Body and Soul, Tony Bennett und Amy Winehouse. Ja, Tony Bennett war natürlich kein Soul-Sänger, sondern ein Jazz- und Pop-Crooner, aber er hat sich immer wieder auf die Seite großer afroamerikanischer Stimmen gestellt, indem er sie als die größten seiner Zunft lobte. Ganz vorne dabei war da Billie Holiday. Aber auch auf den späten Duettalben von Tony Bennett, da findet man einige Soul-Legenden und das gilt vor allem für die folgende, denn Tony Bennett konnte auch Aretha Franklin für ein Duett gewinnen und weil er heute 100 geworden wäre, wollen wir auch das jetzt nochmal wiederholen. How Do You Keep the Music Playing ist das ein Standard aus der Feder des Franzosen Michel Legrand. Und ja, ich konnte Tony Bennett 2014 noch einmal live in Berlin erleben, im Admiralspalast war das damals und auch mit Lady Gaga war er dann ja nochmal auf Tour, da ging er schon auf die 90 und schien unverwüstlich, aber so war es dann doch nicht. Tony Bennett verließ uns am 21. Juli 2023, er wurde 96 Jahre alt, heute wäre er 100 geworden. Und wer die Kunst des Jazz-Crooners Bennett in vollen Zügen genießen möchte, der höre nochmal die Alben, die er mit Jazz-Piano-Legende Bill Evans gemacht hat. Das ist immer noch große Kunst.

Früher war ein Bill Cantor der besonderen Art, Aretha Franklin und Tony Bennett gemeinsam. How do you keep the music playing? Zum heutigen posthumen 100. von Tony Bennett.

Und mit dieser Nummer von Joel Saracula sind wir fast am Ende dieser Soul Kitchen. Zum Schluss noch einer der ganz großen und einer der allerfeinsten Live-Aufnahmen aller Zeiten. Donny Hathaway singt The Ghetto natürlich und danach die Nachrichten und die Kollegen aus München vom Nachtmix übernehmen dann das wie immer mit hörenswerten Dingen. So viel steht fest. Mein Name ist Harald Münkedick. Ich danke für das Interesse an dieser Sendung. Machen Sie es gut, wo auch immer Sie sind, bis die nächste Sendung folgt am nächsten Montag. Da können wir uns wieder treffen, wenn Sie mögen. Ciao.

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1: Mit Nicolas Golsch, guten Abend. Widerstand gegen FIFA-Chef Infantino wächst weiter. USA verhandeln erneut mit Iran. Bremen schiebt weniger Menschen ab. Das Wetter in der Nacht, einzelne kräftige Schauer bei minimal 18 Grad. Der Druck auf FIFA-Präsident Gianni Infantino wächst weiter. Nach dem gescheiterten Investorendeal geht die UEFA auf Distanz und droht nun sogar mit rechtlichen Schritten. Michael Nenzer.
2: Wie mehrere britische Medien berichten, hat der Europäische Dachverband Infantino aufgefordert, sämtliches Material im Zusammenhang mit dem zurückgezogenen Investorenvorhaben sicherzustellen. Die UEFA befürchtet, er und seine Geschäftspartner könnten Beweise vernichten. Währenddessen hat der walisische Fußballverband als erster Nationalverband seine Unterstützung für Infantinos geplante Wiederwahl 2027 zurückgezogen. Als Gründe nannte Wales mangelnde Transparenz, Führungsdefizite und einen Vertrauensverlust. Auch England und Serbien stellen sich Medienberichten zufolge gegen den FIFA-Chef.
1: Die Verhandlungen der USA mit dem Iran haben nach Worten von US-Präsident Donald Trump begonnen. Die Gespräche laufen gerade, sagte er vor Journalisten im Weißen Haus. Sie fänden auf Wunsch des Iran mit der Unterstützung Saudi-Arabiens, der Vereinigten Arabischen Emirate und Katars statt. Dies sei die letzte Chance für den Iran, ein gutes Abkommen zu erreichen, so Trump. Die Gespräche sollen sich insbesondere um die Wiedereröffnung der Straße von Hormuz drehen. In der Debatte um die sogenannte Rente mit 63 plädieren mehrere Wirtschaftswissenschaftler für deren Abschaffung. Der Präsident des Instituts der Deutschen Wirtschaftsforschung, Fratscher, hält das für unverzichtbar. Der Schritt sei das wichtigste Element der geplanten Rentenreform, sagte er der Rheinischen Post. Auch der ehemalige Wirtschaftsweise Bofinger äußerte sich ähnlich. Die Wissenschaftler widersprechen damit den ostdeutschen Ministerpräsidenten und Bremens Bürgermeister Bovenschulte, die für eine Beibehaltung der abschlagsfreien Rente nach 45 Beitragsjahren plädiert hatten. Bremen hat anders als Niedersachsen im ersten Halbjahr 2026 weniger Menschen abgeschoben als ein Jahr zuvor. Das geht aus Zahlen der Innenbehörde hervor. Volkert Lenz.
3: 41 Menschen wurden von Januar bis Juni dieses Jahres aus dem Land Bremen abgeschoben. Im gleichen Zeitraum des Vorjahres waren es 63. Bremens Innensenatorin Eva Högel sagte zu Buten und Binnen, die Behörden werben für die freiwillige Ausreise und unterstützen die Personen dabei. Das sei für alle der bessere Weg. Wer keinen Anspruch auf Schutz habe, müsse das Land aber verlassen. In Niedersachsen dagegen steigt die Zahl der erzwungenen Ausreisen, wie in vielen anderen Bundesländern auch. Fast 700 Personen wurden nach Behördenangaben im ersten Halbjahr abgeschoben. Vor 12 Monaten waren es nur rund 630.
1: Das waren Nachrichten mit Nicolas Golsch.
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1: Die Nacht beginnt locker bewölkt oder klar. Im Verlauf können sich dann allerdings vor allem im südlichen und östlichen Bremer Umland kräftige Schauer entwickeln. Tiefstwerte bei 21 bis 18 Grad.
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4: Am Mikrofon im Bayern 2 Studio in München ist Ann-Kathrin Mittelstraß. Schön, dass Sie eingeschaltet haben am Blue Monday. Der melancholische Montag beginnt heute wunderbar aus der Zeit gefallen. Nicht nur verweigern sich die zwei Musiker, die wir gleich hören, mit ihrem neuen Album den großen Streamingdiensten. Man muss sich das Album wirklich kaufen oder wie jetzt gleich im Radio hören. Man wird auch musikalisch in eine irgendwie vergangene Welt geworfen. Hier sind Panda Bear und Sonic Boom. Pray for you.

Die hübschen Marimba-Sounds und Steel-Drums. Man weiß nicht so ganz, ob man hier gerade kurz vor dem Einschlafen noch eine Gute-Nacht-Geschichte im Kinderzimmer vorgesungen bekommt oder ob man an einem karibischen Strand liegt, fernab von allem und hier gerade ein kleines Gebet Richtung Sternenhimmel gehört hat. Pray for You, ein unfassbar schöner, tröstlicher Song von Panda Bear und Sonic Boom. Ersteren kennt man als Mitglied der US-Band Animal Collective. Letzterer hatte in den 80ern die Band Spaceman 3. Beide, der Amerikaner Noah Lennox und der Brite Peter Kemba, wie sie eigentlich heißen, leben heute in Portugal und haben kürzlich ihr zweites gemeinsames Album veröffentlicht, A Question of When. Der Vergleich mit den Beach Boys, der kommt ja seit jeher, wenn Panda Bear involviert ist. Aber beim neuen Album musste ich noch mehr als sonst an die Beach Boys denken. Das liegt an diesem fast schon verschwenderischen Übereinanderschichten von Harmonien, für das man die Beach Boys kennt und liebt.

immer wieder weit oben auf der Liste der besten Popalben aller Zeiten. Vor ziemlich genau 60 Jahren kam es raus. Pet Sounds, das legendäre, visionäre Album der kalifornischen Beach Boys. Gerade gehört der Song Here Today. Mastermind Brian Wilson ist letzten Sommer gestorben, aber er lebt natürlich weiter in all der Musik, die immer noch von seinem Genie beeinflusst ist. Siehe das neue Album von Panda Bear und Sonic Boom. Zwischen deren Beach Boys Harmonien, die gerne im Chor wie Echos aus der Vergangenheit auftauchen, bauen die beiden verspielte Sounds ein. Manchmal wie aus Zeichentrickfilmen, manchmal Sirenen. Ab und zu haben die Songs auch was Weihnachtliches mit Schellen und Glöckchen. Ich glaube, es ist dieses Gefühl von kindlicher Sehnsucht und kindlichem Staunen, das in dieser Musik mitschwingt und was mich so berührt. Panda Bear und Sonic Boom geben der entzauberten Welt für einen Moment den Zauber zurück. Hier sind sie mit Like a Moth to a Flame.

zum Heulen schon, like A Moth to a Flame von Panda Bear und Sonic Boom vom kürzlich erschienenen Album A Question of When, das es nicht zum Streamen gibt, aber auf CD, LP, Kassette und auch digital zum Runterladen auf Bandcamp zum Beispiel. So retro und nostalgisch der Sound hier anmutet, so experimentierfreudig klingt das Album an anderer Stelle aber auch. Und beim nächsten Song, da könnte man sich auch die Ohren reiben und fragen, ist der alt oder neu auf alt gemacht? Hier sind Sharpins aus Chicago mit Saturday Sun.

Garage Pop, nicht aus den 60ern, sondern aus dem Hier und Heute. Saturday Sun, der neue Song von Sharpins. Dahinter steckt der 21-jährige Kai Slater, ein bunter Hund in der Chicagoer DIY- und Underground-Szene. Er spielt auch noch in der Band Lifeguard und bringt sein eigenes Fanzine raus. Es heißt Hallo Gallo, wie der Song der Krautrock-Legenden Neu. Schon seit Teenagerzeiten veröffentlicht Kai Slater Alben, anfangs noch in Eigenregie. Im September kommt ein Album, das er vor ein paar Jahren auf einem Vierspur-Kassettenrekorder aufgenommen hat. Nachträglich gibt es jetzt da einen offiziellen Release auf dem feinen Indie-Label Perennial aus Olympia, Washington. Da ist letztes Jahr auch sein Album Balloon, Balloon, Balloon erschienen. Und daraus hören wir den Song I Don't Have the Heart.

Wo vorhin schon der Geist der Beach Boys durch die Sendung geweht ist, sind es hier ziemlich unüberhörbar die Beatles, die aus dem jungen Kai Slater alias Sharpins sprechen. I Don't Have the Heart heißt der Song und auch der Text erinnert ein bisschen an die frühen Beatles. 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Süß. Fehlt nur noch die I wanna hold your hand Zeile. Wir bleiben romantisch hier in den Late Night Sounds auf Bayern 2, Bremen 2 und MDR Kultur. Von der schüchternen, vielleicht noch verhinderten Liebe bei den Sharpins jetzt zu einer Liebe, die offensichtlich fast krank macht. Lovesick von Wishy aus Indianapolis.

Sweepop wie aus dem Buche, aber nicht aus dem UK der 80er, wo dieser Indie-Pop damals ja entstanden ist, mit den hübschen, einfachen Melodien und Boy-Meets-Girl-Themen. Nein, das gerade war die Band Wishy aus Indianapolis in den USA. Sängerin Nina Pitchkites, die sagt über sich und ihren Bandkollegen Kevin, sie liebten Tweepop und seien einfach irrsinnig romantisch. Hier im Song hat sich die Protagonistin extra das gefärbte Pink aus den Haaren geschnitten für die Beerdigung der Großmutter ihres Boyfriends. Wenn das keine Liebe ist, dann weiß ich auch nicht weiter. Der Song Lovesick, der wird auf dem neuen Album sein von Wishy, das im Oktober rauskommt. Der erwähnte Kevin aus der Band heißt mit ganzem Namen übrigens Kevin Crowther und ist mir vor ein paar Jahren öfter mal begegnet als Solokünstler.

2018 habe ich den Song hier rauf und runter gehört mit dieser verträumten Gitarrenmelodie, über der ein leichter Nostalgiefilter zu liegen scheint. Roller Skate war das von Kevin Crowther. Der Song war damals auf dem ersten Album des Musikers aus Indianapolis. 2020 kam nochmal ein Album raus und seitdem ist er offenbar vor allem mit seiner Band Wishy unterwegs, die wir davor gehört haben. Auch irgendwie verträumt, aber etwas kühler, kommt der nächste Song daher. Sphärische Synthes, ein Hauch von 80ern, weht durch den neuen Song von Nation of Language. Die US-Band kommt jetzt im August für 2 Konzerte nach Deutschland, wo sie spielen gleich. Wir hören The Conversation.

Immer wenn ich gerade so schön drin bin, in dieser getragenen, langsamen, fast feierlichen Stimmung, ist der Song leider aus. Nation of Language mit The Conversation. Das ist die jetzt auch digital veröffentlichte B-Seite ihrer 7-Inch-Vinyl-Single aus dem April. Da haben sie auf der A-Seite Bruce Springsteen gecovert. Sänger Ian Devaney, der stammt wie der Boss aus New Jersey, ist mit dessen Musik aufgewachsen. Heute lebt Devaney in Brooklyn, New York. Ich habe Nation of Language letzten Winter live gesehen, auf der Tour zu ihrem aktuellen Album. Devaney war mit seiner Frau und einem weiteren Bandkollegen unterwegs und die drei haben auf der Bühne wirklich durchgepowert mit ihrem sehr tanzbaren Synthie-Pop. Live kann ich Nation of Language nur empfehlen. Der Zündfunk auf Bayern 2 präsentiert ihr Konzert am 11. August im E-Werk in Erlangen und am Tag drauf, am 12. spielen sie dann im Täubchental in Leipzig. Hier hören wir jetzt Musik von Lauro. In Brasilien geboren, lebt in England. Der Song heißt Corn Moon.

Ich spüre sie richtig, die flirrende Sommerhitze bei diesem Song, wie er leicht psychedelisch und geheimnisvoll umhermeandert. Corn Moon ist das, einer der instrumentalen Tracks auf dem kürzlich erschienenen Album Lau von Lauro. Lauro ist eine non-binäre Person aus Brighton, England, mit Wurzeln in Brasilien. Wenn nicht instrumental, dann singt Lauro abwechselnd Englisch und Portugiesisch auf dem Album, auf dem alles schön verschwimmt in viel Hall, eine super Sommerplatte. 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Wir gehen jetzt nach Dublin, wo die Band Lancome seit einigen Jahren ihren ganz eigenen Ansatz traditioneller irischer Folkmusik verfolgt, oft in Richtung düsterem Doomfolk. Sängerin Rady Pete ist neuerdings solo unterwegs, das hören wir gleich. Vorher hören wir sie mit ihrer Band Lancome und dem Song Newcastle.

Lancome aus Dublin sind das mit Newcastle, ein Song vom 2023er Album False Lancome. Zuletzt hat die Band mit dem irischen Kollegen Grian Chatton von Fontaines DC am Soundtrack zum Film Peaky Blinders – The Immortal Man gearbeitet, ein Spin-off zur britischen Serie. Jetzt gibt es neue Musik, zumindest von einem Lancome-Mitglied. Sängerin Rady Pete hat vor kurzem ihren ersten Solosong veröffentlicht, Still I Love Him.

Klingt wie ein irisches Traditional, ist es auch. Zumindest basiert das, was wir hier gehört haben, auf einem Stück aus dem Traditional Music Archive. Ein Freund von Rady Pete hat Still I Love Him dort gefunden und der Lancome-Sängerin gegeben. Sie hat daraus ein elegisches Stück gemacht, darüber sich aus Liebe zu quälen. Ganz sachte instrumentiert, Rady Petes Stimme, die hallt nach jedem Vers nach und sorgt für dieses Gespenstische, was man auch aus der Musik ihrer Band Lancome kennt. Nach diesem Ausflug in die irische Folkmusik jetzt zu einer britischen Indie-Rock-Band, Mary in the Junkyard aus London. Die haben vor kurzem ihr Debütalbum veröffentlicht und darauf ist ein Song, der bei mir hängen geblieben ist, weil er auch ein bisschen anmutet wie ein etwas archaisches Traditional, nicht nur wegen des Titels. Thou shalt sprout, du sollst sprießen.

Cello, Geige, Bratsche hört man alles im Sound von Mary in the Junkyard. Sängerin Clary Freeman Taylor und ihre Bandkollegin Saya Barbaglia, die haben sich einst im Jugendorchester kennengelernt. Seit 2022 sind sie mit Schlagzeuger David Addison als Trio unterwegs. Role Model Hermit heißt das Debütalbum der Londoner, das neben folkigen Songs wie dem gerade gehörten Thou Shalt Proud auch sperrige, vertrackte, schräge Momente hat. Angry Weepy Chaos Rock nennt die Band ihren Sound selbst, wobei sie gar nicht so wütend daherkommen. Eigentümlich zauberhafter Indie-Rock trifft's, finde ich, eher. Wir hören zum Schluss noch einen Song von Mary in the Junkyard, Welcome Break. Und damit sage ich danke fürs Zuhören und bis zum nächsten Mal. Ich bin Ann-Kathrin Mittelstraß.

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1: Um 0 Uhr Mitternacht mit Olaf Knapp. Die Pegelstände des Rheins in Nordrhein-Westfalen sinken weiter. Experten rechnen für Donnerstag und Freitag mit drastischen Tiefständen infolge der Trockenheit und Hitze. Der Bundesverband der deutschen Binnenschifffahrt hat auf einen erheblichen Mehraufwand und höhere Kosten hingewiesen. Viele Schiffe seien mit weniger als einem Viertel der sonst üblichen Zuladung unterwegs. Um über mögliche Maßnahmen zu sprechen, hat Bundesverkehrsminister Bilger für Donnerstag zu einer Fachkonferenz nach Bonn eingeladen.
2: Also wir können die Fahrrinnen tiefer ausbauen. Wir haben aber auch im Bundesverkehrsministerium ein Programm für die Umrüstung von Binnenschiffen, sodass man dann auch schiffseitig besser umgehen kann mit solchen Situationen. Und über alles Weitere können wir sehr gerne am Donnerstag bei diesem Spitzengespräch sprechen.
1: Bundesverkehrsminister Bilger. Die Bundesregierung bereitet laut einem Bericht der Bild-Zeitung die Grundlagen für einen neuen Zivildienst vor. Das Familienministerium habe in den vergangenen Monaten Verbände und Organisationen befragt, welche Kapazitäten sie im Falle der Wiedereinführung zur Verfügung stellen könnten. Im Falle einer Reaktivierung der Wehrpflicht sind die Verbände demnach bereit, Wehrdienstverweigerern ein vielfältiges Angebot zu machen. Das Vorhaben soll nach der Sommerpause offiziell vorgestellt werden. Schwere Waldbrände haben im Nordwesten der USA hunderte Häuser zerstört. Die Behörden riefen etwa 65.000 Bewohner der Stadt Spokane im Bundesstaat Washington auf, sich in Sicherheit zu bringen. Nach Angaben der Feuerwehr wüten in der Region 16 große Feuer. Der Gouverneur von Washington, Ferguson, rief den Ausnahmezustand aus. Nach dem gescheiterten Investorenplan hat die UEFA den Druck auf FIFA-Präsident Infantino erhöht und mit rechtlichen Schritten gedroht. Außerdem haben erste nationale Verbände ihre Unterstützung für eine Wiederwahl Infantinos an der Spitze der FIFA zurückgezogen. Aus der Nachrichtenredaktion Michael Nenzer.
3: Wie mehrere britische Medien berichten, hat der Europäische Dachverband Infantino aufgefordert, sämtliches Material im Zusammenhang mit dem zurückgezogenen Investorenvorhaben sicherzustellen. Die UEFA befürchtet, er und seine Geschäftspartner könnten Beweise vernichten. Währenddessen hat der walisische Fußballverband als erster Nationalverband seine Unterstützung für Infantinos geplante Wiederwahl 2027 zurückgezogen. Als Gründe nannte Wales mangelnde Transparenz, Führungsdefizite und einen Vertrauensverlust.
1: Das Wetter in Deutschland. Nachts gebietsweise trocken, gelegentlich Schauer und Gewitter, Tiefstwerte 23 bis 14 Grad. Am Tage wechselnd wolkig, vermehrt kräftige Gewitter mit Starkregen und Hagel, zum Teil Unwettergefahr. Höchstwerte 24 Grad auf den Ostseeinseln bis 38 Grad in Niederbayern. Es ist 0 Uhr 3.
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0: Um 1 Uhr mit Olaf Knapp. Hitze und Dürre haben in vielen europäischen Flüssen zu deutlich sinkenden Wasserständen geführt. Wegen des Niedrigwassers im Rhein hat der neue Bundesverkehrsminister Bilger Experten zu einer Fachkonferenz in Bonn eingeladen. Aus der Nachrichtenredaktion Marei Beermann.
1: Am Donnerstag will Bilger mit den Fachleuten über mögliche kurz- und langfristige Maßnahmen sprechen. Das Verkehrsministerium fördert beispielsweise die Umrüstung von Güterschiffen, damit sie besser bei Niedrigwasser nutzbar sind. Der Rhein ist besonders wichtig für den Transport von Getreide, Mineralien, Kohle und Ölprodukten. Das Niedrigwasser der Donau könnte in Rumänien zu einer Energiekrise führen. Um genug Kühlwasser für ein Atomkraftwerk zu haben, sprengte die Armee einen Felsen. Die Trümmer sollen Wasser verdrängen und so den Pegelstand der Donau wieder anheben.
0: In Griechenland kämpfen weiter hunderte Einsatzkräfte gegen den massiven Waldbrand in der Nähe von Athen. Auch am vierten Tag war das Feuer rund 50 Kilometer westlich der Hauptstadt noch nicht unter Kontrolle. Aus Athen Moritz Pompel.
2: Das Feuer war am Freitag nahe des Küstenortes Porto Hermenon ausgebrochen, mutmaßlich durch einen Defekt im Stromnetz. Inzwischen sind nach Schätzungen der Behörden mehr als 100 Quadratkilometer betroffen und mehrere hundert Häuser und viel dichter Wald verbrannt. Der teils orkanartige Wind der letzten Tage hat nachgelassen, sodass jetzt tagsüber konstant auch aus der Luft gelöscht werden kann. Immer wieder müssen Dörfer evakuiert werden, inzwischen auch in der Nähe der Stadt Megara. Rund 500 Feuerwehrleute sind im Einsatz. Auch auf der Insel Kefalonia ist ein Brand, der schon gelöscht war, wieder aufgeflammt. Ein Großbrand auf Kreta konnte inzwischen aber gelöscht werden.
0: Vier Menschen sind am Abend in Köln durch Schüsse auf offener Straße zum Teil schwer verletzt worden. Laut Polizei waren davor mehrere Menschen in Streit geraten. Die Verletzten kamen ins Krankenhaus. Zahlreiche Polizisten sind weiterhin im Einsatz. Die Hintergründe der Tat im Stadtteil Mülheim sind bislang unklar. Die Schweizer Großbank UBS muss in den USA 125 Millionen Dollar Strafe zahlen. Laut Finanzministerium geht es um Verstöße gegen das US-Geldwäschegesetz. Demnach hat es UBS versäumt, Auslandsüberweisungen im Wert von mehr als 10 Milliarden US-Dollar angemessen zu überwachen. Das Wetter in Deutschland. Nachts gebietsweise trocken, gelegentlich Schauer und Gewitter, Tiefstwerte 23 bis 14 Grad. Am Tage wechselnd wolkig, vermehrt kräftige Gewitter mit Starkregen und Hagel, zum Teil Unwettergefahr. Höchstwerte 24 Grad auf den Ostseeinseln bis 38 Grad in Niederbayern. Mittwoch zeitweise heiter, später Schauer und Gewitter 22 bis 35 Grad. Es ist 1:03 Uhr.
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1: Um 2 Uhr mit Olaf Knapp. Hitze und Dürre haben in vielen europäischen Flüssen zu deutlich sinkenden Wasserständen geführt. Wegen des Niedrigwassers im Rhein hat der neue Bundesverkehrsminister Bilger Experten zu einer Fachkonferenz in Bonn eingeladen. Aus der Nachrichtenredaktion Marei Beermann.
2: Am Donnerstag will Bilger mit den Fachleuten über mögliche kurz- und langfristige Maßnahmen sprechen. Das Verkehrsministerium fördert beispielsweise die Umrüstung von Güterschiffen, damit sie besser bei Niedrigwasser nutzbar sind. Der Rhein ist besonders wichtig für den Transport von Getreide, Mineralien, Kohle und Ölprodukten. Das Niedrigwasser der Donau könnte in Rumänien zu einer Energiekrise führen. Um genug Kühlwasser für ein Atomkraftwerk zu haben, sprengte die Armee einen Felsen. Die Trümmer sollen Wasser verdrängen und so den Pegelstand der Donau wieder anheben.
1: Schwere Waldbrände haben im Nordwesten der USA hunderte Häuser zerstört. Die Behörden riefen etwa 65.000 Bewohner der Stadt Spokane im Bundesstaat Washington auf, sich in Sicherheit zu bringen. Nach Angaben der Feuerwehr wüten in der Region 16 große Feuer. Der Gouverneur von Washington, Ferguson, rief den Ausnahmezustand aus. In der Rentendebatte hat Unionsfraktionschef Frei erneut vor einem Scheitern gewarnt. Dem Sender Welt TV sagte der CDU-Politiker, bei der geplanten Abschaffung der abschlagsfreien Rente nach 45 Beitragsjahren gebe es keinen Verhandlungsspielraum. Zuvor hatten die drei ostdeutschen CDU-Ministerpräsidenten gefordert, die sogenannte Rente mit 63 beizubehalten. Unterstützung kam von den SPD-Ministerpräsidenten und Ministerpräsidentinnen aus Brandenburg, Mecklenburg-Vorpommern, Bremen und dem Saarland. Nach dem gescheiterten Investorenplan hat die UEFA den Druck auf FIFA-Präsident Infantino erhöht und mit rechtlichen Schritten gedroht. Außerdem haben erste nationale Verbände ihre Unterstützung für eine Wiederwahl Infantinos an die Spitze der FIFA zurückgezogen. Aus der Nachrichtenredaktion Michael Nenzer.
3: Wie mehrere britische Medien berichten, hat der Europäische Dachverband Infantino aufgefordert, sämtliches Material im Zusammenhang mit dem zurückgezogenen Investorenvorhaben sich herzustellen. Die UEFA befürchtet, er und seine Geschäftspartner könnten Beweise vernichten. Währenddessen hat der walisische Fußballverband als erster Nationalverband seine Unterstützung für Infantinos geplante Wiederwahl 2027 zurückgezogen. Als Gründe nannte Wales mangelnde Transparenz, Führungsdefizite und einen Vertrauensverlust.
1: Das Wetter in Deutschland. Nachts gebietsweise trocken, gelegentlich Schauer und Gewitter, Tiefstwerte 23 bis 14 Grad. Am Tage wechselnd bewölkt, vermehrt kräftige Gewitter und Starkregen bis zu 38 Grad. Es ist 2.03 Uhr.
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